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1: Nach einem abgebrochenen Fußball-Kreisligaspiel in Essen ermittelt die Polizei wegen gefährlicher Körperverletzung. Bei der Partie war am Wochenende der Gästetrainer durch eine geworfene Flasche verletzt worden. Dirk Groß-Langenhoff, WDR Essen.
2: Es war beim Spiel der Sportfreunde Alten Essen gegen Türkiyespor Essen. Kurz vor Schluss flog eine Glasflasche und traf den Türkiyespor-Trainer im Gesicht. Die Polizei ermittelt wegen gefährlicher Körperverletzung. Der Schiedsrichter vermutet, dass der Wurf das Spiel gezielt beenden sollte. Türkiyespor lag in Führung. Tatverdächtig ist ein Anhänger des Aufstiegskonkurrenten Al-Arz Libanon, nach WDR-Recherchen ein Spieler, der zuletzt wegen eines Faustschlags gesperrt war. Der Verein Al-Arz hat sich von dem mutmaßlichen Wurf distanziert.
1: Und das Wetter in Nordrhein-Westfalen. Die Nacht bleibt trocken bei 16 bis 10 Grad. Ab dem Vormittag ziehen von Westen her Schauer oder Gewitter rein. Später sind dann Starkregen, Hagel oder auch Sturmböen möglich. In Kleve dazu bis 22 Grad, in Dormagen 23 und Lemgo kommt auf bis zu 24 Grad. Der Mittwoch wird dann wechselhaft mit Sonne, Wolken und Schauern. Das war WDR aktuell.
3: Uhr 3. Und da gucken wir auf die Straßen. Geht los auf der A1 Osnabrück Richtung Bremen. Die ist zwischen Ahlhorner Heide und Wildeshausen West wegen der Nachtbaustelle bis Mittwoch jeweils zwischen 19 und 6 Uhr gesperrt. Die A2 Berlin Richtung Hannover ist zwischen Dreieck Werder und Lenin nach einem Unfall gesperrt. Die A61 Mönchengladbach Richtung Venlo ist zwischen Kaldenkirchen Süd und Kaldenkirchen wegen Bauarbeiten bis 5 gesperrt. Die A94 München Richtung Passau zwischen Dorfen und Schwindeck, die ist wegen Markierungsarbeiten bis 5 gesperrt. Da ist eine Umleitung eingerichtet. Richtet über die U55. Dann die A111 Charlottenburg Richtung Dreieck Oranienburg. Da ist der Tunnel Flughafen Tegel in beiden Richtungen wegen Reparaturarbeiten auch bis ca. 5 gesperrt. Die A113 Autobahnzubringer Dresden-Schönefeld-Neukölln ist zwischen Schönefeld Süd und Spätstraße in beiden Richtungen wegen Wartungsarbeiten bis 5 gesperrt. Und zum Schluss die A524 Breitscheid Richtung Duisburg Süd ist zwischen Lindorf und Duisburg-Rahm wegen Reinigungsarbeiten gesperrt. Da wo nichts gesperrt ist, gute Fahrt.
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3: So, jetzt hat sie es selber bestätigt. Die Gerüchte, die seit Tagen wild spekuliert werden. Und zwar Gerüchte um Taylor Swift. Was da genau los ist und was sie jetzt bestätigt hat, das hört ihr hier in der jungen Nacht in der nächsten halben Stunde. Ich bin Laura Dahm und das hier ist Shaboozy, a Bar Song.

0: So mag ich das ja, ne? Wenn ihr nachts unterwegs seid und so geile Laune habt und Energie versprüht, obwohl ihr nachts arbeiten müsst, so wie ich hier. Aber ey, das ist auch kein Grund, irgendwie hier einfach nur energielos in der Ecke zu hängen. Nimm dich mal alle ein Beispiel an diesem Hörer hier, der sich gerade reingemeldet hat.
1: Ja, guten Morgen, ich bin's wieder, euer Big John. Ja, ich bin auch wieder unterwegs und fahre mal wieder meinen LKW durch fernes Land, damit jeder Elektriker morgen seine Kabel auf seiner Baustelle hat. In dem Sinne, ich wünsche euch einen schönen, kühlen Abend und haltet die Räder auf der Straße. Yeeha!
0: Ja, so will man das doch mitten in der Nacht um 2.14 Uhr, oder? Also jetzt alle mal bitte so wie Big John.
1: Yeeha!

0: Jawohl, Leute, jetzt ist es raus. Taylor Swift, die schreibt und singt den neuen Song für den Disney-Film Toy Story 5. I Knew It, I Knew You heißt der Song. Und er kommt schon in 3 Tagen raus, nämlich am 5. Juni. Das hat Taylor vorhin selbst bei Insta verkündet. Und sie schreibt dazu, dass sie sich einen Kindheitstraum damit erfüllt. Sie schreibt nämlich, ich habe schon immer davon geträumt, für diese Charaktere schreiben zu dürfen, die ich vergöttere, seitdem ich als 5-Jährige den ersten Toy Story Film gesehen habe. Na guck mal, selbst Taylor hat noch Träume, aber ja, wie das halt so ist, sie kann sich die auch auf jeden Fall erfüllen. Und sie bestätigt damit eben die Gerüchte, weil Claudi Franzen aus dem Jungen Nachtteam, da gab es jetzt echt schon seit Tagen die wildesten Theorien, was Taylor denn mit diesem neuen Toy Story Film so am Hut haben könnte, ne?
1: Am Freitag waren ja in verschiedenen Städten in den USA Plakate aufgetaucht, so blauer Himmel, weiße Wölkchen und die Initialen TS.
0: Okay, aber das hätte er jetzt ja auch für Toy Story stehen können, oder?
1: Nein, tatsächlich für Taylor Swift, die sich dieses TS als Markennamen gesichert hat.
0: Ach, Quatsch.
1: Und Disney und Pixar dürfen das gar nicht als Werbung benutzen, wenn sie das nicht vorher mit ihr abgestimmt haben.
0: Okay, mal gucken, vielleicht klappt es ja jetzt, wenn sie zusammenarbeiten, aber gab es sonst noch irgendwelche Easter Eggs?
1: Und am Wochenende sind dann auch diese Wolken auf TikTok wiederum aufgetaucht, wenn man nach Taylor Swift sucht. Die Wolken sind dann auf einmal auf Taylor Swifts Albumcover von 1989 auf Apple Music aufgetaucht und sogar noch als Projektion auf dem Empire State Building.
0: Na guck mal, jetzt können die Fans auf jeden Fall aufhören zu spekulieren, außer vielleicht wie der Song klingen könnte. Das ist man nämlich erst am 5. Juni, beziehungsweise was heißt erst, das ist ja schon in 3 Tagen. Dann kommt I Knew It, I Knew You raus, der neue Song von Taylor Swift für Toy Story 5. Und wenn er raus ist, dann klar, ne, hört er es natürlich hier und so lange. Gibt's Taylor mit einem, ich sag mal in Anführungszeichen, alten Song, Elizabeth Taylor.

0: Es ist 2:30. Wir gucken auf die Straßen. Geht los auf der A1 Osnabrück Richtung Bremen. Die ist zwischen Ahlhorner Heide und Wildeshausen West wegen einer Nachtbaustelle bis Mittwoch jeweils zwischen 19 und 6 Uhr gesperrt. Die A2 Berlin Richtung Hannover ist zwischen Dreieck Werder und Lenin nach einem Unfall gesperrt. Die A61 Mönchengladbach Richtung Venlo ist zwischen Kaldenkirchen Süd und Kaldenkirchen wegen Bauarbeiten auch bis 5 gesperrt. Die A94 München Richtung Passau zwischen Dorfen und Schwindeck, die ist wegen Markierungsarbeiten auch bis 5 gesperrt. Da ist eine Umleitung eingerichtet über die U55. Dann A111 Charlottenburg Richtung Dreieck Oranienburg. Der Tunnel Flughafen Tegel ist in beiden Richtungen wegen Reparaturarbeiten bis ca. 5 gesperrt. Der A113 Autobahnzubringer Dresden-Schönefeld-Neukölln ist zwischen Schönefeld Süd und Spätstraße in beiden Richtungen wegen Wartungsarbeiten auch bis 5 gesperrt. Und die A524 Breitscheid Richtung Duisburg Süd ist zwischen Lindorf und Duisburg-Rahm wegen Reinigungsarbeiten gesperrt. Da was geht, gute Fahrt.
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0: Ja, und da gehen Grüße raus, die Tobi ausrichtet. Und zwar an alle, die bei den Temperaturen in der Backstube stehen. So wie er. Er ist nämlich Bäcker. Und jetzt schon für euch am Start, damit ihr morgens auf dem Weg zur Arbeit ein frisches Brötchen habt. Deswegen Grüße an alle, die uns hier so nett immer umsorgen nachts. Ich bin Laura Dahm. Ich versorge euch auch noch bis 5 mit Mucke und guter Unterhaltung. Und das ist hier Holly Humberstone, To Love Somebody.

0: Also ich habe euch ja vorhin schon versichert, ich bin real, ich bin echt, ich bin nicht KI, ich bin Laura Dahm, ich stehe hier im Studio für euch bis 5 noch und laber ins Mikro. Aber bei vielen Filmen und Serien, da könnten jetzt die echten Synchronstimmen durch KI ersetzt werden. Da sprechen wir schon die Nacht drüber, weil es da ja gerade auf jeden Fall ziemlich viel Struggle gibt und Verträge, wo die Synchronsprecher zustimmen sollen, dass aus deren Stimmen die KI ja quasi eigene Stimmen macht und die dann ihre Jobs verlieren könnten. Und viele von euch müssen aber, muss man echt sagen, die stehen hinter den Stimmen, wie zum Beispiel Hörer Oliver.
1: Es fühlt sich halt nicht an, als würde man halt einem Menschen zuhören und dementsprechend fehlt halt auch so diese emotionale Connection.
0: Wenn denn das dann von KI übernommen werden würde und Nikita, die sieht es ähnlich. Nikita aus Köln.
2: Nee, mag ich nicht gerne. Also ich finde das eigentlich gerade schön, wenn es einfach authentisch und echt ist und selbst wenn Fehler passieren oder die Stimme irgendwie abkratzt oder was auch immer, dann ist es ja genau das, was man eigentlich sehen möchte. Eben dieses authentische, echte.
0: Ja, man muss ja auch vor allem sagen, das ist ja eine total beschissene Situation für die Synchronsprecher und Synchronsprecherinnen. Und das sieht auch Katharina aus Köln so.
3: Also ich finde es an sich nicht so gut, weil ja natürlich der Job auch von den Synchronsprechern verloren geht. Und das macht das, also ich glaube, man hört es eher nicht raus unbedingt, aber es macht es so unpersönlich. Das finde ich nicht so toll.
0: Ja, ihr könnt euch auch gerne heute Nacht noch dazu reinmelden. Wie seht ihr das? Die Nummer ist die 0221 567 89 3x1.

0: Jason Derulo will mit euch tanzen. Und wir haben nicht getanzt. Wir haben mal auch für den Instagram-Account von Manuela Schwesig ein bisschen vorbeigeschaut, haben die mal ein bisschen abgecheckt, ne? Das ist ja die Ministerpräsidentin von Mecklenburg-Vorpommern. Und die hat ganz oben im Nordosten ihres Bundeslandes eine ganz besondere Brücke eingeweiht. Da geht's um viel Verkehr und vielleicht hören wir da deswegen auch was anderes raus, als die Brücke eigentlich heißt. Hört mal selbst.
1: Das ist die neue Peenestrombrücke und die wird hier gebaut. Mit der neuen Peenestrombrücke können wir die neue Ortsumgehung Wolgast vollenden und endlich den quälenden Verkehr, wenn man auf Usedom will, beenden. Brückenbau.

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1: Die Nachrichten mit Michael Treis. Guten Morgen. In der Europäischen Union sollen mehr Abschiebungen möglich werden. Vertreter des EU-Parlaments und der Mitgliedsländer haben sich darauf geeinigt, dass sie bestimmte Migranten auch außerhalb der EU in speziellen Abschiebezentren unterbringen dürfen. Es geht um Migranten, die nicht direkt in ihre Länder abgeschoben werden können, etwa weil das Heimatland sich weigert, sie zurückzunehmen oder es keine diplomatischen Beziehungen zu ihnen gibt. Katrin Schmidt, WDR Brüssel.
2: Die Rückkehrverordnung sieht nun vor, dass unbegleitete Minderjährige nicht in diese Zentren abgeschoben werden können. Für Familien mit Kindern wird es die Möglichkeit dagegen schon geben, was zuletzt für viel Kritik gesorgt hat. Wo solche Zentren außerhalb der EU genau errichtet werden sollen, ist noch nicht bekannt. Deutschland gehört zu einer Gruppe von EU-Staaten, die sich derzeit intensiv um Vereinbarungen mit Ländern bemühen, die bereit wären, auf ihrem Staatsgebiet solche Rückkehrzentren zu errichten. Bevor die neuen Abschieberegeln nun in Kraft treten können, müssen sie noch formal von EU-Parlament und Rat gebilligt werden.
1: Das Bundesfinanzministerium will erreichen, dass schneller Geld in Infrastruktur investiert wird. Es will nach eigenen Angaben Anreize schaffen, damit die anderen Ministerien mehr Geld aus den Sonderschulden einsetzen. Im vergangenen Jahr hatten die davon rund 64% abgerufen. Russland hat die ukrainische Hauptstadt Kiew erneut mit Raketen und Drohnen angegriffen. Laut ukrainischen Angaben waren im Zentrum der Stadt Explosionen zu hören. Zudem seien Brände ausgebrochen. Auch aus anderen ukrainischen Städten wie Kharkiv und Saporischschja wurden Angriffe gemeldet. Das US-KI-Unternehmen Anthropic will in New York an die Börse gehen. Es hat nach eigenen Angaben dazu Unterlagen bei der Börsenaufsicht eingereicht. Anthropic betreibt den Chatbot Claude. Sein Wert wird auf rund 960 Milliarden Dollar geschätzt. Das Unternehmen war 2021 von ehemaligen Mitarbeitern des KI-Rivalen OpenAI gegründet worden.
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1: In Düsseldorf verschärft die Rheinbahn ihre Sicherheitsmaßnahmen. Das ist eine Reaktion auf mehrere zum Teil schwere Straßenbahnunfälle in den vergangenen Monaten. Juliet Nichols, WDR Düsseldorf.
3: Kurzfristig soll es unter anderem Vor-Ort-Kontrollen an bestimmten Kreuzungen geben. Das könnte auch Auswirkungen auf die Pünktlichkeit haben, so die Rheinbahn. Außerdem sollen Straßenbahnfahrer mehr Schulungen erhalten und im ersten Einsatzjahr verstärkt begleitet werden. Zusätzlich wurden mehrere unabhängige Untersuchungen beauftragt, um unter anderem die Sicherungssysteme zu bewerten, etwa die Signaltechnik oder die Weichensteuerung. Damit reagiert die Rheinbahn auf den schweren Unfall am Japantag Ende Mai, bei dem zwei Straßenbahnen zusammengestoßen sind und 30 Personen verletzt wurden.
1: Und das Wetter in Nordrhein-Westfalen, die restliche Nacht bleibt trocken. Ab dem Vormittag ziehen von Westen her Schauer oder Gewitter rein und später sind dann Starkregen, Hagel und Sturmböen möglich. In Euskirchen maximal 22 Grad, in Duisburg 23 und in Minden bis 24 Grad. Das war WDR Aktuell.
4: Gucken wir wie immer auf die Straßen. Geht los auf der A1 Osnabrück Richtung Bremen. Die ist zwischen Alhorner Heide und Wildeshausen West wegen einer Nachtbaustelle bis Mittwoch jeweils zwischen 19 und 6 Uhr gesperrt. Die A61 Mönchengladbach Richtung Venlo ist zwischen Kaldenkirchen Süd und Kaldenkirchen wegen Bauarbeiten bis 5 gesperrt. Die A94 München Richtung Passau zwischen Dorfen und Schwindeck. Die ist wegen Markierungsarbeiten auch bis 5 gesperrt. Eine Umleitung führt euch da über die U55. Dann die A111 Charlottenburg Richtung Dreieck Oranien. Der Tunnel Flughafen Tegel ist in beiden Richtungen wegen Reparaturarbeiten auch bis ca. 5 gesperrt. Genauso wie der A113 Autobahnzubringer Dresden-Schönefeld-Neukölln. Der ist zwischen Schönefeld-Süd und Spätstraße in beiden Richtungen wegen Wartungsarbeiten bis 5 gesperrt. Und zum Schluss die A524 Breitscheid Richtung Duisburg-Süd. Die ist zwischen Lindorf und Duisburg-Rahmen wegen Reinigungsarbeiten gesperrt. Da wo nichts gesperrt ist, gute Fahrt.
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4: Ja, irgendwie kam es dann doch überraschend, ne? Sie wussten ja alle schon länger, dass Dua Lipa verlobt ist, aber dass sie dann doch jetzt irgendwie so schnell geheiratet hat, da haben wir nicht mit gerechnet. Aber wir haben natürlich trotzdem ganz genau hingeguckt, haben alle Infos und die kriegt ihr hier in der jungen Nacht in der nächsten halben Stunde. Ich bin Laura Dahm und noch bis 5.

ich kann nicht. Oder ich kann das nicht. Ihr glaubt nicht, Leute, wie oft ich das denke. Bei großen Dingen wie irgendwelche Jobs oder andere Herausforderungen, aber auch oft im Alltag, wie zum Beispiel, wenn ich zum Sport will. Ich habe ja gestern Nacht hier auch moderiert und ich war so fertig, weil ich davor fast gar nicht geschlafen habe die Nächte. Und mein ganzer Körper tat einfach so weh, meine Beine. Ich bin zu einer Freundin gegangen und schon die Treppen haben mich gekillt. Ich dachte, meine Beine halten es nicht aus, aber wir waren halt eben zum Sport verabredet. Und deswegen wollte ich dann auch erst recht nicht absagen. Und deswegen, Leute, sind das heute meine Good Vibes to go. Ihr kennt das ja hier, ne? Da teile ich ja nachts mit euch meine Learnings und Erkenntnisse in der Hoffnung, dass sie euch helfen. Und ja, das Thema ist halt eben, dass ich dachte oder oft denke, ich kann das nicht. Und ich dachte wirklich gestern so, nee, es geht nicht. Aber ich war halt eben mit einer Freundin verabredet. Wir hatten diesen Kurs gebucht und wenn man nicht hingeht, muss man Strafe zahlen. Und das muss ich sagen, das motiviert mich sehr. Deswegen habe ich mich aufgerafft, bin dahin. Und es war ein Cyclingkurs und ich muss euch sagen, ne, sobald ich auf diesem Fahrrad saß, es ging. Und es ging sogar nicht nur irgendwie, sondern es ging sehr, sehr gut und es war arschanstrengend, aber mein Körper hat einfach super krass funktioniert und danach, ich war so wach, ich war so fit, mir tat nichts mehr weh. Klar, nicht, ne, weil ich glitschnass geschwitzt und hatte ein bisschen Muskelkater, aber es war auf jeden Fall tausendmal besser als vorher und deswegen wollte ich das mit euch teilen, weil wir denken ja so oft, ich kann das nicht, ich schaffe das nicht, ich halte die Schmerzen nicht aus bei Liebeskummer oder sonst was. Oder wir denken, ich bin nicht bereit für die nächste Herausforderung, ich bin nicht stark genug, aber wir sind das. Wir sind sogar oft stärker, als wir denken. So, klar, nicht immer. Ist auch okay, wenn es mal nicht funktioniert, ne? Aber meistens klappt es doch besser, als wir uns zumuten. Also beim nächsten Mal, wenn ihr so einen Gedanken haben solltet, denkt daran, einfach machen und es geht. Ich glaube auf jeden Fall an euch.

0: gar nicht angesagt. Ein weißes Ensemble aus einem langen Rock und Blazer. Dafür aber einen riesengroßen Hut.
1: Ja, da muss man auch sagen, der stand dir auf jeden Fall gut. Und das war so ein richtiges classy britisches Outfit. Aber so ein bisschen Outfit-Inspo hat sie sich ja dann schon von außen geholt, ne? Woher?
0: Das Ganze war inspiriert von dem Outfit, welches Bianca Jagger 1971 bei ihrer Hochzeit mit Rolling Stone-Ikone Mick Jagger anhatte. Also diese beiden Outfits werden gerade überall online gegenübergestellt. Es war so ein bisschen der Cool-Girl-Look der frühen 70s, aber es war eben auch nur die standesamtliche Hochzeit und nur ganz kleiner Rahmen, so eine Handvoll Family and Friends dabei. Nächstes Wochenende soll es dann aber richtig abgehen.
1: So, das wollen wir natürlich wissen, was da abgeht bei der fetten Party, bei der richtigen Hochzeit von Dua Lipa und Schauspieler Kelly Turner. Und deswegen sprechen wir da gleich drüber mit dir, Claudi, weiter in der Jungnacht um ungefähr 20 vor 4.

0: Es ist 3:30. Wir gucken auf die Straßen. Geht los auf der A1 Osnabrück Richtung Bremen. Die ist zwischen Ahlhorner Heide und Wildeshausen West wegen einer Nachtbaustelle bis Mittwoch jeweils zwischen 19 und 6 Uhr gesperrt. Dann die A61 Mönchengladbach Richtung Venlo. Die ist zwischen Kaldenkirchen Süd und Kaldenkirchen wegen Bauarbeiten bis 5 gesperrt. Die A94 München Richtung Passau zwischen Dorfen und Schwindeck. Die ist wegen Markierungsarbeiten auch bis 5 gesperrt. Da führt euch eine Umleitung über die U55. Dann die A11 Charlottenburg Dreieck Oranienburg, da ist der Tunnel Flughafen Tegel in beiden Richtungen wegen Reparaturarbeiten auch bis 5 gesperrt. Genauso wie der A113 Autobahnzubringer Dresden-Schönefeld-Neukölln. Der ist zwischen Schönefeld-Süd und Spätstraße in beiden Richtungen wegen Wartungsarbeiten bis 5 gesperrt. Und die A524 Breitscheid Richtung Duisburg-Süd ist zwischen Lindhorf und Duisburg-Rahm wegen Reinigungsarbeiten gesperrt. Da was geht, gute Fahrt!
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0: Ich liebe eure Energy hier. Ihr müsst alle nachts arbeiten, während andere pennen und die Stellung halten, sei es in der Backstube oder als Security oder als LKW-Fahrer. Und trotzdem seid ihr nachts irgendwie so gut gelaunt, so wie Big John, der sich reingemeldet hat. Und jetzt kam ja auch noch gute Laune von Hörer Heiko rein.
2: Ich liebe diese Tage.
0: Mehr davon, Leute. Meldet euch rein unter der 0221 567 89 3x1 mit guter Laune. Ich bin Laura Dahm. Auch gute Laune. Yeah.

0: und total in love sind auch Dua Lipa und ihr jetzt Mann. Haben wir vorhin schon drüber gesprochen. Die hat ja ganz überraschend geheiratet. Hier am Wochenende in London. Klar wusste man, ne, die ist schon länger verlobt, aber diese standesamtliche Hochzeit, die kam dann doch ziemlich überraschend. Aber wie gesagt, weil es erstmal nur standesamtlich, die richtige fette Hochzeit, die steigt dann next weekend. Und Claudi Franzen aus München, nach dem nehmen wir es mit. Wo steigt die Mega-Fede?
1: Fliegen wir rüber nach Palermo auf Sizilien. Hier haben Dua Lipa und Caleb Turner letzten Sommer schon häufiger Urlaub gemacht.
0: Oder auch Hochzeitslocations ausgecheckt.
1: Das kann auch sein, denn die sind ja seit einem Jahr verlobt. Ja, ich bleibe jetzt erstmal bei den Gerüchten. Also, dass sie am Wochenende halt eine dreitägige Party planen mit ganz vielen berühmten Freunden. Elton John soll eingeladen sein, Charlie XCX, Mark Ronson, Donatella, Versace. Wow. Allerdings kursieren die Gerüchte jetzt schon seit ein paar Wochen. Und wenn Dua Lipa es geschafft hat, eine standesamtliche Hochzeit in London komplett geheim zu halten, vor der Presse, den Fotografen, da wäre niemand am Start. Schafft sie es vielleicht auch am kommenden Wochenende, uns mit der Party zu überraschen?
0: Das könnte sein, aber ey, wir werden auf jeden Fall so wie jetzt auch im Nachhinein davon erfahren und dann erfahrt ihr natürlich alle Details wie immer hier bei uns.

wie oft BTS in diesem Song Swim singen. Habe ich ja schon mehrmals hier gebeten, das mal mitzuzählen. Und irgendwie waren sich immer alle uneinig. Irgendwie 32 Mal, 38 Mal. Ich habe dann selber irgendwie versucht mitzuzählen, mich auch verzählt. Jetzt haben sich aber letztens Hörer Sven und Hörerin Kathi reingemeldet und beide geschrieben, es ist 32 Mal Swim, so quasi im Vordergrund. Aber hinten singen die ja teilweise nochmal so aus dem Hintergrund, werfen sie das Wort nochmal so rein. Dann sind es 38. Und das hat Hörer Martin auch nochmal bestätigt. Der hat nochmal den kompletten Songtext reingeschickt hier in die junge Nacht. Also es sind insgesamt mit diesen Hintergrund-Swim-Wörtern sind es 38 Mal. Hätten wir das geklärt, wisst ihr Bescheid.

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1: Die Nachrichten mit Michael Treiß. Guten Morgen. Europaparlament und Mitgliedsländer haben sich auf einen Weg für mehr Abschiebungen geeinigt. Künftig darf es Abschiebezentren für bestimmte Migranten auch in Drittländern außerhalb der EU geben. Michael Nenzer für WDR aktuell.
2: In die Rückkehrzentren außerhalb der EU sollen abgelehnte Asylbewerber kommen, die nicht in ihre Herkunftsländer zurückgebracht werden können. Das ist der Fall etwa dann, wenn das Heimatland sich weigert, sie zurückzunehmen oder zum Beispiel die Bundesregierung keine diplomatischen Beziehungen zu den betroffenen Staat pflegt. Wo die Zentren entstehen sollen, ist noch unklar. Unbegleitete Minderjährige sollen den Plänen nach nicht abgeschoben werden, Familien mit Kindern hingegen schon. Das Parlament und die EU-Staaten müssen dem Kompromiss noch zustimmen.
1: Bundesaußenminister Wadefuhl hat vor der UNO-Generalversammlung in New York für einen nicht ständigen Sitz Deutschlands im Sicherheitsrat geworben. Wadefuhl verwies auf das weltweite deutsche Engagement, zum Beispiel für den Sudan, Haiti und Libyen. Auch Österreich und Portugal wollen einen der beiden Sitze für die Jahre 2027 und 2028. Dänemark bekommt eine neue Regierung, mehr als 2 Monate nach der Parlamentswahl. Die amtierende Ministerpräsidentin Frederiksen von den Sozialdemokraten wird damit Regierungschefin bleiben. Sie wird eine Links-Mitte-Koalition anführen, die aber keine Mehrheit im Parlament hat. In Dänemark gab es schon häufiger Minderheitsregierungen. In Köln soll heute bekannt gegeben werden, wie viel künftig ein Besuch des Kölner Doms kosten soll. Das Domkapitel hatte schon entschieden, ab Juli Eintritt für den Innenraum der berühmten Kölner Kirche zu erheben, den genauen Preis bisher aber offen gelassen. Mit dem Geld soll der laufende Betrieb des Doms finanziert werden.
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1: In Remscheid sind in der Nacht bei einem Wohnungsbrand mehrere Menschen verletzt worden. Ein Anwohner hatte Rauch und Flammen in einer Dachgeschosswohnung eines Mehrfamilienhauses bemerkt und die Feuerwehr gerufen. Paula Göbel für WDR aktuell.
3: Noch vor dem Eintreffen der Einsatzkräfte retteten Nachbarn einen Bewohner aus der Brandwohnung. Der lebensgefährlich verletzte Mann wurde mit einem Rettungshubschrauber in eine Spezialklinik geflogen. Die Feuerwehr, die mit einem Großaufgebot bis tief in die Nacht im Einsatz war, brachte weitere Menschen über Leitern aus ihren Wohnungen in Sicherheit. Rund 30 Betroffene mussten betreut werden, mehrere erlitten Rauchgasvergiftungen. Das Haus in Remscheid ist derzeit unbewohnbar. Warum es dort gebrannt hat, ist bisher noch nicht bekannt.
1: Und so wird das Wetter in Nordrhein-Westfalen. Der Dienstag startet erstmal trocken und teilweise auch freundlich. Ab dem Vormittag ziehen dann von Westen her Schauer oder Gewitter rein. Später sind dann Starkregen, Hagel und Sturmböen möglich. In Wuppertal maximal 22 Grad, in Düsseldorf 23 und Hamm kommt auf bis zu 24 Grad. Der Mittwoch wird dann wechselhaft mit Sonne, Wolken und Schauern oder Gewittern und dazu wird es windig. Das war WDR aktuell.
4: 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Wir gucken auf die Straßen. Geht los mit der A1 Osnabrück Richtung Bremen. Die ist zwischen Ahlhorner Heide und Wildeshausen West wegen einer Nachtbaustelle bis Mittwoch jeweils zwischen 19 und 6 Uhr gesperrt. Die A9 Halle-Leipzig Richtung Berlin ist zwischen Niemeck und Brück nach einem Unfall gesperrt. Die A61 Mönchengladbach Richtung Venlo ist zwischen Kaltenkirchen Süd und Kaltenkirchen wegen Bauarbeiten bis 5 gesperrt. Die A94 München Richtung Passau zwischen Dorfen und Schwindeck, da ist die Fahrbahn wegen Markierungsarbeiten bis 5 gesperrt. Eine Umleitung führt euch über die U55. Dann die A111 Charlottenburg Richtung Oranienburg. Da ist der Tunnel Flughafen Tegel in beiden Richtungen wegen Reparaturarbeiten auch bis 5 gesperrt. Der A113 Autobahnzubringer Dresden-Schönefeld-Neukölln ist zwischen Schönefeld Süd und Spätstraße in beiden Richtungen wegen Wartungsarbeiten bis 5 gesperrt. Und die A524 Breitscheid Richtung Duisburg Süd ist zwischen Lindorf und Duisburg-Rahmen wegen Reinigungsarbeiten gesperrt. Da aber nichts gesperrt ist, gute Fahrt.
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4: OMG, jetzt hat sie es selbst bestätigt. Taylor Swift, um die gibt es seit Tagen die wildesten Gerüchte. Und jetzt hat sie selber gesagt, was dran ist, welche Gerüchte da gemeint sind. Und was Taylor dazu sagt, hört ihr hier in der jungen Nacht nach 3 Songs. Anfang macht David Guetta mit Sia, Beautiful People. Und das nehme ich jetzt mal als Kompliment, ne? Ich bin

0: jetzt ist es raus, finally. Taylor Swift schreibt und singt den neuen Song für den Disney-Film Toy Story 5. I Knew It, I Knew You wird der Song heißen. Und er kommt schon in 3 Tagen raus, am 5. Juni. Das hat Taylor vorhin selbst bei Insta gedroppt. Und sie schreibt, dass sie sich damit einen Kindheitstraum erfüllt. Taylor schreibt nämlich, sie habe immer davon geträumt, für diese Charaktere schreiben zu dürfen, die sie vergöttert, seitdem sie als 5-Jährige zum ersten Mal den Toy Story Film gesehen hat. Ja, wisst ihr Bescheid, ne? Selbst so eine Taylor Swift hat noch Träume und natürlich erfüllt sie sich die dann auch selber. Und sie bestätigt damit halt eben auch die Gerüchte, weil Claudi Franzen aus dem Jüngernachtteam, da wurde jetzt ja wirklich schon seit Tagen, ne, wild spekuliert, was Taylor mit diesem neuen Toy Story Film am Hut haben wird, ne?
1: Am Freitag waren ja in verschiedenen Städten in den USA Plakate aufgetaucht, so blauer Himmel, weiße Wölkchen und die Initialen TS.
0: Aber warte mal, das hätte ja jetzt auch für Toy Story stehen können, oder?
1: Nein, tatsächlich für Taylor Swift.
0: Okay.
1: Die sich dieses TS als Markennamen gesichert hat. Und Disney und Pixar dürfen das gar nicht als Werbung benutzen, wenn sie das nicht vorher mit ihr abgestimmt
0: Alter,
1: haben.
0: Okay, vielleicht ja jetzt, ne, wenn sie dann zusammenarbeiten. Aber es gab auch noch mehr so Easter Eggs, ne?
1: Und am Wochenende sind dann auch diese Wolken auf TikTok wiederum aufgetaucht, wenn man nach Taylor Swift sucht. Die Wolken sind dann auf einmal auf Taylor Swifts Albumcover von 1989 auf Apple Music aufgetaucht und sogar noch als Projektion auf dem Empire State Building.
0: Okay, aber jetzt können die Fans auf jeden Fall aufhören zu spekulieren, außer darüber, wie der Song klingen wird, weil zu hören gibt es tatsächlich noch gar nichts. Aber wissen wir, wie gesagt, in 3 Tagen am 5. Juni, da kommt I Knew It, I Knew You, der Song von Taylor Swift für Toy Story 5 nämlich raus und bin mir ziemlich sicher, wenn er dann da ist, dann hört er ihn auf jeden Fall.

0: Grazie a voi!
1: Ja, der hier geht uns fremd, Leute. Das ist Kamrad. Habt ihr gerade gehört, ne? Der macht sich ganz gut als Hobby-Italiener. Der hatte nämlich vor ein paar Stunden seine erste Show in Italien. Da geht er auch ziemlich durch die Decke und hat da jetzt halt zum ersten Mal live performt. Und ich muss sagen, wir freuen uns natürlich, ne, dass er da auch so gehypt wird. Aber ey, Kamrad, nicht, dass du hier deine deutschen Fans vernachlässigst. Da musst du dich in Zukunft selber umarmen, wenn du nach Deutschland kommst. Aber auch das kann er ja. Hug yourself, Kamrad. Der Jungnacht.

0: Es ist 16:30. Wir gucken auf die Straße. Es geht los auf der A1 Osnabrück Richtung Bremen. Die ist zwischen Ahlhorner Heide und Wildeshausen West wegen der Nachtbaustelle bis Mittwoch jeweils zwischen 19 und 6 Uhr gesperrt. Die A61 Mönchengladbach Richtung Venlo ist zwischen Kaldenkirchen Süd und Kaldenkirchen wegen Bauarbeiten bis 5 gesperrt. Die A94 München Richtung Passau zwischen Dorfen und Schwindeck ist sie wegen Markierungsarbeiten auch bis 5 gesperrt. Die Umleitung führt euch da aber die U55. Dann die A111 Charlottenburg Richtung Dreieck Oranienburg. Der Tunnel Flughafen Tegel ist da in beiden Richtungen wegen Reparaturarbeiten auch bis 5 gesperrt. Genauso wie der A113 Autobahnzubringer Dresden-Schönefeld-Neukölln. Der ist zwischen Schönefeld Süd und Spätstraße in beiden Richtungen wegen Wartungsarbeiten eben bis 5 gesperrt. Und zum Schluss die A524 Breitscheid Richtung Duisburg Süd ist zwischen Lindorf und Duisburg-Rahmen wegen Reinigungsarbeiten gesperrt. Gute Fahrt euch!
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0: Jo, da bin ich, Laura Dahm. Und Hörer Heiko hat sich reingemeldet mit dieser Frage hier.
2: Sag mal, was haben wir denn heute für ein Tag? Tag der abstürzenden Sterne oder was?
0: Ja, ne, Heiko ist natürlich Ihr Stammhörer und der weiß, ich serviere euch morgens zum Aufstehen immer hier, welcher kuriose Feiertag gefeiert wird. Und heute am 2. Juni ist der, Achtung, mach früher Feierabendtag. Ist eigentlich ganz guter, sinnvoller Tag, oder? Würde ich ja auch machen, aber ey, ich lasse euch hier natürlich nicht hängen. Ich zieh durch bis 5. Ich bin Laura Dahm. Bleibt bei

0: Also ich kann euch versichern, Leute, ich bin echt. Ich bin keine künstliche Intelligenz. Ich bin ein echter Mensch. Ich bin Laura Dahm. Ich stehe hier noch bis 5 vor euch vorm Mikro und laber da rein. Und ich hoffe, das bleibt auch so. Weil man muss sich da ja wirklich Sorgen machen, ne? Zum Thema KI. Und da kann es jetzt tatsächlich auch sein, dass in vielen Filmen und Serien die Synchronsprecher und Sprecherinnen durch KI ersetzt werden. Da sprechen wir schon die ganze Nacht drüber. Auch was das dann für die Sprecher bedeutet und was sie sich in Zukunft wünschen. Und die meisten von euch, die sich reingemeldet haben, die sind auf jeden Fall gegen KI und pro echte Stimmen. Aber Hörer John, der sieht das so ein bisschen anders.
1: Also ich stehe zu dem Thema KI eigentlich recht positiv. Man muss halt ein bisschen mit der Zeit gehen. Aber kann ich natürlich auch das Bedenken der Stimmgeber nachvollziehen.
0: Ja, und auch Hörer Dominik, der schreibt, also wenn ich jetzt dadurch bei einer Filmfortsetzung die Synchronstimme, wenn die dadurch bleiben und nicht durch andere Sprecher ersetzt werden, dann fände ich das nicht schlimm. Ihn nervt es nämlich, wenn so bestimmte Schauspieler auf einmal eine andere Synchronstimme haben. Also das sind tatsächlich jetzt mal so 2 Stimmen pro KI, aber ansonsten hoffen eigentlich alle, dass die Synchronsprecher und Sprecherinnen ihre Jobs behalten.

0: Okay, komm, in dem Fall richte ich jetzt hier ausnahmsweise mal Grüße aus, die Kathleen reingeschrieben hat hier ins Junge Nachtstudio. Und zwar schreibt sie, sie ist mit ihrem Mann jetzt seit 10 Jahren zusammen. Sie liebt ihn so sehr von ganzem Herzen, ob ich Alex, ihren Mann, grüßen könnte. Ja, mache ich hiermit. Und falls ihr auch wissen wollt, wie man es schafft, mit seinem Partner so lange zusammen zu bleiben, dann hört jetzt mal ganz genau hin. Da hat das Paar, das wir hier bei der Tag in Berlin und Brandenburg im RBB-Fernsehen gesehen haben, hat auf jeden Fall einen ganz guten Tipp.
1: Also wir haben gestern den 8. Hochzeitstag gehabt.
2: Nein, dann herzlichen Glückwunsch vom RBB. Letzte Frage, was ist ein Garant für eine glückliche Ehe?
1: Dass man sich gegenseitig so akzeptiert, wie man ist.
3: Lutschen, gut lutschen. Freund, gut lutschen.
2: Gut lutschen?
3: Lutschen.
2: Gut, dann erstmal vielen, vielen Dank dafür.
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4.55 Uhr in der jungen Nacht. Hier kommt jetzt noch für euch Alex Claire mit Too Close. Und damit bin ich auch ganz close am Feierabend. Ich mache jetzt nämlich Schluss. Ich bin Laura Dahm, ich bin raus und hab einen schönen, was haben wir denn heute überhaupt? Dienstag, ne? Glaube ich. Hab einen schönen Tag.

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1: Um 5 Uhr mit Mathis Jungblut. In der EU werden die Asylregeln verschärft, damit weniger Menschen illegal einreisen. Vertreter des EU-Parlaments und der Mitgliedstaaten haben sich unter anderem darauf geeinigt, dass abgelehnte Asylbewerber in Länder außerhalb der EU abgeschoben werden dürfen. Mehr dazu von Sarah Pradl.
2: Geplant ist, dass in Drittstaaten spezielle Rückkehrzentren aufgebaut werden. Dort sollen abgelehnte Asylbewerber hingebracht werden, die nicht in ihr Herkunftsland zurück können. Zum Beispiel, weil sich das Land weigert, sie aufzunehmen. Wo genau diese Rückkehrzentren entstehen sollen, ist noch nicht klar. Dafür müssten noch Abkommen mit den Drittstaaten geschlossen werden. Unbegleitete Minderjährige sollen nicht abgeschoben werden können, Familien mit Kindern aber schon.
1: Geplant sind auch härtere Strafen für Migranten, die sich weigern, die EU zu verlassen, obwohl sie es müssten. Über die Pläne werden die EU-Länder und das EU-Parlament noch final abstimmen. Ein US-Gericht hat sich wieder mit einer Anordnung von US-Präsident Trump beschäftigt und sie teilweise gekippt. Es geht um die Entscheidung, Transgender-Personen vom Militär auszuschließen. Ein Gericht hat jetzt gesagt, dass Leute, die schon bei den Streitkräften sind, nicht rausgeschmissen werden dürfen. Transgender-Personen, die ins Militär wollen, dürfen dagegen ausgeschlossen werden. Im März hatte es ziemlich Aufregung darum gegeben, dass der Kölner Dom zum Teil Eintritt kosten soll. Heute wird bekannt gegeben, wie viel. Los geht's mit den Preisen ab Juli. Die Leitung des Doms hat schon klargemacht, dass Gottesdienstbesucher nicht zahlen müssen. Es geht vor allem um Touristen. Und zum Schluss noch zum Fußball. Die deutsche Nationalmannschaft fliegt heute Richtung Fußball-Weltmeisterschaft. Kurz nach Mittag geht der Flieger in die USA. Am Samstag gibt's dann in Chicago das letzte Testspiel. Das Turnier startet dann fürs DFB-Team eine Woche später am Samstag.
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1: Das ist heute Morgen erst sonnig, dann zeigt sich vom Westen her immer mehr Wolken. Später kommen dann Schauer und Gewitter dazu, teils mit Starkregen, Hagel und auch Sturm. Dazu in Aachen und Wesel 22 Grad, Essen kommt auf 23 und in Bielefeld und Lünen kommen wir auf 24 Grad.
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1: Da haben wir eine Meldung, die A448 Dortmund-Witten Richtung Bochum-West. Die ist zwischen Bochum-Wiemelhausen und Bochum-Süd nach einem Unfall gesperrt. Da muss die Fahrbahn sauber gemacht werden.
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3: Ja, aber ehrlicherweise habe ich gerade gar keine Zeit für euch. Ich suche gerade einen Kugelschreiber. Ihr wisst, wie das manchmal ist an so einem Schreibtisch, ne? Man hat tausend Dinger, keiner funktioniert. Ich muss ja die Teilnehmerliste wie immer machen. Wer ist gerade schon am Start um diese Uhrzeit? Wer ist Teil dieser Radioshow? Schreibt mir über die 1Live-App, dann setze ich euch hier auf die Liste. Also, sobald ich den Stift gefunden habe. Mein Name ist Freddy Schürheck, ich stehe schon drauf. Hallo alle, ich bin anwesend. Also zumindest körperlich.

0: Oh Leute, ich wollte mich nochmal bei euch entschuldigen für gestern, ne? Also erstmal kurz zur Uhrzeit. Hier ist eins live für euch mit mir, Freddy, um 10 nach 5. Sorry, wahrscheinlich habe ich euch gestern den gleichen Ohrwurm verpasst, den ich auch noch bis wirklich zum Einschlafen hatte, nämlich deutscher Meister ist nur die HSG. Ja, diesen Ohrwurm haben wir zu verdanken, den lieben 1Live-Hörerinnen, mit denen wir gestern Morgen hier in der Show telefoniert haben, die tatsächlich am Wochenende die deutsche Meisterschaft im Handball klargemacht haben. Die Spielerinnen von der HSG Blomberg-Lippe, die sind mittlerweile schon auf Mannschaftsfahrt in Malle und live aus dem deutschen Eck, das ist so eine Kultkneipe am Ballermann, haben sie uns angerufen und gesungen.
1: Ja, unser Dauerbrenner ist natürlich deutscher Meister ist nur die HSG. 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
0: Also es war super mit den Mädels und wirklich, Shoutout geht nochmal raus. Zum ersten Mal in der Vereinsgeschichte sind die deutscher Meister geworden. Ist für die natürlich Wahnsinn und die eskalieren gerade auf Mallorca. So, und jetzt sage ich aber auch ganz ehrlich, heute werde ich euch schon wieder Ohrwürmer verpassen. Also nicht ich persönlich, sondern mein Gast heute. Auf wen freut ihr euch nochmal besonders? Wer kommt heute?
2: Auf Finch freuen wir uns am meisten. Finch, und darauf freue ich mich mega. Finch, würde ich sagen.
3: Gleich noch Finch.
2: Finch sowieso.
0: Ja, auch bekannt am Ballermann. Finch, heute bei uns in der Show mit einem neuen Song und mit Tickets für sein ausverkauftes Stadionkonzert in Berlin. So ab 7 hört ihr den ganzen Bums in 1Live. Es wird auch viel gestöhnt. Dazu habe ich ihn allerdings gezwungen, den Finch. Aber das hört ihr alles nachher. Also so ab 7, oder wie Finch sagen würde, ab 7 ist...
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0: Eins live für euch um 16:45. So, und dann machen wir sie mal voll hier, die Teilnehmerliste dieser Show. Wenn ihr gerade am Start seid, eins live hört und die eins live App öffnet, dann könnt ihr mir schreiben, dann setze ich euch auf die Teilnehmerliste der Show. Julian zum Beispiel hat sich auch aus Goch gemeldet, will auf die Teilnehmerliste. Schreib dich direkt auf, Julian. Goch mag ich ja auch sehr. Da war ich neulich erst beim Badewannenrennen. Die Leute in Goch, die sind nämlich sehr kreativ und ein bisschen bekloppt. Die bauen da aus Badewannen quasi so wie so Boote, die leider dann nach ein paar Metern im Fluss schon untergehen. Und dann tritt man gegeneinander an. Wer am weitesten kommt. Ich bin baden gegangen. Also im wahrsten Sinne des Wortes mit meinem Boot. Ja, also Julian setzt sich auf jeden Fall auf die Liste.
1: Guten Morgen, Freddy. Ich bin schon wie jeden Tag seit 4 Uhr mit am Start. Ich wünsche allen einen schönen Start in den Tag. Lasst euch nicht ärgern. Beste Grüße aus Goch.
0: Aber was macht Julian so früh morgens um 4? Wahrscheinlich baut er an der nächsten Badewanne.
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0: Ja, also da habe ich jetzt vielleicht ein paar Fragezeichen hervorgerufen und das um 16:45. Hier ist 1Live mit mir, Freddy, und ich habe gerade noch erzählt, dass ich neulich beim Badewannenrennen in Goch war. Kommt die Kollegin Josie an und meint so, hä, was? Aber was, also ich meine Badewannenrennen.
1: Ja.
0: Hast du da noch nie so Bilder von gesehen?
1: Ja, nee, habe ich noch nicht. Und ich habe mich halt gefragt, was für Badewannen?
0: Also das ist eine normale Badewanne quasi. So aus dem, keine Ahnung, vom Schrotthandel oder
1: Baumarkt.
0: Was. Baumarkt. Ja, also keine neue würde ich jetzt nicht nehmen, ja, ne? Weil du kannst sie hinterher nicht mehr irgendwo verbauen.
1: Also es gibt ja auch Badewannen aus Messing oder so, weißt du?
0: Naja, und die werden halt bei denen in Goch dann getunt. Zum Beispiel durch Plastikfässchen, die leer sind oder so Poolnudeln oder sowas.
1: Okay.
0: So floßmäßig wird das aufgedockt, aufgestockt und dann setzt du dich in die Badewanne und dann musst du paddeln. So haben wir das gemacht.
1: Ja,
0: und dann gehst du halt irgendwann baden, ne? Und dann steckst du im Schlamm fest und alles.
1: Und dann habe ich mir noch überlegt, habe ich den Stöpsel vergessen, dass die untergegangen sind oder was? Weißt du, habe ich kurz gedacht.
0: Ist ein guter Gag.
1: Ist ein guter Gedanke.
0: Josie aus der 1Live-Redaktion, bald vielleicht auch bei der 1Live-Generation Gag.
1: Würde ich mich freuen, ne?
0: Jetzt für euch Lush Live.

0: In 1 Live um 20 nach 5. Kerstin hat sich gerade noch gemeldet über die 1 Live App, möchte gerne hier auf die Teilnehmerliste dieser Show gesetzt werden, weil sie teilnimmt. Ich schreibe dich natürlich direkt drauf. Kerstin, schreib mich auf die Liste. So, dann steht auch noch drauf Nina Tschuber. Was will die um diese Uhrzeit?
1: Ich will

0: Mann, also da habe ich jetzt ja ein Fass aufgemacht, beziehungsweise eher eine Badewanne. Hier ist ein Live um kurz vor 5:30. Gerade habe ich noch erzählt, dass ich neulich in Goch war mit ein paar Leuten beim Badewannenrennen. Also umgebaute Badewannen werden über den Fluss geschippert und man guckt, wer am schnellsten ist. Jetzt hat Jens gerade diese Sprachnachricht geschickt.
1: Und zwar ist am 8. August in Willig-Anrath ebenfalls ein Badewannenrennen auf der Niers. Also wer sich das ganze Spektakel mal live anschauen möchte und vielleicht in der Nähe ist oder so, der kann ja vielleicht gerne mal dahin vorbeikommen.
0: Ey, euch auf jeden Fall viel Spaß, Jens. Auf die Badewanne, fertig.

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1: Um 5.30 Uhr mit Mathis Jungblut. Die EU will sich heute auf neue Regeln beim Fliegen einigen. Zum Beispiel, wie viel man fürs Handgepäck extra zahlen muss und ab wann man bei Verspätungen Geld zurückbekommt. Mehr dazu von Katrin Schmidt.
2: Es geht im Kern um die Frage, ab wie viel Stunden Verspätung haben Fluggäste Anspruch auf Entschädigung? Bleibt es bei der 3-Stunden-Regelung? Davor spricht sich das Parlament aus. Oder sind es künftig eher 4 Stunden Verspätung? Bei Langstreckenflügen sogar bis zu 6 Stunden Verspätung, bevor es Geld zurückgibt. Und je nach Entfernung könnte diese Entschädigung künftig auch niedriger ausfallen. Diesen Plan verfolgt bisher die Mehrheit der EU-Mitgliedstaaten, auch nach Forderungen der Airlines nach mehr Flexibilität und Entlastung.
1: Wir schauen auf einen Krieg, der gerade etwas in Vergessenheit gerät. In der Ukraine. Russland hat wieder die Hauptstadt Kiew massiv mit Raketen und Drohnen angegriffen. Ein mehrstöckiges Wohnhaus wurde beschossen und stürzte ein. Nach Angaben der Behörden gibt es mehrere Brände in der Stadt. Mindestens ein Mensch wurde getötet, 20 weitere verletzt. Die Polizei greift bei Ermittlungen auch auf Daten zu, die sie von kommerziellen Datenhändlern kauft. Der BR und Netzpolitik.org haben mehrere Landeskriminalämter befragt. Die Daten kommen von Smartphone-Apps. Dieser Datenschützer sagt, warum das problematisch ist.
3: Die Schwierigkeit ist halt, dass sich mit solchen Daten tatsächlich Standortprofile erstellen lassen. Das ist dann ähnlich wie eine Funkzellenabfrage oder eine Echtzeitortung.
1: Dafür braucht man aber eigentlich in der Regel einen Gerichtsbeschluss, der kann damit umgangen werden. Die EU hat sich darauf geeinigt, dass die Asylregeln verschärft werden. Zum Beispiel dürfen abgelehnte Asylbewerber in Abschiebezentren außerhalb der EU gebracht werden. Dafür müssten noch Abkommen mit Drittstaaten geschlossen werden. Unbegleitete Minderjährige sollen nicht abgeschoben werden können, Familien mit Kindern aber schon.
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1: Heute Morgen ist es meistens noch relativ hell und trocken, dann ziehen immer mehr Regenschauer rein. Später am Nachmittag sind auch Gewitter und Starkregen mit Hagel drin. Dazu in Bad Berleburg und Bad Münstereifel 20 Grad, Xanten kommt auf 22 und in Schwerte und Heinsberg kommen wir auf 23 Grad.
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1: Da haben wir eine Meldung, die A448 Dortmund-Witten Richtung Bochum-West. Die ist zwischen Bochum-Wiemelhausen und Bochum-Süd nach einem Unfall gerade gesperrt. Außerdem muss noch die Fahrbahn sauber gemacht werden.
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4: Hallo alle, also einfach mal Promis ganz nah sein. So mit anfassen und so. Das machen Fabi und Easy aus Kleve. Die haben eine Physiotherapiepraxis und sie massieren Künstlerinnen und Künstler bei Konzerten und Festivals im Backstage. Welche Promis sie da schon unter den Fingern hatten, wie die sich angefühlt haben und wen sie hier für euch im 1 Live Studio massieren und ihr seid live dabei, hört ihr in 5 Minuten. Was machen wir jetzt?
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0: Hier ist eins live um 20 vor 6 und ich sag direkt, wie es ist, Leute. Wenn heute gestöhnt wird im Radio, dann sind die beiden schuld. Easy und Fabi.
1: Hallöchen.
2: Hallo.
0: Die zwei haben eine Physiotherapiepraxis in Kleve. Da habe ich sie neulich bei unserer Show 1 Live 396 kennengelernt, wo wir jeden Samstag mit euch einen anderen Ort in NRW besuchen. So, und jetzt gibt's den Gegenbesuch. Easy und Fabi im 1 Live Haus. Denn heute, Leute, hört ihr Finch bei mir im Interview. Und ich weiß, dass der Sänger Massagen liebt. In seinem neuen Musikvideo vermisset ihr auch. Deswegen gibt's auch hier im Studio Action. Und ihr habt Finch ja auch schon mal massiert.
2: Letztes Jahr beim Perukaville, da war er als Special Guest, ja. Und dann haben wir noch die ganze Crew mehr oder weniger auch einfach mal kurz unter den Finger gehabt und ja, alle mal etwas verwöhnt vorm Auftritt.
0: Bisschen verwöhnt. Was brauchen denn so Bühnengranaten wie so eine lebende Konfettikanone wie einen Finch an Massagesachen? Also ich nehme an, der ist ja wahrscheinlich durch das ganze Springen, Performen irgendwann auch völlig Muskelkater technisch belastet oder was kann man bei dem gut durchkneten?
3: Es fängt ja quasi schon auf dem Weg zum Festival meist an, im Tourbus meistens nicht ganz so bequem, öfter mal. Und auf der Bühne natürlich eine Rampensau mit Wrestling und allem dabei. Da bleibt das eine oder andere Gelenk nicht unverschont und da müssen wir dann halt ran.
0: Generell, wenn ihr so im Backstage unterwegs seid, ne, welche VIPs habt ihr schon massiert?
3: Ich würde so sagen, von den Top 100 DJs, die man so, sag ich mal, hört, würde ich sagen 80.
0: 80? Ja, komm, dann jetzt mal ein paar Namen. Ein paar Namen, Fabi.
3: Was man halt so sagen darf, ja, ich würde sagen, so jemanden, der Torten schmeißt.
0: Steve Aoki.
3: Ja, zum Beispiel, genau. Oder Easy hatte letztes Jahr das Vergnügen, ja, auf dem Perukaville Roberto Blanco auch mal kennenzulernen. Das sind ja auch so Legenden auch irgendwo, ne? Aber sonst von Like Mike, Alle Farben, Weiß. Da sind schon einige dabei, die sich auch immer wieder freuen, uns zu sehen.
2: Und du hast einfach auch da natürlich das Adrenalin, du hast total Bock einfach auf das ganze Festival auch, die ganze Atmosphäre und das macht einfach super viel Spaß.
0: Und wer hat sich bisher am besten angefühlt?
3: Gute Frage.
0: Ja. Ihr könnt jetzt einfach sagen, Freddy, ich glaub, weil mich habt ihr ja auch schon massiert.
3: Genau, okay. Ja genau.
2: Richtig schön erzwungen.
0: Nee, aber sag mal ehrlich, wer hat denn schon so eine schöne seidige Haut?
3: Sollen wir beide einen nennen?
2: Nachher kommt dasselbe bei raus.
0: Sag doch mal gleichzeitig. 3, 2, 1.
2: Roberto Blanco.
3: Kalkbrenner.
0: Fabi und Easy kneten euch durch den Morgen hier in 1 Live den stöhnenden Finch auf der schwarzen Massagebank im 1 Live Haus. Gibt's dann ab 7.

Hier ist Heinz Live um gleich 6:10 mit der besten Meldung, die ich heute Morgen gelesen habe. Jahrelang musstet ihr über die marode A59 im Düsseldorfer Süden gurken. Die Bauarbeiten haben sich gezogen wie eine ordentliche Bremsspur. Aber jetzt, Sektor, werdet ihr sie nicht wiedererkennen. Ab heute ist die A59 wieder frei. Geil! Leute, gute Fahrt euch. Was es ansonsten stautechnisch heute alles zu bedenken geben könnte, das hört ihr gleich in der 1Live-Stauschau wie immer um 6 oder checkt ihr in der 1

In 1 Live, in den Infos um 6 geht's gleich unter anderem darum, dass der Kölner Dom bald Eintritt verlangt. Für euch gibt's jetzt Harry Styles. Bei dem kostet der Eintritt zwischen 73 und 900 Euro gerne mal. Ja, im Kölner Dom, da wird's natürlich günstiger. Klar. Gott sei Dank.

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1: Es ist 6 Uhr, wir sind Mathis Jungblut
2: und Benjamin Immort. Zuerst schauen wir heute früh auf die Asylregeln in der EU. Die sollen verschärft werden mit dem Ziel, dass weniger Menschen nach Europa kommen.
1: Es geht zum Beispiel darum, dass Leute auch in sogenannte Abschiebezentren außerhalb der EU gebracht werden dürfen, weil ihre Heimatländer sie nicht aufnehmen wollen. Wo diese Zentren stehen sollen, ist aber noch unklar. Im Gespräch sind zum Beispiel Albanien, Ruanda, Usbekistan oder Äthiopien.
2: Unbegleitete Minderjährige sollen nicht abgeschoben werden können, aber Familien mit Kindern. Geplant sind außerdem härtere Strafen für Migranten, die sich weigern, die EU zu verlassen, obwohl sie es müssten.
1: Bundesinnenminister Dobrindt von der CSU hatte die Abschiebezentren schon länger gefordert. Gut findet die Idee auch die AfD. Sie sagt, dass damit Ordnung in die Migrationspolitik kommt. Viel Kritik kommt von linkeren Parteien und auch von Menschenrechtsorganisationen.
2: Die EU beschäftigt sich heute unter anderem mit der Frage, ab wann Fluggäste Entschädigungen bei Verspätungen bekommen. Dabei könnte es sein, dass das erst ab 4 oder 6 Stunden passiert. Diese Reisen am Flughafen Köln-Bonn findet das nicht gut.
3: Wir geben ja unser Bestes, auch immer pünktlich für die Flüge zu sein. Und dann erwartet man schon so ein bisschen Kulanz auch von der Fluggesellschaft. Eine Stunde ist noch in Ordnung, aber wenn das dann sich immer weiter nach hinten rauszieht, finde ich, ist das dann schon ein bisschen unfair den Gästen gegenüber, die dafür ja auch viel Geld zahlen.
1: Das EU-Parlament will auch, dass jeder eine Laptop-Tasche und einen kleinen Koffer bis 7 Kilo kostenlos mitnehmen darf. Im März hatte es ziemlich Aufregung darum gegeben, dass der Kölner Dom zum Teil Eintritt kosten soll. Heute wird bekannt gegeben, wie viel.
2: Los geht's mit den Preisen ab Juli. Die Leitung des Doms hat schon klargemacht, dass Gottesdienstbesucher nicht zahlen müssen. Es geht vor allem um Touristen.
1: Nächste Woche beginnt die Fußball-WM in den USA, Mexiko und Kanada. Und gerade in Mexiko gibt es immer wieder Sorgen um die Sicherheit der Fans.
2: Jetzt hat es einer WM-Fanmeile in Mexiko-Stadt Zusammenstöße gegeben zwischen Demonstrierenden und der Polizei. Tränengas wurde eingesetzt. Mehrere Leute wurden verletzt. Bei den Protesten ging es um höhere Gehälter für Lehrer.
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1: Das ist heute Morgen erst sonnig und dann zieht es sich vom Westen her zu. Später kommen dann auch Schauer und Gewitter runter, teils mit Starkregen, Hagel und auch Sturm. Dazu in Gummersbach heute 21 Grad, Düsseldorf und Eschweiler kommen auf 23 und in Lemgo und Unna kommen wir auf 24 Grad.
2: Mit einer Meldung, die A448 Dortmund-Witten Richtung Bochum-West ist zwischen Bochum-Wiemelhausen und Bochum-Süd nach einem Unfall gesperrt. Da muss die Fahrbahn sauber gemacht werden.
4: Ganz kurz, wie viel Grad war noch mal gerade in meiner Heimatstadt Lemgo?
1: 24.
4: Ach, danke. Wusstest, worauf ich hinaus? Ich freue mich immer, wenn Lemgo im Radio genannt wird.
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4: Hallo alle. Ja, ich bin mal wieder die sprechende Euphorie hier aus dem 1Live-Studio. Ja, Lemgo, 24 Grad heute. Geil. Und wisst ihr, wofür das beste Wetter ist? Für nächste Woche schon. Weil wisst ihr, was nächste Woche ist? Hä? Überlegt nochmal, es ist auch noch früh. Was ist nächste Woche? Was steht da Großes an? Schreibt's mir gerne über die 1Live-App. Gucken wir mal, ob ihr es schon auf dem Schirm habt. Was ist nächste Woche? Hier für euch jetzt erstmal Calvin Harris, der Rest dann in 5 Minuten.

0: Mr. Know-It-All, Teddy Swims ist auf jeden Fall schon mal einer, der scheinbar alles weiß. Singt er zumindest so. Hier ist ein Zeit für euch um 10 nach 6. Die wichtige Frage ist ja, Sektor, wie viel wisst ihr eigentlich? Habt das auf dem Schirm? Wisst ihr, was nächste Woche ansteht? Es ist ja nur noch eine Woche bis...
1: Nee.
2: Feiertag?
1: Ich bin gerade komplett raus. Nein, ich weiß es nicht.
3: Pride oder so? Gibt es eine ortsspezifische Spezifizierung?
1: Irgendein Festival?
3: Ach, Weltmeisterschaft. Echt? Oh.
0: Leute, wie unvorbereitet seid ihr denn, Leute?
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0: Natürlich, die Weltmeisterschaft steht an. Nächste Woche geht's richtig los. Fußball-WM. Nächste Woche Donnerstag wird's jetzt hier hot im Sektor. Also hoffe ich zumindest. Ich habe mit meinen Freunden gestern noch gecheckt, wo machen wir Rudel gucken ab nächste Woche. Welches Tippspiel machen wir? Wer von uns hält mittlerweile nach all den Turnieren, die wir zusammen geguckt haben, eigentlich den Tipprekord? Ich leider nicht. Ob die Deutschen mittlerweile ein Mitfavorit sind jetzt bei der WM, das kommt so ein bisschen drauf an, ehrlicherweise, wen ihr fragt. Also Weltmeister Basti Schweinsteiger, der hat da nicht so die Hoffnung.
5: Wenn ich das öfter sehen würde, dass wir halt das über 95 Minuten konstant auf einem hohen Niveau spielen, dann würde ich sagen, ja, dann gehören wir dazu. Aber bis jetzt habe ich das noch nicht so gesehen im ganzen Spiel und deswegen hoffe ich, dass wir das Halbfinale erreichen. Aber es ist ein schwieriger Weg.
0: Ja, also das ignorieren wir einfach mal alles, was der Basti Schweinsteiger gesagt hat. Also eine KI-gestützte Analyse von Opta, die hat jetzt die Titelchancen aller WM-Teilnehmer analysiert. Und da kommen die Deutschen ganz gut weg, muss man sagen. Von 48 Teams, sind ja super viele mit dabei, haben wir die siebtbesten Chancen auf Platz 1. So, das reden wir mal nicht klein. Ja, die KI sieht Spanien auf Platz 1 am realistischsten. Aber ey, wir warten mal ab, wie der Teamgeist vor allem nach dem 4:0 Testspielsieg gegen Finnland war, ne, war ja jetzt Anfang der Woche. Und ob die Jungs jetzt in ein Märchenschloss ziehen für die Weltmeisterschaft, das alles hört ihr in 30 Minuten in 1 Live. Und jetzt frage ich mich gerade, was mache ich nochmal hier als nächstes?
4: Was ist denn hier los?
0: Ah ja, Eminem ist los.

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So, wartet, ich muss kurz notieren hier. Muss ja alle seine Ordnung haben. David Guetta und Kelly Rowland schreibe ich drauf auf die Teilnehmerliste dieser Show. Ja, Leute, mein Name ist Freddy Schürek. Ich bin ja bekannt hier als die Listenfetischistin von 1Live. Spätestens seitdem ich auf Lehramt studiert habe, liebe ich Teilnehmerlisten und schreibe immer fleißig mit, wer mit am Start ist bei dieser Radioshow. Hier hat zum Beispiel noch Lisa aus Essen geschrieben über Insta, dass sie mit dabei ist. Tim ist auch mit dabei. Und Julian aus Goch hat geschrieben, den habe ich auch schon auf die

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2: Es ist 6.30 Uhr, wir sind Mathis Jungblut
3: und Benjamin Immort. Welche Rechte hat man als Passagier beim Fliegen und welche Regeln gibt es zum Beispiel fürs Handgepäck? Darum geht es heute bei der EU. Zum Beispiel könnten sich die Dauer verschieben, ab wie vielen Stunden Verspätung man Geld zurückkriegt.
2: Bisher gilt, wenn der Flug 3 Stunden Verspätung hat, gibt es unter Umständen was zurück. Daraus könnten 4 oder 6 Stunden werden. Die Frage ist also, bleiben die Rechte von Fluggästen gleich oder kriegen die Airlines mehr Spielraum?
3: Dann zum Handgepäck. Bisher gilt da, dass die Airlines das weitgehend selber regeln dürfen. Bei der Lufthansa gibt es zum Beispiel seit kurzem einen Tarif, bei dem der Handgepäckkoffer nicht mehr im Preis mit drin ist.
2: Das EU-Parlament will jetzt regeln, dass man ohne Zusatzkosten eine kleine Tasche oder Koffer mitnehmen darf, plus einen persönlichen Gegenstand, also Handtasche, Rucksack oder Laptoptasche.
3: Und noch ein Thema aus der EU. Sie hat sich darauf geeinigt, dass die Asylregeln verschärft werden. Zum Beispiel dürfen abgelehnte Asylbewerber in Abschiebezentren außerhalb der EU gebracht werden.
2: Dafür müssten noch Abkommen mit Drittstaaten geschlossen werden. Unbegleitete Minderjährige sollen nicht abgeschoben werden können, Familien mit Kindern aber schon.
3: Wer nachts auf der Autobahn unterwegs ist, dem fällt manchmal vielleicht an Rastplätzen auf, dass LKW-Parkplätze komplett voll sind und LKW da parken, wo es nicht erlaubt ist.
2: Damit es leichter wird, einen freien Platz zu finden, stellt Verkehrsminister Schnieder heute ein neues System vor. Das soll Daten von fast allen 2000 Autobahnraststätten speichern.
3: Und zum Schluss noch Fußball. Die deutsche Nationalmannschaft fliegt heute Richtung Fußball-Weltmeisterschaft. Kurz nach Mittag geht der Flieger in die USA.
2: Am Samstag gibt es dann in Chicago das letzte Testspiel. Das Turnier startet fürs DFB-Team dann eine Woche später.
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3: Heute Morgen ist meistens noch relativ trocken, dann ziehen immer mehr Regenschauer rein. Später am Nachmittag sind dann auch Gewitter mit Starkregen und Hagel möglich. Dazu in Nümbrecht 21 Grad, in Oberhausen und Düren 23 und in Steinfurt und Hamm 24 Grad.
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2: Geht los auf der A2 Dortmund Richtung Oberhausen zwischen Oberhausen-Königshardt und Kreuz-Oberhausen. Da dauert es eine Viertelstunde länger. 4 Kilometer Stau. Die A448 Dortmund-Witten Richtung Bochum-West ist zwischen Bochum-Wiemelhausen und Bochum-Süd nach einem Unfall gerade gesperrt. Und dann noch die A516 Abzweig Oberhausen zwischen dem Kreuz-Oberhausen und Oberhausen-Eisenheim. 10 Minuten obendrauf. 4 Kilometer stockend.
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4: Ja, eure Bruchpilotin von 1 Live. Hallo alle. Ja, die Fußballnationalmannschaft fliegt, macht sich auf den Weg zur WM. Nächste Woche Donnerstag geht's ja richtig los. Heute heben sie schon mal ab. Was sie im Flieger auf jeden Fall alles mit dabei haben, das klären wir in 10 Minuten hier in 1 Live. Was gilt's bis dahin zu klären?
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0: Taylor Swift, Opelite. Hier seien's live für euch mit mir, Freddy, um kurz nach 6:30. Es ist eine Woche, diese Woche, wo wir hier morgens das Konfetti durchs Radio bis auf euer Frühstückstoast rieseln lassen, habe ich das Gefühl. Gestern sind wir ja schon ein bisschen eskaliert, als wir über Partymusik gesprochen haben mit Laura und ihren Mädels vom HSG Blomberg-Lippe. Die Handballerin haben gerade die deutsche Meisterschaft gewonnen und sind jetzt gerade feiern auf Malle und haben uns mitgenommen.
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0: links, hallo. Hey, die waren so mega. So, und heute geht die Party weiter. Auch so ein bisschen das Malle-Feeling geht weiter. Denn der Typ hier, ja, der gibt selbst so viel Gas wie so ein musikalisches Tischfeuerwerk im Bierkönig.
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0: Ja, Finch in 1 Live ab 7 heißt es hier. Er hat einen neuen Song für euch mit dabei. Außerdem Tickets für sein ausverkauftes Stadionkonzert in Berlin. Alles ab. Abfahrtmäßig ab 7 in 1 Live. Außerdem wird es hier auch noch ein bisschen emotional. Es wird ordentlich gestöhnt hier in 1 Live. Finch wird neben mir massiert. Warum? Weil er es mag. Wie es klingt? Ab 7.
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0: Hast du dein Trikot eigentlich schon bereitgelegt? Ferntrikot?
1: Nee, so weit bin ich noch nicht.
0: Oh. Ab nächste Woche, Sektor, da tätowieren wir uns sinnbildlich zumindest wieder ein Trikot auf den Oberkörper. WM startet nächste Woche Donnerstag, habt ihr also noch ein bisschen Zeit, das Ding wirklich aus dem Schrank zu holen. Ja, die Fußballer, die werden heute schon abheben. Reisestart für Dennis Undav zum Beispiel.
2: Jetzt fliegen wir nach Amerika und das WM-Fieber, es wird immer größer. Und sobald wir, glaube ich, in Amerika sind, ist es riesig und dann geht's weiter.
0: Ja, Samstag gibt's noch ein Testspiel gegen Gastgeber USA und dann sind auch sie soweit. Danach zieht unsere Nationalmannschaft in ihr WM-Quartier in North Carolina. Einzelhalb Sportmann und noch trikoloser Christian Gerdner. Was hältst du vom DFB Basecamp?
1: Das ist ziemlich fett. Also Mannschaft und Staff werden im The Graylin Estate einchecken. Das ist ein Luxushotel in der Kleinstadt Winston-Salem. Sieht aus wie so ein Märchenschloss. Und das Beste daran ist für Bundestrainer Julian Nagelsmann ein Tipptopp-Trainingsgelände direkt um die Ecke.
3: Wir haben 3 Plätze in einem sehr, sehr guten Zustand und wir können sie fußläufig oder mit dem Fahrrad in weniger als 10 Minuten erreichen. Und das ist schon ein ganz entscheidender Faktor, weil man natürlich aufgrund der Distanzen der Spiele hier in den USA schon gewisse Strecken zurücklegt, die wir im Trainingsalltag tunlichst vermeiden möchten.
1: Es gibt einen kleinen Flughafen in der Nähe, von dem aus das Team dann zu den Gruppenspielen in Houston, Toronto und New York starten kann. Sind dann immer 2-3 Flugstunden bis zum Spielort, was für diese WM, die sich ja über 4 Zeitzonen und 3 riesige Länder ausbreitet, wirklich nicht viel ist.
0: Also in ihrem Basecamp, da soll jetzt ja vor allen Dingen der nötige Teamgeist beschworen Natürlich. Werden. Also dieses Wort Teamgeist fiel ja die letzten Wochen ungefähr 180.000 Mal. Gibt es in ihrem Märchenschloss außer dem DFB eigentlich noch andere Gäste?
1: Nee, der DFB will ja immer alles exklusiv für sich. Also Mannschaft und Staff haben die 85 Zimmer und Suiten, also komplett für sich allein. Seit Wochen wird im Hotel auch schon fleißig umgebaut und umgeräumt, um die Ansprüche des DFB zu erfüllen und die sind hoch. Der Bundestrainer wünscht sich zum Beispiel viele Begegnungsstätten. Die gibt es.
3: Aber eben auch die Möglichkeit, aufgrund der Größe des Grundstücks mit viel Wald, viel Wiesen außenrum, dass Spieler sich eben auch mal zurückziehen können, in ein bisschen in Ruhe die Dinge auch verarbeiten, in Ruhe telefonieren können, was auch immer alles so ansteht.
1: Ja, das Hotelgelände ist gut geschützt und 55 Hektar groß, also ungefähr so groß wie 80 Fußballfelder. Ich würde sagen, da müsste jeder ein Plätzchen finden, um sich zurückzuziehen.
0: Also die Nationalmannschaft startet heute mit dem Flieger. Was ist das Ziel nach dem Abflug?
2: Den Pokal zu holen, den WM-Titel. Ja.

0: Mike Posner, I took a pill in Ibiza, in 1 Live. Bis zu den Infos gleich noch with the MC. Und nach 7 wird hier massiert. Und zwar Finch.
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1: Es ist 7 Uhr, wir sind Matthias Jungblut
2: und Benjamin Immort. Es ist eine ziemliche Albtraumvorstellung. Man träumt von einer Modelkarriere und landet dann in einem Missbrauchsnetzwerk. Genau so ist es vielen Frauen passiert, die mit dem US-Sexualstraftäter Jeffrey Epstein zu tun hatten. Recherchen zeigen jetzt, wie systematisch er auch in Europa nach Models gesucht hat.
1: Mindestens 5 Leute sollen laut WDR, NDR und SZ in Europa als Model-Scouts unterwegs gewesen sein, um Frauen für Jeffrey Epstein auszusuchen. Eine war zum Beispiel die damals 18-jährige Rosa, die vor kurzem vor dem US-Kongress ausgesagt hat.
3: Ich kam aus schwierigen finanziellen Verhältnissen und war damit das perfekte Ziel. Mir wurde eine Karriere als Model versprochen, wie in meinen kühnsten Träumen.
2: Der Chef einer unbeteiligten Modelagentur erzählt, wie das damals ablief.
4: Ich glaube, das hat man auch sehr früh aussortiert und auch geschaut, die ist jetzt viel zu spießig, die brauchst du da nicht auf die Party einzuladen und die ist irgendwie ein bisschen wilder und bei dir können wir es mal ausprobieren, ne?
2: Der ganze Epstein-Fall ist ja riesig. Der Multimillionär soll mehr als 1000 Frauen missbraucht haben. Er starb vor 7 Jahren in Untersuchungshaft.
1: Wir schauen auf einen Krieg, der gerade etwas in Vergessenheit gerät, der in der Ukraine. Russland hat heute Nacht wieder die Hauptstadt Kiew massiv mit Raketen und Drohnen angegriffen.
2: Ein mehrstöckiges Wohnhaus wurde beschossen und stürzte ein. Nach Angaben der Behörden gibt es mehrere Brände in der Stadt. Mindestens 4 Menschen wurden getötet, fast 60 weitere verletzt.
1: Die EU beschäftigt sich heute unter anderem mit der Frage, ab wann Fluggäste Entschädigungen bei Verspätungen bekommen. Dabei könnte es sein, dass das erst ab 4 oder 6 Stunden passiert. Diese Reisende am Flughafen Köln-Bonn findet das nicht gut.
5: Wir geben ja unser Bestes, auch immer pünktlich für die Flüge zu sein. Und dann erwartet man schon so ein bisschen Kulanz auch von der Fluggesellschaft. Eine Stunde ist noch in Ordnung, aber wenn das dann sich immer weiter nach hinten rauszieht, finde ich, ist das dann schon ein bisschen unfair den Gästen gegenüber, die dafür ja auch viel Geld zahlen.
2: Das EU-Parlament will auch, dass jeder eine Laptoptasche und einen kleinen Koffer bis 7 Kilo kostenlos mitnehmen darf. Dann noch kurz in die USA. Da hat sich ein Gericht mit einer Anordnung von Präsident Trump beschäftigt und sie teilweise gekippt. Es geht um die Entscheidung, Transgender-Personen vom Militär auszuschließen.
1: Das Gericht hat jetzt gesagt, dass Leute nicht rausgeschmissen werden dürfen. Transgender-Personen, die ins Militär wollen, können aber ausgeschlossen werden.
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2: Das ist heute Morgen erstmal sonnig, dann zieht sich's aber von Westen her immer weiter zu. Später kommen dann Schauer und Gewitter runter und teils mit Starkregen, Hagel und Sturm. Dabei in Aachen und Brilon bis 22 Grad, in Kleve und Langenfeld 23 und in Warndorf 24 Grad.
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1: Die geht los auf der A2, Dortmund Richtung Oberhausen zwischen Dreieck-Bottrop und Kreuz Oberhausen. 5 Kilometer Stau, eine halbe Stunde obendrauf. Dann die A3 Arnheim Richtung Oberhausen. Zwischen Dienstlaken Süd und Oberhausen Holten 4 Kilometer Stau, eine Viertelstunde obendrauf. A4 Olpe Richtung Köln zwischen Gummersbach und Bielstein. Da haben wir 2 Kilometer Stau, 10 Minuten mehr einplanen. Die A448 Dortmund-Witten Richtung Bochum-West ist zwischen Bochum-Wiemelhausen und Bochum-Süd nach einem Unfall gerade gesperrt. 3 Kilometer Stau ab dem Kreuz Bochum-Witten und dann noch zum Schluss die A516 Dienstlaken Richtung Oberhausen. Zwischen dem Kreuz Oberhausen und Oberhausen-Eisenheim 20 Minuten obendrauf. 4 Kilometer Stau.
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6: Hallo alle. Also er hat so viele Facetten, dass er wirkt wie so ein musikalisches All-Inclusive-Buffet. Finch. Wie passend, dass sein neuer Song Copangan nach Urlaub klingt, als hätte er jeden Beat einzeln mit Sonnencreme eingeschmiert. Wir haben drüber gesprochen. Finch und ich haben uns gestern Abend für euch immer ins Live-Haus zum Interview verabredet.
7: Hallihallöchen. Hallo 1 live.
6: Neuer Song Copangan? Seit Tagen denke ich an nichts anderes als an Copangan. Mann, was hast du da für einen Ohrwurm kreiert?
7: Ja, zusammen mit meinem Bruder Green. Wir waren in Thailand. 2 Monate und dachten, wir bringen mal ein bisschen Urlaubsgefühl nach Deutschland.
6: Ja, sag mal, in welchem Moment ist dieser Song und die Idee dazu entstanden? War es wirklich so, wie ich es mir vorstelle, in der Hängematte mit einem kleinen Drink?
7: Es war, naja, war kein Drink. Wir waren da richtig sauber unterwegs, aber es war leider auf Koh Samui, weil wir gerade auf Koh Phangan gar nicht waren, weil Songs geschrieben auf Koh Samui, aber das ist ja die Insel daneben und es war am Pool und entspannt. Am Abend mit kurzen Hosen und Schlappen und es war wunderschön.
6: Oh Mann, das klingt herrlich.
7: Dann haben wir ja noch Video gedreht auf Koh Phangan. Also das war absoluter Wahnsinn.
6: So, und wie dieser Wahnsinn musikalisch dann klingt und wie ihr euch Tickets für Finch diesen Sommer klar machen könnt, diese halbe Stunde hier in 1 live.

0: 2 Monate leben in Schlappen mit Sand zwischen den Zehen und in kurzer Buchse. Das Ganze in Thailand. Das war der Plan von Finch am Anfang des Jahres. Rausgekommen ist unter anderem sein neuer Song Kopangan zusammen mit Green. Gibt's gleich in 1 Live. Den Song, den hat Finch hier persönlich gestern Abend abgeliefert. Im 1 Live-Haus haben wir zwei uns gestern Abend zum Interview getroffen und haben vor allen Dingen mal ein bisschen in seinen Thailand-Urlaubserinnerungen geschwelgt.
1: Also Jetski fahren war auf jeden Fall richtig geil.
0: Geil.
1: Dann jeden Tag einfach sich keinen Kopf machen. Da war auch ein geiles Gym, da konnte man auch jeden Tag ins Gym gehen zum entspannten Preis. Dann war ja mit ein paar Musikern da, Martin, also Materia war auch da, haben wir auch so ein bisschen getroffen. Icky Mel war auch ein paar Tage vorher da. Es war einfach schön. Aber meine Freundin kennengelernt im Urlaub, alles tipptopp.
0: Und auch, dass so viele Artists da waren, das klingt so ein bisschen wie so ein, es gibt ja immer so diese Writing Camps in Los Angeles und sowas, du verdrehst schon so ein bisschen die Augen, so dieses so, viele Labels schicken ihre Artists dahin, dann setzen die sich zusammen in Workshops und versuchen Songs zu kreieren. Und hier klingt es eigentlich so wie total organisch, entstehen einfach Dinge, wie mit dir und Green.
1: Genau, aber wir kennen uns ja schon seit 2019. Also Green ist einer der Musiker, den ich am längsten kenne. Das ist einer der ersten auf den Frequency damals in Österreich kennengelernt und dann immer auf Festivals gesehen und uns schon top verstanden. Der kennt auch meine ganze Crew und war eigentlich klar, dass wir immer irgendwas machen wollen zusammen und hab noch nie Reggae vorher gemacht, deswegen passt das ganz gut, hatte ich schon mal Bock drauf und der Vibe ist einfach, ja, der ist einfach geil. Also wenn ich den Song höre, dann habe ich auch einfach schon wieder Bock, Sachen zu packen und loszufliegen.
0: Nach Kopangan. Oh, ich krieg diesen Ohrwurm, ich krieg den die nächsten Wochen nicht raus.
1: Gut.
0: Im Video habe ich ja gesehen, da wirst du ja, also du massierst in dem Fall. Ansonsten bei Instagram habe ich gesehen, du wirst sehr gerne massiert. Massage, großes Thema bei dir. Ist das wirklich was, wo du komplett entschleunigen kannst?
1: Ja, 100%. Ich mach's zu wenig. Ich habe mir zu Hause einen Massagestuhl geholt, den benutze ich leider nie. Der kann auch so Thai-Massage, chinesische Massage und sowas. Der,
0: also so ein Sessel, wo du dich draufsetzt und dann mit einer Fernbedienung einstellst und dann
1: völlig abgespaced, völlig ab. Aber nicht so ein Ding wie am Flughafen, der dir nur ein bisschen was in den Rücken drückt. Also der macht auch mit Wärme und so ein Zeug, mit Musik, Therapie, Licht, dies, das. Der ist ganz cool, aber ist nicht vergleichbar mit einer Massage in Thailand. Ich habe auch am Anfang erst immer so überlegt, ja, mach ich's nicht. Und dann irgendwann war es so ein Standardprozedere, dass jeden Abend dann vorm Schlafen gehen nochmal eine Massage. Und die haben mich da so durchgeknetet. Das war so geil. Es hat so viel Spaß gemacht. Massagen und Sauna sind einfach die schönsten Sachen, die es gibt.
0: Ja, er liebt Massage und da waren wir natürlich drauf vorbereitet hier gestern Abend in 1 Live. Wir haben Finch noch flachgelegt. Ja, massieren lassen. Das Gestöhne gibt's in 5 Minuten. Jetzt erstmal den neuen Song zusammen mit Green. Es geht ab nach

0: Mangan. Herr Sektor, und ich sag, wie es ist, da trifft man die Promis der Musikszene einmal abends immer ins Live-Haus und direkt ziehen sie sich aus.
1: Darf ich mein T-Shirt eigentlich ausziehen?
0: Ja. Ja, gerne. Wird's ja schließlich massiert. Finch war gestern Abend oberkörperfrei im 1Live-Haus bei mir zum Interview zu Gast. Ja, er liebt nämlich Massagen. War dieses Jahr in Thailand, hat sich jeden Tag massieren lassen. Auch in seinem neuen Musikvideo massiert er selber. Für unser Interview gestern dachte ich mir dann, perfekt. Ich habe neulich in 1Live Fabi und Easy aus Kleve kennengelernt. Die beiden haben eine Physiotherapiepraxis und massieren regelmäßig Promis im Backstage-Bereich vom Perukaville oder vom 1Live San Remo Festival. Die können doch einfach kommen. Und die kamen. Gestern Abend kamen sie hierher, haben ihre schwarze Massagebank ausgeklappt neben meinem Mischpult und Finch direkt so, ja geil, okay, dann mache ich mich mal obenrum frei, leg mich auf die Bank, schön das Gesicht ins Kissen gedrückt.
2: Weil ich jetzt komische Geräusche von mir gebe. Oh.
0: Ich finde aber deine Stimme jetzt gerade auch gut. In der könntest du eigentlich auch Songs für das neue Album machen.
2: Ja, auf gar keinen Fall. Oh, der hat da schon wieder hier... Nee, ist gut, du machst es gut, aber tut ein bisschen weh, aber ist geil.
0: Ja, der Fabi, der massiert schön die Schultern. Was machst du da jetzt gerade genau, Fabi?
3: Oh, ich bin jetzt mal hoch an den Nacken gewandert, da merkt man auch...
2: Verspannung, wa?
3: Eine oder andere Verspannung.
2: Naja, aber das ist, weil ich ja auch im Flugzeug so lange saß, wisst ihr? Und ah, aber das zieht ein bisschen Kopf, richtig gut.
3: Finde ich auch links ein bisschen mehr.
2: Ja, ja, das ist links ist ein bisschen verspannter, ja. Ich habe auch mal ganz, ich habe eine neue Matratze und die habe ich da in Härte gerade zu hart gewählt. Das merkt man. Also ich bin ganz verspannt. Ich war aber auch schon beim Bettenhaus Schmidt und habe denen gesagt, ich brauche eine neue Matratze. Die gucken mir jetzt bald eine neue Matratze.
0: Jetzt ist natürlich bei dir auch so, Finch, wenn du so auf der Bühne stehst und so, du gibst ja immer 100.000%. Du bist ja wirklich wie so eine springende und lebende und tanzende Konfettikanone auf der Bühne, inklusive gerne auch mal Wrestling-Einlagen. Fabi, sag mal, was ist so bei so Artists, du hast ja eben schon viele Künstler im Backstage massiert, was sind da so die Hauptproblemzonen von so Bühnenmenschen?
3: Vom Prinzip ist es halt in der Tat so, dass doch auch im Verlauf der ganzen Shows mal Leute umknicken, also so Fuß-Knie-Probleme sind immer wieder der Fall. Aber auch vom ganzen Werfen, Kopfnicken, Ausrasten ist es immer wieder so, dass Schulter-Nacken-Beschwerden, die auch hier gerade so ein bisschen spürbar sind. Aber es ist nichts, was man nicht wegkriegen kann.
2: Oh mein Gott, der braucht gar kein Öl. Ich schwitze so doll, das gleitet schon richtig gut.
0: Ja, wie fühlt sich's denn an? Macht er das gut, der Fabi?
3: Ja, ja, natürlich. Man merkt aber auch, dass er natürlich hier täglich trainiert hat. Also
2: ja, so verspannt, wa?
0: Ja, du bist ja gerade so am unteren Rücken, ne? Da ist es gut.
2: Rücken war gestern? Ja, Rücken war gestern erst mal.
0: Ja, so, also Finch, ordentlich durchgeknetet, wird er auch diesen Sommer live wieder alles für euch geben, Sektor. Wie ihr Tickets für seine ausverkaufte Stadionshow in Berlin euch klar machen könnt, das hört ihr in 5 Minuten in 1

0: Also Massage ist natürlich was Feines. Bei was entspannt Finch normalerweise? Das hat er mir erzählt gestern Abend, als er massiert wurde.
1: Ja, Massagen sind's auch echt, aber eher danach. Währenddessen ist es ein bisschen Quälerei, aber auch geil.
0: Finde ich auch schön. Was sagst du nachher zu Hause? Ja, Interview bei uns, einfach ein bisschen Quälerei, aber auch geil.
1: Ja, war cool. Und Simson fahren, also ein bisschen so Moped fahren. Das gibt auch jetzt gerade das Moped-Wetter hat wieder angefangen, Moped angemeldet, das ist auch geil.
0: Ja, Finch, gestern Abend kam er vorgefahren vorm 1 Livehaus und wir haben uns zum Studio-Interview mit Massage-Session getroffen. Und während er da noch oberkörperfrei auf der schwarzen Massagebank lag, hat er mir erzählt, naja, er freut sich natürlich jetzt schon mega krass auf den Live-Sommer. Dieses Jahr wieder krasse Shows, die anstehen. Zum Beispiel am 3. und 4. Juli Stadion-Shows in Berlin. Was ist da der Plan?
1: Ja, es gibt auf jeden Fall Überraschungsgäste, die man mit mir zusammen noch nicht auf der Bühne gesehen hat. Das kann ich so schon mal sagen. Aber ansonsten sollen die Leute sich überraschen lassen. Die fragen mich auch die ganze Zeit, was ist da, was ist da, was ist da, was passiert. Aber da will ich, die sollen sich wirklich überraschen lassen. Wir hoffen auf gutes Wetter. Das wird ein sehr emotionaler, es wird 100% die beiden emotionalsten Konzerte meines Lebens, weil es einfach das Stadion ist, das mich schon seit Jahren begleitet und da freue ich mich drauf. Vorher haben wir noch Festivals, jetzt Rock am Ring, Rock im Park, Southside Hurricane, da werden wir auch ordentlich abreißen und das ist ja wie gesagt sehr übersichtlich, 6 Konzerte dieses Jahr.
0: Ja, nur 6 Konzerte, die aber einfach gigantisch werden. So, jetzt natürlich die wichtigste Frage für euch, Sektor. Wie kommt ihr jetzt an Tickets, zum Beispiel eben für diese ausverkaufte Stadionshow? Na ja, also für die kann ich euch was klar machen, beziehungsweise Finch. Wir haben uns nämlich was für euch überlegt. Ihr könnt euch jetzt Tickets klar machen für die ausverkaufte Stadionshow. Das 1 Live-Team hat einen Finch-Song eingestöhnt.
2: An der Melodie des Stöhnens muss man erkennen, welcher Song.
0: Und das Stöhnen ist jetzt natürlich nichts irgendwie ohne rum oder so.
2: Nein,
0: ne?
2: Nicht, das ist Massagestöhnen.
0: Massagestöhnen. Wir hören mal zusammen rein.

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4: Um 7.30 Uhr mit Mathis Jungblut
5: und Benjamin Immotsch. Und zuerst schauen wir auf die Asylregeln in der EU. Die sollen verschärft werden mit dem Ziel, dass weniger Menschen nach Europa kommen.
4: Es geht zum Beispiel darum, dass Leute auch in sogenannte Abschiebezentren außerhalb der EU gebracht werden dürfen, weil ihre Heimatländer sie nicht aufnehmen wollen. Wo diese Zentren stehen sollen, ist aber noch unklar. Im Gespräch sind zum Beispiel Albanien, Ruanda, Usbekistan oder Äthiopien.
5: Unbegleitete Minderjährige sollen nicht abgeschoben werden können, aber Familien mit Kindern. Geplant sind außerdem härtere Strafen für Migranten, die sich weigern, die EU zu verlassen, obwohl sie es müssten.
4: Bundesinnenminister Dobrindt von der CSU hat die Abschiebezentren schon länger gefordert. Gut findet die Idee auch die AfD. Sie sagt, dass damit Ordnung in die Migrationspolitik kommt. Viel Kritik kommt von linkeren Parteien und auch von Menschenrechtsorganisationen.
5: Jeffrey Epstein soll ja unter anderem ein riesiges Missbrauchsnetzwerk aufgebaut haben, um teils minderjährige Frauen an Prominente zu vermitteln. Eine neue Recherche von WDR, NDR und Süddeutscher Zeitung zeigt jetzt neue Details. Welche erklärt dieser Anwalt?
6: Ich glaube nicht, dass Menschen begreifen, wie groß das Netzwerk war. Epstein hatte Model-Scouts überall auf der Welt, insbesondere in Europa.
4: Die Frauen wurden unter falschen Versprechungen angeworben und dann zu Epstein gebracht. Der Multimillionär flog vor ein paar Jahren auf und starb im Gefängnis.
5: In Deutschland nutzten viele die doppelte Staatsbürgerschaft. Der Mediendienst Integration hat in mehreren Städten nachgefragt. Demnach entscheiden sich

0: 80-98% für den Doppelpass.
1: Die vorherige Ampelregierung hatte vor 2 Jahren eingeführt, dass auch Leute, die ursprünglich nicht aus der EU kommen, eine doppelte Staatsbürgerschaft haben dürfen.
0: Nächste Woche fängt die Fußball-WM in den USA, Mexiko und Kanada an. Und gerade in Mexiko gibt es immer wieder Sorgen um die Sicherheit der Fans.
1: Jetzt hat es an einer WM-Fanmeile in Mexiko-Stadt Zusammenstöße gegeben zwischen Demonstrierenden und der Polizei. Tränengas wurde eingesetzt, mehrere Leute wurden verletzt. Bei den Protesten ging es um höhere Gehälter für Lehrer.
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0: Es ist heute Morgen erstmal sonnig und trocken, dann zieht aber immer mehr Regen rein. Später sind dann auch Gewitter mit Starkregen und Hagel drin. Dazu in Nümbrecht 21 Grad, in Oberhausen und Düren werden es 23 und in Steinfurt und Hamm bis 24 Grad.
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1: A2 Dortmund Richtung Oberhausen zwischen dem Dreieck Bottrop und dem Kreuz Oberhausen 7 Kilometer Stau. Da braucht ihr eine halbe Stunde mehr. Dann die A40 Dortmund Richtung Essen zwischen Dortmund Klei und Dreieck Bochum West. Eine Viertelstunde obendrauf, 6 Kilometer stockend. A57 Nimwegen Richtung Köln zwischen dem Kreuz Kamp-Lindfort und Krefeld Zentrum. Mehr als 20 Minuten obendrauf, 10 Kilometer stockend. A59 Dienstlaken Richtung Duisburg zwischen Duisburg-Fahn und Kreuz Duisburg 10 Minuten obendrauf. 6 Kilometer Stau. Und dann noch die A448. Da ist die Sperrung in Richtung Bochum West gerade wieder aufgehoben worden. Zwischen dem Kreuz Bochum Witten und Bochum Süd gibt es aber immer noch eine halbe Stunde obendrauf und 5 Kilometer Stau.
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3: Ja, so steht's hier auch auf meiner Teilnehmerliste dieser Show. Ich schreibe hier immer fleißig mit, wer von euch am Start ist. Finch zum Beispiel hatten wir ja eben, der steht schon hier auf der Teilnehmerliste. Dann Sandra aus Meinerzagen hat geschrieben über die 1Live-App, möchte auch gerne auf die Teilnehmerliste. Und Kai und Jemima aus Coesfeld. Und die beiden meinen, die befüllen die Snackautomaten von Firmen mit Brötchen. Deswegen sind sie seit 2 Uhr schon am Start. Krass! So, abwesend dagegen die deutsche Fußballnationalmannschaft. Die kommen heute nicht auf der Teilnehmerliste. Die bereiten sich ja schon vor auf die WM nächste Woche. Die fliegen heute in die USA. Sprech mal drüber in 5 Minuten. Ja, Abflug für die. Immer diese abgehobenen Fußballer.

0: Bruno Mars, hier ist ein Live für euch mit mir, Freddy, um gleich 20 vor 8. Heute geht's los für die deutsche Fußballnationalmannschaft. Abflug in die USA, Richtung Weltmeisterschaft. Und im Gepäck haben sie, wie mein lieber Kollege Christian Gerner gerade sagte, eine 40 Jahre alte Wade. Die von Torwart Manuel Neuer. Ja, Gerni, wir müssen drüber sprechen. Neuer wurde ja vor 2 Wochen ganz überraschend als Nummer 1 zurückgeholt vom Bundestrainer Julian Nagelsmann.
1: Mit Manu sind wir besser als ohne Manu. Deswegen sind wir sehr froh, dass er dabei ist und uns hilft und nochmal für Deutschland spielt.
0: Naja, aber Gerdi, wenn er spielt, ne? Weil gerade ist Neuers Status ja eher noch verletzt, oder?
2: Ja, der hat Wade. Deswegen saß er beim Testspiel gegen Finnland vorgestern ja nur auf der Tribüne. Gestern stand Manuel Neuer aber zum ersten Mal wieder auf dem Platz und hat trainiert tatsächlich. So richtig mit dem Tor stehen und Bälle halten. Gesprintet ist er auch, ohne Probleme offenbar. Damit steigt die Chance, dass Neuer am Samstag spielt beim letzten Testspiel vor der WM in Chicago gegen die USA.
0: So, und jetzt sag mal ganz ehrlich, ne? Weil ich mich schon die ganzen letzten Wochen frage, wie finden das eigentlich die anderen Nationalspieler? Also so jemand wie der Oliver Baumann, der dachte doch, er ist die Nummer 1 im Tor. Ja, und jetzt ist der Manuel Neuer auf einmal wieder da.
2: Ja, der findet das scheiße. So. Aber die anderen feiern das. Also die Bayern-Kollegen sowieso, aber auch für die anderen scheint es ein richtiger WM-Stimmungsbooster zu sein. Linksverteidiger Nathaniel Brown von Eintracht Frankfurt war vor ein paar Tagen sogar komplett starstruck, als er sich mit Neuer bei der Physio im Trainingslager zum ersten Mal unterhalten hat.
3: Hat er mich gefragt, wie das Training war, meinte ich, ist gut. Habe ich ihn gefragt, wie es ihm geht und so. Ist schon echt crazy, also dass ich dann auf einmal mit Manu rede. Aber ja, ist jetzt mein Teamkollege und ja, ist jetzt ein Stück weit normal dann.
2: Ja. Nathaniel Brown schwärmt von Neuers Persönlichkeit und alle reden ja von Neuers Aura. Also, dass dieses Experiment auch schief gehen könnte, ist in der Mannschaft überhaupt kein Thema, behauptet Jonathan Tah.
4: So wie das von außen immer alles aufgebauscht wird, so sieht's bei uns als Team nicht aus.
0: Ja gut, also hoffen wir einfach, dass das wirklich alles so ist und so. Und also ehrlicherweise, ich feiere den Neuer auch. Ich fand den ja auch schon immer cool und so. Der hat auch irgendwie, finde ich, eine gute Ausstrahlung. Jetzt ist er aber halt 40. Nicht nur seine Wade, sondern der ganze Körper.
2: Ja, an guten Tagen ist Neuer trotzdem immer noch Weltklasse. Kann immer noch große Spiele entscheiden. Hat er zuletzt ja in der Champions League gegen Real Madrid bewiesen. Und darauf setzt der Bundestrainer.
5: Er ist natürlich ein Spieler, der auch bei Stürmern des Gegners was auslöst, der eine Wirkung hat auf eine eigene Mannschaft und auch ein Spieler, der einfach sehr viele besondere Momente kreieren kann.
2: Aber die Zahlen sagen auch, Freddy, dass Neuer in der abgelaufenen Bundesliga-Saison nur noch 63% der Schüsse auf sein Tor abgewehrt hat. Das ist überhaupt kein guter Wert für Neuer und nur 5 Bundesliga-Torhüter waren in der Statistik schlechter.
0: Okay.
2: Außerdem hat Neuer dem FC Bayern insgesamt 18 Mal verletzt gefehlt, also jedes dritte Spiel im Schnitt. Bin deshalb sehr gespannt, wie sich die Wade der Nation in den nächsten Wochen hält.
0: Ja, die Wade der Nation. 1Live-Sportkollege Christian Gerdner wird das alles für euch natürlich im Blick behalten. Ich sag, wie es ist, Gerdi. Ich bin Cheerleader. Nicht nur von der Wade, sondern von dem ganzen Mann.
2: Ja, das Ganze.
0: Omi, Felix Jehn Remix, Cheerleader, jetzt in 1Live.

0: Ich sag, wie es ist, Sektor. Fans auf der ganzen Welt haben gestern vor ihren Handys gesessen und haben ihre Screens angeschrien, als sie den Countdown auf der Taylor Swift Homepage gesehen haben und haben sich ungefähr diese Dinge gefragt, wie diese Fans hier aus dem Netz.
1: 3, 2, 1. Do I hit refresh? I'm now Jesse still dancing. Jesse, what do I do?
0: Was mache ich hier eigentlich und worum geht's eigentlich? Also ganz kurz, am Times Square zum Beispiel in New York, da lief dieser Countdown auch. Und jetzt wissen wir endlich, was da los ist bei Taylor Swift. Es geht um Toy Story 5. Claudi Franzen aus dem 1Live-Pop-Team hat wie immer den Durchblick. Willst du es sagen oder soll ich? Aber
2: also. Ey Freddy, ich habe jetzt 3 Tage lang Hinweise gesammelt, spekuliert. Geht's um einen neuen Song? Geht's um eine Sprecherrolle? Ich bin einfach nur happy, dass das jetzt raus ist. Also sag du.
0: Es wird ein Song. Taylor Swift hat einen komplett neuen Song für Toy Story 5 geschrieben. Kann man den schon irgendwo hören?
2: Nee, leider noch nicht. Der kommt tatsächlich erst am Freitag. Aber so viel kann ich euch schon verraten. Taylor Swift geht zurück zu ihren Country Roots. I Knew It, I Knew You heißt der Song und kommt in 3 Versionen. Und nicht nur die Fans und Creator rasten aus.
3: No fucking way. Oh my God. The cat is out the bag, y'all.
1: What is this? I knew you. CD single. I knew you. Look at all these covers. Oh my God. With different Taylor Swift photos. What is going on? What is it? I'm gonna click in. Oh my gosh.
2: Auch für Taylor Swift ist ein ganz besonderes Projekt. Auf Insta schreibt sie, sie hat schon immer davon geträumt, für diese kleinen Spielzeugfiguren zu schreiben, die sie kennt, seit sie 5 ist und das erste Mal Toy Story geguckt hat. Den 5. neuen Teil, den durfte sie jetzt in einem exklusiven Screening sehen und war offenbar so gerührt von der Story, dass sie gleich, als sie nach Hause kam, angefangen hat, diesen Song zu schreiben. 5 Millionen Likes gab es dafür von den Fans auf Insta.
0: Unglaublich. So, jetzt hast du aber gerade gesagt, es wird nicht nur eine Version geben.
2: Genau, I Knew It, I Knew You wird es in 3 Versionen geben, also eine normale Country-Version, eine Akustik-Version und eine Piano-Version. Alles gibt's für 48 Stunden zum Vorbestellen als CD. Ist aber schon ausverkauft.
0: Also Taylor Swift bringt einen neuen Song raus. Was sagen wir dazu?

0: Moin Freddy, hier ist der Jens. Ich würde auch gerne wieder auf die Teilnehmerliste. Ich bin gerade in Siegburg mit dem LKW unterwegs.
1: Okay.
0: Und hör dir spannend zu.
1: Super. Schreib ich dich auf die Teilnehmerliste dieser Show? Ja, mein Name ist Freddy Schirk. Ich bin ja hier Listen-CEO von 1Live. Ihr schreibt immer fleißig mit, wer von euch am Start ist, wie ihr auf die Gästeliste vom Finn-Stadion-Konzert in Berlin kommt. Das klären wir nach 8.
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1: Übervolle LKW-Parkplätze an Raststätten und Laster, die auf dem Standstreifen parken. Wer abends oder nachts auf der Autobahn unterwegs ist, kennt das. Heute stellt Bundesverkehrsminister Schnieder ein System vor, das dabei helfen soll.
3: Freie Parkplätze sollen damit live angezeigt werden, damit LKW-Fahrer wissen, wo sie noch hinfahren können. Das gab es seit letztem Jahr schon als Test. Inzwischen sollen alle Raststätten und auch private Parkplätze an Autobahnen mit drin sein.
1: Die schlimmsten Hotspots, was die Parksituation angeht, sind laut ADAC unter anderem die Raststätten Lichtendorf Nord an der A1 bei Dortmund und Lipperland Nord an der A2. LKW-Fahrer haben dabei oft gar keine Chance, einen Platz zu finden, denn es gibt einfach zu wenige Stellplätze.
3: Und es gelten strenge Ruhezeiten, das heißt, die Fahrerinnen und Fahrer können nicht ewig weiterfahren und müssen sich dann im Zweifel irgendwo hinstellen. Ob das neue System was verbessert, das wird sich noch zeigen.
1: Die EU hat sich darauf geeinigt, dass die Asylregeln verschärft werden. Zum Beispiel dürfen abgelehnte Asylbewerber in Abschiebezentren außerhalb der EU gebracht werden.
3: Dafür müssen noch Abkommen mit Drittstaaten geschlossen werden. Unbegleitete Minderjährige sollen nicht abgeschoben werden können, Familien mit Kindern aber schon.
1: Dann schauen wir drauf, was die Polizei bei ihren Ermittlungen nutzt. Eine neue Recherche zeigt, dass das auch Daten von Smartphone-Apps sind, die sie von kommerziellen Händlern gekauft haben. Dieser Datenschützer sagt, warum das problematisch ist.
4: Die Schwierigkeit ist halt, dass sich mit solchen Daten tatsächlich Standortprofile erstellen lassen. Das ist dann ähnlich wie eine Funkzellenabfrage oder eine Echtzeitortung.
3: Dafür kann man dann einen Gerichtsbeschluss umgehen, den man eigentlich braucht. Der BR und Netzpolitik.org haben mehrere Landeskriminalämter dafür befragt. Im März hatte es ziemlich Aufregung darum gegeben, dass der Kölner Dom zum Teil Eintritt kosten soll. Heute wird bekannt gegeben, wie viel.
1: Los geht's mit den Preisen ab Juli. Die Leitung des Doms hat schon klargemacht, dass Gottesdienstbesucher nicht zahlen müssen. Es geht vor allem um Touristen.
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3: Das ist heute Morgen erst sonnig, dann zieht es sich weiter zu vom Westen her. Später kommen dann Schauer und Gewitter runter, teils mit Starkregen, Hagel und Sturm. Dazu in Waldbröl 21 Grad, Meerbusch und Erftstadt kommen auf 23 und Lünen und Paderborn schaffen 24 Grad.
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1: Gut 180 Kilometer Stau sind es gerade in NRW. Hier braucht ihr gerade am längsten. A2 in Dortmund Richtung Oberhausen. Zwischen Dreieck-Bottrop und Kreuz-Oberhausen eine halbe Stunde obendrauf 7 Kilometer Stau. A40 Dortmund Richtung Essen. Zwischen Dortmund-Klei und Bochum-Hamme eine Viertelstunde länger. Da stockt es auf 8 Kilometern. A40 jetzt Dortmund Richtung Duisburg. Zwischen Bochum-Wattenscheid und Dreieck-Essen-Ost 20 Minuten länger, 9 Kilometer stockend. A45 Hagen Richtung Dortmund. Zwischen Kreuz-Hagen und Dortmund-Süd 20 Minuten länger, 6 Kilometer Stau. Und dann noch die A57 Nimwegen Richtung Köln zwischen Kreuz-Mörs und Krefeld-Zentrum. Da braucht ihr 20 Minuten länger, 8 Kilometer stockt's.
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5: Hallo alle. Ja, 1 live, das bedeutet
6: ein bisschen Quälerei, aber auch geil.
5: Ja, so war Finchs Besuch gestern hier im 1 live Haus. Gestern Abend haben wir zwei uns zum Interview getroffen. Unter anderem wurde er massiert und da meinte er halt, er liebt Massagen, aber ja, Quälerei, aber auch geil. Wie ihr drankommt an Tickets für Finchs große, ausverkaufte Stadionshow in Berlin. Er meint, das ist ein Lebenstraum, der in Erfüllung geht. Das hört ihr in 5 Minuten. Dann versuche ich auch ein bisschen aus ihm rauszuquetschen, was er bei der Show eigentlich anstellt. Also ihr müsst noch 5 Minuten warten. Sorry dafür. Ich weiß, das ist
6: ein bisschen Quälerei, aber auch geil.

0: Ja, was soll ich sagen? Es wurde gestöhnt gestern Abend im 1Live-Haus.
1: Weil ich jetzt komische Geräusche von mir gebe. Oh.
0: Oh. Ja, Finch war da gestern Abend, inklusive neuer Musik. Kopangan haben wir gerade schon reingehört, hier zusammen in den Song. Und Finch wurde auch massiert von 1Live-Hörer Fabi, Physiotherapeut aus Kleve. Denn Finch hat mir mal gesagt, er liebt Massagen. Im Urlaub lässt er sich gerne jeden Tag massieren. Ja, haben wir hier auch im Studio gemacht. So, und dann haben wir natürlich aber auch noch drüber gesprochen, dieses Jahr, es wird wieder so geile Live-Shows von Finch geben. Zum Beispiel am 3. und 4. Juli. Riesige Stadionkonzerte in Berlin. Die Vorfreude ist mega. So, und was wird da geplant?
2: Ich habe für die Leute am Freitag eine geisteskranke Überraschung. Ja, da, ich werde es auch nicht vorher verraten. Und für die Leute am Samstag, die ja als Erste gekauft haben, noch kranker. Das ist so eine Überraschung, das gibt's dann nicht nochmal. Das ist Icon.
0: Vielleicht kannst du es flüstern.
2: Okay, es geht um den Support Act.
0: Ja, das habe ich mir jetzt schon gedacht.
2: Wie, hast du gedacht? Nee, hast du nicht gedacht?
0: Ja, weil soll jetzt, vielleicht kannst du Anfangsbuchstaben droppen.
2: Nee, ist zu eindeutig. Kann ich nicht.
0: Vielleicht kannst du den Namen stöhnen.
2: Ich würde sagen, der am Samstag oder am Freitag? Was willst du jetzt wissen?
0: Naja, beides.
2: Naja, am Freitag, der macht noch Musik und der am Samstag macht keine Musik mehr. Iconic. Nur für diesen Auftritt kommt der extra. Es wird so geisteskrank. Wenn man es dann sieht, wird man sich denken, hä? Ich freue mich auch richtig. Bin der größte Fan.
0: Ja, so, Sektor. Und wenn ihr jetzt sagt, ja, warte mal, und ich bin aber wiederum Fan von Finch und ich will auch dabei sein bei den Stadionshows in Berlin. Ausverkauft ist ja eigentlich der Fall. Aber Leute, ich bin ja hier die Listen-CEO. Ich habe euch mit Finch zusammen Gästelisteplätze klar gemacht. Die könnt ihr euch jetzt klar machen. Wenn ihr diesen Song hier erkennt, den die 1Live-Redaktion eingestöhnt hat, als würden sie massiert werden. Welcher Song wird hier gestöhnt?

Herrlich. Also Finch selbst hat es auch erst wirklich bei genauem Hinhören erkannt. Aber ihr, Leute, ihr seid, also ich glaube an euch, 0800 5678 111. Welchen Finch-Song haben wir gestöhnt? Es geht um Tickets für die Stadionshow.

0: So ein Typ, der kann, glaube ich, alles. Also der kann rappen, der kann Comedy. Dann habe ich gerade auf Insta gesehen, kann er irgendwie 78.000 Schlupfnudeln gleichzeitig essen.
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0: Ja, da stellen wir euch ja immer die Nachwuchs-Comedians vor. Und Jerry Vizan zum Beispiel hat mal eingeladen hier ins 1Live-Haus, um vor euch ein bisschen zu performen. Und bei diesem Typen, den muss man einfach mögen, der ist so sympathisch, merkt man direkt, das ist so dieser coole Typ aus der letzten Reihe in der Schule, mit dem jeder gerne befreundet sein wollte. Oder auch dieser coole Typ, der in der Videothek verdächtig lange herumgeschlendert ist.
2: Boah, bei dem war noch so eine andere Abteilung. Du kennst das, Junge? Zutritt ab 18 Jahren. Ja, alle wisst, was dahinter sind, ne? Das sind Pornos. Hand aufs Herz, wer hat schon mal ein Porno geguckt? Gibt's hier einen? Ne? Ja, ich auch nicht, Alter. Dahinter sind auf jeden Fall Pornofilme auf DVDs. Und das sind nicht so Pornos wie irgendwie Hot Step Sister Lexi Law Gets Caught Masturbating oder so ein geiler oder wie das heißt. Das ist ja selber nicht. Sondern da sind so richtige Pornofilme mit richtigen Pornotiteln. Auf DVD. Und das sind oftmals so umgewandelte Titel von Originalfilmen. Ihr kennt bestimmt alle den Western-Blockbuster von Kevin Costner, der mit dem Wolf tanzt. Und in der Pornoabteilung steht da der Schwestern-Cockbuster von Kevin Cocksack, der mit dem Holzschwanz. Pinocchio hatte auch noch die Nase mit dem Spiel gehabt. Ja? Ich denke mir mal, wer gibt sich die Blöße und leitet sich da so einen Film aus? Alter, bevor ich zum Massoud gehe und sage, Massoud, Pulp Fiction, find's ihn gut? Da wichse ich lieber wieder zu Hause auf den Autokatalog. Ja? Mann, doch sehr, als wer von den Jungs kennt das noch? Früher als kleiner Junge, bisschen Autokatalog, Unterwäsche gucken, am Schädel spielen. Geht das weiter? Nein? Ah, egal, ist nur so ein Witz, den ich geschrieben habe. Hey, dankeschön, das war's von mir. Spaß gemacht. Ja, vielen Dank.
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Turn the Lights Off in 1 Live, ein Song, der ganz offensichtlich über das Sektorverkehrssystem geschrieben wurde. Turn the Lights Off. Ja, wir machen mal kurz hier, Leute, die 1 Live keine Stauschau. Ich habe eine richtig gute Nachricht für euch gerade gesehen. Die A59 ist ab heute wieder frei. Ja, da fällt dem einen oder anderen von euch direkt so ein LKW vom Herzen. Endlich wieder freie Fahrt. Der wurde ewig gebaut. Jetzt ist aber alles wieder fein. Und die A59 im Düsseldorfer Süden sei nicht wiederzuerkennen, sagen Kenner. Ja, was sagen wir

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9: Es ist 8.30 Uhr. Wir sind Mathis Jungblut.
10: Und Benjamin Immort. Welche Rechte hat man als Passagier beim Fliegen und welche Regeln gibt es zum Beispiel fürs Handgepäck? Darum geht es heute bei der EU. Zum Beispiel könnten sich die Dauer verschieben, ab wie vielen Stunden Verspätung man Geld zurückkriegt.
9: Bisher gilt, wenn der Flug 3 Stunden Verspätung hat, gibt es unter Umständen was zurück. Daraus könnten 4 oder 6 Stunden werden. Die Frage ist also, bleiben die Rechte von Fluggästen gleich oder kriegen die Airlines mehr Spielraum?
10: Dann zum Handgepäck. Bisher gilt da, dass die Airlines das weitgehend selber regeln dürfen. Bei der Lufthansa gibt es zum Beispiel seit kurzem einen Tarif, bei dem der Handgepäckkoffer nicht mehr im Preis mit drin ist.
9: Das EU-Parlament will jetzt regeln, dass man ohne Zusatzkosten eine kleine Tasche oder Koffer mitnehmen darf.

0: Plus einen persönlichen Gegenstand, also Handtasche, Rucksack oder Laptoptasche.
1: Es gibt neue Recherchen zum Epstein-Fall. WDR, NDR und Süddeutsche Zeitung haben herausgefunden, dass der Sexualstraftäter Model-Scouts beauftragt haben sollen, in Europa für ihn Mädchen rauszusuchen.
0: Der Multimillionär soll mehr als 1000 Frauen missbraucht und an Prominente vermittelt haben. Er starb vor 7 Jahren in Untersuchungshaft.
1: Dann schauen wir auf einen Krieg, der gerade etwas in Vergessenheit gerät. In der Ukraine. Russland hat wieder die Hauptstadt Kiew massiv mit Raketen und Drohnen angegriffen.
0: Ein mehrstöckiges Wohnhaus wurde dabei beschossen und stürzte ein. Nach Angaben der Behörden gibt es mehrere Brände in der Stadt. Mindestens 4 Menschen wurden getötet, fast 60 weitere verletzt.
1: Wer nachts auf der Autobahn unterwegs ist, dem fällt manchmal vielleicht an Rastplätzen auf, dass LKW-Parkplätze komplett voll sind und LKW da parken, wo es nicht erlaubt ist.
0: Damit es für sie leichter wird, einen freien Platz zu finden, stellt Verkehrsminister Schnieder heute ein neues Parksystem vor. Das soll fast alle 2000 Autobahnraststätten speichern und freie Plätze anzeigen.
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1: Es ist heute sonnig und trocken, aber dann zieht immer mehr Regen rein. Später sind dann auch Gewitter mit Starkregen und Hagel drin. Dazu in Wermelskirchen 21 Grad, in Dortmund und Siegen 23 und in Bottrop und Detmold 24 Grad.
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0: A2 Dortmund Richtung Oberhausen zwischen dem Dreieck Bottrop und dem Kreuz Oberhausen 7 Kilometer Stau. Da seid ihr in einer halben Stunde durch. Dann die A40 Dortmund Richtung Duisburg zwischen Dreieck Bochum West und Dreieck Essen Ost. 20 Minuten obendrauf, 10 Kilometer stockend. A45 Hagen Richtung Dortmund zwischen dem Kreuz Hagen und Dortmund Süd. Eine Viertelstunde mehr einplanen, 8 Kilometer stockend. A57 Nimwegen Richtung Köln zwischen Krefeld Gartenstadt und Kreuz Meerbusch. Auch da eine Viertelstunde länger, 7 Kilometer stockend. Und dann haben wir noch zum Schluss die A59 Köln Richtung Bonn. Zwischen Spich und Bonn-Vielich eine halbe Stunde obendrauf. 7 Kilometer Stau nach einem Unfall in einer Baustelle.
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3: 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Das gleitet schon richtig.
4: Ja, hallo alle erstmal. Das gerade gehörte, stöhnende, massierte Wesen. Das ist Finch. Gestern Abend oben ohne auf einer schwarzen Massagebank neben mir. Wir hatten uns für euch zum Interview verabredet. Und weil ich weiß, dass Finch Massagen liebt, habe ich einen Live-Hörer Fabi gebeten, ihn doch beim Interview durchzukneten, weil Fabi ist Masseur. So, ja, und dann haben wir Finch auch noch Gästelisteplätze für seine ausverkaufte Berlin-Stadion-Show im Juli aus den Rippen geknetet. Die könnt ihr euch jetzt sichern, wenn ihr erratet, welcher Finch-Song wird hier bei der Massage gestöhnt.

Also, welcher Finch-Song wurde hier gerade bei der Massage gestöhnt? Ihr könnt euch Stadion-Tickets für Finch klar machen. 0800 5678 111. Jetzt gibt's Holly Humberstone. Die wird scheinbar auch gerade massiert.

0: Einmal Reisepass und Bordkarte, bitte. Ja, der Tomatensaft ist wahrscheinlich auch schon kaltgestellt und wird bald hoffentlich aus einem Pokal geschlürft. Die Nationalmannschaft, die Fußballer, die steigen heute in den Flieger zur Fußball-Weltmeisterschaft in die USA. Dennis Undav zum Beispiel, Man of the Match beim 4:0 im Testspiel gegen Finnland, der meint:
1: Jetzt fliegen wir nach Amerika und das WM-Fieber, es wird immer größer und sobald wir, glaube ich, in Amerika sind, ist es riesig und dann geht's weiter.
0: 1Live-Elvermann Christian Gärtner ist bei mir. Warum können wir alle uns beruhigt vom WM-Fieber anstecken lassen?
2: Naja, zum Beispiel, weil Bayern-Angreifer Lennart Kahl dabei ist, 18 Jahre alt, der könnte so ein X-Faktor in der Mannschaft werden. Also Kahl traut sich alles zu, kann Spiele entscheiden. Vorgestern hat er sich gegen Finnland für die Startelf bei der WM beworben. Das ist für Bundestrainer Julian Nagelsmann natürlich wichtig.
3: Auch junge Spieler dabei zu haben, die noch unbelastet sind, was alte Turniere angeht oder was negative Erlebnisse angeht. Und es ist immer wertvoll, so ein bisschen frisches Blut auch dabei zu haben.
0: Ja, wo wir schon beim frischen Blut sind und bei den unbelasteten Spielern. Es gibt ja viele so, in Anführungszeichen, unverbrauchte Gesichter, die dabei sind, die Hoffnung machen.
2: Stimmt, also in der Mittelfeld-Schaltzentrale auf der Doppel-6 zum Beispiel, da werden höchstwahrscheinlich BVB-Profi Felix Metscher und Bayerns Alexander Pavlovic nebeneinander spielen. Die passen gut zusammen, finde ich, und haben wirklich was vor.
4: Auf jeden Fall kann jeder von uns Angst haben. Wir sind gierig, wir haben Bock zu zeigen, was wir drauf haben und werden wir auch machen.
0: Kumpel von mir meinte gestern Abend, er hofft so sehr, dass Dennis Undav im Sturm spielen wird, weil der macht ihm richtig Bock.
2: Klar, also alle lieben ja Undav, geiler Typ, schießt Tore, bereitet Tore vor, ist immer klar und schnörkellos, also auch am Mikrofon. Undavs American Dream ist,
5: den Pokal zu holen, den WM-Titel.
2: Tja, aber in der Startelf kannst du deinem Kumpel sagen, stimmt wahrscheinlich Kai Havertz. Trotzdem sehr gut, einen wie Undav dabei zu haben.
0: Samstag gibt es ja erstmal noch ein Testspiel gegen Gastgeber USA und zwar in Chicago. Danach zieht unsere Nationalmannschaft dann in ihr WM-Quartier. Das ist ja auch immer ein wichtiger Faktor für den Erfolg, dass sie sich zwischendurch mit UNO-Spielen auf dem Hotelzimmer regenerieren können. Was hältst du vom DFB-Basecamp dieses Mal?
2: Ist ziemlich fett. Also Mannschaft und Staff werden im The Graylin Estate einchecken. Das ist ein Luxushotel in der Kleinstadt Winston-Salem im Südosten der USA. Sieht aus wie so ein Märchenschloss. Das Wichtigste da ist für Bundestrainer Julian Nagelsmann aber ein tipptopp Trainingsgelände direkt um die Ecke.
3: Wir haben 3 Plätze in einem sehr, sehr guten Zustand und wir können sie fußläufig oder mit dem Fahrrad in weniger als 10 Minuten erreichen. Und das ist schon ein ganz entscheidender Faktor, weil man natürlich aufgrund der Distanzen der Spiele hier in den USA schon gewisse Strecken zurücklegt, die wir im Trainingsalltag tunlichst vermeiden möchten.
2: Es gibt auch einen kleinen Flughafen, ganz in der Nähe, von dem aus das Team dann zu den Gruppenspielen in Houston, Toronto und New York starten kann. Sind dann immer 2-3 Flugstunden bis zum Spielort. Also das ist schon sehr komfortabel für diese Langstrecken-WM.
0: Also dann kann es doch was werden mit dem American Dream. Was heißt das nochmal auf Deutsch?
5: Den Pokal zu holen, den WM-Titel.

0: Also mal kurze Umfragesektor, was sagt ihr zu Finch live?
1: Finch ist halt einfach Klassiker.
0: Es ist ein Klassiker, deswegen habt ihr Finch letztes Jahr ja auch zum besten Live-Act bei der 1Live-Krone gewotet. Dieser Künstler hat mittlerweile wirklich das Gütesiegel Live-Sektor-Party approved. Er spielt im Juli 2 fette Stadionshows in Berlin. Er hat mir gestern Abend im Interview gesagt, Freddy, das ist für mich Lebenstraum. Ich liebe dieses Stadion schon so lange. Jetzt da zu spielen, ist krass. Die Shows sind ausverkauft. Aber Leute, ich habe hier die Gästeliste und ich darf eine Person von euch draufsetzen plus eins. Vielleicht setzen wir jetzt den Pascal aus Karster drauf. Hallöchen, Pascal erstmal.
2: Hallo Freddy.
0: So, wie sieht's bei dir aus mit Finch? Hast du den auch schon mal live gesehen? Wenn ja, wo überall?
2: Also ich habe den tatsächlich schon gesehen auf Perucaville, extra zum Rock am Ring gefahren für Finch. In Dortmund beim Live-Konzert, Open Air, war richtig, richtig geil, jedes einzelne Mal. Und auch generell von Rapper Mittwoch bis heute die ganze Zeit dieses kontinuierliche Ändern von ihm und neue Musikgenres ausprobieren und alles, einfach geiler Typ.
0: Oh Mann, so, dann weißt du natürlich aber auch, dass Finch ja auch ein riesen Wellness-Fan ist, ne?
2: Auf jeden Fall.
0: Ja, so Sauna.
2: Ich habe gesehen, der hat sich extra mal eine Sauna zum Konzert bringen lassen und alles. Richtig
0: auf dem Parkplatz, das ist so geil. Ja, und als er dann gestern hier bei mir zu Besuch war, in meinem Livehaus, habe ich gesagt, pass auf, Sauna kann ich dir hier nicht hinstellen, aber Massage können wir wenigstens machen, weil er liebt Massage. Es gab den 1Live-Hörer und Physiotherapeut Fabi gestern Abend hier auch im 1Live-Studio, der hat Finch ein bisschen während des Interviews massiert. So, und passend dazu haben wir uns ein Rätsel überlegt. Du hörst jetzt gleich einen Finch-Song, der massagetechnisch gestöhnt wird. Du musst mir gleich sagen, welcher Song ist das. Okay, wir hören nochmal rein.
2: Okay.
0: Ah, ah, ah, ah, ah.

0: gesagt, ich will noch mal kurz wiederholen, es ist Massagestöhnen, was wir hier hören. So, Pascal, jetzt bist du dran. Du bist ja Finch Ultra. Sag mal an, was glaubst du, welcher Song wurde hier gestöhnt?
1: Ich muss sagen, ich hatte es am Anfang ganz schwer, so wie Finch. Ich dachte im ersten Moment erstmal an Kopangan. Es wird zu der Stimmung passen mit der Massage und allem Möglichen. Aber danach habe ich nochmal Revue passieren lassen und mir gedacht, nein, das muss lieber auf der Rückbank mit Dream sein.
0: Okay, also erste Vermutung war mal, aber hast du verworfen, Kopangan, neue Single, haben wir ja heute auch schon gecheckt. Oder vielleicht auch lieber auf der Rückbank. Wir hören mal rein in die Auflösung.
1: Geil, sehr geil.
0: Das bedeutet für dich, du bist mit dabei bei der ausverkauften Stadionshow in Berlin.
1: Mega, mega cool. Oh, ich freue mich richtig.
0: Oh, geil. Pascal, ich wünsche dir total ganz viel Spaß mit Finch Live. Und ich würde jetzt dann Finch und Dream jetzt schon mal für dich auch nochmal im Radio spielen zum Mitgrillen.
1: Sehr geil. Auf jeden Fall. Sofort.
0: Also, Liebe, auf der Rückbank.

0: Dean und Sam Fender in 1 Live mit Rain Me In. Bis zu den Infos gibt für euch noch die singende Koffeintablette Sabrina Carpenter Espresso.
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2: und Benjamin Immort. Es ist eine ziemliche Albtraumvorstellung. Man träumt von einer Modelkarriere und landet dann in einem Missbrauchsnetzwerk. Genauso ist es vielen Frauen passiert, die mit dem US-Sexualstraftäter Jeffrey Epstein zu tun hatten. Recherchen zeigen jetzt, wie systematisch er auch in Europa nach Models gesucht hat.
1: Mindestens 5 Leute sollen laut WDR, NDR und SZ in Europa als Model-Scouts unterwegs gewesen sein, um Frauen für Jeffrey Epstein auszusuchen. Eine war zum Beispiel die damals 18-jährige Rosa, die vor kurzem vor dem US-Kongress ausgesagt hat.
3: Ich kam aus schwierigen finanziellen Verhältnissen und war damit das perfekte Ziel. Mir wurde eine Karriere als Model versprochen, wie in meinen kühnsten Träumen.
2: Der Chef einer unbeteiligten Modelagentur erzählt, wie das damals ablief.
4: Ich glaube, das hat man auch sehr früh aussortiert und auch geschaut, die ist jetzt viel zu spießig, die brauchst du da nicht auf die Party einzuladen und die ist irgendwie ein bisschen wilder und bei dir können wir es mal ausprobieren. Ne?
2: Der ganze Epstein-Fall ist ja riesig. Der Multimillionär soll mehr als 1000 Frauen missbraucht haben und auch Minderjährige an Prominente vermittelt haben. Er starb vor 7 Jahren in Untersuchungshaft.
1: Die EU beschäftigt sich heute unter anderem mit der Frage, ab wann Fluggäste Entschädigungen bei Verspätungen bekommen können. Dabei könnte es sein, dass es die bald nur noch ab 4 oder 6 Stunden gibt. Diese Reisende am Flughafen Köln-Bonn findet das nicht gut.
5: Wir geben ja unser Bestes, auch immer pünktlich für die Flüge zu sein. Und dann erwartet man schon so ein bisschen Kulanz auch von der Fluggesellschaft. Eine Stunde ist noch in Ordnung, aber wenn das dann sich immer weiter nach hinten rauszieht, finde ich, ist das dann schon ein bisschen unfair den Gästen gegenüber, die dafür ja auch viel Geld zahlen.
2: Aktuell gilt, dass es schon bei 3 Stunden Verspätung zum Teil Entschädigung gibt. Dann gucken wir nach Iserlohn. Da hat ein brennender LKW in der Nacht für einen Großeinsatz gesorgt. Er hatte Stahlrollen geladen und brannte komplett ab. Durch die große Hitze wurde auch die Fahrbahn stark beschädigt.
1: Weil der LKW auf einer Bahnbrücke stand, müssen jetzt Fachleute checken, ob die einsturzgefährdet ist. Deshalb bleibt die Brücke und die darunterliegende Bahnlinie erstmal gesperrt.
2: Nächste Woche geht's los mit der Fußball-WM in den USA, Mexiko und Kanada. Und gerade in Mexiko gibt es immer wieder Sorgen um die Sicherheit der Fans.
1: Jetzt hat es an einer WM-Fanmeile in Mexiko-Stadt Zusammenstöße gegeben zwischen Demonstrierenden und der Polizei. Tränengas wurde eingesetzt, mehrere Leute wurden verletzt. Bei den Protesten ging es um höhere Gehälter für Lehrer.
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2: Das ist heute Morgen erst noch sonnig, dann zieht es sich aber von Westen her zu. Später kommen dann auch Schauer und Gewitter runter, teils auch mit Starkregen, Hagel und Sturm. Dazu in Olpe und Remscheid 21 Grad, in Duisburg sind es 23 und in Coesfeld und Castrop-Rauxel 24 Grad.
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1: Die startet auf der A2 Dortmund Richtung Oberhausen zwischen dem Dreieck Bottrop und Kreuz Oberhausen. 7 Kilometer Stau, da seid ihr in einer halben Stunde durch. Dann die A30 Bad Oeynhausen Richtung Rheine zwischen dem Kreuz Osnabrück Süd und Hasbergen-Gaste. 20 Minuten plus 8 Kilometer Stau nach einem Unfall. A40 Dortmund Richtung Duisburg zwischen Dreieck Bochum West und Dreieck Essen Ost. 10 Kilometer Stau, eine halbe Stunde obendrauf. A46 Wuppertal Richtung Düsseldorf zwischen Kreuz Wuppertal Nord und Wuppertal Katernbeck. 5 Kilometer stockender Verkehr, 10 Minuten on top. Und dann sind wir zum Schluss noch auf der A57 Krefeld Richtung Köln zwischen Dormagen und Köln-Bickendorf. 6 Kilometer stockend, 15 Minuten obendrauf.
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6: Hallo alle, na mal ganz ehrlich, Sektor, wer von euch packt jetzt gerade fürs Rock am Ring Wochenende?
7: Also wenn man zum ersten Mal zu Rock am Ring fährt, darf man auf keinen Fall das Panzertape vergessen. Das braucht man für alles.
6: Also das müsst ihr schon mal einpacken. Und sonst wahrscheinlich dann noch ein bisschen Dosenravioli, Klappspaten und so für die geschäftlichen Dinge. Ja Leute, dieses Wochenende startet Rock am Ring. Das bedeutet, viele starten jetzt in die Festivalsaison. Welche Top 10 gehyptesten Festivals der Welt jetzt auf einer ganz exklusiven Liste steht, das klären wir in 5 Minuten in 1 Live. Bis dahin gibt's jetzt hier Bibi Rexha, New Religion. Was sagen wir dazu?
8: Wie heißt die Mutter von Niki Lauda? Mama Lauda!
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0: Crow in 1 Live, einmal um die Welt haben wir gerade gehört. Und davor Bibi Rexha in 1 Live. Und bei welchem großen Festival tritt die diesen Sommer auf? Testfrage, Claudia.
1: Beim 1 Live Sanremo Festival.
0: Im August, ja, ist sie eine der Headlinerinnen. Sektor, wir müssen über Festivals reden oder wie 1 Live Kollegin Claudia Franzen gerade sagte, ihr absolutes Lieblingsthema.
1: Na klar.
0: Sie ist hier mit dem 1 Live Pop und es gibt nämlich jetzt eine tolle Liste. Und ihr wisst ja, ich bin immer Listenfan. Eine Liste, wo drauf steht, welches sind die gehyptesten Festivals der Welt? Wo wollen alle unbedingt hin? Wo sind die Tickets einfach immer super schnell weg? So, hau raus. Wer steht drauf?
1: Ja, also tatsächlich hat das Tomorrowland in Belgien gerade das Coachella Festival in Kalifornien überholt und steht da jetzt auf Platz 1 dieser Liste. Die Daten kommen von der Ticketvergleichsplattform SeatPick. Die haben die durchschnittlichen monatlichen Google-Suchanfragen analysiert und über 1000 festivalbezogene Suchbegriffe, um die weltweite Nachfrage und den Hype zu messen. Und ja, Tomorrowland it is.
0: Tomorrowland, die Nummer 1 der gehyptesten Festivals der Welt. Das ist krass. Ganz ehrlich, ich glaube, ich kenne niemanden, der schon mal beim Tomorrowland war.
1: Doch, JC Zeller und ja? Ich waren schon mal da, aber rein
0: ja,
1: beruflich.
0: Achso,
1: das ist auch schon
0: so,
1: ein paar Jahre her.
0: Ich sag mal, da einfach Tickets für zu kaufen, ist, glaube ich, voll schwer. Nicht
1: ja.
0: Nur teuer, sondern wirklich unmöglich.
1: Tatsächlich, ich kenne auch niemanden, der da jemals Tickets bekommen hat. Also dieses Jahr soll es besonders schwer gewesen sein, Tomorrowland. Mitbegründer Michael Beers hat vor ein paar Tagen in einem Interview mit dem belgischen Musikformat The Machine in Brüssel gesagt, dass sich letztes Jahr 1,6 Millionen Festivalfans für Tickets registriert haben. Und dieses Jahr waren es wohl über 3 Millionen.
0: Krass. Ja. Warum der Anstieg jetzt?
1: Also ich nehme an, dass es natürlich auch was mit dem Brand der Mainstage letztes Jahr zu tun hat. Die Bilder sind viral gegangen und das weltweit.
0: Okay, also so, dass dann aufgrund dieses tragischen Ereignisses einfach viele Leute weltweit natürlich das Tomorrowland oder News dazu gegoogelt haben und deswegen vielleicht die Suchanfragen jetzt auch davon beeinflusst worden sind.
1: Genau, also ist erstmal nur eine Vermutung. Ich habe ja auch keinen Einblick in deren Daten, aber klar, bei 3 Millionen Ticketregistrierungen, da kann man auf jeden Fall ganz klar von Hype sprechen.
0: So, jetzt lass uns mal auf die Liste insgesamt gucken und ich will natürlich auch noch gleich von dir wissen, ob auch ein deutsches Festival dabei ist.
1: Insgesamt stehen 10 Festivals weltweit auf dieser Liste, zum Beispiel auch das Glastonbury Festival in England, dann das Rolling Loud als größtes Hip-Hop-Festival der Welt, das Ultra Music Festival in Miami als eines der wichtigsten EDM-Festivals und aus Deutschland Rock am Ring.
0: Geil! Ja, ist doch mega, Claudi. Top 10 der Welt.
1: Ja.
0: Am Wochenende ist ja, du merkst schon, ich bin schon im Rock am Ring-Modus.

0: Hier ist eins live für euch mit mir, Freddy, um 20 nach 9. Wir sind angekommen im Festivalsommer. Haben wir gerade schon festgestellt. Jetzt am Wochenende sind Rock im Park und Rock am Ring. Im Juli ist dann auch schon Perukaville. Im August ist das eins live Sanremo Festival in Weeze. So, und zwei, die bei Festivals gerne im Backstage bereitstehen, um Künstlerinnen und Künstler durchzukneten, sind eins live Hörerin Easy und eins live Hörer Fabi.
1: Hallöchen.
2: Hallo.
0: Die haben eine Physiotherapiepraxis in Kleve. Da habe ich sie neulich bei unserer Show eins live 396 kennengelernt, wo wir jeden Samstag einen anderen Ort der 396 Städte und Gemeinden in NRW besuchen. So, da lag ich bei denen auf der Massagebank und da haben sie mir erzählt, ja, sie haben zum Beispiel schon beim Perukaville im Backstage die ganzen DJs durchgeknetet. Gestern Abend haben sie mich dann hier mal in mein Live-Haus besucht und da habe ich natürlich nochmal genauer nachgefragt. Aber mein Mensch, welche VIPs habt ihr denn jetzt schon so angefasst? Also beruflich.
1: Ich würde so sagen, von den Top 100 DJs, die man so, sag ich mal, hört, würde ich sagen 80.
0: 80? Ja, ja, komm, dann jetzt mal ein paar Namen, Fabi.
1: Was man halt so sagen darf, ja, ich würde sagen, so jemanden, der Torten schmeißt.
0: Steve Aoki.
1: Ja, zum Beispiel, genau. Oder Easy hatte letztes Jahr das Vergnügen, ja, auf dem Perukaville Roberto Blanco auch mal kennenzulernen. Das sind ja auch so Legenden auch irgendwo, ne? Aber sonst von Like Mike, Alle Farben, Weiß. Da sind schon einige dabei, die sich auch immer wieder freuen, uns zu sehen.
2: Und du hast einfach auch da natürlich das Adrenalin, du hast total Bock einfach auf das ganze Festival auch, die ganze Atmosphäre und das macht einfach super viel Spaß.
0: Was brauchen denn so Bühnengranaten an Massagesachen?
1: Es fängt ja quasi schon auf dem Weg zum Festival meist an, im Tourbus, meistens nicht ganz so bequem, öfter mal. Und auf der Bühne, da bleibt das eine oder andere Gelenk nicht unverschont und da müssen wir dann halt ran.
0: Und wer hat sich bisher am besten angefühlt?
1: Gute Frage.
0: Ja. Ihr könnt jetzt einfach sagen, Freddy, weil mich habt ihr ja auch schon massiert.
1: Genau, okay. Ja, genau.
2: Richtig schön erzwungen.
0: Nee, aber sag mal ehrlich, wer hat denn schon so eine schöne seidige Haut?
1: Sollen wir beide einen nennen?
2: Nachher kommt dasselbe bei raus.
0: Sag doch mal gleichzeitig. 3, 2, 1.
2: Roberto Paul Blanco.
1: Kaltbrenner.
3: No, für den Sektor.
4: Hey Sektor, ich bin's Topic und ihr habt meine neue Single Sorry Papi zusammen mit Becky G hier in 1 Live. 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
4: Um 9.30 Uhr mit Raphael Krämer.
5: Und Benjamin Immort. Die deutsche Fußballnationalmannschaft macht sich heute auf den Weg zur WM. Die startet in 10 Tagen. Also nächste Woche. Die Mannschaft fliegt aber heute schon in die USA.
4: Unter anderem, um sich schon mal an die andere Zeitzone und das neue Klima zu gewöhnen und noch Zeit zu haben, um zusammen zu trainieren. Der Flug aus Frankfurt heute ist übrigens ein ganz normaler Linienflug der Lufthansa. Zumindest wer Business fliegt, könnte da also quasi neben Neuer und Nagelsmann sitzen.
5: Erstes Ziel ist Chicago. Da hat die Mannschaft am Samstag noch das

0: letzte Testspiel gegen Gastgeber USA. Nächsten Montag geht es dann weiter Richtung WM Basecamp im Bundesstaat North Carolina.
1: Da wird die Mannschaft im Graylin Estate wohnen, einem 100 Jahre alten Anwesen, das manche mit den dicken Mauern und dem runden Turm als das Harry Potter Schloss erinnert. Sportlich ernst wird es dann am Sonntag nächste Woche mit dem ersten Gruppenspiel gegen Curaçao.
0: Der wohl bekannteste Sexualstraftäter der USA hat offenbar Model-Scouts nach Europa geschickt, um neue Opfer zu finden. Mindestens 5 Leute von Jeffrey Epstein sollen so getan haben, als ob sie in der Modebranche arbeiten. WDR, NDR und SZ konnten 19 Frauen identifizieren, die so in das Missbrauchsnetzwerk gerieten.
1: Wenn Flüge stark verspätet sind, gibt es Geld zurück. Die Mehrheit der EU-Staaten setzt sich dafür ein, dass das aufgeweicht wird. 1Live-Reporterin Katrin Schmid sagt, ein Großteil der Entschädigungsfälle könnte dann wegfallen.
2: Es ist letztendlich eine Verhandlung zwischen der Position, sollen Verbraucherrechte in Europa gestärkt und gefestigt werden oder bekommen zum Beispiel die Airlines mehr Flexibilität, so nennen es die Befürworter dieser Marschrichtung, zu denen auch viele EU-Staaten dazu gehören.
0: Konkret soll nur noch ab 4 Stunden Verspätung gezahlt werden. Bisher sind es 3.
1: Ein Vulkan auf Hawaii hat einen Lava-Rekord aufgestellt. Der Kilauea ist dort jetzt 48 Mal ausgebrochen. Das geht so seit 1,5 Jahren. Der Kilauea auf Hawaii ist einer der aktivsten Vulkane der Welt.
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0: Es ist jetzt erstmal noch sonnig und trocken, dann zieht aber immer mehr Regen rein. Später sind dann auch Gewitter mit Starkregen und Hagel möglich. Dazu in Viersen und Bonn 22 Grad, in Bocholt sind es 23 und in Bielefeld und Hagen 24 Grad.
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1: A2 Dortmund Richtung Oberhausen zwischen Dreieck Bottrop und Kreuz Oberhausen. Eine halbe Stunde länger, 8 Kilometer Stau. A30 Bad Oeynhausen Richtung Rheine zwischen Nattbergen und Hasbergen-Gaste. 20 Minuten plus, 8 Kilometer nach einem Unfall. Dann die A40 Dortmund Richtung Essen zwischen Dortmund-Dorstfeld und Lütgendortmund. 20 Minuten mehr, 4 Kilometer. A40 Dortmund Richtung Duisburg zwischen Dreieck Bochum-West und Essen-Frillendorf. 15 Minuten länger, 6 Kilometer Stau. Und A57 Nimwegen Richtung Köln zwischen Kreuzmörs und Krefeld Oppum, 30 Minuten länger, 9 Kilometer Stau.
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4: Hallo alle, Sektor mal ganz kurz Hand aufs kindliche Herz. Welchen Guilty Pleasure habt ihr nie abgelegt? Sag ganz ehrlich, der ein oder andere von euch hört mit Sicherheit immer noch so Bibi und Tina zum Einschlafen, ne? Also welchen Promi ich gestern mit Pokémon-Karten sehr, sehr glücklich gemacht habe, das hört ihr in 5 Minuten. Dann heißt es hier an dieser Stelle...

0: Nelly in 1 Live um 20 vor 10 mit mir, Freddy, und mit dem Mann, von dem ihr sagt, Sektor, es ist der beste deutsche Live-Act. Deswegen habt ihr ihm letztes Jahr eine 1 Live-Krone verpasst. Es geht um Finch. Er hat uns gestern Abend im 1 Live-Haus besucht. Unter anderem erzählt, dass er im Sommer abfahrtsmäßig zwei ausverkaufte Stadionshows in Berlin spielen wird. Und ich meinte, womit kann man dich denn glücklich machen, wenn es dann eben heißt, Abfahrt im Tourbus und wieder stundenlang sitzt du da auf dem Weg zum nächsten Ziel? Was macht dich glücklich, um Zeit zu überbrücken? Weißt du noch, was du mir damals gesagt hast im Interview, was dir eine Freude machen würde?
1: Pokémon Booster Pack.
0: Naja, das mit dem Booster Pack ist jetzt ein bisschen übertrieben. Es ist quasi noch besser als ein Booster Pack.
1: Live-Pokémon, ein Pokémon. Kommt ein echtes hier durch den Raum?
0: Nein, ich habe zu Hause bei uns mal in den schönsten Karten gekramt und habe dir 4 fantastische Pokémon-Karten rausgesucht.
1: Aber so. Wenn er jetzt so, du weißt, wenn er
0: die
1: jetzt.
0: Die sind
1: so,
0: sogar im Sleeve, ja?
1: Ja, aber wenn da jetzt so was Seltenes drin ist, ich behalte das Ding und.
0: Ja, du behältst so das. Es ist auch was Besonderes drin. Ich gebe sie dir mal, es sind 4 Stück. Jetzt darfst du sie mal umdrehen, darfst du mal durchgucken.
1: Deoxys, ist das Weltraum-Pokémon sozusagen. Glurak, da sind ja sogar eine Ex-Karte Glurak, aber das ist hier japanisch oder was?
0: Ja, die japanischen. Die sind aber ordentlich was wert.
1: Surfer-Pikachu und sogar das alte Pikachu. Pikachu war ja damals so dick. Weißt du, so ein dickes Pikachu, das haben sie dann geändert, weil es optisch nicht so für die Leute, fanden es dann nicht mal gut. Und das ist eine Energiekarte, was ist denn das
0: ja,
1: hier?
0: Das ist die Niete, mein Gott, ich konnte dich jetzt nicht nur
1: verbinden. Aber ich kann es nicht mal lesen, ich kann kein Japanisch, was ist das? Das
0: sind du hast auf jeden Fall jetzt insgesamt, ich glaube, 8 Euro sind die 4 Karten.
1: Wirklich?
0: Wert. Ja.
1: Das ist vielen Dank. Aber wirklich, Deoxys ist richtig geil und Glurak ist so, vielen Dank.
0: So, dafür brauche ich jetzt allerdings im Gegenzug noch News zum Album. Das kommt ja Ende Juni. Deswegen, lieber Finch, welche Feature-Gäste sind drauf?
1: Es sind 3 Feature-Gäste. Es sind 3 und das ist für mich schon sehr selten. Wenig. Sehr
0: viel. Ja, eben.
1: So, und das sind alles auch alle 3 Leute. Einer davon ist Green, also sitzt noch 2.
0: Ist offensichtlich.
1: Genau, das und die beiden Leute, mit denen habe ich auch noch nie Musik gemacht. Ja. Und das sind Stars in ihrem Genre.
0: Was kannst du uns
1: ein Ding ist höher international.
0: Komm jetzt.
1: Nein,
0: ich hab noch mal ein bisschen was. Ich nehme dir die Pokémon-Karten wieder.
1: Nein,
0: weg.
1: Hast du mir geschenkt. Die kannst du mir nicht mehr wegnehmen.
0: Oh.
1: Was soll ich denn jetzt droppen? Das eine ist so ein Ding, das haben sich schon Leute eine Weile gewünscht. Mhm. Und das andere ist so ein Ding, das hätte schon vor Jahren kommen müssen. Das war schon immer klar, dass da irgendwann mal eine Kombo steht. Und man hat uns auch schon mal zusammen gesehen. Die waren schon mal mit mir auf derselben Bühne.
0: Okay, Sektor, jetzt müsst ihr ermitteln. Alle Vorschläge bitte jetzt reinschicken.
1: Es sind 2.
0: Über die 1 Live App. Ihr werdet schon drauf kommen und ansonsten hören wir rein. Am 26. Juni kommt das Album, ne?
1: 26.06.2026. Außenseiter Spitzenreiter.
0: Von Finch. So, dir viel Spaß mit dem Album, mit der Live-Tour und mit deinen neuen Pokémon-Karten.
1: Surfer Pikachu finde ich am besten.
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0: Wir sind live für euch. Sektor, wisst ihr, was nächste Woche ist?
1: Nee.
2: Feiertag?
1: Ich bin gerade komplett raus. Nein, ich weiß es nicht.
3: Pride oder so? Gibt es eine ortsspezifische Spezifizierung?
1: Irgendein Festival?
3: Ach, Weltmeisterschaft. Echt? Oh.
0: Oh ja, echt. Fußball-Weltmeisterschaft. Nächste Woche gespielt wird unter anderem in den USA. Und heute geht's los für die deutsche Nationalmannschaft. Habt ihr eben vielleicht schon bei uns in den 1Live-Infos gehört. Die starten in Frankfurt am Main und dann geht's ab, zack, Richtung Chicago. Und falls ihr heute am Gate stehen solltet und denkt, wartet mal, ist das der Manuel Neuer? In Badelatschen und mit Kopfhörer und mit Nackenkissen am Rucksack? Ja, dann ist es wirklich Manuel Neuer. Die fliegen nämlich, die Fußballer, wie wir alle. Also total normal, im normalen Flugzeug. Das sagt auch Thomas Jachno von der Lufthansa.
4: In der Tat sind auch tatsächlich hinten weitere Gäste dabei. Die wissen eigentlich noch gar nichts von ihrem Glück, wenn sie denn dann an Bord sind und plötzlich sehen, huch, wer steigt denn da noch ein? Das ist hier die Fußballnationalmannschaft und der Trost des DFBs.
0: Ja, die fliegen ganz normal. Ich bin schon so gespannt, ne, wie viele Menschen nachher, die dann filmen werden und anschließen werden, unsere Timelines voll sein mit eben Videos zum Beispiel von Manuel Neuer, wie er so auf einem ganz normalen Platz im Flugzeug schläft, Kopf so ein bisschen angewinkelt, Sabberfaden, der sich schon langsam auf sein Trikot runterseilt. Ach, das wird herrlich werden. Naja, so oder so viel Erfolg dann bei der WM und jetzt erstmal guten Abflug. Ab nächste Woche Donnerstag heißt es dann endlich wieder
3: Weltmeisterschaft. Echt? Oh.

0: Sektor, legt schon mal die Hälse frei. Bis zu den Infos gibt's gleich noch Dracula in 1 Live. Mein Name ist Freddy Schürek, ich bin der sprechende Feierabend. Wir hören uns morgen wieder. Jetzt gibt's gleich für euch Donja Farahani.
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2: und Benjamin Immert. Übervolle LKW-Parkplätze an Raststätten und Laster, die auf dem Standstreifen parken. Wer abends oder nachts auf der Autobahn unterwegs ist, kennt das. Heute stellt Bundesverkehrsminister Schnieder ein System vor, was dabei helfen soll.
1: Freie Parkplätze sollen damit live angezeigt werden, damit LKW-Fahrer wissen, wo sie noch hinfahren können. Das gab es seit letztem Jahr schon als Test. Inzwischen sollen alle Raststätten und auch privaten Parkplätze an Autobahnen mit drin sein.
2: Die schlimmsten Hotspots, was die Parksituation angeht, sind laut ADAC unter anderem die Raststätten Lichtendorf Nord an der A1 bei Dortmund und Lipperland Nord an der A2. LKW-Fahrer haben dabei aber oft gar keine Chance, einen Platz zu finden, denn es gibt einfach zu wenige Stellplätze.
1: Und es gelten strenge Ruhezeiten, das heißt, die Fahrerinnen und Fahrer können nicht ewig weiterfahren und müssen sich dann im Zweifel irgendwo hinstellen. Ob das neue System etwas verbessert, wird sich noch zeigen.
2: Jeffrey Epstein hat ja unter anderem ein riesiges Missbrauchsnetzwerk aufgebaut, um teils minderjährige Frauen an Prominente zu vermitteln. Eine neue Recherche von WDR, NDR und Süddeutscher Zeitung zeigt jetzt neue Details. Welche erklärt dieser Anwalt?
3: Ich glaube nicht, dass Menschen begreifen, wie groß das Netzwerk war. Epstein hatte Model-Scouts überall auf der Welt, insbesondere in Europa.
1: Die Frauen wurden von den Model-Scouts unter falschen Versprechungen angeworben und dann zu Epstein gebracht. Der Multimillionär flog vor ein paar Jahren auf und starb im Gefängnis.
2: Die US-Regierung stoppt wohl einen Milliardenfonds, der auch Geld an Kriminelle zahlen sollte. Es gibt ein Gerichtsurteil gegen die Pläne, aber auch viel Kritik von Trumps eigenen Leuten.
1: Der Fonds sollte Leute entschädigen, die sich aus politischen Gründen von der Justiz verfolgt fühlen. Dazu stellt Trump auch seine Anhänger, die das US-Parlamentsgebäude gestürmt haben. Und zum Schluss noch zum Fußball. Die deutsche Nationalmannschaft fliegt heute Richtung Fußball-Weltmeisterschaft.
2: Um kurz nach 2 geht der Flieger in die USA. Am Samstag gibt es dann in Chicago das letzte Testspiel. Das Turnier startet fürs DFB-Team nächste Woche später.
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1: Es kann heute ziemlich nass werden. Erst nur mit Schauern, später sind auch Unwetter möglich. Dazu gibt es in Viersen und Bonn 22 Grad, in Bocholt 23 und in Bielefeld und Hagen 24 Grad.
2: Morgen wird es ziemlich wechselhaft, mal Sonne und mal trocken, dann dicke Wolken und Regen. Auch Donnerstag sieht so ähnlich aus.
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1: A2 Dortmund Richtung Oberhausen, zwischen Dreieck Bottrop und Kreuz Oberhausen. 30 Minuten länger, 8 Kilometer Stau. A4 Olpe Richtung Aachen, zwischen Kreuz Köln Ost und Kreuz Köln Süd. 10 Minuten plus, 4 Kilometer stockend. A40 Dortmund Richtung Essen, zwischen Dortmund Dorstfeld und Lütgen Dortmund. 20 Minuten mehr, 4 Kilometer Stau nach einem Unfall. A57 Köln Richtung Nimwegen, zwischen Bofert und Krefeld Gartenstadt. 10 Minuten plus, 4 Kilometer stockend. Und A57 Nimwegen Richtung Köln, zwischen Kreuz Mörs und Kreuz Meerbusch. Eine halbe Stunde länger, 9 Kilometer Stau.
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4: Hallo Leute, ihr habt es gerade in den Infos gehört. Unsere Jungs fliegen los für die WM. Heute Vormittag, am Mittag fliegen die los mit Lufthansa. Und Leute, ich habe gerade geguckt, es ist ein normaler Linienflug. Und jetzt werde ich noch checken, gibt es dafür noch Tickets? Erfahrt ihr nach 2 Songs, die in 1 live.

16.35 Uhr fliegen unsere Jungs los in die USA mit einem normalen Linienflug. Was? Unsere Fußballnationalmannschaft fliegt zur WM in einem normalen Flieger? Ja gut, wahrscheinlich Business Class, mindestens Business Class, wahrscheinlich doch eher dann erste Klasse, oder? Ich habe mal geguckt, in dem Flieger, in dem gleichen Flieger ist noch Platz. Das Flugzeug heißt Wuppertal. LH434 heißt der Flug nach Chicago, fliegt durch 9 Stunden. Also wenn ihr super spontan seid, in der Nähe von Frankfurt seid, dann könnt ihr auch damit fliegen. Der Preis für hier Economy Class ist richtig WM-Style, 2500 Euro nur der Hinflug. Okay, ist aber immer noch günstiger als ein WM-Ticket für zum Beispiel Haiti gegen Schottland. Diese Preise irre.

0: Diese Woche geht's los.
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0: Statt Vorlesung, wie Kinetik der Oberflächenreaktion an nanostrukturierten Halbleiter-Hetero-Übergängen, diese Vorlesung gibt's wirklich, bringen wir Deutschlands besten Comedy-Nachwuchs zu euch in die Hörsäle. Am Samstag geht es an der Uni Paderborn los mit Maria Ziffi, Abdulkader Schein, Josefa Walter, Elisa Hamutschu am Start und Björn von Morgenstern. Bei den letzten Terminen Ende des Monats in Bielefeld, Düsseldorf und Bochum ist auch er hier dabei, Sektorkind Jerry Wiesen. Den hatten wir euch ja schon mal bei der 1Live-Generation Gag auf die Bühne gestellt und ihr habt den so gefeiert. Da hat er euch erzählt, dass er als Teenager viel Zeit in der Videothek bei sich um die Ecke verbracht hat. Da gab es eine Area, die hat er am meisten gefeiert.
2: Vorne bei dem war noch so eine andere Abteilung. Du kennst das, Junge? Zutritt ab 18 Jahren. Ja, alle wisst, was dahinter sind, ne? Das sind Pornos. Hand aufs Herz, wer hat schon mal ein Porno geguckt? Gibt's hier einen? Hä? Nee? Ich auch nicht, Alter. Dahinter sind auf jeden Fall Pornofilme auf DVDs. Und das sind nicht so Pornos wie irgendwie Hot Step Sister Lexi Law Gets Caught Masturbating oder so ein Geil, oder wie das heißt. Das ist ja selber nicht. Sondern da sind so richtige Pornofilme mit richtigen Pornotiteln. Auf DVD. Und das sind oftmals so umgewandelte Titel von Originalfilmen. Ihr kennt bestimmt alle den Western-Blockbuster von Kevin Costner, der mit dem Wolf tanzt. Und in der Pornoabteilung steht da der Schwestern-Cockbuster von Kevin Cocksack, der mit dem Holzschwanz. Pinocchio hatte auch noch die Nase mit dem Spiel gehabt. Ja? Ich denke mir mal, wer gibt sich die Blöße und leiht sich da so einen Film aus? Alter, bevor ich zum Massoud gehe und sage, Massoud, Pulp Fiction, find's ihn gut? Da wichse ich lieber wieder zu Hause auf den Autokatalog. Ja? Man, doch sehr, als wer von den Jungs kennt das noch? Früher als kleiner Junge, bisschen Autokatalog, Unterwäsche gucken, am Schiele spielen. Geht das weiter? Nein? Ah, egal, ist nur so ein Witz, den ich geschrieben habe. Hey, dankeschön, das war's von mir. Spaß gemacht. Vielen Dank.
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4: Um 10:30 A1 Dortmund Richtung Köln zwischen Westhofener Kreuz und Hagen West, 3 Kilometer Stau. A2 Dortmund Richtung Oberhausen zwischen Dreieck Bottrop und Kreuz Oberhausen, 30 Minuten länger, 8 Kilometer. A3 Köln Richtung Oberhausen zwischen Köln Mülheim und Kreuz Leverkusen, 10 Minuten plus, 4 Kilometer stockend. Dann A33 Bielefeld Richtung Brilon zwischen Schloss Holte-Stukenbrock und Paderborn Sennelager, 10 Minuten länger, 3 Kilometer Stau. A57 Köln Richtung Nimwegen zwischen Bofert und Krefeld-Gartenstadt, 10 Minuten plus 4 Kilometer stockend. Und A57 Nimwegen Richtung Köln zwischen Kreuz Mörs und Krefeld-Oppum, eine halbe Stunde plus 9 Kilometer Stau.
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5: Hello, ich frage euch immer wieder, was sind für euch langweilige Jobs? Ihr könnt euch gerne damit reinmelden über die 1 Live Web oder über die 02 2 1 5 6 7 8 9 1 1 1, weil ich habe richtig Bock zu gucken, sind die Jobs echt so langweilig oder ist das nur ihr Ruf? Also 1 Live-Hörerin Luise 23, die musste gar nicht lange überlegen.
6: Steuerberater ist einfach zu monoton, also kann mir keiner erzählen, dass das spannend ist. Die gleichen Zahlen, die gleichen Paragraphen über die letzten Jahre.
5: Steuerberater, langweiligster Beruf überhaupt, gucke ich mir an mit einem Steuerberater. Armin Miller aus Bielefeld nach 2 Songs hier in 1 Live.

0: Wir haben euch gefragt, was ist ein langweiliger Job? Ein Slifererin Luise ist sich sicher.
1: Steuerberater ist einfach zu monoton, also kann mir keiner erzählen, dass das spannend ist. Die gleichen Zahlen, die gleichen Paragraphen über die letzten Jahre.
0: Armin Miller aus Bielefeld, du bist Steuerberater. Gibt es irgendwas aus deinem Job, was du erzählen kannst, ohne dass wir alle einschlafen?
2: Ja, ich kann nur sagen, Steuerberater ist ein sehr abwechslungsreicher Job. Man hat mit Unternehmen und Privatpersonen viel zu tun, aber vor allen Dingen hat man halt viel mit Menschen zu tun und nicht nur mit den Zahlen, sondern hinter jedem Unternehmen stecken natürlich auch Personen, mit denen man dann immer im Gespräch ist. Und das ist vor allen Dingen ja sehr spannend.
0: Armin, ich habe gesagt, kannst du uns irgendwas aus deinem Job erzählen, ohne dass wir alle einschlafen?
2: Ja gut, das klingt jetzt vielleicht erstmal ein bisschen monoton, aber tatsächlich sind ja die Unternehmen alle unterschiedlich.
0: Was macht diesen Job des Steuerberaters zu einem Traumjob für dich?
2: Für mich auf jeden Fall das Menschliche dahinter, dass man halt mit den Personen im Austausch ist und denen halt in ihren jeweiligen Lebenssituationen auch helfen kann. Also dann auch merkt, wie die sich freuen, wenn es funktioniert.
0: Was war denn so der Grund, dass du gesagt hast, ich möchte das machen, das ist mein Traumjob?
2: Tatsächlich ganz einfach hatte ich damals in der Unterstufe ein Praktikum beim Steuerberater gemacht und vielleicht lag es auch daran, dass der Chef so charismatisch war, dass ich irgendwie das Gefühl hatte, das ist was für mich und ja, jetzt stehe ich da.
0: Das ist ja krass. Das heißt, während andere, weil Unterstufe ist das 5., 6. Klasse, das heißt, während andere Fußballer, Influencer werden wollten, hast du gesagt, nee, ich werde Steuerberater.
2: Ja, es klingt ein bisschen, wenn ich es jetzt so höre, ein bisschen komisch, aber tatsächlich, ja, hatte ich das so ins Auge gefasst und das war immer so das Große, was oben drüber geschwebt hat.
0: Machst du deine eigenen Steuern selber gerne?
2: Ja, also gerne, das ist
0: oder schiebst
2: selber
0: du das
2: ein bisschen
0: auf?
2: Langweiliger.
0: Schiebst du die auf?
2: Also wir haben natürlich ziemlich lange Fristen und ich gebe zu, dass die eigene Steuererklärung da auch mal nach hinten rückt. Das stimmt.
0: Armin, vielen Dank. Dankeschön.
2: Ja, ich danke für den Anruf.

zusammen, finde ich. Erst ein Party-Song von Tayo Cruz und dann ein Song für den Tag danach, wenn man den Party-Blues hat. Wenn man so traurig ist, die ganzen Glückshormone weg sind, dann passt die neue von Nico Santos. Die pusht ein. Aber wir fangen erst mit Party an.

0: Vor den Infos in 1,5 Minuten habe ich Blackstreet für euch, ein 1Live-Original mit No Diggity, No Doubt Baby. Bis gleich.
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2: und Benjamin Immort. Die deutsche Fußballnationalmannschaft macht sich heute auf den Weg zur WM. Die startet nächste Woche. Die Mannschaft fliegt aber heute schon in die USA.
1: Unter anderem, um sich schon mal an die andere Zeitzone und das neue Klima zu gewöhnen und um noch Zeit zu haben, um zusammen zu trainieren. Der Flug aus Frankfurt heute ist übrigens ein ganz normaler Linienflug der Lufthansa. Zumindest wer Business fliegt, könnte da also quasi neben Neuer oder Nagelsmann sitzen.
2: Erstes Ziel ist dann heute Chicago. Da hat die Mannschaft am Samstag noch das letzte Testspiel gegen Gastgeber USA. Nächsten Montag geht es dann weiter Richtung WM Basecamp im Bundesstaat North Carolina.
1: Da wird die Mannschaft im Grayland Estate wohnen, einem 100 Jahre alten Anwesen, das manche mit den dicken Mauern und dem runden Turm an das Harry Potter Schloss erinnert. Sportlich ernst wird es dann am Sonntag nächste Woche mit dem ersten Gruppenspiel gegen Curaçao.
2: Der wohl bekannteste Sexualstraftäter der USA hat offenbar Model-Scouts nach Europa geschickt, um neue Opfer zu finden. Mindestens 5 Leute von Jeffrey Epstein sollen so getan haben, als ob sie in der Modebranche arbeiten. WDR, NDR und SZ konnten 19 Frauen identifizieren, die so in das Missbrauchsnetzwerk gerieten.
1: Apps sollen Lkw-Fahrern jetzt helfen, freie Stellplätze für ihre Ruhezeiten zu finden. Der Informationsdienst dafür ist offiziell freigeschaltet worden mit allen Rastplätzen.
2: Die Daten können in verschiedenen Apps genutzt werden. Geplant ist in Zukunft, da auch private Parkplätze und Rastplätze an Bundesstraßen anzuzeigen.
1: Das Statistische Bundesamt hat in einer Umfrage ermittelt, wie groß Menschen in Deutschland sind. Der Durchschnitt ist 1,73 Meter groß und hat im Vergleich zum Vorjahr etwas zugenommen.
2: Er wiegt nämlich rund 78 Kilogramm. Laut WHO ist etwas mehr als die Hälfte der Menschen in Deutschland übergewichtig.
1: Bei der Weltraumfirma von Amazon-Milliardär Jeff Bezos ist letzte Woche ein Raketenstart spektakulär gescheitert. Eine Rakete explodierte auf der Startrampe.
2: Jetzt wird klar, die Explosion könnte die Firma weit zurückwerfen, denn die Reparatur der Rampe dauert wohl Jahre.
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1: Es sind erst nur einzelne Schauer im Rheinland unterwegs, später auch ordentliche Gewitter. In Ostwestfalen-Lippe bleibt es noch am längsten trocken. Dazu gibt es in Bad Münstereifel und Waldbröl 21 Grad, in Dinslaken 23 und in Soest und Herford 24 Grad.
2: Morgen und übermorgen bleibt es sehr wechselhaft. Morgen ist es etwas kühler als heute mit 14 bis 21 Grad.
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1: A2 Dortmund Richtung Oberhausen zwischen Dreieck Bottrop und Kreuz Oberhausen. Eine halbe Stunde länger, 7 Kilometer Stau. Die A4 Aachen Richtung Köln ist zwischen Eschweiler Ost und Weißweiler gesperrt. Da steht nach einem Unfall ein LKW quer. Im Moment 4 Kilometer Stau ab Weißweiler West. Bitte dort eine Rettungsgasse bilden. A33 Bielefeld Richtung Brilon zwischen Schloss Holte-Stukenbrock und Paderborn-Sennelager. 20 Minuten mehr, 7 Kilometer Stau. A57 Köln Richtung Nimwegen zwischen Bofert und Krefeld-Gartenstadt. 10 Minuten plus, 4 Kilometer stockend und A57 Nimwegen Richtung Köln zwischen Kreuzmörs und Krefeld-Oppom eine halbe Stunde plus, 10 Kilometer Stau.
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4: Hello, gestern haben wir noch darüber geredet, es gibt Hinweise, dass Taylor Swift irgendwas macht beim Kinofilm Toy Story 5. Die Swifties waren am Ausrasten. Kollegin Claudi Franzen aus dem 1Live-Pop-Team ist allen Hinweisen nachgegangen.
5: Also es gibt immer noch kein offizielles Announcement, aber ich bin mir sicher, es kann sich nur noch um Stunden handeln.
4: Das hat sie gestern gesagt und zack, jetzt ist es raus. Taylor Swift hat einen Song geschrieben für Toy Story 5. Reden wir drüber in 6 Minuten.

0: in den letzten Tagen. Taylor Swift, hat sie irgendwas mit dem Kinofilm Toy Story 5 zu tun? Außer die gleichen Initialen, also hier TS. Und jetzt ist es raus, Claudi Franzen aus dem 1Live-Pop-Team.
1: Ja.
0: Taylor hat einen Song geschrieben für Toy Story 5.
1: Das ist korrekt. I knew it, I knew you wird er heißen, kommt am Freitag.
0: So, ich dachte, du sagst, I knew it, ich wusste es. Aber nein, so heißt
1: der
0: Track.
1: Ich wusste es gestern schon. Und was soll ich sagen, ey... Donja, die Fans und Creator sind ausgerastet, als das Announcement kam.
2: No fucking way. Oh my god.
3: The cat is out the bag, y'all.
4: I knew you, CD single, I knew you. Look at all these covers. Oh my god, with different Taylor Swift photos. What is going on? What is it? I'm gonna click in. Oh my gosh.
1: Über 5 Millionen Likes hat ihr Insta-Post mit dem Announcement aktuell. Darin schreibt Taylor Swift, dass es für sie auch ein ganz besonderes Projekt ist. Sie hätte wohl schon immer davon geträumt, von diesen kleinen Spielzeugfiguren da irgendwas mitzumachen. Sie hat mit 5 Jahren wohl den Film Toy Story, also den ersten Teil, geguckt. Und den 5. Teil durfte sie jetzt in einem exklusiven Screening sehen und war davon offenbar so gerührt von der Story, dass sie gleich nach Hause ist und da angefangen hat, diesen Song zu schreiben.
0: Stimmt das oder ist das Marketing? Ich finde es immer so krass. Bei Taylor Swift läuft es marketingtechnisch immer so perfekt.
1: Klar.
0: Ich meine, die Story ist perfekt.
1: Ja, das war ja in den letzten Tagen auch schon so eine riesen Marketingmaschine. Ne? Die ganzen Hinweise, die Billboards, die Videos auf dem Times Square in New York. Der neue Song, der kommt jetzt auch noch in 3 Versionen, also Country-Nummer, als Akustikversion, als Piano-Version. Alles in limitierter Auflage auf CD.
0: CD? Wer hat kauft CD?
1: Ja, du, es ist schon ausverkauft.
0: Was?
1: Ja.
0: Die CD? Und der CD-Player ist auch ausverkauft?
1: Oh, Halle.
0: Ich weiß gar nicht, wie ich das abspielen soll.
1: Ich auch nicht. Aber es könnte auch sein, habe ich mir so gedacht, dass Taylor Swift mit diesem Song auch noch ein ganz anderes Ziel verfolgt, nämlich den EGOT-Status.
0: Was ist das?
1: EGOT steht für Emmy, Grammy, Oscar und Tony Award. Also Tony Award ist ja noch so ein Theater- und Broadway-Preis. Bisher hat Taylor Swift zahlreiche Grammys und einen Primetime Emmy gewonnen. Ein Tony Award und ein Oscar fehlen ihr noch. Und die Toy Story Filmsongs waren bisher immer für einen Oscar nominiert. Und einen haben sie auch gewonnen.
0: Und wir wissen, Taylor liebt Preise. Also,
1: so ein Oscar
0: könnte sein. Taylor Swift hat einen Song geschrieben für Toy Story 5. Der Song kommt wann kommt er raus?
1: Der Song kommt jetzt am Freitag.
0: Der Kinofilm kommt auf jeden Fall im Juli raus. Bring the action. 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

0: Ach Leute, ich habe letztens mal einfach aus Interesse geguckt, falls ich jetzt von meinem Partner geschlagen werde, vielleicht sogar Angst um mein Leben habe und Schutz suche in einem Frauenhaus. Ich habe geguckt auf so einer Karte, da war nur noch in Soest ein Platz frei. Also ich hätte von Köln aus nach Soest fahren müssen. Was sind das, 150 Kilometer? Mit Kindern, vielleicht sogar noch weiter, weil Kinder dürfen nicht überall mitkommen. Genau das hat eine Slive-Hörerin Selina so erlebt. Sie musste vor 2 Jahren in ein Frauenhaus flüchten, weil ihr Partner sie geschlagen und extrem kontrolliert hat.
1: Die Situation im eigenen Bundesland, einen dauerhaften Frauenhausplatz zu bekommen, war damals schon schwierig und ist heute, glaube ich, noch schwieriger. Wir mussten das Bundesland auch wechseln und sind mehrere hundert Kilometer weit weg von unserem ursprünglichen Wohnort.
0: Krass, oder? Ich meine, Frauenhäuser, das sind ja spezielle Einrichtungen für Frauen, die Schutz suchen, weil sie von ihrem Partner zum Beispiel geschlagen werden. Und es gibt so online eine Karte, da sieht man, wie viele Plätze möglicherweise frei sind. Und die Karte ist ziemlich rot. Nicht komplett, aber ziemlich rot. Und ich finde das schon ziemlich gruselig, weil Leute, wenn wir mal so in die Kriminalstatistik gucken, fast jeden Tag versucht bei uns in Deutschland ein Mann seine Partnerin zu töten. Alle 3 bis 4 Minuten erfährt eine Frau Gewalt durch ihren Partner. Also haben wir uns hier in 1Live gesagt, okay, lass mal schauen, wie ist die Situation der Frauenhäuser bei uns aktuell? War das jetzt eine Ausnahme, was ich so gesehen hatte und was Selina erlebt hat, oder ist das der Alltag? Und was ändert sich ab 2032? Da soll ja alles besser werden. Es gibt neues Gesetz, was betroffene Frauen besser schützen soll. Also heute in der Show gehen wir das ganze Thema an. Wir reden über die Situation von Frauenhäusern im Sektor. Wir reden auch mit Frauen, die Schutz gesucht haben. Geht los in 20 Minuten.

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9: Um 11:30 A2 Dortmund Richtung Oberhausen zwischen Dreieck Bottrop und Kreuz Oberhausen. Eine halbe Stunde länger, 7 Kilometer Stau. Die A4 Aachen Richtung Köln ist zwischen Eschweiler Ost und Weißweiler gesperrt. Da steht nach einem Unfall ein LKW quer. Im Moment 4 Kilometer Stau ab Weißweiler West. Eine Umleitung für den Fernverkehr führt über die A44 und die A61. A33 Bielefeld Richtung Brilon zwischen Schloss Holte-Stukenbrock und Paderborn-Sennelager. 10 Minuten plus 8 Kilometer Stau, dann A57 Köln Richtung Nimwegen zwischen Bofert und Krefeld-Garten statt 4 Kilometer stockend und A57 Nimwegen Richtung Köln zwischen Kreuz-Mörs und Krefeld-Oppum eine halbe Stunde plus 10 Kilometer Stau.
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10: Hi, wir schauen uns jetzt hier in der Show die Situation der Frauenhäuser im Sektor an. Es gibt eine Karte online, da sieht man, wo möglicherweise ein Platz in einem Frauenhaus frei ist. Frauenhäuser sind ja spezielle Schutzeinrichtungen für Frauen, die von ihrem Partner zum Beispiel geschlagen werden oder psychisch unter Druck gesetzt werden. Letztens habe ich geguckt, da war die Karte fast nur rot. Habe jetzt gerade nochmal geguckt, jetzt sind mehr Plätze frei. Zum Glück ist das jetzt der Standard. Wir schauen nach 2 Songs, wie die Situation der Frauenhäuser

0: Die Zahlen sind erschreckend. Fast jeden Tag versucht ein Mann, seine Partnerin zu töten. Alle 3 bis 4 Minuten erfährt eine Frau Gewalt durch ihren Partner bei uns in Deutschland. Und die Dunkelziffer, ist sehr wahrscheinlich noch viel höher. Hilfe gibt's für diese Frauen in Frauenhäusern, vorausgesetzt, sie finden einen Platz.
1: Innerhalb meines Bundeslandes war es nicht möglich, da einen Platz zu bekommen.
0: Das sagt Selina. Sie war Mitte 30, als sie in ein Frauenhaus gezogen ist, weil ihr Partner sie geschlagen und extrem kontrolliert hat. Als Live-Reporterin Anna Braun, du hast mit ihr gesprochen. Wie weit musste sie dann im Endeffekt fahren für einen Frauenhausplatz?
2: Über 150 Kilometer. Und das ist auch leider kein Einzelfall. 2/3 der Betroffenen finden keinen Frauenhausplatz in ihrer Nähe. Und das in einer absoluten Ausnahmesituation, muss man ja sagen. Und Selina hat auch nicht sofort einen Platz bekommen.
1: Als sie das gesagt hat, war das wie so ein Schlag ins Gesicht. Also ich habe auch unwahrscheinlich geweint. Ich hatte auch erst Angst, wir würden gar keinen Platz bekommen, weil ich gar nicht gewusst hätte, wo wir dann hätten hin sollen.
2: Wir, das sind übrigens Selina und ihre 4 Kinder. Die Frau beim Gewalthilfetelefon hat dann aber ganz viel rumtelefoniert, sodass Selina zumindest nach 3 Tagen dann in eine Notunterkunft konnte und von da aus dann einen Frauenhausplatz für sie gesucht und auch gefunden wurde.
0: Was hat sie dann in den 3 Tagen gemacht?
2: Sie konnte zum Glück bei Freunden unterkommen.
0: Wie voll sind denn die Frauenhäuser bei uns im Sektor? Also wie schlimm ist die Lage aktuell?
2: Schlimm. Also es fehlen einfach zu viele Plätze. Fast täglich müssen Frauenhäuser Schutzsuchende abweisen. Eigentlich bräuchte es fast 3-mal so viele Plätze wie die, die wir haben. Zu diesem Ergebnis kommt die Istanbul-Konvention. Das ist kurz gesagt ein Abkommen zum Schutz von Frauen und ihren Kindern, was übrigens auch in Deutschland gilt. Es gibt auch so eine Übersichtskarte der Frauenhäuser im Netz und im Sektor ist aktuell in 15 von über 60 Frauenhäusern eine Aufnahme möglich. Ja, möglich, nicht garantiert. Und man muss auch sagen, das ändert sich wirklich teilweise stündlich.
0: Selina hat ja damals zum Glück hier einen Platz bekommen. Wie sehr hat ihr das geholfen?
2: Unfassbar viel. Also alleine die Tatsache, dass sie beim Gewalthilfetelefon angerufen hat, war ein absoluter Lichtblick für sie.
1: So komisch die Situation sich angefühlt hat, überhaupt nach Hilfe zu fragen, war es in dem Moment aber auch eine unwahrscheinliche Erleichterung, dass es endlich mal gesehen worden ist und dass da Menschen am anderen Ende vom Telefon sind, die jetzt ihr Bestmögliches geben, uns da rauszuholen.
2: Für sie gliedert sich das auch auf in ein Leben vor dieser Partnerschaft und in ein Leben danach. Also das Vorher, das existiert so gar nicht mehr.
0: Einen Platz finden ist das eine, dann kosten Frauenhäuser aktuell teilweise auch Geld. Wie viel und wer hilft, wenn man die Kohle nicht hat, reden wir drüber in einer Stunde hier in 1 Live.

0: 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Sie wird bei der Eröffnungsfeier der Fußball-WM nächste Woche auftreten. Kann sie bitte Zara Larsson mitnehmen, wie bei diesem Song hier? Das wäre einfach geil.
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1: und Jan Bungartz. Zuerst geht's um Armut in Deutschland. Die ist in den letzten Jahren wieder mehr geworden. Laut dem Paritätischen Gesamtverband gilt jede sechste Person als arm. Insgesamt sind das so viele wie seit der Corona-Pandemie nicht mehr.
0: Dabei geht es um eine Armut im Vergleich zu anderen. Als betroffen gilt, wer weniger als 60% des mittleren Einkommens zur Verfügung hat. Bei einem Single sind das rund 1.400 Euro im Monat.
1: Überdurchschnittlich oft gilt das für junge Menschen zwischen 18 und 25, weil sie oft noch in Ausbildung sind. Größer ist die Armutsquote aber auch bei Alleinerziehenden, Menschen ohne Job, mit niedrigem Bildungsabschluss oder Migrationsgeschichte.
0: Der Wohlfahrtsverband fordert von der Bundesregierung, stärker auf arme Menschen zu achten. Zum Beispiel würden Kürzungen bei Sozialleistungen wie dem Wohngeld oder ein teurerer Nahverkehr die Probleme noch verschärfen.
1: In Köln ist jetzt klar, wie viel Eintritt der Kölner Dom ab dem nächsten Monat kosten soll. Es sind 12 Euro.
0: Zahlen soll, wer sich den Dom angucken möchte. Gottesdienstbesucher sollen weiter kostenlos in die Kirche dürfen.
1: Wenn Flüge stark verspätet sind, gibt es Geld zurück. Die Mehrheit der EU-Staaten setzt sich dafür ein, dass das aufgeweicht wird. 1Live-Reporterin Katrin Schmidt sagt, ein Großteil der Entschädigungsfälle könnte dann wegfallen.
2: Es ist letztendlich eine Verhandlung zwischen der Position, sollen Verbraucherrechte in Europa gestärkt und gefestigt werden oder bekommen zum Beispiel die Airlines mehr Flexibilität, so nennen es die Befürworter dieser Marschrichtung, zu denen auch viele EU-Staaten dazu gehören.
0: Konkret sollen nur noch ab 4 Stunden Verspätung gezahlt werden, bisher sind es 3. Deutschlands Fußballer brechen gleich zur WM auf. Sie fliegen in die USA, erst einmal aber nicht in ihr offizielles WM-Quartier.
1: Die Nationalmannschaft reist erstmal nach Chicago, da gibt es am Wochenende noch ein Testspiel gegen die USA. Nächste Woche zieht das Team dann in ihr offizielles WM-Quartier in North Carolina. Ein Hotel im Harry Potter-Stil.
0: Ein Vulkan auf Hawaii hat einen Lava-Rekord aufgestellt. Der Kilauea ist dort jetzt 48 Mal ausgebrochen. Das geht so seit 1,5 Jahren. Der Kilauea auf Hawaii ist einer der aktivsten Vulkane der Welt.
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1: Kann heute ziemlich nass werden. Erst nur mit Schauern, später sind aber auch Unwetter möglich. Dazu in Gummersbach maximal 21 Grad, in Bonn und Jülich 23, in Bochum und Warendorf bis 24 Grad.
0: Morgen wird es ziemlich wechselhaft, mal Sonne und trocken, dann dicke Wolken und Regen. Auch Donnerstag sieht es genauso aus.
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1: A2, Dortmund Richtung Oberhausen, zwischen Dreieck Bottrop und Kreuz Oberhausen. 6 Kilometer Stau, ihr müsstet 20 Minuten mehr einplanen. Die A4 Aachen Richtung Köln ist zwischen Eschweiler Ost und Weißweiler nach einem Unfall gesperrt. Umleitung ab dem Kreuz Aachen über die A44 und die A61. Dann A57 Köln nach Nimwegen zwischen Bowert und Krefeld-Gartenstadt, 4 Kilometer stockend. Die 57 in der Gegenrichtung, Nimwegen nach Köln, zwischen Kreuz Mörs und Kreuz Meerbusch mehr als 10 Kilometer Stau. Eine Dreiviertelstunde kommt obendrauf. Und A59 Dienstlaken Richtung Duisburg zwischen Marxloh und Duisburg-Meiderich 3 Kilometer.
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4: Um 12:30 A1 Dortmund Richtung Münster zwischen Ascheberg und Münster-Hiltrop. 10 Minuten länger, 4 Kilometer Stau. A2 Dortmund Richtung Oberhausen zwischen Dreieck Bottrop und Kreuz Oberhausen. 20 Minuten plus, 7 Kilometer Stau. Dann A3 Arnheim Richtung Oberhausen zwischen Dienstlaken Süd und Oberhausen-Holten. 10 Minuten plus, 2 Kilometer. Die A4 Aachen Richtung Köln ist zwischen Eschweiler Ost und Weißweiler nach einem Unfall gesperrt. Im Moment 7 Kilometer Stau ab dem Kreuz Aachen. Eine Umleitung führt ab dem Kreuz Aachen über die A44 und die A61. A33 Bielefeld Richtung Brilon zwischen Schloss Holte-Stukenbrock und Paderborn-Sennelager. 10 Minuten plus, 5 Kilometer stockend, dann die A57 Köln Richtung Nimwegen zwischen Bovert und Krefeld-Gartenstadt. 10 Minuten plus, 5 Kilometer stockend, A57 Nimwegen Richtung Köln zwischen Kreuz-Mörs und Kreuz-Meerbusch. 45 Minuten plus, 10 Kilometer Stau und A59 Dienstlaken Richtung Duisburg zwischen Duisburg-Marxloh und Meiderich. 10 Minuten länger, 3 Kilometer Stau.
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5: Hi, der größte Feind einer Frau ist ihr eigener Partner. Krass, oder? Aber wenn man auf die Zahlen guckt, fast jeden Tag versucht ein Mann, seine Partnerin zu töten. Alle 3 bis 4 Minuten erfährt eine Frau Gewalt durch ihren Partner. Bei uns in Deutschland. Zum Glück gibt's Frauenhäuser, da finden betroffene Frauen Schutz. Ab 2032 sollen die dann auch kostenlos sein. Aber bis dahin und aktuell kosten die teilweise Geld. Wie viel und wer kann einem helfen, wenn die Kohle fehlt? Sprechen wir drüber in 7 Minuten hier in 1 Live.

0: Hier ist eins live, 20 vor 1 haben wir's. Ich habe Angst, mein Freund schlägt mich. Ich suche ein Frauenhaus, um Schutz zu finden. Problem Nummer 1, finde mal eins. Haben wir vorhin drüber gesprochen. So ging es auch Selina, sie ist Ende 30.
1: Und dann war das wirklich so echt fiebern. Jedes Mal, wenn die Gewalthotline zurückgerufen hat, so fiebern, ob bitte geht's jetzt los. Bitte kann ich einfach endlich los.
0: Selina hat Schutz gesucht, weil ihr damaliger Partner sie geschlagen und extrem kontrolliert hat. Dann kam noch Problem Nummer 2. Geld. Ein Platz im Frauenhaus kostet aktuell teilweise Geld. Ab 2032 soll sich das ändern, aber aktuell ist das so. 1 Live-Reporterin Anna Braun, wie viel kostet ein Platz im Frauenhaus aktuell?
2: So circa zwischen 20 und 80 Euro pro Tag und pro Kopf. Also das heißt, wenn eine Frau Kinder hat, dann muss sie auch für die noch zahlen. Das ist aber alles super individuell und ein absoluter Flickenteppich, denn es gibt kein einheitliches System. Teilweise ist das von Kommune zu Kommune sogar unterschiedlich. In manchen Städten ist es auch kostenlos, in Köln beispielsweise. Das funktioniert aber nur, weil es so viele Spenden gibt. Das sagt Mitarbeiterin Sarah Zavare.
3: Aber das kann eigentlich nicht sein. Es kann nicht sein, dass es von Privatpersonen abhängt, ob es einen Zugang zu Schutz gibt. Gewalt ist ein gesellschaftliches Problem. Deswegen ist es auch eine gesellschaftliche Pflichtaufgabe. Und eine ausreichende Finanzierung gehört definitiv dazu.
2: Das ändert sich aber ab 2032. Ab da steht gesetzlich jeder Frau ein kostenloser Platz zu.
0: Zum Glück. Aber das ist auch erst in 6 Jahren.
2: Das stimmt, aber trotzdem, ne? Also wenn du Hilfe brauchst, geh dahin. Geld sollte einen niemals davon abhalten, ins Frauenhaus zu gehen. Das sagt auch Selina.
1: Ich möchte jetzt keiner Frau hier abschrecken, nicht ins Frauenhaus zu gehen, weil es ihnen vielleicht Geld kostet, das sie nicht haben. Auf jeden Fall trotzdem anrufen und mit der Gewalt-Hotline ins Gespräch gehen. Im Nachgang gibt es immer Hilfsangebote, diese Kosten wieder reinzubekommen, über Sozialämter etc.
2: Das geht allerdings nur, wenn man Anspruch auf Sozialhilfe hat, so Beatrice Tappmeier. Sie ist Mitarbeiterin im Frauenhaus Bielefeld und auch aktiv bei der Landesarbeitsgemeinschaft Autonomer Frauenhäuser in NRW.
4: Alle Frauen, die darauf keinen Anspruch haben, die zum Beispiel ein Eigenheim haben, einen eigenen Arbeitsplatz haben, ja eben Studentinnen sind, die haben keinen Anspruch. Die müssen den Frauenhausplatz selber bezahlen.
2: Und das betrifft fast jede vierte Frau. Vor allem für Studentinnen und Auszubildende ist das natürlich besonders hart. Oft findet sich aber trotzdem eine Lösung. Ne? Also am besten einfach mal das kostenlose Hilfetelefon Gewalt gegen Frauen anrufen.
0: Haben wir für euch auf 1live.de verlinkt die Nummer. Schaut gerne mal da drauf. Und falls ihr könnt, ein paar Euro übrig habt, spendet gerne an Frauenhäuser in eurer Nähe. Anna, du hast vorhin gesagt, in 6 Jahren steht jeder Frau ein kostenloser Platz in einem Frauenhaus zu. Laut Gesetz, was genau regelt dieses Gewaltschutzgesetz und warum erst in 6 Jahren? Das klären wir auch noch hier in 1 live in einer Stunde.

0: Deutschland hat Ultramarathonläufer Ada Sarchi. Der Sektor hat Adi Ukay. Adi ist 20 Jahre alt, kommt aus Solingen und will von da aus bis in den Kosovo laufen. Nach Pristina. Warum genau dahin? Das habe ich Adi gestern mal gefragt.
1: Meine beiden Eltern kommen aus dem Kosovo und ich laufe um die Heimat von meinem Vater, dann noch zu der Familie meiner Mutter. Alle werden da sein.
0: Ach, das sind so ungefähr 1800 Kilometer quer durch Europa. 30 Tage Zeit hat er sich dafür gegeben. Gestern ging es los für Adi in Solingen und Adi hatte direkt am Anfang mit dem Bergischen Land zu kämpfen.
1: Ich glaube, ich bin auf der steilsten Stelle, die ich selber jemals gelaufen bin.
0: Wusste gar nicht, dass Solingen so bergig ist.
1: Eigentlich wusste ich das auch nicht, aber...
0: Hä, du bist doch von da.
1: Ja, aber Burg bin ich ja nie durchgelaufen, muss ich sagen.
0: Bei so einer Tour, da lernst du die Wege vor der eigenen Haustür noch mal ganz anders kennen. Dafür musst du aber auch den richtigen Weg erstmal finden.
1: Jetzt gerade sind wir hier irgendwo im Berg und wir wissen nicht wohin. Das ist auch immer ein kleines Problem bei uns. Es gibt keinen Weg. Wir müssen manchmal ein bisschen improvisieren.
0: Ob Adi noch auf Kurs ist, checken wir gleich hier bei uns hier in 1Live. In 20 Minuten rufe ich ihn mal an.

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1: und Jan Bungertz. Der Kölner Dom ist das bekannteste Wahrzeichen der Stadt. Auch deshalb hat eine Frage in den letzten Wochen für große Diskussionen in Köln gesorgt. Soll der Dom bald Eintritt kosten?
0: Jetzt hat die Verwaltung der Kathedrale entschieden, ab Juli werden für die meisten 12 Euro fällig, wenn sie in die Kirche von innen sehen wollen. Touristen machen laut dem Domchef 99% der Besucherinnen und Besucher aus.
1: Allerdings kostet es auch 44.000 Euro pro Tag, die große Kirche zu erhalten, und dafür wurden in den letzten Jahren schon Rücklagen genutzt. Das geht laut den Verantwortlichen nicht mehr.
0: Deswegen also ab Juli 12 Euro pro Person. Kostenlos bleibt es unter anderem für Gottesdienstbesucher. Gratis soll auch der Eintritt am Nebeneingang bleiben, wenn Leute dort beten möchten.
1: Ungewöhnlich ist eine Eintrittsgebühr für Kathedralen nicht. Auch der Mailänder Dom, St. Paul's in London oder Sagrada Familia in Barcelona kosten. Ein Besuch in Notre Dame in Paris ist dagegen gratis.
0: In Deutschland hat die Zahl der Menschen zugenommen, die in Armut leben. Laut dem Paritätischen Wohlfahrtsverband sind es rund 13 Millionen. Die meisten Betroffenen gibt es in Bremen, Sachsen-Anhalt, Hamburg und Berlin, die wenigsten in Bayern.
1: Als arm gelten Alleinlebende, wenn mit weniger als 1.400 Euro netto im Monat, eine Familie mit zwei Kindern mit weniger als 3.000 Euro.
0: Letztes Jahr sind bei der Antidiskriminierungsstelle des Bundes besonders viele Meldungen eingegangen. 13.000 Fälle, ein neuer Höchststand.
1: In 43% der Anfragen ging es um rassistische Diskriminierung. Andere häufige Gründe waren, dass sich Menschen wegen einer Behinderung, chronischen Erkrankung oder wegen ihres Geschlechts benachteiligt gefühlt haben.
0: In Bochum ist ein Mann mit seinem Auto durch die Scheibe eines Fitnessstudios gekracht und erst zwischen den Kardiogeräten zum Stehen gekommen. Es wurde niemand verletzt.
1: Der Mann hatte wohl versucht, vor dem Studio zu parken. Warum er dann wieder losgefahren ist, untersucht jetzt die Polizei.
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0: Es sind erst nur einzelne Schauer im Rheinland unterwegs, später auch ordentliche Gewitter. In Ostwestfalen-Lippe bleibt es noch am längsten trocken. Dazu in Velbert und Kerpen 23 Grad, in Iserlohn und Mülheim 24 und in Minden 25 Grad.
1: Morgen und übermorgen bleibt's sehr wechselhaft. Morgen etwas kühler als heute, 14 bis 21 Grad.
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0: A2 Dortmund Richtung Oberhausen zwischen Dreieck Bottrop und Kreuz Oberhausen. 20 Minuten länger, 7 Kilometer Stau. A3 Köln Richtung Oberhausen zwischen Kreuz Breitscheid und Oberhausen Nierich. 10 Minuten plus, 6 Kilometer Stau. Dann A3 Arnheim Richtung Oberhausen zwischen Dienstlaken Süd und Oberhausen Holten. 10 Minuten länger, 3 Kilometer. Die A4 Aachen Richtung Köln ist zwischen Eschweiler Ost und Weißweiler nach einem LKW-Unfall gesperrt. Voraussichtlich noch bis in den späten Nachmittag. Dann, es gibt 6 Kilometer Stau ab dem Kreuz Aachen. Eine Umleitung führt ab dem Kreuz Aachen über die A44 und die A61. Und dann noch die A57 Nimwegen Richtung Köln zwischen Kreuz Moers und Krefeld-Oppum. 30 Minuten plus, 9 Kilometer Stau an einer Baustelle.
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3: Hi, egal wie ungesund ihr heute zum Mittag gegessen habt, Marathonläufer Adi ist, glaube ich, ungesünder am Start.
4: Eine Gummibärchenpackung?
3: Nee, eine ganze?
4: Und, ja, natürlich, ist ja schnelle Energie, die ich jetzt bekomme. Und dann noch so ein bisschen zwei Bananen, wenn ich.
3: Ach so, ja. Adi ist gestern in Solingen losgelaufen, das Ziel? Kosovo, 1800 Kilometer durch Europa. Ich habe ihn vor 5 Minuten erreicht und gehofft, wo der sich gerade rumtreibt. Hört ihr nach 2 Songs hier in 1 live.

0: 1 Live-Hörer Adio Kai, 20 Jahre alt aus Solingen, der ist crazy. Er läuft zu Fuß von Solingen aus in den Kosovo. Gestern ist er gestartet um 9 Uhr in Solingen. In 30 Tagen will er es schaffen. Jeden Tag über 60 Kilometer läuft er. Also mehr als ein Marathon am Tag. Adi läuft auch gerade, hat aber manchmal super schlechten Empfang. Vor ein paar Minuten habe ich ihn erreicht.
1: Hi.
0: Hallo Adi, hier ist Donja.
1: Hallöchen, alles gut?
0: Ja, freue mich, dich zu hören.
1: Freut mich auch natürlich.
0: Sag mal, wie viele Kilometer hast du gestern geballert?
1: Gestern waren es insgesamt 70.
0: Oha.
1: Jetzt sind wir bei 15 gerade.
0: Ja, du bist ja nur am Laufen.
1: Ich glaube, ich kann nichts anderes machen.
0: Du bist nur am Laufen. Wie war denn die erste Nacht? Du hast ja gestern erzählt, dass du im Zelt pennst. Und wie war das dann heute Morgen? Taten dir die Knochen weh?
1: Ich habe recht gut geschlafen. Ich habe 8 Stunden Schlaf bekommen. Wir konnten in der Nacht all unsere Sachen laden. Die Akkus, die Batterien für den Elektromotor, das E-Bike. Eigentlich war super Nacht.
0: Ich verstehe dich nicht so gut. Liegt das daran, dass du so schnell läufst?
1: Da fahren ja so ein paar LKWs lang, aber ich glaube, jetzt musst du mich wieder hören, oder?
0: Da fahren ein paar LKWs an dir vorbei. Wo bist du genau?
1: Einen Moment.
0: Ole ist ein Kumpel, der auf dem E-Bike sitzt und nebenher mitfährt.
1: Hast du irgendeine Stadt für mich? Bottenberg. Das ist Nähe Siegen. Wir laufen gerade Richtung Siegen.
0: Okay. Muskelkater? Hast du Muskelkater?
1: Nee, Muskelkater nichts. Ich habe eigentlich wie gestern auch schon die Leistenschmerzen. Ja, die habe ich schon seit Beginn an. Ich weiß nicht, warum oder wieso es jetzt kommen musste.
0: Oh. Haben wir bei Siegen vielleicht einen Physiotherapeuten, der zufällig Zeit hat, sich das mal einmal, während du läufst, anzugucken? Meldet euch hier rein über die 1 Live App oder über 0221 567 89 111. Dann müssen wir irgendwas vermitteln. Vielleicht könnt ihr irgendwie spontan mit irgendeiner Creme, während er läuft, ihn irgendwie cremen. Ich weiß auch nicht, wie er das macht. Aber vielleicht finden wir eine Möglichkeit, Adi zu helfen.
1: Ach, sonst nutzen wir die Pausen, versuchen das Beste da zu massieren, aber natürlich mega sinnvoll. Wenn sich da irgendwas ergibt.
0: Ach, wenn nicht, schaffst du es trotzdem.
1: Ja, die kann man schon von Anfang an. Jetzt habe ich schon 5 Kilometer geschafft.
0: Okay.
1: Am Ende entscheidet der Kopf.
0: Am Ende entscheidet der Kopf und dein Kopf ist klar.
1: Genau. Kosovo ist das Ziel.
0: Schaffst du. Ich würde dann mal sagen, ich rufe dich morgen nochmal an, oder? Was ist dein Ziel für heute?
1: Heute ist fast Nähe Frankfurt. Ich glaube, das sind noch so 65 bis 70 Kilometer.
0: Mhm.
1: Schauen wir dann, was wird.
0: Okay, schauen wir, was wird. Okay, ich drück dir die Daumen.
1: Vielen Dank.
0: Und dann hören wir uns morgen.
1: Bis morgen. Ciao, ciao.

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0: Das Konzept der Show ist so, es gibt einen Super-Single. Das war zuletzt Lennart aus Köln. Die Wolter-Zwillinge, die haben ihm 2 Dates organisiert, Blind Dates. Einmal mit Lexi aus Essen und einmal mit Selina aus Gütersloh. Am Ende kann Lennart sich dann für eine Person entscheiden, so läuft das dann immer in der Show. Allen werden die Augen verbunden und Lennart hat Lexi erzählt, was für krasse Ohren er hat.
2: Ja, ich habe sehr große.
3: Sehr fleischige Ohren.
2: Ja, Fleisch wollte ich jetzt nicht sagen, aber genau, so große, weiche Ohrläppchen habe ich.
0: Beim Date mit Selina ging es dann darum, ob Tiere im Bett schlafen dürfen. Ist das hot or not?
2: Nee, okay. Finde ich nicht so gut.
3: Selina, du schluckst?
4: Ja, hot.
3: Findest du hot? Also natürlich nicht hot, sondern also, es geht für dich klar.
4: Ja, meine Tiere schlafen bei mir im Bett.
0: Selina hat nämlich einen Hund, der gerne mit ihr im Bett schläft. Offenbar kein Hindernis für Lennart, als es um die Entscheidung ging.
2: Selina.
3: Ah, Riesenapplaus und Masken ab.
2: Wow.
0: Wow, das war seine erste Reaktion, als er Selina gesehen hat. Die beiden wollten dann nach ihrem Date hier im Radio auf jeden Fall noch was trinken gehen. Und mir wurde gerade exklusiv gesagt, die waren Eis essen. Was danach war, weiß ich nicht, aber ich werde mich erkundigen. Ich bin neugierig, will alles immer wissen. Falls ihr auch Bock habt, euch von den Wolter-Zwillingen verkuppeln zu lassen, meldet euch für den 1Live Liebesalarm auf 1Live.de oder über die 1Live App. Vielleicht trifft euch dann auch ein Pfeil von den beiden. Also zumindest werdet ihr einen lustigen Nachmittag haben. Ihr habt nichts zu verlieren. Meldet euch gerne rein.
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1: Um 13:30 A2 Dortmund Richtung Oberhausen zwischen Dreieck Bottrop und Kreuz Oberhausen. Baustelle 15 Minuten plus, 6 Kilometer Stau und stockend. A3 Köln Richtung Oberhausen zwischen Kreuz Breitscheid und Oberhausen Lierich 15 Minuten plus, 7 Kilometer stockend wegen Bauarbeiten. Dann A3 Arnheim Richtung Oberhausen zwischen Dienstlagen Süd und Oberhausen Holten 10 Minuten plus, 3 Kilometer Stau. Die A4 Aachen Richtung Köln ist zwischen Eschweiler Ost und Weißweiler wegen LKW Bergungsarbeiten nach letzter Schätzung der Polizei bis etwa 16 Uhr gesperrt. 6 Kilometer Stau ab dem Kreuz Aachen. Eine Umleitung führt ab dem Kreuz Aachen über die A44 und die A61. A40 Dortmund Richtung Duisburg zwischen Bochum, Wattenscheid West und Mülheim Heimaterde. Eine halbe Stunde mehr, 10 Kilometer stockend. Dann die A45 Gießen Richtung Hagen zwischen Siegen Süd und Siegen. Nach einem Unfall ist die Autobahn da gesperrt. 4 Kilometer Stau ab Willensdorf. Dann die A45 Gießen Richtung Dortmund zwischen Hagen Süd und Westhofener Kreuz. 10 Minuten mehr, 4 Kilometer stockend. Und A57 Nimwegen Richtung Köln zwischen Kreuz Mörs und Krefeld-Oppum. 20 Minuten plus, 8 Kilometer Stau an der Baustelle.
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2: Hi, wenn eine Frau einen gewalttätigen Partner hat, dann kann sie in einem Frauenhaus Schutz finden. Aktuell ist es aber so, wir haben heute in der Show schon drüber gesprochen, teilweise braucht es richtig Glück, um einen Platz zu finden überhaupt. Und das Ganze kann auch teilweise richtig viel Geld kosten. Zum Glück soll sich das in Zukunft ändern. Das Gewalthilfegesetz regelt das ab 2032. Und da hat jede Frau einen Anspruch auf einen kostenlosen Platz. Das ist sehr gut. Aber was ist bis dahin? 6 Jahre ist eine lange Zeit. Warum dauert das so lange? Reden wir drüber in 7 Minuten hier in 1 Live.
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0: Die Zahlen sind wirklich erschreckend. Fast jeden Tag versucht ein Mann, seine Partnerin zu töten. Alle 3 bis 4 Minuten erfährt eine Frau Gewalt durch ihren Partner, auch bei uns hier in Deutschland. Für Frauen, die Gewalt erleben, gibt es Frauenhäuser, extra Schutzräume. Das Problem, es gibt aktuell zu wenig Plätze und teilweise kosten die Geld. Das soll sich ändern mit dem Gewalthilfegesetz. Ab 2032 hat jede Frau das Recht auf einen kostenlosen Frauenhausplatz. Ein Self-Reporterin Anna Braun. Erstmal mega, dass das gibt. Mhm. Nur erst in 6 Jahren. Warum so spät?
1: Weil dafür erstmal die Infrastruktur geschaffen werden muss und das dauert. Das hat mir Verena Schäffer gesagt. Sie ist die Gleichstellungsbeauftragte des Landes NRW.
2: Um ein Frauenhaus zu bauen, braucht man einen Träger, der das übernimmt. Man braucht eine Immobilie, ein Haus, was dafür geeignet ist, um daraus ein Frauenhaus zu machen. Und das geht eben nicht von heute auf morgen.
1: Denn es muss natürlich ein anonymer Standort sein. Andererseits sollen die Frauenhäuser auch mit öffentlichen Verkehrsmitteln gut erreichbar sein. Dann ist es wichtig, dass ein Frauenhaus mindestens 8 Plätze hat, um eine Finanzierung beantragen zu können. Also es ist alles nicht ganz so easy. Und aktuell guckt das Land, wie ist eigentlich der Stand bei uns, wo genau ist noch mehr Bedarf.
0: Also wir brauchen mehr Frauenhäuser und die Finanzierung muss geregelt werden bis 2032 in 6 Jahren.
1: Genau, und es soll mehr Beratungsstellen geben, das sieht das Gesetz auch vor. Die Geschäftsführerin der Frauenhauskoordinierung Sibylle Schreiber wünscht sich, dass Beraterinnen auch zum Beispiel in Schulen gehen, damit Jugendliche verstehen, wo Gewalt anfangen kann, beispielsweise bei kontrollierendem Verhalten.
3: Wenn der Freund quasi seiner 16-jährigen Freundin sagt, nee, so gehst du aber nicht zum Sport, ne? Also da ziehst du gefälligst noch das und das und das an, das will ich so nicht sehen.
1: Mehr Aufklärung und vor allem mehr Aufmerksamkeit für dieses Thema wünscht sich übrigens auch Selina, die selber mal im Frauenhaus gelebt hat, weil sie von ihrem Partner geschlagen und extrem kontrolliert wurde.
0: Was meint Selina da mit Aufklärung dann?
1: Auch einfach, dass Mädels früh verstehen, ab wann Gewalt wirklich losgeht, weil es bei ihr tatsächlich genau so angefangen hat. Erst mit extremer Eifersucht und dann eben auch mit diesem kontrollierenden Verhalten. Und sie konnte das aber gar nicht so wirklich einordnen.
4: Ich wurde dann irgendwann auch zu Hause mit Videokameras überwacht. Mein Handy wurde regelmäßig kontrolliert. Im Auto habe ich dann auch so einen Sender gefunden, wo ich kontrolliert wurde, wo ich hingefahren bin.
1: Ja, sie meinte auch zu mir, dass sie erst versucht hat, einfach aus der Täterwohnung auszuziehen in eine eigene Wohnung. Sie hat aber keine gefunden und sie ist im Endeffekt so froh darüber, weil das Frauenhaus so viel mehr als nur Wohnraum war. Also sie hat da zum Beispiel auch noch mentalen und juristischen Support bekommen.
0: Die Frauenhäuser in Deutschland, die sind überlastet. Es sollen aber bis 2032 mehr Plätze geschaffen werden, die dann vor allem auch kostenlos sind. Es gibt ein Gesetz. Falls ihr betroffen seid, ihr könnt immer das kostenlose Gewalthilfetelefon anrufen. Macht es auch, ihr habt nichts zu verlieren.

0: Lennart Beißner ist am Start für euch ab 14 Uhr. Der will eure Flugstories wissen. Was heißt das? Was hast du denn für eigene Flugstories?
1: Die deutsche Nationalmannschaft ist da gerade unterwegs in einem ganz normalen Flieger. Das heißt, es kann sein, dass du mal eben da sitzt und vorne sitzt auf einmal die deutsche Nationalmannschaft. Ich bin mal geflogen von Dortmund und dann ist die Mannschaft vom FC Bayern München, die ist zeitgleich abgeflogen, natürlich in einem anderen Flieger. Aber wir sind dann gleichzeitig durch den Security-Check mit Franck Ribéry und Mario Götze und so.
0: Hast du die angelabert?
1: Ich wollte die fotografieren, dann kam eben so ein Manager, der hat seine dicke Hand in meine Kamera gehalten.
0: Okay, also habt ihr bessere Flugstories, weil im Endeffekt ist da ja nichts rausgekommen. Du weißt ja, no pics, no story,
1: also
0: ist nichts passiert.
1: Ich habe ein witziges Foto mit so einer Hand von Bayern-Manager.
0: Auch gut. Yeah. Was ist eure Flugstory? Meldet euch hier über die 1Live-App, wenn ihr Bock habt. Ich bin raus, wir hören uns morgen ab 10. Viel Spaß, tschüss.
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0: um 14 Uhr mit Raphael Krämer
1: und Jan Bungartz. Wir gucken zuerst auf Diskriminierung. So eine unfaire Behandlung erleben Menschen aus unterschiedlichen Gründen, darunter Hautfarbe, Religion, Behinderung, Geschlecht und Alter.
0: Melden können sich Betroffene unter anderem bei der Antidiskriminierungsstelle des Bundes. Die hat letztes Jahr gut 13.000 Fälle registriert, 15% mehr als noch 2024 und so viele wie nie, seit es die Behörde gibt. Den größten Anteil in der Statistik mit rund 43% machen rassistische oder antisemitische Diskriminierung aus.
1: Ein Beispiel. Ein Mann beim Shoppen. Er bezahlt ein Hemd, wird aber am Ausgang vom Ladendetektiv gestoppt. Er wird durchsucht, obwohl sogar die Kassiererin den Kauf bestätigt. Der Mann sieht ausländisch aus und sieht das als Grund für die falsche Verdächtigung.
0: Häufig kommt Diskriminierung aber auch auf der Arbeit, bei einer Bewerbung oder bei der Wohnungssuche vor. Wer Diskriminierung erlebt, kann in manchen Fällen auch eine Entschädigung einklagen, wenn es Beweise oder Zeugen gibt.
1: EU-Parlament und Mitgliedstaaten haben sich unter anderem auf schärfere Abschieberegeln geeinigt. Die EU sagt jetzt, mit den neuen Regeln könnten die Staaten dann auch wieder ihre Grenzkontrollen zurückfahren.
0: Im Normalfall soll es gar keine Grenzkontrollen innerhalb der EU geben. Die Staaten ignorieren das aber seit Jahren. Auch Deutschland kontrolliert seine Grenzen. Der Kölner Dom kostet in Zukunft Eintritt. Jetzt ist auch klar, wie viel. 12 Euro soll zahlen, wer sich die Kirche angucken möchte.
1: Es gibt allerdings auch Ausnahmen. Wer zu einem Gottesdienst will, soll weiter kostenlos in den Dom kommen. Auch am Nordeingang muss nicht gezahlt werden. Da sollen aber nur Menschen zum Beten hin.
0: Und es geht nochmal ums Geld. Das Bier auf dem Oktoberfest in München wird auch dieses Jahr teurer. Die Marke von 16 Euro wird aber dieses Mal nicht gerissen.
1: Diesen Herbst soll es maximal 15,90 Euro für eine Maß sein. Letztes Jahr waren es 15,80. Die Stadt München gibt aber nur den Rahmen vor. Die Wirte der Festzelte legen die Preise am Ende selbst fest.
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0: Es breiten sich Schauer und Gewitter aus. Stellenweise können auch Hagel, Starkregen und Sturm dabei sein. Dazu gibt es in Winterberg 18 Grad, in Pulheim und Moers 23 und in Gütersloh und Unna 24 Grad.
1: Morgen wird es ziemlich wechselhaft. Mal Sonne und trocken, dann dicke Wolken und Regen. Auch Donnerstag sieht so aus.
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0: A2 Dortmund Richtung Oberhausen zwischen Dreieck Bottrop und Kreuz Oberhausen. Baustelle 15 Minuten mehr, 6 Kilometer stockend. Die A4 Aachen Richtung Köln ist zwischen Eschweiler Ost und Weißweiler wegen Bergungsarbeiten gesperrt. Nach Schätzung der Polizei bis etwa 16 Uhr. 7 Kilometer Stau ab dem Kreuz Aachen. Eine Umleitung führt ab dem Kreuz Aachen über die A44 und die A61. A40 Dortmund Richtung Duisburg zwischen Bochum, Wattenscheid West und Mülheim Heimaterde. 45 Minuten plus, mehr als 10 Kilometer Stau. Die A43 Recklinghausen Richtung Wuppertal ist im Kreuz Bochum noch für kurze Zeit gesperrt. 2 Kilometer Stau, da muss ein Auto abgeschleppt werden. Dann hat die Polizei die Sperrung der A45 Gießen Richtung Hagen zwischen Siegen Süd und Siegen aufgehoben. Nach einem Unfall ist da aber nur die linke Spur frei. Es gibt 5 Kilometer Stau ab Willensdorf und dann A57 Nimwegen Richtung Köln zwischen Kreuz Moers und Krefeld-Oppum. Eine halbe Stunde länger, 8 Kilometer Stau an einer Baustelle.
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3: Jo, hallo. Das ist der Anfang vom Anfang meiner Show und nicht der Anfang vom Ende und schon gar nicht das Ende vom Anfang, weil das übernimmt Joe. End of Beginning.

California Girls. Also der Beach in Kalifornien ist jetzt nicht ganz das Ziel, aber ich sag mal so, die Richtung stimmt auf jeden Fall. Die deutsche Nationalmannschaft, die fliegt heute in die USA zur WM und zwar nach Chicago. Und zwar ist Abflug wirklich in diesen Sekunden. Ich habe hier gerade mal schnell den Flightradar-Check, hab die App offen, das Flugzeug. Also gerade rollen sie noch so ein bisschen über das Rollfeld da am Frankfurter Flughafen, sind jetzt noch nicht in der Luft. Und das Wilde an der ganzen Sache ist ja, das ist ein ganz normaler Linienflug. Also da sind jetzt weiter hinten im Flugzeug, sind auch andere Passagiere drin, die vielleicht gar nichts wussten von ihrem Glück. Vielleicht wird deren Tomatensaft eingeschenkt aus der gleichen Flasche wie der Tomatensaft für Manuel Neuer. Wer weiß. Stellt euch mal vor, ihr habt einen Flug gebucht und auf einmal ist die Nationalmannschaft mit drin. Ist euch sowas schon mal passiert? Jetzt nicht vielleicht direkt die deutsche Nationalmannschaft, aber vielleicht irgendwas anderes Wildes im Flugzeug, am Flughafen. Wen habt ihr da getroffen? Habt ihr die Liebe eures Lebens kennengelernt, weil die auf einmal neben euch in der Reihe saß? Habt ihr vielleicht eure Kindergarten-Liebesbeziehung, die ihr seit 15 Jahren nicht gesehen habt, auf einmal wieder im Flugzeug gesehen? Was ist euch schon Verrücktes passiert an Bord? Könnt ihr gerne mal rüberschreiben. Hier ins Studio 0221 56789 111 oder über den Messenger in der 1Live-App. Könnt ihr natürlich gerne auch eine Sprachnachricht schicken. So, sind sie jetzt mal endlich gestartet? Ich check nochmal eben kurz. Ah, jetzt kommt hier erstmal Werbung in der App. Okay, dann müssen wir später nochmal gucken. Aber gleich ist das Rollfeld bestimmt frei für die deutsche Nationalmannschaft. Und für die Normalos im Flugzeug. Jetzt hier The Bowser in 1

0: Das war Nico Santos und das war kein Scherz.
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0: Weil für Scherze haben wir ja unsere Leute in der 1 Live Generation Gag. Obwohl, komm, lass es uns nicht Scherze nennen. Das klingt irgendwie so, weiß ich nicht, das klingt so altmodisch. Wir nennen es natürlich Comedy. Stand-up-Comedy mit krassen Newcomern. Jerry Wiesen zum Beispiel. Den nennen wir übrigens auch gerne den größten Assi auf der Bühne. Ihr könnt ihn sehen auf dem 1 Live YouTube-Channel natürlich. Und den größten Assi nehmen wir natürlich auch mit auf unsere 1 Live Hörsaal-Comedy-Tour. Da könnt ihr ihn auch sehen. Weil ihr habt ihn einfach so gefeiert in unserer Generation Gag.
2: Vor allem bei dem war noch so eine andere Abteilung. Du kennst das, Junge? Zutritt ab 18 Jahren. Ja, alle wissen, was dahinter sind, ne? Das sind Pornos. Hand aufs Herz, wer hat schon mal Porno geguckt? Gibt's hier einen? Ne? Ja, ich auch nicht, Alter. Dahinter sind auf jeden Fall Pornofilme auf DVDs. Und das sind nicht so Pornos wie irgendwie Hot Step Sister Lexi Law Gets Caught Masturbating oder so ein geiler oder wie das heißt. Das ist ja selber nicht. Sondern da sind so richtige Pornofilme mit richtigen Pornotiteln. Auf DVD. Und das sind oftmals so umgewandelte Titel von Originalfilmen. Ihr kennt bestimmt alle den Western-Blockbuster von Kevin Costner, der mit dem Wolf tanzt. Und in der Pornoabteilung steht da der Schwestern-Cockbuster von Kevin Cocksack, der mit dem Holzschwanz. Pinocchio hat da auch noch die Nase mit dem Spiegel. Ja? Ich denke mir mal, wer gibt sich die Blöße und leiht sich da so einen Film aus? Alter, bevor ich zum Massoud gehe und sage, Massoud, Pulp Fiction, findest du ihn gut? Da wichse ich lieber wieder zu Hause auf den Autokatalog. Ja? Mann, doch sehr, als wer von den Jungs kennt das noch? Früher als kleiner Junge, bisschen Autokatalog, Unterwäsche gucken, am Schädel spielen. Geht das weiter? Nein? Ah, egal, ist nur so ein Witz, den ich geschrieben habe. Hey, dankeschön, das war's von mir. Hat Spaß gemacht. Ja, vielen Dank.
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0: um 14:30 A2 Dortmund Richtung Oberhausen zwischen Dreieck Bottrop und Kreuz Oberhausen Baustelle 20 Minuten länger, 6 Kilometer Stau. A3 Köln Richtung Arnheim zwischen Kreuz Kaiserberg und Kreuz Oberhausen 10 Minuten plus, 4 Kilometer stockend. Dann A3 Arnheim Richtung Oberhausen zwischen Dienstlaken Süd und Oberhausen Holten 10 Minuten plus, 3 Kilometer Stau. Die A4 Aachen Richtung Köln ist zwischen Eschweiler Ost und Weißweiler wegen Bergungsarbeiten bis etwa 16 Uhr gesperrt. 8 Kilometer Stau ab dem Kreuz Aachen. Eine Umleitung führt über die A44 und die A61. A40 Dortmund Richtung Duisburg zwischen Gelsenkirchen Süd und Mülheim-Winkhausen. 20 Minuten länger, 9 Kilometer stockend. Dann A45 Gießen Richtung Hagen zwischen Willensdorf und Siegen. 20 Minuten mehr, 5 Kilometer Stau. A57 Nimwegen Richtung Köln zwischen Mörskapellen und Krefeld-Zentrum. 20 Minuten mehr, 6 Kilometer. Und A59 Dienstlaken Richtung Duisburg zwischen Duisburg-Marxloh und Meiderich. 10 Minuten plus, 3 Kilometer Stau.
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2: Jo, ich glaube nicht nur viel Stau im Sektor, sondern auch irgendwie so ein bisschen Stau auf dem Rollfeld am Frankfurter Flughafen. Die deutsche Nationalmannschaft hat so ein bisschen Verspätung auf dem Weg zur Fußball-WM. Die fliegen nämlich gerade Richtung Nordamerika. Erstmal jetzt in die USA nach Chicago. Und sie sind jetzt aber gerade gestartet vor 4 Minuten. Ich habe hier gerade mal Flightradar, check, check. Sind gerade so an Mainz vorbeigeflogen. Okay, jetzt geht's dann Richtung Westen. Niemals ohne Seife waschen. Ja, Westen. So, und zwar ist das so ein normaler Linienflug. Das heißt, da sitzen ganz normale Leute einfach drin, die nach Chicago fliegen und vorne auf einmal die Nationalmannschaft. Deswegen wollen wir von euch mal wissen, Sektor, wen habt ihr denn schon mal so getroffen auf irgendeiner Flugreise oder am Flughafen? Keine Ahnung. Mit irgendwem, mit dem ihr nicht gerechnet habt. Vielleicht Promis, aber vielleicht auch auf einmal Schwiegermonster vom Ex-Freund. Keine Ahnung. Oder irgendeinen alten Grundschulfreund, den ihr ewig nicht gesehen habt. Schickt gerne mal eine Sprachnachricht drüber ins 1 Live Studio 0221 567 89111 oder geht auch über den Messenger in der 1 Live App.

0: Britney Spears. Wann kommt der Brad Summer zurück? Sektor, wisst ihr noch, vor zwei Jahren, im Sommer 2024, als Charlie XCX auf einmal den Brad Summer ausgerufen hat, plötzlich waren alle Brad, liefen in neongrünen Klamotten rum. Und jetzt kommt das Aber, Charlie XCX startet jetzt in eine ganz neue Ära. Also nichts mit nochmal irgendwie Brad, nee, neue Ära, sagt Claudi Franzen aus dem 1Live-Pop-Team. Die hatte doch letztens schon irgendwas in Richtung Rock angekündigt, oder?
1: Ganz genau. Sie hatte mal gepostet, der Dancefloor sei dead. Sie würde jetzt Rockmusik machen und das ist wohl auch weiterhin der Plan.
2: And now we're making rock music.
0: Yeah.
1: Daraufhin gab es erstmal Kritik von anderen Artists, vor allem aus der elektronischen Ecke, von wegen der Dancefloor's dead. Dann wäre sie wohl auf dem falschen Dancefloor. Aber Charlie XCX zieht das jetzt durch. Auf Insta hat sie mit Music, Fashion, Film ein komplett neues Album angekündigt. Und für das Cover hat die richtig aufgefahren.
0: Was meinst du, richtig aufgefahren?
1: Also auf dem Cover sieht man Musiker John Cale, Fashion-Designer Marc Jacobs und Filmemacher Martin Scorsese, der bei einigen der krassesten Filme überhaupt Regie geführt hat, wie zum Beispiel The Wolf of Wall Street.
0: Das ist ja mal ein prominentes Line-Up, also wirklich aufgefahren.
1: Allerdings fehlt einigen Fans auf Insta jetzt wirklich auch so ein bisschen die weibliche Perspektive auf das Thema Music, Fashion, Film. Aber wer weiß, das Album kommt am 24. Juli mit 11 neuen Songs. Vielleicht ist da ja auch die ein oder andere Kollabo, vielleicht mit einer Künstlerin zu hören. Auf jeden Fall soll das Album komplett anders sein als Brad.
2: It's really different from the last one. Yeah, that is a fact.
1: That is a fact. Gefallen muss es uns aber nicht, sagt sie. Da hat ja jeder so seine eigene Präferenz.
0: That is auch a fact. Dann vielleicht dann eben den Dancefloor wechseln. Müssen wir gucken, ob wir auf dem Dancefloor von Charlie XCX bleiben oder nicht. Am 24. Juli. Wir starten den Countdown. Das sind noch knapp zwei Monate. Dann kommt das neue Album von Charlie XCX. Music, Fashion, Film.

Wer von euch ist gerade in Neuss? Guckt mal eben nach oben. Könnt ihr zwischen den Wolken da vielleicht irgendwie so ein Flugzeug entdecken? Das ist der Flieger mit der deutschen Nationalmannschaft auf dem Weg in die USA nach Chicago für die Fußball-Weltmeisterschaft. Ich habe ja gerade mal hier Flightradar offen, also wirklich gerade über Neuss jetzt da Richtung Karst. Ja, gleich in Karst. Liebe Leute in Karst, guckt nach oben. Also die deutsche Nationalmannschaft ist unterwegs und das Witzige ist ja, das ist ein ganz normaler Linienflug. Also da sitzen dann hinter der Nationalmannschaft im Flugzeug auch normale Leute, die einfach nach Chicago fliegen. Und deswegen will ich von euch mal wissen, Sektor, welche Promis oder auch andere Leute, mit denen ihr nicht gerechnet habt, habt ihr schon mal im Flugzeug getroffen? Könnt ihr euch gerne weiter reinmelden. Ein Live-Hörer Christopher hat geschrieben, wir haben auf einer Los Angeles-Reise auf dem Rückflug Matthias Schweighöfer getroffen und er wollte mit uns die Plätze tauschen. Seine Begründung war, er hat Flugangst und wollte deswegen auf unseren Plätzen sitzen. Okay, wir haben miteinander Fotos gemacht und als wir dann gesagt haben, dass wir nicht tauschen, hat er nicht mehr mit uns geredet. Auch gut. Was habt ihr erlebt? Schickt mal gerne eine Nachricht rüber ins Studio, gerne auch eine Sprachnachricht über den Messenger in der 1Live-App zum Beispiel.

0: The Motto. Tiësto, Ava Max. Also das Motto für diese Woche ist auf jeden Fall kurze Woche. Donnerstag ist Feiertag. Heute erstmal Dienstagnachmittag, kurz vor 15 Uhr. 15 Uhr kommen natürlich die 1Live-Infos vorher, The Weekend.
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1: und Jan Bungartz. Nächste Woche startet die Fußball-WM in Nordamerika und jetzt ist auch die deutsche Fußballnationalmannschaft auf dem Weg. Ihre Lufthansa-Maschine von Frankfurt nach Chicago ist gestartet mit etwas Verspätung nach einer Gewitterwarnung.
0: Der Flug ist ein Linienflug, auch wenn Business und First Class für den DFB geblockt sind. Für die Economy-Passagiere an Bord gab es am Gate aber noch eine Überraschung.
1: Sie bekamen ein Deutschland-Trikot geschenkt. An Bord gab es dadurch deutlich mehr Schwarz-Rot-Gold als sonst.
0: In Chicago geht fürs deutsche Team die Vorbereitung weiter, unter anderem mit dem letzten Testspiel am Samstag gegen Gastgeber USA. Umzug ins WM-Basecamp ist dann nächsten Montag.
1: Ab dann sind die Fußballprofis in North Carolina untergebracht im Graylin Estate, einem Hotel im Harry-Potter-Stil. Ihr erstes Vorrundenspiel haben die Deutschen am 14.06. gegen Curaçao.
0: Letztes Jahr sind bei der Antidiskriminierungsstelle des Bundes besonders viele Meldungen eingegangen. 13.000 Fälle, ein neuer Höchststand.
1: In 43% der Anfragen ging es um rassistische Diskriminierung. Andere häufige Gründe waren, dass sich Menschen wegen einer Behinderung, einer chronischen Erkrankung oder wegen ihres Geschlechts benachteiligt gefühlt haben.
0: Lkw-Fahrer sollen nicht mehr so oft auf Rastplätzen landen, die völlig überfüllt sind. Verkehrsminister Schnieder hat heute ein Infosystem dafür vorgestellt.
2: Mithilfe der SID-Anwendungen können Lkw-Fahrer schnell und einfach herausbekommen, wo Stellplätze aktuell frei sind. Das heißt, sie wissen, welche Rastanlage sie gezielt ansteuern können, um Pause zu machen oder zu übernachten.
1: Die Daten können in verschiedenen Apps genutzt werden. Geplant ist in Zukunft dort auch private Parkplätze und Rastplätze an Bundesstraßen anzuzeigen.
0: In Iserlohn im Sauerland ist eine wichtige Bahnstrecke wieder frei, die zwischen Siegen und Hagen. Da hatte auf einer Brücke ein Lastwagen gebrannt.
1: Danach gab es die Sorge, dass sie sich nicht mehr hält. Das hat für eine Sperrung sowohl der Schienen als auch einer Bundesstraße gesorgt. Fachleute haben jetzt aber Entwarnung gegeben.
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0: Es kann immer wieder nass werden über den Nachmittag. Stellenweise sind auch Unwetter möglich. Dazu in Velbert und Kerpen 23 Grad, in Iserlohn und Mülheim bis 24 und in Minden 25 Grad.
1: Morgen und übermorgen bleibt sehr wechselhaft. Morgen etwas kühler als heute mit 14 bis 21 Grad.
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0: A2 Dortmund Richtung Hannover zwischen Gütersloh und Bielefeld-Ost. 15 Minuten plus, 4 Kilometer Stau nach einem Unfall. Dann A2 Dortmund Richtung Oberhausen zwischen Dreieck Bottrop und Kreuz Oberhausen Baustelle. 20 Minuten länger, 6 Kilometer Stau. Die A4 Aachen Richtung Köln ist zwischen Eschweiler-Ost und Weißweiler wegen Lkw-Bergungsarbeiten gesperrt. Voraussichtlich noch bis 16 Uhr, 8 Kilometer Stau ab dem Kreuz Aachen. Eine Umleitung führt über die A44 und die A61. A45 Gießen Richtung Hagen zwischen Wilmsdorf und Siegen, 15 Minuten länger, 3 Kilometer Stau. Und A57 Köln Richtung Nimwegen zwischen Krefeld-Zentrum und Kreuz-Mörs, 20 Minuten plus, 7 Kilometer Stau nach einem Unfall.
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4: Ich wette, Kai Havertz und Manuel Neuer haben schon den ersten Tomatensaft getrunken an Bord. Gerade in den 1Live-Infos gehört, die deutsche Nationalmannschaft ist auf dem Weg zur Fußball-WM nach Nordamerika. Ich frage mich, was die jetzt so an Bord machen, außer Tomatensaft trinken. Vielleicht hat ja jemand seine Spielekonsole mitgebracht. Entschuldigung, lieber Stuart, kann ich meine Xbox hier an den Bildschirm anschließen? Tja, dann könnten sie auf jeden Fall, falls das irgendwie technisch funktioniert, könnten sie das neue Spiel zocken, was wir gleich bequatschen hier in 1Live. Lego Batman, neues Videospiel. Checken wir genauer, ob das was ist, nicht nur für die Nationalmannschaft, sondern vor allem für euch. Checken wir in der Viertelstunde hier in 1Live.

hier läuft eins live, hier läuft Avicii. Und ich finde, das ist so ein bisschen so wie in der Schule bei einer Gruppenarbeit, wenn ihr so verschiedene Gruppen habt, ne? Und jede Gruppe soll sich auch so Namen überlegen für das, woran sie arbeiten, für das Projekt, wie auch immer. So, und dann werden die Namen vorgestellt. Und dann ärgert ihr euch, weil die andere Gruppe, die hat fast genau den gleichen Namen. Das ist ja frech, das war doch unser Name. So ist das so ein bisschen auch bei den beiden Songs hier. Gerade Avicii hier, Waiting for Love. Und jetzt kommt, ganz neu, von Wiz the MC, Wait for You. Anytime.

0: We all just leave them. Das war Malik Harris in 1 Live und jetzt kommt die Einlaufmusik für Kollege Tobi.
1: Ich schwing mich mal hier an der Decke lang.
0: Ja, aber ich hätte eigentlich noch erwartet, dass du dich ins Lego-Kostüm schmeißt.
1: Ach, scheiße. Mist, ey.
0: So, es geht um ein neues Spiel für die Konsolen und den PC. Lego Batman, das Vermächtnis des dunklen Ritters. Und 1 Live-Spielemann Tobi Winke, mich irritiert noch so ein bisschen das Lego vorneweg. Mhm. Ist das nicht eher so was für die ganz kleinen Geschwister?
1: Ja, ich sag mal so, ja, durchaus. Aber auch gut für Gelegenheitsspieler, weil die Spiele sind halt recht simpel und total verspielt. Aber auch unheimlich groß. Es gibt immer sehr viel zu entdecken und freizuspielen und die haben halt diesen ganz besonderen Lego-Slapstick-Humor. Und in dem Fall erinnert das Spiel auch noch total an die legendäre Batman-Arkham-Serie. Kennst du die noch?
0: Nee, da war neben Bus-Simulator zocken keine Zeit für.
1: Okay, Arkham City, Arkham Asylum und so weiter, mit das Beste, was man zocken kann, solltest du unbedingt mal tun. Ja. Geht um Batman. Und wie gesagt, Lego-Batman fühlt sich wirklich stark danach an. Denn zum einen fahren wir auch mit dem Batmobil einfach kreuz und quer durch Gotham City und da passieren dann gerne auch mal so kleine Verbrechen, wo du einfach einen Raubüberfall verhindern musst oder was anderes, Leute retten musst und so weiter. Aber im Großen und Ganzen geht es natürlich gegen die ganzen Oberschurken, ne? Pinguin, Catwoman und so weiter und
0: so
1: fort.
0: Ja, aber sag mal, Tobi, so eine große Story von vorne bis hinten irgendwie durchgeplant, das gibt's jetzt nicht?
1: Nee, die gibt es nicht. Es sind mehr so einzelne Missionen, aber dafür gibt es sehr viel Fanservice.
2: Ich bin Batman und tu Batman-Dinge.
1: Ja, ich bin Batman, das Zitat, das wir alle kennen. Und vor allen Dingen, dieses Fanservice-Ding, diese Zitate, die sind aus allem, was mit Batman zu tun hat. Angefangen bei der 60er-Jahre-Fernsehserie bis wirklich zu den letzten Arkham-Games und so. Und das Kampfsystem, das ist unheimlich spaßig, denn Batman prügelt sich und du musst gar nicht groß taktieren. Das sind sogenannte Free-Flow-Kämpfe. Also drückst die Taste und Batman greift automatisch den nächsten Gegner an.
0: Okay.
1: Und du weichst dann Schüssen aus. Und das Schöne sind dann diese Finisher am Ende in Zeitlupe. Sehen richtig klasse aus. Und du nutzt natürlich auch die ganzen Batman-Gimmicks. Mix hier, die Boomerangs und so, ne?
0: Okay, hat man noch eine gute Zeit, oder? Ist spaßig?
1: Ja, aber es ist auch ein bisschen eintönig, muss man sagen, weil halt eben diese packende große Story drumherum fehlt, ist die Motivation zwischendurch mal so ein bisschen low, aber dann kommt wieder irgend so ein geiler Fanservice-Moment und du willst weiterspielen und gucken, boah, was hat das Spiel noch zu bieten?
0: Ja.
1: Und das Schöne ist, es gibt auch einen Couch-Koop. Du kannst also zu zweit zu Hause nebeneinander spielen. Ah. Batman hat nämlich immer einen Sidekick an der Seite, Commissioner Gordon, Robin, wen es da alles gibt. Okay. Also es macht viel Spaß, eine Voraussetzung, aber du solltest Batman und Lego mögen.
0: Okay, weil die Kombi gibt's jetzt für alle Konsolen und den PC. Lego Batman, das Vermächtnis des dunklen Ritters.

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5: Gleich halb vier, die A2 Dortmund Richtung Hannover ist zwischen Bielefeld Süd und Bielefeld Ost nach einem Unfall gesperrt. Gibt 6 Kilometer Stau ab Gütersloh. Da ist auch ein Rettungshubschrauber im Einsatz. Dann A2 Dortmund Richtung Oberhausen zwischen Dreieck Bottrop und Kreuz Oberhausen 6 Kilometer stockend. Viertelstunde obendrauf. A3 von Köln nach Arnheim zwischen Kreuz Kaiserberg und Kreuz Oberhausen 7 Kilometer stockend. Ihr solltet in einer Viertelstunde auch durch sein. Die A4 Aachen nach Köln ist zwischen Eschweiler Ost und Beisweiler wegen Bergungsarbeiten gesperrt. Nach einem LKW-Unfall 8 Kilometer Stau ab dem Kreuz Aachen. Die Umleitung führt ab dem Kreuz Aachen über die A44 und die A61. Dann A40 Essen Richtung Duisburg zwischen Essen-Hotorp und Mülheim-Winkhausen 4 Kilometer stockend. A43 Wuppertal nach Recklinghausen zwischen Bochum-Leer und Kreuz-Herne auch 4 Kilometer stockend. A46 Düsseldorf nach Wuppertal zwischen Sonnborner Kreuz und Oberbarmen 6 Kilometer stockend, Viertelstunde mehr. Und noch A57 Köln Richtung Nimwegen zwischen Krefeld-Oppum und Kreuz-Mörs, auch ein Unfall, 10 Kilometer Stau.

Wir wollen wissen, wen habt ihr schon mal getroffen im Flugzeug, irgendwelche Promis? Oder was habt ihr schon an Bord Verrücktes erlebt? Das kann ja auch, weiß ich nicht, vielleicht habt ihr Tomatensaft verschüttet und das ganze Outfit war auf einmal rot. Ihr habt euren Reisepass im Klo, ist der auf einmal ins Klo gefallen oder ihr habt den in der Bahn zum Flughafen verloren. Ihr habt das falsche Handgepäck mitgenommen, vielleicht habt ihr jemandem das Leben gerettet an Bord oder ihr habt der Security-Kontrolle nochmal eben 20 Euro zugesteckt, um doch noch das große Shampoo mitnehmen zu dürfen. Haut mal raus eure Flugzeug-Stories 0221 567 89111 oder ihr könnt euch auch per Sprachnachricht melden über den Messenger in der 1Live-App. Wir heben jetzt ab in Richtung Paradise, okay? DJ Snake featuring Bipolar Sunshine gibt's jetzt.

0: So, Rebecca, ich hoffe, das ist in Ordnung, dass da so ein ungemütlicher Stuhl für dich steht hier immer ins Live-Studio. Du bist ja was ganz anderes gewöhnt. Du bist ja viel mehr Luxus gewöhnt. Wir quatschen über eure krassesten Fluggeschichten, weil die deutsche Nationalmannschaft ja gerade unterwegs ist in die USA und da auch ganz normale Leute mit im Flugzeug sitzen, also mal eben mit der Nationalmannschaft im Flieger. Wild. So, und dann kommt Kollegin Rebecca Zöller hier mal eben um die Ecke und sagt, du wurdest schon mal geupgradet, einfach mal so spontan in die Business Class oder wie? Erzähl mal.
1: Oh, es war so toll. Als du gesagt hast, hier krasse Flugstories, habe ich direkt dran gedacht. Also ich bin nach Sri Lanka geflogen, also einen Langstreckenflug und stand da tatsächlich einfach an diesem Schalter und dann kam so, da hat sie mein Ticket einkassiert und dann kam sie so und meinte so, ja Miss, I just upgraded you to Business Class. Und ich habe mich angeguckt und dachte so, das passiert doch nur im Film. Warum passiert mir das gerade? Und dann habe ich sie angeguckt und habe gesagt, seriously? Und dann auf einmal war ich in der Business Class in meiner Jogginghose. Ich habe mich noch umgeschaut und geguckt, ob ich da auch jemanden sehe, jemand Berühmtes, aber ich kannte niemanden.
0: Aber hast du dann auch sofort so einen Modus umgeschaltet, so Sonnenbrille auf und so ganz
1: natürlich.
0: Cool? Hast du so getan, als würdest du es immer machen? So.
1: Direkt Champagner. Ich habe wirklich direkt mir ein Champagner bestellt. Weil
0: ist
1: warum
0: alles
1: nicht?
0: Mit drin,
1: warum
0: oder was?
1: Nicht? Natürlich alles mit
0: das
1: drin.
0: Ist ja krass.
1: Ein ganzes Menü, man kriegt so eine weiße Tischdecke, gab es dann gedeckt. Und dann, weißt du, was dann passiert ist, Lennart? Nee. Dann auf dem Rückweg habe ich gedacht, naja, das wäre ja schon
0: jetzt
1: cool, wenn
0: Economy.
1: Das nochmal passiert.
0: Das ist dann schlimm eigentlich.
1: Ja, und dann stand ich am Flughafen und dachte mir, wenn das jetzt nochmal passiert, wäre schon gut.
0: Nein,
1: und du glaubst es nicht,
0: passiert.
1: Es ist doch nochmal passiert.
0: Warum? Was
1: es ist
0: nochmal
1: passiert.
0: Aura?
1: Ich weiß es nicht, ich
0: Woran
1: weiß es
0: das?
1: Nicht. Aber das ist wirklich so meine Favorite Flugstory. Aber jetzt muss ich sagen, jetzt bin ich jedes Mal enttäuscht, wenn ich am Flughafen bin und einfach nur ganz normal einsteige.
0: Du kannst einfach nie mehr Economy fliegen.
1: Nee.
0: Es ist so,
1: wie
0: es ist. Wild. Ja, mal eben geupgradet. Das ist echt immer noch mein Traum. Manchmal kann man dann auch so durchsagen, so, ja, hier, Miss, dann werden irgendwelche Namen durchgesagt. Da habe ich auch immer Hoffnung, dass noch mein Name.
1: Auch.
0: Aber noch nie passiert. Es ist einfach eine Sache, die erlebt nur eins Live-Kollegin Rebecca Zöller. Ich kann mir auch vorstellen, so zur Feier des Tages im Flugzeug hast du dann erstmal Party angemacht, Lautsprecherbox raus und dann Mark Ronson Uptown Funk angeschmissen.

0: Ihr wollt mit Tempo in den Dienstagnachmittag? Ja, bitteschön. Another gespielt, featuring 54 Ultra, Talk to You. Und gleich geht's weiter mit Lil Nas Excellence Live. That's what I want. Aber jetzt mal eben durchatmen.
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2: Ich bin immer nur bei mir, also gedanklich oder mit den Gefühlen. Irgendwie ist da ein Sprung in der Platte. Ich finde das total anstrengend, ständig zu überlegen, wie es mir geht, ob sich das jetzt gut anfühlt, wo es weh tut und wie so alles für mich ist. Ich habe nämlich auch Menschen um mich herum. Und in dem Moment, in dem ich nur bei mir bin, bin ich eben nicht bei denen. Ich weiß auch gar nicht, wann ich da so reingerutscht bin. In der Ausbildung haben sie uns ständig gesagt, achten Sie auf sich. Was löst das in Ihnen aus? So wie diese Life-Coach-Gurus in den Reels. Du bist heute der wichtigste Mensch in deinem Leben. Stimmt ja. Aber ich glaube, dass uns das gesamtgesellschaftlich überhaupt nicht gut tut. Wenn wir uns nur mit uns selbst beschäftigen, kommen wir nicht voran. Vor allem als ein Zusammen. Ein Miteinander aus Leuten, die sich immer nur selbst am wichtigsten sind, will ich nicht. Das macht mir sogar Angst. Und interessant, an den Tagen, an denen ich es schaffe, viel bei den anderen zu sein, geht's mir besser. Es ist leichter und angenehmer und vor allem habe ich mehr Input von außen. Wie immer ist es wohl die Mischung, die hier gut wäre. Nicht immer nur um mich selbst kreisen, sondern auch Hirn und vor allem das Herz für die anderen offen haben. Die Mischung wäre dann sogar göttlich gut. Liebe deinen Nächsten wie dich selbst. Eben. Johanna Fehring aus Münster.
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0: Falling in Love.
1: Yeah. Thank you, DJ.
0: Wie sieht's aus, Sektor? Lieber aufs Oktoberfest oder in den Kölner Dom? Wisst ihr, was die beiden Sachen gemeinsam haben? Beides wird teurer. Also auf dem Oktoberfest natürlich wieder die Maß Bier. Kostet diesmal dieses Jahr zwischen 14,80 Euro und 15,90 Euro. So gut 2% teurer. Und Kölner Dom kostet jetzt bald überhaupt mal was. Also war vorher kostenlos, ne? Konntest einfach so rein. Aber wer da jetzt rein will, muss 12 Euro zahlen. Mehr dazu in den 1Live-Infos um 16 Uhr. Tut mir leid, ich bin aus der Kirche ausgetreten. Da brauchen sie jetzt irgendwie anders Geld.
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0: Info. Um 16 Uhr, ich bin Benjamin Paris.
1: Und ich Jan Bungartz. Der Kölner Dom ist das bekannteste Wahrzeichen der Stadt. Auch deshalb hat eine Frage in den letzten Wochen für große Diskussionen in Köln gesorgt. Soll der Dom bald Eintritt kosten?
0: Jetzt hat die Verwaltung der Kathedrale entschieden, ab Juli werden für die meisten Leute 12 Euro fällig, wenn sie in den Hauptinnenraum der Kirche wollen. Denn laut dem Domchef sind 99% der Besucher Touristen.
1: Und es kostet rechnerisch 44.000 Euro pro Tag, die große Kirche zu erhalten. Dafür wurden in den letzten Jahren auch schon Rücklagen genutzt. Das geht laut den Verantwortlichen so nicht mehr.
0: Deswegen also ab Juli die Gebühr. Es gibt allerdings Ausnahmen. Kostenlos bleibt der Dom unter anderem für Gottesdienstbesucher. Gratis soll auch der Eintritt am Nebeneingang bleiben, wenn Leute dort beten möchten.
1: Ungewöhnlich ist eine Eintrittsgebühr für bekannte Kirchen zumindest im Ausland nicht. Auch der Mailänder Dom, St. Paul's in London oder Sagrada Familia in Barcelona kosten. Ein Besuch in Notre Dame in Paris ist dagegen gratis.
0: Von der Bahn gibt es gute und schlechte Nachrichten. Die schlechte betrifft die Reisenden. Im Mai waren wieder nur rund 61% der Fernzüge pünktlich, weniger als in den Vormonaten.
1: Die gute Bahnnachricht freut unter anderem die Politik. Die Bahn macht mit der neuen Chefin nicht mehr so viel Minus wie in den letzten Jahren.
0: Letztes Jahr sind bei der Antidiskriminierungsstelle des Bundes besonders viele Meldungen eingegangen. 13.000 Fälle, das ist ein neuer Höchststand.
1: In 43% der Anfragen ging es um rassistische Diskriminierung. Andere häufige Gründe waren, dass sich Menschen wegen einer Behinderung, einer chronischen Erkrankung oder wegen ihres Geschlechts benachteiligt gefühlt haben.
0: In Bochum ist ein Mann mit seinem Auto durch die Scheibe eines Fitnessstudios gekracht und erst zwischen den Kardiogeräten zum Stehen gekommen. Es wurde aber niemand verletzt.
1: Der Mann hatte wohl versucht, vor dem Studio zu parken. Warum er dann wieder losgefahren ist, untersucht jetzt die Polizei.
0: Die deutsche Fußballnationalmannschaft ist auf dem Weg zur Weltmeisterschaft. Ihr Linienflug von Frankfurt nach Chicago ist gestartet mit etwas Verspätung.
1: In der US-Stadt geht für das Team die Turniervorbereitung weiter, unter anderem mit einem Testspiel gegen den Mitgastgeber USA. Das erste WM-Gruppenspiel haben die Deutschen in knapp 2 Wochen gegen Curaçao.
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0: Es bringt heute Abend Schauer und Gewitter, die können auch heftiger werden. Dazu gibt es noch 12 bis 20 Grad.
1: Morgen wird es ziemlich windig und wechselhaft, auch mit Schauern und einzelnen Gewittern. Dann in Monschau maximal 16 Grad, in Menden und Schwerte 19, in Höxter und Wesseling bis 20 Grad. Auch der Donnerstag wird zeitweise nass.
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0: Da sind wir bei 180 Kilometer Stau. Insgesamt hier braucht ihr gerade die meiste Geduld. Die A2 Dortmund Richtung Hannover ist zwischen Bielefeld Süd und Bielefeld Ost nach einem Unfall gesperrt. Gerade 9 Kilometer Stau ab Gütersloh. Die A4 Aachen Richtung Köln ist zwischen Eschweiler Ost und Weißweiler wegen Lkw-Bergungsarbeiten weiter gesperrt. 8 Kilometer Stau ab Kreuz Aachen. A33 Bielefeld Richtung Brilon zwischen Bielefeld Senne und Schloss Holte-Stukenbrock 20 Minuten länger, 7 Kilometer. A46 Düsseldorf nach Wuppertal zwischen Sonnbonner Kreuz und Wuppertal Ober. Barmen 8 Kilometer stocken, Viertelstunde plus. Und A57 Köln Richtung Nimwegen zwischen Krefeld-Oppum und Moers-Hülsdonk dauert es eine Dreiviertelstunde länger, mehr als 10 Kilometer Stau nach einem Unfall.
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3: Jo, da sitzt du mal eben im Flugzeug nach Chicago und dann bist du auf einmal im gleichen Flugzeug wie die deutsche Nationalmannschaft. Das kann genau so heute passiert sein. Das ist heute so passiert, weil die Mannschaft ist gerade in der Luft nach Nordamerika zur Fußball-WM. Wir wollen eure wildesten Flugstories hören, lieber Sektor. Schickt gerne eine Sprachnachricht über den Messenger in der 1Live-App. Meldet sich Sophie und schreibt: Hallo zusammen. Als ich von China nach Deutschland geflogen bin und mein Flug um 4 Uhr morgens geplant war, habe ich den Fehler gemacht und ich bin ungeschminkt zum Check-in gegangen. Das Resultat: der Check-in-Agent hat mich gefragt, ob ich krank sei und hat mich, weil ich offenbar nicht glaubhaft Nein gesagt habe, auf so eine Caution-Liste gesetzt. Ich wurde überall doppelt und dreifach kontrolliert und erst als ich mich dann noch eben schnell auf dem Flughafenklo geschminkt hatte, hörte das wieder auf. Und die Moral von der Geschichte? Vergiss die Schminke nicht.

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0: Naja, die Frage ist doch wohl eher, warum? 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

0: Entschuldigung, dürfte ich einmal nach vorne durch da im Flugzeug? Ich würde gern vorne die Toilette benutzen, weil vielleicht komme ich ja dann an Manuel Neuer vorbei. Ja, die deutsche Nationalmannschaft, Fußballnationalmannschaft ist gerade auf dem Weg zur WM nach Nordamerika, gerade im Flieger, auch mit anderen ganz normalen Fluggästen weiter hinten im Flugzeug. Deswegen die Frage an euch heute Nachmittag, was habt ihr denn schon Wildes im Flugzeug erlebt? Wen habt ihr schon so getroffen, womit ihr überhaupt nicht gerechnet hättet? 1Live-Hörerin Samira aus Bad Berleburg hat auch schon mal wen getroffen, Samira, auch die deutsche Nationalmannschaft?
1: Tatsächlich nicht, aber witzigerweise fliege ich nächste Woche nach Chicago, das wäre Hammer gewesen.
0: Wenn man um eine Woche verpasst. Das ist ja Mensch. Aber gut, aber du hast jemand anderes schon mal im Flugzeug getroffen, erzähl mal.
1: Genau, ja, witzigerweise habe ich jemanden aus meiner Heimat mal im Flieger getroffen, den ich auch davor ganz lange nicht gesehen habe. Und zwar auf dem Flug nach Rio de Janeiro.
0: Ja.
1: Genau, wir sind beide nach Abu Dhabi geflogen. Er ist dann nach Sao Paulo zuerst geflogen.
0: Ja.
1: War aber trotzdem eine lustige Story, dass man sich dann auf einmal da wieder sieht.
0: Wie habt ihr reagiert, als ihr euch gesehen habt? War das erst so dieses, oh, ich habe ihn, glaube ich, schon entdeckt, aber ich gucke jetzt weg und mal gucken, wie er reagiert oder wie war's?
1: Nee, wir haben uns dann schon auch unterhalten und haben gedacht, das ist ja echt also irgendwie verrückt, dass man genau auf dem gleichen Flieger auch einfach ist. Und haben uns dann irgendwie kurz unterhalten und haben uns dann auch am Ende zusammengesetzt, weil bei ihm noch frei war.
0: Ach, witzig.
1: Genau. Ja, er war nämlich auch schon vorher mal in Brasilien und ich bin ganz alleine hingeflogen und dachte mir so, okay, da kann man sich vielleicht noch ein paar Tipps abgreifen.
0: Ja, verstehe. Aber wie, ich meine, so ein Flug dorthin ist ja dann ziemlich lang, ne? Wie war das so? Also habt ihr dann euch einfach die ganze Zeit unterhalten oder wie lief das?
1: Ach, du, ein bisschen unterhalten, wir haben aber auch geschlafen. Also
0: ja, weil das ist genau das Ding, ne? Wenn man dann so mit Leuten dann zusammen auf einmal spontan so einen langen Flug hat, dann denkt man sich auch irgendwann so, wie kann ich jetzt der Person möglichst nett irgendwie sagen, dass ich jetzt gerne auch mal meine Kopfhörer ins Ohr stecken möchte oder schlafen will?
1: Ja, voll. Ich glaube, wir hatten am Anfang gut Gesprächsstoff, weil wir uns richtig lange nicht gesehen haben.
0: Ja.
1: Und ich glaube, da wussten wir aber auch beide, okay, time to sleepen, irgendwie noch einen Film angemacht und dann, ja.
0: Okay. Und seid ihr euch dann in Rio nochmal über den Weg gelaufen?
1: Genau, also ich hatte auch geplant, für Karneval dann in Rio zu sein und dann haben wir uns da einfach nochmal irgendwie zum Abendessen getroffen und waren mit ein paar Leuten zusammen was trinken und haben ein bisschen Karneval gefeiert.
0: Karneval in Rio ist aber nicht so schön wie Karneval im Sektor, oder?
1: Das weiß ich nicht. Ich würde fast sagen, es ist ein bisschen geiler.
0: Was? Unpopular Opinion. Was fandst du so geil dran?
1: Ja, ich habe tatsächlich auch das ein oder andere Mal schon mal Kölner Karneval erlebt.
0: Ja.
1: Aber in Rio ist noch ein bisschen mehr Spice mit dabei. Also es ist wirklich
0: mehr Spice, okay.
1: Ja,
0: ja, gut.
1: Schon.
0: Und sogar Spice in deiner Flugstory, in deinem Flug dorthin. Nämlich hast du da jemanden von früher einfach mal eben so kennengelernt, den du ewig nicht gesehen hast. Witzige Story. Ja. Danke dir fürs Erzählen der Story und dann guten Flug nächste Woche nach Chicago. Und vielleicht siehst du ja noch die deutsche Nationalmannschaft dann dort.
1: Wer weiß.
0: Ciao.
1: Danke dir. Ciao, ciao.

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1: Um 16.30 Uhr gibt es 180 Kilometer Stau insgesamt. Hier braucht ihr die meiste Geduld. A2 Dortmund Richtung Hannover zwischen Gütersloh und Bielefeld-Ost dauert es eine Dreiviertelstunde länger. Mehr als 10 Kilometer Stau. Aber nach der Sperrung ist jetzt wieder eine Spur frei. A2 Dortmund Richtung Oberhausen zwischen Dreieck Bottrop und Kreuz Oberhausen an der Baustelle 20 Minuten länger, 6 Kilometer. A3 Köln nach Arnheim zwischen Kreuz Kaiserberg und Kreuz Oberhausen 9 Kilometer Stau und 20 Minuten plus. Die

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1: Lasst euch nicht stören. Ich wollte Kato nur den ersten Anfangston geben, damit Kato featuring John hier gleich gut performen können in 1 Live. Danach Miley Cyrus mit Flowers. Den Anfangston muss ich noch kurz raussuchen. Und dann stellen wir euch ein neues Buch vor, was unsere 1 Live Bücher-Profis rausgesucht haben für euch. Kato featuring John. Habt ihr den Ton?
2: Hasse!

0: Uiuiui, also 3 von 3 Chilis, das ist mir dann, glaube ich, doch ein bisschen zu viel auf einer Speisekarte, so im Restaurant. 3 Chilis bei so einem, irgendeinem Gericht? Also bei 2 von 3 Chilis geht's vielleicht noch. Wie sieht's bei euch aus? Wie scharf darf es sein für euch? Passt auf, es wird auf jeden Fall jetzt sehr scharf. Es geht um Lior Torenberg. Lior Torenberg schreibt Bücher und sie liebt Chilis. Sie hat mal einen Chili-Ess-Wettbewerb gewonnen, da war sie 11. Und bei ihrem aktuellen Buch ist auch eine dicke Chili auf dem Cover, zumindest in der englischen Ausgabe. Das Buch heißt Just Watch Me. Also Einzler Bücherfrau Gesa Weging. Es wird feurig im Buch?
1: Ja, aber nicht auf so eine sexy Art, sondern eher auf eine krankhafte. Hier werden sämtliche Geschmacksnerven gekillt. Dieses Buch ist wirklich, wirklich heftig, aber auch verdammt gut.
0: Das klingt jetzt noch sehr mysteriös. Worum geht's, Gesa?
1: Also es geht hier um Dell. Sie ist die Hauptfigur. Sie lebt in New York, hat ihre Uni abgebrochen, kaum Geld und ist gerade ziemlich am Arsch, auch emotional. Ihre Schwester liegt im Koma und wenn Dell bald nicht irgendwie an Geld kommt, dann werden die Geräte abgestellt.
0: Oh, also das klingt auf jeden Fall heftig. Hat sie irgendeinen Plan?
1: Es ist eher was sich so zufällig ergibt. Also sie erzählt in einem Livestream so ein bisschen von ihrem Leid und bekommt plötzlich Geld überwiesen. Nicht viel, also überlegt sie, wie sie die Summe steigern könnte. Vielleicht, wenn sie 5 scharfe Chilis hintereinander isst und katsching, wieder etwas Geld auf ihrem Konto. Krass. Und damit geht's dann los. Sie startet einen Streaming-Marathon und verliert sich dabei komplett selbst, macht immer krassere Sachen. Egal, was das mit ihr und ihrem Körper macht, gibt immer mehr von sich preis, verstrickt sich dabei zugleich aber auch in Lügen und ihre Follower nutzen das komplett aus, bis alles über ihr zusammenbricht.
0: Ich frage mich gerade, also auf der einen Seite klingt es nach einem mega spannenden Gedankenexperiment, also sehr unreal irgendwie, aber gleichzeitig vielleicht so in der heutigen Welt doch nicht ganz so unwahrscheinlich, dass man sich vielleicht immer mehr reingibt in so eine Livestream-Online-Welt und sich da voll drin verliert, oder? Hat's dir gefallen?
1: Tatsächlich ja, auch wenn dir natürlich ziemlich schnell klar wird, wie krank das alles ist, nicht nur das, was Dell da alles macht, auch wer ihr dabei zuschaut. Du kannst dir den Chat der Viewer immer mitlesen, da wird dir auch echt anders, wenn du das machst, aber trotzdem entwickelt sich so ein krasser Sog, der aber auch echt verstörend ist, weil du dich natürlich auch selbst fragst, was stimmt eigentlich mit dir nicht? Leg doch das Buch einfach weg, warum gibst du dir das? Aber es geht nicht. Also das ist ein echt krasses Buch, super realistisch über Streaming, Selbstinszenierung, über Geldnot, Traumata, Grenzüberschreitung, echt intensiv, bleibt wirklich im Kopf hängen.
0: Okay, intensiv wäre jetzt auch das Wort gewesen, was mir eingefallen wäre nach all dem, was du erzählt hast zu diesem Buch Just Watch Me von Lior Torenberg. Eine Buchempfehlung von 1Live Bücher, Frau Gesa Weging.

Ey, ich habe keinen Bock, mich auszuziehen für eine andere Person. Ich will mich nur für dich ausziehen. Sektor, ich habe nur übersetzt, was Somber gerade gesungen hat. Im Song Undressed gerade gehört in 1Live. Und so oder so ähnlich geht's, glaube ich, auch Feiern und Dalton im nächsten Song. Hier.

0: Swedish House Mafia und The Weeknd in 1 Live, Moth to a Flame. Und gleich um 17 Uhr kommen natürlich die 1 Live Infos. Und vorher, wie soll ich sagen, das kann ich sagen, das Song Comeback des Jahres? Justin Bieber featuring Nicki Minaj, Beauty and a Beat.
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1: Um 17 Uhr mit Benjamin Paris
2: und Jan Bungartz. Wir gucken zuerst auf die gefährlichsten Tiere der Welt, Stechmücken. Sie können mit ihrem Stich je nach Art verschiedene Krankheitserreger übertragen und die zum Beispiel Malaria, Gelbfieber oder Dengue auslösen. Die Folge sind Hunderttausende Tote jedes Jahr.
1: Weltweit gibt es deshalb Forschung, wie man Mücken bekämpfen kann. Und jetzt gibt es ein neues Projekt in den USA. Google sagt Mücken in 2 Bundesstaaten den Kampf an, mit Hilfe anderer Mücken. Der Tech-Konzern hat beantragt, in Kalifornien und Florida insgesamt 32 Millionen männliche Tiere aus dem Labor aussetzen zu dürfen.
2: Der Trick, diese Mückenmännchen stechen selbst nicht, tragen aber ein Bakterium in sich. Sie können sich zwar mit weiblichen Mücken paaren, aus ihren Eiern schlüpft dann aber kein Nachwuchs. Das soll die Mückenpopulationen nach und nach verkleinern.
1: In anderen Ländern hatte die Methode offenbar auch schon Erfolg. Befürworter halten sie für umweltfreundlicher als zum Beispiel Insektengift. Kritiker warnen, dass die Folgen für das Ökosystem bisher nicht absehbar sind.
2: EU-Parlament und Mitgliedstaaten haben sich unter anderem auf schärfere Abschieberegeln geeinigt. Die EU sagt jetzt, mit den neuen Regeln könnten die Staaten auch wieder ihre Grenzkontrollen zurückfahren.
1: Im Normalfall soll es gar keine Grenzkontrollen innerhalb der EU geben. Die Staaten ignorieren das aber seit Jahren. Auch Deutschland kontrolliert seine Grenzen.
2: Wer sich den Kölner Dom von innen angucken will, muss bald Eintritt zahlen. Heute wurde bekannt, dass es ab Juli 12 Euro kostet.
1: Der Finanzchef des Doms sagt aber, dass es Ausnahmen gibt.
3: Für Schülerinnen und Schüler ab 14 Jahre, für Auszubildende und Studierende. Ebenso können Begleitpersonen von Schülergruppen den ermäßigten Preis in Anspruch nehmen.
1: Mit der Gebühr sollen Pflege, Schutz und Betrieb des Kölner Doms sichergestellt werden.
2: Ein Unfall mit einem E-Scooter in Mönchengladbach ist für einen 14-Jährigen tödlich ausgegangen. Der Jugendliche war letzte Woche mit dem Roller ins Schleudern gekommen und gegen eine Litfaßsäule geprallt. Er kam ins Krankenhaus und ist jetzt dort gestorben.
1: Das Bier auf dem Oktoberfest in München wird auch dieses Jahr teurer. Die Marke von 16 Euro wird aber dieses Mal nicht gerissen.
2: Diesen Herbst sollen es maximal 15,90 Euro für eine Maß sein. Letztes Jahr waren es 15,80. Die Stadt München gibt aber nur den Rahmen vor. Die Wirte der Festzelte legen die Preise am Ende selbst fest.
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1: Das kann heute Abend ungemütlich werden. Gewitter mit Unwetterpotenzial können runterkommen und dazu gibt's noch 12 bis 20 Grad.
2: Morgen wird's windig mit Wolken, Sonne, Schauern und einzelnen Gewittern. Dazu kühler in Lüdenscheid 18 Grad, in Bergisch Gladbach und Heinsberg 20, in Porta-Westfalica und Herten bis 21 Grad. Am Donnerstag und auch am Freitag ähnlich.
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1: Ziemlich viel los auf den Straßen mit 260 Kilometer Stau insgesamt gerade. Hier braucht ihr die meiste Geduld. A2 Dortmund nach Hannover zwischen Gütersloh und Bielefeld Ost etwa eine Dreiviertelstunde länger. 10 Kilometer Stau wegen Bergungsarbeiten ist da nur eine Spur frei. Die Polizei hat die Sperrung der A4 Aachen Richtung Köln zwischen Eschweiler Ost und Weißweiler gerade aufgehoben. Da sind jetzt wieder alle Spuren frei. Aktuell aber noch etwa 30 Minuten plus. Es gibt nämlich 6 Kilometer Stau ab dem Kreuz Aachen. A40 Duisburg Richtung Essen zwischen Mülheim-Dümpen und Essen-Frillendorf. Mehr als 10 Kilometer Stop and Go, etwa eine halbe Stunde plus. A46 Heinsberg in Richtung Wuppertal zwischen Neuss-Üdesheim und Wuppertal-Oberbarmen. Dreiviertelstunde länger, immer wieder stockend auf 20 Kilometern. Und A57 Krefeld Richtung Nimwegen zwischen Üdem und Goch. 20 Minuten länger, 3 Kilometer Stau nach einem Unfall.
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4: Mensch.
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4: Das finde ich frech. Der spielt mir einfach alles nach. Was ich hier spiele, auf dem Kinderklavier, im Studio, der Harry Styles spielt mir alles nach. Hallo? Geht's noch? Aber singen darf man natürlich trotzdem, American Girls.

0: ich so daran denke, kann ich's eigentlich kaum erwarten.
1: Also in ihrem Haus am See chillen die Fußballstars gerade nicht. Nee, die sind im Flugzeug auf dem Weg zur Fußball-Weltmeisterschaft in Nordamerika. Die deutsche Nationalmannschaft ist heute Mittag abgeflogen am Frankfurter Flughafen. Ich check mal hier gerade auf dem Flugradar. Die Maschine ist gerade kurz vor Grönland. Also ja. Kurz vor Grönland. Dort in Grönland wird die Mannschaft jetzt aber natürlich nicht landen, weil dort wird kein Fußball gespielt diesen Sommer, weil Grönland gehört ja nicht zur USA. Kurze Erinnerung an Donald Trump. Die deutsche Nationalmannschaft fliegt weiter an Grönland vorbei bis nach Chicago. Mit einem Linienflug übrigens. Also vorne die Nationalmannschaft, hinten alle anderen Passagiere, die auch nach Chicago fliegen. Deswegen checken wir heute Nachmittag mal, was ihr schon so für wilde Flugstories erlebt habt. Ne? Wen ihr getroffen habt zufällig an Bord. Irgendwelche Promis, eure große Liebe, vielleicht einen alten Kindergarten. Freund oder was ihr sonst Verrücktes an Bord erlebt habt. Gerade hat sich Jörg reingemeldet über die 0221 567 89 111. Hat auch eine wilde Geschichte. Und zwar hat er sein Perso verloren und auch vermisst gemeldet und dann auch einen neuen Perso bekommen. Irgendwann hat er den alten Perso aber wiedergefunden und sich mit dem dann für die Reise angemeldet. Und beim Abflug ist das auch gar nicht aufgefallen. Aber offenbar wurde seine Ausweisnummer immer noch getrackt. Und dann kam nach der Landung eine Polizeistreife ins Flugzeug, weil sie dachten, dass nicht Jörg im Flieger sitzt, sondern irgendeine andere Person, die seinen ersten Perso geklaut hat. Mensch, dann erstmal ordentlich von der Polizei abgecheckt worden, aber er durfte dann doch irgendwann aussteigen. Koffer war auch noch da und dann ab nach Hause.
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3: Hey Sektor, ich bin's Topic und ihr habt meine neue Single Sorry Papi zusammen mit Becky G hier in 1Live. Sorry, Papi.

0: Also wir im Sektor haben die Rahmedetalbrücke.
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0: Ich meine, so eine Brücke, die ganz Deutschland kennt. Und so eine Brücke hat auch Mecklenburg-Vorpommern. Und diese Brücke könnt ihr quasi wählen in die 1 live O-Ton-Charts. Zum Beispiel auf 1live.de, weil wir haben neue Töne.
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0: So, und diese Brücke in Mecklenburg-Vorpommern, wie heißt denn jetzt diese Brücke? Die Ministerpräsidentin von MECPOM, Manuela Schwesig, die hat die Baustelle der Brücke eingeweiht und hat endlich mal gesagt, wie die Brücke richtig heißt.
2: 1, 2, 1. Das ist die neue Peenestrombrücke und die wird hier gebaut. Mit der neuen Peenestrombrücke können wir die neue Ortsumgehung Wolgast vollenden und endlich den quälenden Verkehr, wenn man auf Usedom will, beenden. Brückenbau statt Dauerstau. Das ist unser Motto.
0: So.
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0: Dann haben wir was für euch aus dem Podcast Take Me Späti. Zu Gast bei Host Sarah Aslan war Reality-Ständchen Ariel. Und dann ging es da irgendwie um Einräder und dann sind wir nicht mehr mitgekommen.
3: Findest du Einradfahren hat Aura?
4: Ja, wenn man so in einem Body so sexy Einrad fährt.
3: Sexy Einradfahren. Mhm. Das ist ein bisschen schwierig mit 12.
4: Ach so, ja, okay.
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0: Und noch ein bisschen cuten Tier-Content. Sendung Elefant, Tiger und Co. in der ARD-Mediathek. Da ging es so um Amur-Leoparden. Das sind so mega selten Raubtiere, die nicht schnurren, sondern knurren.
5: Die Amur-Leoparden kriegen eine Impfung, rein prophylaktisch.
6: Oh ja, genau. Noch nicht mal alle an. Ich bin die Gute, nicht mich anknurren.
5: Sein Bruder ist ein Querulant.
6: Ich versuche nicht gequält zu gucken. Nase rein, Pfötchen rein, alles rein. Oh, nicht einen Kameramann anfallen.
7: Ja, wir nehmen die 537.
6: Okay.
7: Ja, 537.
8: So, das war's.
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3: Um 17.30 Uhr gibt es immer noch über 200 Kilometer Stau und hier braucht ihr die meiste Geduld. A2 Dortmund Richtung Hannover zwischen Gütersloh und Bielefeld-Ost eine Dreiviertelstunde länger, 10 Kilometer Stau wegen Bergungsarbeiten. A2 Dortmund Richtung Oberhausen zwischen Dreieck Bottrop und Kreuz Oberhausen an der Baustelle eine Viertelstunde länger, 6 Kilometer. A3 Köln nach Arnheim zwischen Kreuz Kaiserberg und Kreuz Oberhausen Viertelstunde länger, 6 Kilometer stockend. A40 Duisburg Richtung Essen zwischen Mülheim-Dümpen und Essen-Frillendorf 20 Minuten länger, mehr als 10 Kilometer stockend. A45 Gießen Richtung Hagen zwischen Wetzlar-Ost und Eringshausen, 6 Kilometer Stau, 20 Minuten länger. A46 Düsseldorf-Wuppertal zwischen Wuppertal-Faresbeck und Oberbarmen dauert es eine Viertelstunde länger, 8 Kilometer. Dann die 52 Düsseldorf Richtung Essen zwischen Ratingen und Essen-Kettwig, 8 Kilometer stocken, eine Viertelstunde länger. Und A59 Duisburg nach Dienstlaken zwischen Duisburg-Zentrum und Marxloh, 20 Minuten länger, 7 Kilometer.
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1: Das ist echt perfektes Timing von Kollegin Brynja Becker. Die kommt gleich um die Ecke und stellt eine neue Serie vor. Und zwar genau zum richtigen Zeitpunkt, für mich zumindest, weil ich gerade mit meiner Serie durch bin. Serie Dropout.

0: Holly Humberstone in 1 Live. Was haben wir? Gleich 20 vor 6. Ja, das ist doch so eine Uhrzeit, wo hoffentlich mal Feierabend angesagt ist, oder? Von euch, die heute arbeiten sind, oder vielleicht seid ihr eh schon längst durch mit Arbeiten heute. Und dann kommt 1 Live Serienfrau Bunja Becker um die Ecke und bringt uns schon wieder Arbeit.
1: Ja.
0: Aber es ist eine Serie, Gott sei Dank. Not Suitable for Work, so heißt diese Serie. Und da geht's um das Berufsleben, stimmt's, Bunja?
1: Ja, aber keine Sorge, es ist witzig. Es geht um 5 Berufseinsteiger frisch aus dem College, die es in New York schaffen wollen.
0: Oh, ausgerechnet in New York?
1: Ja, hartes Pflaster. Wirklich? Und alle haben auch noch sehr krasse Ziele. AJ will Finanzexpertin werden und zieht zu ihrer Bestie Abby, die Stylistin für Stars werden will. Die beiden wohnen dann neben einer Männer-WG.
0: Okay.
1: Da wohnt Cal, der Arzt werden soll, weil seine Eltern es so wollen, aber lieber Schauspieler wäre. Davis, der auch als Finanzprofi arbeitet. Und Josh, ein reiches Nepo-Baby, der sich aber ohne seine Familie beweisen will.
0: Okay, ja. Also AJ, ja. Abby, Cal, Davis und Josh.
1: Richtig.
0: 1, 2, 3, 4, 5. Was machen die jetzt?
1: Also das ist eine klassische Episoden-Comedy, also machen sie nicht viel. Es geht vor allem um die Arbeit und wie die 5 damit umgehen, jetzt 9-to-5 zu arbeiten.
2: Heute ist mein erster richtiger Arbeitstag und ich muss einen bleibenden Eindruck hinterlassen. Wenn du nicht selbst dominierst, Abby, dann wirst du überrollt.
1: Ja, aber um Liebe geht's natürlich auch.
0: Gott sei Dank.
1: Ja.
0: Sag mir, dass sie sich natürlich alle ineinander verlieben.
1: Ja, und natürlich auch so richtig miteinander verstrickt. Ja. 2 kennen sich nämlich schon von früher.
2: Ich nahm ihn mit auf unser Zimmer und wir hatten Sex. Aber bevor die Sonne aufging, verschwand Botswana Josh. Als ich aufgewacht bin, war er weg.
1: Ja, und in dieses Drama kommt noch ein dritter, weil sich Davis auf den ersten Blick in AJ verliebt, nachdem sie ihm direkt am ersten Tag aus Versehen eine Ladung Pfefferspray verpasst.
3: Oh mein Gott, was ist passiert?
4: Das war nur Pfefferspray. Und wieso grinst du dann? Weil ich eben die Frau meiner Träume getroffen habe.
0: Also irgendwie erinnert mich das so vor allem mit diesen WGs, ne, an diese ganz typischen Sitcoms, Friends, How I Met Your Mother.
1: Ha, mich auch. Ich habe auch oft an New Girl gedacht.
0: Ja.
1: Aber das soll auch so sein. Also Not Suitable for Work ist auch komplett nach diesem Rezept aufgebaut. Wir haben einen sympathischen Cast und schnelle, witzige Dialoge. Es ist locker, es ist charmant und es passiert auch nichts Schlimmes. Also perfekt, um es nach der Arbeit zu gucken und zu entspannen.
0: Aber mit noch mehr Arbeit.
1: Ja.
0: Aber nur im TV. Not Suitable for Work startet heute mit den ersten 3 Folgen bei Disney Plus und danach gibt es jede Woche eine neue Folge. Ist das dann, Stichwort Sitcoms, auch immer so, dass sie im Hintergrund dann noch so Lacher einspielen?
1: Nee.

also die größte Lüge der Welt. Ja, ich freue mich, dich so spontan hier zu sehen. Schön, dass wir jetzt 7 Stunden miteinander Zug fahren können oder 8 Stunden miteinander im Flugzeug sitzen und uns unterhalten können. Ja, manchmal trifft man Leute und denkt sich so, kurz schnacken, okay, aber wie werde ich die jetzt wieder los? Wen habt ihr schon mal spontan im Flugzeug getroffen, Sektor? Zum Beispiel die deutsche Nationalmannschaft vielleicht? Die ist nämlich gerade mit einem Linienflug unterwegs in die USA zur Fußball-WM und deswegen sammeln wir eure wildesten Flugstories. Wen habt ihr da schon mal spontan getroffen oder was habt ihr so schon mal an Bord erlebt? Basti aus Graz meldet sich über die 1 Live-App und ich muss noch eben die richtige Musik anmachen für Basti, weil er schreibt... Meine Freundin und ich, wir haben uns vor 2 Jahren am Flughafen Düsseldorf kennengelernt. Wir leben beide in Österreich und haben uns auf einem Flug nach Wien am Gate kennengelernt. Ich habe ihr damals meine Nummer gegeben, aber da sie dachte, dass ich häufiger Personen am Flughafen kennenlerne, Klammer auf, stimmt absolut nicht, Klammer zu, hat sie nicht geschrieben, sodass ich sie über LinkedIn nochmal kontaktiert habe, da ich nur Teile ihres Namens kannte und wo sie arbeitet. Wir haben uns dann direkt ein paar Tage später wieder verabredet und sind nun schon seit Dezember 2024 ein glückliches Paar. Cute, Basti. Ach, PS schreibt er noch, wir überlegen schon seit langem, ob wir die ganze Story nicht an Netflix für einen kitschigen Weihnachtsfilm verkaufen sollen. Ja, Basti, ich sag dir ganz ehrlich, ich würde den Film gucken. Ja, würde ich machen. Aber übrigens, Hochzeit... Bitte dann am Flughafen Düsseldorf, okay? Genau an dem Gate.

0: Lisa, ich habe da hinten in meiner Bowl von heute Mittag noch so ein Salatblatt drin. Reicht dir das für die Show oder
1: wie
0: sieht's aus?
1: Ja, richtig gerne, weil da ist ja noch sehr viel Dressing dran.
0: Das habe ich jetzt gar nicht mehr im Kopf, aber ist es so? Du hast es schon weggegessen oder was?
1: Ich habe schon ein Auge drauf gebraucht. Ich habe schon Zeit gemacht.
0: Und zwei Reiskörner liegen da auch noch drin.
1: Ey, warum hat da eigentlich jeder diese Bowl gefressen? Ich sogar auch. Ich habe es bei der Kollegin Donja vorhin gesehen, als ich reinkommen bin. Ich habe gesagt, wieso habt ihr alles so eine geile Bowl? Ich habe mir die auch geholt hier beim Supermarkt nebenan. Die machen die frisch, ist richtig lecker.
0: Nee, da war ich gar nicht.
1: Wo warst du denn?
0: Ich war ganz woanders.
1: Echt jetzt?
0: Ja, klar. Hier gibt es doch so viel. Also.
1: Das ist das Geile an der Stadt, ne? Ich bin ja mittlerweile aufs Land gezogen. Ich wohne im Bergischen. Da gibt es genau zwei Dönerbuden mit Pizza.
0: Ich habe jetzt am Wochenende zum ersten Mal Döner mit Karte bezahlt. Das fand ich so surreal. Das war so wild. Das hat überhaupt nicht zusammengepasst.
1: Eigentlich macht man das nachts mit den letzten 5 Euro, die man findet.
0: Genau.
1: Ne?
0: Ja. Und dann sag ich so, ja hier, Döner, 7 Euro, ja mit Karte. Und dann klappt das einfach. Es war komplett irre.
1: Aber 7 Euro ist auch wieder viel für einen Döner. Das ist ja richtig Köln-Luxus-Döner.
0: Ja, stimmt. Ab 7 Euro kann man auch einen Döner mit Karte zahlen. Ne? Früher als nur 3 Euro, da geht's natürlich nicht. Aber gut, dann Döner habe ich jetzt nicht, aber Salatblatt dann für dich ab 18 Uhr. Lisa Kessel startet durch. Ich bin raus. Tschüss.
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0: Infos. Um 18 Uhr, ich bin Benjamin Paris.
1: Und ich Jan Bungertz. Wir starten mit dem Festivalsommer, der geht dieses Wochenende so richtig los mit Rock am Ring. Das Traditionsfestival in der Eifel ist mal wieder ausverkauft, dieses Jahr sogar so schnell wie nie. Anderswo läuft es nach den Boomjahren schleppender.
2: Der Bundesverband der Konzert- und Veranstaltungswirtschaft beschreibt die Lage für die Open-Air-Festivals als angespannt. Das liegt nur zum Teil daran, dass die Auswahl inzwischen so groß ist. Rund 1800 Festivals konkurrieren deutschlandweit um Besucher.
1: Das Hauptproblem für viele Veranstalter: steigende Kosten und damit höhere Preise für die Besucher. Laut Verband sind in den letzten Jahren unter anderem die Künstlergagen stark hochgegangen. Ähnlich sieht es bei den Kosten für Technik, Logistik und für Versicherungen aus.
2: Das macht vor allem kleineren Festivals zu schaffen. Für die sind auch strenge Auflagen etwa bei der Sicherheit oder der Abfallentsorgung eine Herausforderung. Fachleute gehen deshalb davon aus, dass die Zahl der Festivals und damit die Auswahl eher kleiner als größer wird.
1: Lkw-Fahrer sollen nicht mehr so oft auf Rastplätzen landen, die völlig überfüllt sind. Verkehrsminister Schnieder hat heute ein Infosystem dafür freigeschaltet.
3: Mithilfe der SID-Anwendungen können Lkw-Fahrer schnell und einfach herausbekommen, wo Stellplätze aktuell frei sind. Das heißt, sie wissen, welche Rastanlage sie gezielt ansteuern können, um Pause zu machen oder zu übernachten.
2: Die Daten können in verschiedenen Apps genutzt werden. Geplant ist, in Zukunft dort auch private Parkplätze und Rastplätze an Bundesstraßen anzuzeigen.
1: In Polen soll es ab dem nächsten Schuljahr ein komplettes Handyverbot geben für alle bis zur 8. Klasse. Ausnahmen sind nur drin, wenn das Handy für den Unterricht gebraucht wird.
2: Die polnische Regierung hat dem Gesetz schon zugestimmt. Jetzt müssen die Änderungen noch durchs Parlament. In den USA will Google etwas gegen Stechmücken unternehmen. Die Firma hat einen Versuch beantragt und will 32 Millionen männliche Tiere freilassen. Die haben ein Bakterium im Körper, wodurch aus den Eiern der Weibchen keine neuen Mücken schlüpfen.
1: Die Idee ist, dass durch das Verfahren langfristig Krankheiten bekämpft werden, die von Stechmücken übertragen werden. Eine Berliner Läuferin hat einen neuen Weltrekord aufgestellt. Sie ist an 367 Tagen nacheinander jeden Tag einen Marathon gelaufen. Angefangen hatte sie damit am 1. Juni letztes Jahr.
2: Die 38-Jährige will mit dem Laufen aber noch nicht aufhören. Ihr Ziel sind 495 Marathons in 495 Tagen.
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2: Es bringt den Abend über Schauer und Gewitter, die können auch heftiger ausfallen und dazu gibt es noch 12 bis 20 Grad.
1: Morgen wird es ziemlich windig und wechselhaft, auch mit Schauern und einzelnen Gewittern. Dazu in Wuppertal höchstens 19 Grad, in Gronau, Bad Oeynhausen und Paderborn 20, in Brühl bis 21 Grad. Auch der Donnerstag wird zeitweise nass.
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2: Immer noch viel los auf den Straßen, hier braucht ihr die meiste Geduld. A2 Dortmund Richtung Hannover zwischen Gütersloh und Bielefeld Ostdeutschland eine Dreiviertelstunde länger, 9 Kilometer Stau wegen Bergungsarbeiten. A2 Dortmund Richtung Oberhausen zwischen Dreieck Bottrop und Kreuz Oberhausen an der Baustelle 4 Kilometer Stau und eine Viertelstunde plus. A3 Köln Richtung Arnheim zwischen Kreuz Kaiserberg und Kreuz Oberhausen 6 Kilometer Stau, 20 Minuten länger. A52 Düsseldorf Richtung Essen zwischen Tiefenbruch und Essen-Harzopf dauert es eine Viertelstunde länger, 8 Kilometer. Und A59 Köln Richtung Bonn zwischen Dreieck Heumer und Köln-Lind eine Viertelstunde länger, 7 Kilometer.
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4: Boah, Leute, also ganz ehrlich, jeden Tag ein Marathon. Ich verarbeite immer noch meinen letzten 3-Kilometer-Lauf und der ist, ich glaube, so 6 Wochen her. Mein Name ist Lisa Kessel, schön, dass ihr da seid. Mein Beruf ist Moderatorin, Model und Spitzensportlerin.

0: Jazziana.
1: Talk dirty. Jason Derulo in SF, also Talk Dirty, wer macht denn sowas? Ja, also es gibt natürlich keine weltweit offizielle Quote, aber laut Befragung haben ziemlich viele Menschen gelegentlich verbale Erotik im Bett. 60-80% der Aktiven. Dabei muss man natürlich sagen, Dirty Talk ist Definitionssache, ne? Also wenn der Mann zum Beispiel sagt, Schätze mal, ich spring nachher den Müll raus, dann kann das ungeahnte sexuelle Energien freisetzen. Probiert's mal aus, Leute. Männer.

0: Kevin Harrisman's Life. Stell dir mal vor, ihr werdet auf der Straße von einem Model-Scout angesprochen. Kann ja mal passieren, wenn ihr einigermaßen süß ausseht. Und dann denkt ihr so, oh geil, was steht mir jetzt bevor? Geld, Reichtum, tolle Fotos. Aber ihr denkt doch nicht darüber nach. Als nächster Step kommt ihr in eine Abhängigkeit und ja, erlebt Machtmissbrauch. Das war aber tatsächlich die Masche von Jeffrey Epstein. Der hat sich ja offenbar über die internationale Modelbranche auch in Europa junge Frauen rekrutieren lassen. Anna Glühspieß hat für das ARD-Format Team Recherche untersucht, welche Rolle europäische Modelagenturen und Scouts im Netzwerk von Jeffrey Epstein gespielt haben. Sag mal kurz, wie seid ihr überhaupt auf das Thema gestoßen?
1: This is very slow.
2: Es ist sehr traumatisierend, diese Psychologen.
0: So, und da fehlt mir jetzt einmal ganz kurz mein Interview. Ich spiele jetzt noch einen Song und wir hören uns gleich nochmal und sprechen dann bzw. hören dann das Interview mit Anna.
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4: Hey Sektor, hier ist Nico Santos und ihr habt meine neue Single Optimist.

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1: Nico Santos in 1 Live. Ja, eine krasse Masche von Jeffrey Epstein war es wohl, sich über die internationale Modelbranche in Europa junge Frauen suchen zu lassen. Und ich habe vorhin mit Anna Klüspies gesprochen, die hat für das ARD-Format Team Recherche untersucht, welche Rolle europäische Modelagenturen und Scouts in diesem Netzwerk von ihm gespielt haben. Und sie kann nochmal eben erklären, wie sie aufs Thema gestoßen sind.
2: Wir haben uns bei der Veröffentlichung der Files gefragt, wer hat Epstein dabei geholfen? Wer sind seine Komplizen? Denn er hatte ja ein riesengroßes Missbrauchsnetzwerk. Wir reden Schätzungen zufolge von über 1000 Frauen, die von ihm missbraucht worden sein sollen. Und er hat das ja nicht alleine organisiert. Also haben wir uns neue Spuren zu seinen Helfern erhofft und haben losgelegt, haben in den Files nach Hinweisen gesucht und sind dann auf diese Model Scouts gestoßen, auf dieses Netzwerk, das er sich aufgebaut hat. Und die haben wir dann versucht zu finden. Wir waren unterwegs in Paris, in New York und auf den amerikanischen Jungferninseln.
1: Kannst du noch mal ein bisschen genauer auf den Rechercheweg eingehen?
2: Ja, also die Epstein-Files, da sind ja über 3 Millionen Dokumente. Das erschlägt einen erstmal total. Das heißt, wir haben versucht, die besser durchsuchbar zu machen. Wir haben deshalb eine eigene Datenbank angelegt. Wir haben all diese Dokumente heruntergeladen, um sie besser durchsuchen zu können, nach besseren Suchparametern. Quasi ist so ein bisschen technisch. Aber dadurch konnten wir auch schneller Muster erkennen. Und irgendwann muss man sich aber aus den Files herausbewegen. Das heißt, wir haben Gespräche mit Betroffenen geführt, weitere Quellen versucht aufzuschließen, zu finden, an Dokumente zu kommen, um uns eben ganz umfassend ein Bild von diesem Problem, von diesem Netzwerk, von diesem System zu verschaffen.
1: Und was habt ihr dabei herausgefunden?
2: Ja, also wir können eigentlich zeigen, wie Epstein systematisch die Modelbranche in Europa für seinen Missbrauch genutzt hat. Also wie diese Scouts junge, hübsche Frauen auf der Straße angesprochen haben mit dem Versprechen einer Modelkarriere, um sie dann in das Netzwerk von Epstein zu ziehen. Wir können 19 Frauen namentlich identifizieren, die so zu Epstein gekommen sind. Eine davon ist Mara. Die spricht auch mit uns für unsere Recherche. Wir haben sie anonymisiert, weil sie nicht erkannt werden möchte. Und sie wurde von einem dieser Scouts in Spanien angesprochen. Da war sie Anfang 20. Und wollte schon immer Model werden. Und als er zu ihr sagte, hey, ich kann dir helfen, dachte sie, wow, mein Traum wird wahr. Aber statt diesem Traum wartete am Ende der Missbrauch bei Epstein auf sie. Sie hat lange gebraucht, um diesen Missbrauch zu verarbeiten und überhaupt zu verstehen, was da passiert ist. Und wir haben ihre Stimme auch mit KI nachverfremdet.
3: This is very slow.
4: Es ist sehr traumatisierend, diese psychologische Misshandlung, die Manipulation. Es ist nicht so leicht zu erkennen. Du bleibst länger und wenn du dann schon eine Weile geblieben bist und nicht weißt, wie du weg kannst, dann wird das einfach zu deiner neuen Normalität.
1: Welche Konsequenzen kann es denn jetzt für diese Model-Scouts geben?
2: Ja, also gerade in Frankreich passiert relativ viel. Also zumindest dort hat die Pariser Staatsanwaltschaft Ermittlungen eingeleitet. Denn Epstein war ja auch viel in Paris. Er hatte dort eine Wohnung, dort soll Missbrauch stattgefunden haben. Und jetzt, nach der Veröffentlichung der Files, wird ermittelt gegen eben mögliche Komplizen, auch gegen einen der Scouts, die wir identifiziert haben, soll es Vorermittlungen geben. Und es sollen sich auch 20 Frauen bei der Staatsanwaltschaft gemeldet haben im Zusammenhang mit Epstein. Es gibt auch in anderen europäischen Ländern Untersuchungen wegen Menschenhandel. Also möglicherweise könnte es auch dort dann wirklich noch zu Ermittlungen kommen.
1: Die Teamrecherche-Doku Epstein Files, Jagd nach Models in Europa, ist ab heute in der ARD-Mediathek.

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0: 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Mein Name kann ich auch noch schnell sagen. Der ist E-Kurz.
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0: E-Kurz.
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4: Gerade 6:30 durch und immer noch eine Menge los auf den Straßen. Hier braucht ihr die meiste Geduld. A2 Dortmund Richtung Hannover zwischen Lünen Süd und Kamenberg. Kamen hat es einen Unfall gegeben. 20 Minuten länger, 4 Kilometer. A2 Dortmund Richtung Hannover zwischen Gütersloh und Bielefeld Ost. 20 Minuten länger, 5 Kilometer Stau wegen Bergungsarbeiten sind.

0: weiß nicht, ich bin seit einer halben Stunde hier und habe schon 18 Flüchtigkeitsfehler gemacht. Ich dachte, das hört man vielleicht.
1: Alles gut.
0: Ja, cool, hätte ich ja gar nicht sagen müssen.
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0: Scheiße, jetzt wisst ihr doch meinen Namen. Naja, Pech, ich kann es jetzt nicht mehr ändern. Ja, es tut mir leid, ich kann mich heute nicht konzentrieren. Wisst ihr was? Ich kann da auch nichts dran ändern, ich ziehe jetzt einfach trotzdem durch.

0: Sie sind schon die Besten. Also das kann man einfach neidlos anerkennen.
1: 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Mhm. 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
0: Ja, in Sachen Erfolg und Qualität ist es wohl das Geilste, was wir euch bieten können in Kombi an Comedy-Philosophie, die man sich, ja, also das kann man sich gar nicht vorstellen. Wir bringen sie euch in den Sektor, ins 1 Live-Haus. Am 24. Juni sind Thorsten Sträter und Felix Lobrecht gemeinsam mit euch exklusiv hier, um eure Fragen zu beantworten. Das kann ja sowas hier sein, ne?
1: Wie kommt 1 Live darauf, dass sie mich in den Ring schicken vor jungen Menschen, wo ich Gandalf, der scheiß Graue, einen halb so alten, durchtrainierten jungen Mann erzähle, was mein Problem ist. Mhm. Und wieso mache ich das? Das war die Frage, die ich mir gestellt habe.
0: Nee, falsche Herangehensweise. Die Frage ist, warum nicht? Bei unserer Special-Folge 99 Problems haben wir ja schon festgestellt, die beiden viben sehr, sehr, sehr gut, wenn es um Quatsch geht, aber auch, wenn es um diebe Sachen geht.
1: Weißt du, plötzlich muss ich irgendwas machen, was eine Relevanz hat. Ja. Weißt du, was ich meine? Eine gesellschaftliche Relevanz. Und ich will nichts machen mit Absicht, was eine gesellschaftliche Relevanz hat. Mhm. Ich möchte über Blisterpackungen bitte reden.
0: Ja, eine komplette Sendung mit den beiden und euren Fragen. Überlegt euch doch mal, was ihr unbedingt von den beiden wissen wollt. So, es können witzige, aber auch ganz diepe Fragen sein. Oder vielleicht Fragen, die ihr einfach Thorsten Felix immer schon mal stellen wolltet. Über 1live.de oder über die 1live-App könnt ihr euch bewerben mit euren Fragen und dann auch mit dabei sein. Also meldet euch gerne einfach ja, direkt bei uns rein.
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0: 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Leute, mal ehrlich, wir leben schon in einer, ja, irgendwie komisch widersprüchlichen Zeit, oder? Also auf TikTok und Insta werden Onlyfans-Creatorinnen teilweise gefeiert wie Stars. Und in irgendwelchen WG-Küchen auf Partys fällt schnell mal der Satz, ey, ganz ehrlich, für genug Geld würde ich es vielleicht auch machen. Oder zumindest machen wir mal ironisch mal Witze drüber. Und gleichzeitig wird politisch gerade wieder mega emotional darüber diskutiert, ob Prostitution in Deutschland verboten werden sollte und ob Sexarbeit überhaupt freiwillig sein kann oder grundsätzlich Gewalt ist. Und genau darum geht's in dieser Woche im Intimbereich. Das ist der Podcast über Sexualität und Beziehungen ins Live mit Katrin Altschner. Und diese Woche ist Johanna Adam von der Bundeskunsthalle in Bonn zu Gast. Da läuft nämlich gerade die Ausstellung Sexwork. Und da geht's darum, dass Menschen, die in Sexarbeit sind, oft gar keine Alternative hatten.
1: Oft sind es eben Menschen, die sich dafür entscheiden, für zum Beispiel Sexarbeit, die nicht viele Wahlmöglichkeiten haben. Die jetzt nicht sagen, werde ich jetzt, weiß ich nicht, Redakteurin beim WDR oder werde ich Kuratorin an der Bundeskunsthalle oder werde ich Sexarbeiterin?
0: Johanna hat in der Ausstellung mit Menschen aus der Sexarbeit zusammengearbeitet und die hat erzählt, dass ganz viele Gründe haben kann. Mangelnde Bildung, Sprachbarrieren, aber auch die alleinerziehende Studentin, die wenig Zeit hat und die flexibel verwalten muss.
1: Das ist vielleicht dann auch wirklich etwas Temporäres, denn sie finanziert damit ihr Studium, damit sie dann etwas anderes machen kann. Und damit will ich nicht sagen, das ist sozusagen ein Hauptstrang, aber das ist eben auch eine existierende Lebensrealität.
0: Also es geht nicht darum, Sexarbeit zu romantisieren oder für völlig normal zu halten, denn viele Menschen in der Branche arbeiten unter wirklich schlimmen Bedingungen, teilweise auch gefährlich. Es geht darum, das zu benennen und gleichzeitig anzuerkennen, dass Sexarbeit schon immer, gerade für Frauen, eine Möglichkeit war, überhaupt Geld zu verdienen und dass sie trotzdem dafür geschämt werden. Also ja, warum romantisieren wir manche Formen der Sexarbeit online, während andere gesellschaftlich extrem stigmatisiert werden? Und was sagt eigentlich das über uns aus als Gesellschaft? Darum geht's. Und darüber tauschen sich Katrin und Johanna in der aktuellen Intimbereich-Folge aus. Den Intimbereich hört ihr immer von Dienstag bis 0 Uhr, also 23 bis 0 Uhr in 1 live oder ansonsten jederzeit überall da, wo es Podcasts gibt.

0: Charts, Gym Class Heroes Lands Live. Vor den Infos gibt es für euch noch Musik von Teddy Swims.
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1: Um 19 Uhr, ich bin Benjamin Paris. Zuerst geht es um Armut in Deutschland. Die ist in den letzten Jahren wieder mehr geworden. Laut dem Paritätischen Gesamtverband gilt jede sechste Person als arm. Insgesamt sind das so viele wie seit der Corona-Pandemie nicht mehr. Mehr von Jan Bungartz.
2: Es geht um eine Armut im Vergleich zu anderen. Als betroffen gilt, wer weniger als 60% des mittleren Einkommens zur Verfügung hat. Bei einem Single sind das rund 1.400 Euro im Monat. Überdurchschnittlich oft gilt das für junge Menschen zwischen 18 und 25, weil sie oft noch in Ausbildung sind. Größer ist die Armutsquote aber auch bei Alleinerziehenden, Menschen ohne Job, mit niedrigem Bildungsabschluss oder Migrationsgeschichte. Der Wohlfahrtsverband fordert von der Bundesregierung, stärker auf arme Menschen zu achten. Zum Beispiel würden Kürzungen bei Sozialleistungen wie dem Wohngeld oder ein teurerer Nahverkehr die Probleme noch verschärfen.
1: Deutschland kontrolliert schon seit anderthalb Jahren seine Grenzen zu den Nachbarländern, um gegen illegale Einwanderung vorzugehen. Der EU gefällt das aber nicht. Sie sagt, dass die Grenzen eigentlich offen sein müssen und die Begründung der Bundesregierung nicht ausreicht. Außerdem hat sich die EU jetzt auf schärfere Abschieberegeln geeinigt. Deswegen wären Kontrollen jetzt nicht mehr nötig. Für Festivals in Deutschland wird die Lage offenbar schwieriger. Viele sind nicht ausverkauft. Für Wacken oder Hurricane und Southside sind zum Beispiel noch Tickets zu haben. Laut dem Veranstaltungsverband sind die Kosten stark gestiegen. Dazu gibt es immer mehr Auflagen und gleichzeitig sinkt wohl die Nachfrage, vor allem bei Jüngeren. Die deutsche Fußballnationalmannschaft ist auf dem Weg zur WM. Ihr Linienflugzeug ist von Frankfurt nach Chicago am Nachmittag gestartet mit etwas Verspätung. In der US-Stadt geht es für das Team mit der Turniervorbereitung weiter, unter anderem mit einem Testspiel gegen den Mitgastgeber USA. Das erste WM-Gruppenspiel haben die Deutschen in knapp zwei Wochen gegen Curaçao.
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1: Das kann heute Abend noch ungemütlich sein. Gewitter und Starkregen können runterkommen. Dazu noch 12 bis 20 Grad. Morgen wird es windig mit Wolken, Sonne, Schauern und einzelnen Gewittern und dazu auch kühler. In Velbert nur noch maximal 19 Grad. In Heinsberg und Bocholt 20 und in Moers und Lippstadt 21 Grad. Am Donnerstag und am Freitag geht es so ähnlich weiter.
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1: Noch einiges los auf den Straßen, hier braucht ihr die meiste Geduld. A1 Münster Richtung Osnabrück zwischen Greven und Lattbergen 10 Minuten länger, 3 Kilometer wegen Bergungsarbeiten. A2 Dortmund Richtung Hannover zwischen Lünen Süd und Kamenberg-Kamen 4 Kilometer Stau nach einem Unfall, macht eine Viertelstunde plus. A2 Dortmund Richtung Hannover zwischen Gütersloh und Bielefeld Ost 10 Minuten länger, 3 Kilometer wegen Bergungsarbeiten. A2 Hannover Richtung Dortmund zwischen Gütersloh und Reda-Wiedenbrück 3 Kilometer Stau und A43 Recklinghausen Richtung Wuppertal zwischen Wittenherbe und Wuppertal Nord halbe Stunde extra 5 Kilometer nach einem Unfall.
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3: Hey zusammen, ich wünsche euch einen schönen

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Hier ein Song für dich, den ich mir gerade ausgedacht hab. Und der

0: Eine Woche noch und dann geht's los. Ja, was eigentlich?
1: Ich bin gerade komplett raus. Nein, ich weiß es nicht.
2: Pride oder so? Gibt's eine ortsspezifische Spezifizierung?
1: Irgendein Festival?
2: Ach, Weltmeisterschaft. Echt? Oh.
0: Richtig. Mann, Sektor, was ist los mit euch? Fußball-WM. Nächste Woche Donnerstag geht's los. Die Nationalmannschaft ist schon unterwegs. Heute ist ja der Flieger in Frankfurt nach Chicago gestartet. Ich habe gerade mal kurz auf den Radar geguckt. Ey, das ist voll crazy. Flightradar 24. Gibst du die Flugnummer ein? Also sie sind gerade irgendwo über dem Meer. So, und nach dem Testspiel am Samstag gegen die USA ziehen die Jungs ins WM-Quartier ein. Kann ja auch mal ein wichtiger Faktor für Erfolg sein. Das Camp ist sehr fett. Die Mannschaft wird im The Graylin Estate im Winston's Salon, ist eine Kleinstadt, einchecken. Sieht richtig aus. Ja, wie ein Märchenschloss mit so einem kleinen Türmchen. Ja, und das Ding hat die Mannschaft und Staff komplett für sich. Seit Wochen wird im Hotel schon ganz neu umgebaut und umgeräumt, um den ganzen Ansprüchen des DFB gerecht zu werden. Bundestrainer Julian Nagelsmann wünscht sich zum Beispiel viele Begegnungsstätten. Die gibt's auf jeden Fall.
3: Aber eben auch die Möglichkeit, aufgrund der Größe des Grundstücks mit viel Wald, viel Wiesen außenrum, dass Spieler sich eben auch mal zurückziehen können, in ein bisschen in Ruhe die Dinge auch verarbeiten, in Ruhe telefonieren können, was auch immer alles so ansteht.
0: Ja, das Hotelgelände ist 55 Hektar groß, also ungefähr so groß wie 80 Fußballfelder. Rückzug gibt's da, glaube ich, genug für 11 Leute. Und was Nagelsmann auch ganz wichtig ist, ein Trainingsgelände direkt um die Ecke.
3: Wir haben 3 Plätze in einem sehr, sehr guten Zustand und wir können sie fußläufig oder mit dem Fahrrad in weniger als 10 Minuten erreichen. Und das ist schon ein ganz entscheidender Faktor, weil man natürlich aufgrund der Distanzen der Spiele hier in den USA schon gewisse Strecken zurücklegt, die wir im Trainingsalltag tunlichst vermeiden möchten.
0: Ja, dann gibt es noch einen kleinen Flughafen in der Nähe, von dem aus das Team dann zu den Gruppenspielen starten kann. Es sind dann immer 2-3 Flugstunden bis zum Spielort. Also ich fasse nochmal zusammen, für Annehmlichkeiten wird gesorgt sein. Und dann gucken wir mal, wie lange sie in diesem Märchenschloss bleiben dürfen. Viel Glück.

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1: Wir haben ein paar Neuvorstellungen für euch und ich ziehe jetzt durch.
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1: So, wir haben uns das Insta-Profil von Manuela Schwesig reingezogen. Die ist Ministerpräsidentin von Mecklenburg-Vorpommern und hat ganz oben im Nordosten ihres Bundeslandes eine besondere Brücke eingeweiht. Also ich weiß gar nicht, woher dieser Name kommt.
2: Das ist die neue Peenestrombrücke und die wird hier gebaut. Mit der neuen Peenestrombrücke können wir die neue Ortsumgehung Wolgast vollenden und endlich den quälenden Verkehr, wenn man auf Usedom will, beenden. Brückenbau statt Dauerstau. Das ist unser Motto.
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1: Ja, da muss man genau hinhören. Das haben wir auch beim Podcast Take Me Späti gedacht. Haben wir auf YouTube geguckt, zu Gast bei der Hostin Sarah, war das Reality-Sternchen Ariel. Und es ist, ja, da ging es immer nur um Einräder. Aber irgendwie, ja, so ganz checkt man es nicht mehr.
3: Findest du Einradfahren hat Aura?
4: Ja, wenn man so in einem Body so sexy Einrad fährt.
3: Sexy Einrad fahren. Das ist ein bisschen schwierig mit 12.
4: Ach so, ja, okay.
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1: So, dann wird es noch ein bisschen süß am Ende. Bei der Sendung Elefant, Tiger und Co. in der ARD Mediathek haben wir das gesehen. Kleine Amur-Leoparden, das sind so ganz seltene Raubtiere. Die schnurren jetzt nicht so, die knurren eher. Klingen auch ziemlich groß dabei.
5: Die Amur-Leoparden kriegen eine Impfung, rein prophylaktisch.
6: Oh ja, genau. Noch nicht mal alle an. Ich bin die Gute, nicht mich anknurren.
5: Sein Bruder ist ein Querulant.
6: Ich versuche nicht gequält zu gucken. Alles gut, Nase rein, Fötchen rein, alles rein. Oh, nicht ein Kameramann anfallen.
7: Ja, wir nehmen die 537.
6: Okay,
7: ja. 537.
8: So, das war's.
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1: Es ist 19:30 und es gibt noch 4 Meldungen. A2 Dortmund Richtung Hannover zwischen Lünen-Süd und Kamenberg-Hamen dauert es eine Viertelstunde länger. 3 Kilometer Stau nach einem Unfall. A2 Hannover Richtung Dortmund zwischen Gütersloh und Reda-Wiedenbrück. 20 Minuten plus 4 Kilometer, da ist wegen Bauarbeiten nur eine Spur frei. A43 Recklinghausen Richtung Wuppertal zwischen Sporkhövel und Wuppertal-Nord. 10 Minuten länger, 2 Kilometer wegen Bergungsarbeiten. Und A61 Mönchengladbach Richtung Koblenz zwischen Dreieck-Sinzig und Niederzissen. Etwa 10 Minuten länger, 4 Kilometer.
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2: Ich wünsche euch einen schönen Feierabend. Kommt gut nach Hause.
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Tricks in Dance Life mit Golden. 19:36 ist es. Und um 19:37, vielleicht auch 19:38, spiele ich euch Justin Timberlake und habe gerade nochmal geguckt, was macht er eigentlich? Oh ja, böse Schlagzeilen. Ihr wisst ja, 24 ist er ja besoffen Auto gefahren, wurde dabei erwischt und der Polizist hat halt jetzt irgendwann im Frühjahr sein Bodycam-Video dazu veröffentlicht. Er hat auch versucht, dagegen vorzugehen, aber man sieht es halt. Und jetzt gibt es ganz neue Gerüchte, dass seine Frau wohl die Schnauze voll hat und ihm wohl schon ein Ultimatum gestellt hat, so nach dem Motto, es reicht, noch eine öffentliche Demütigung und ich reiche die Scheidung ein. Und da dachte ich so, ich kann es auch verstehen. Er war mal richtig cool, ne? Und wenn man auch jung ist und vielleicht mal auf einer Party zu viel einen trinkt, das verzeihen einem alle, aber wenn du irgendwann so Dad bist und fährst du auch noch Auto unter Alkoholeinfluss, kann ich mir schon vorstellen, dass sie das nicht geil findet, auch für seine Kinder nicht. Musik hat er immer schon gut gekonnt, vielleicht lässt er einfach das Glas in Zukunft weg, aber sie sagt auch, oder auch Leute aus dem Bekanntenkreis sagen, das gehört halt bei ihm dazu. Man sieht ihn immer mit einem Fläschchen oder einem Gläschen in der Hand und wahrscheinlich sind das auch so ein bisschen die Schattenseiten des Business. Hier ist Justin Timberlake für euch mit Mirrors in 1 Live.

0: Okay, Leute, jetzt mal die Karten auf den Tisch. Wer von euch saß gestern Abend auch genau so vor dem Countdown auf der Taylor Swift Homepage wie diese Fans hier?
1: 3, 2, 1. Do I hit refresh? I'm Jesse still dancing. Jesse, what do I do?
0: Am Times Square in New York lief der Countdown übrigens auch. Und jetzt wissen wir endlich, was los ist bei Taylor Swift und Toy Story 5. Taylor Swift hat einen komplett neuen Song für den 5. Teil der Toy Story-Reihe geschrieben. I Knew It, I Knew You kommt am Freitag und nicht nur die Fans und Creator rasten aus.
2: No fucking way. Oh my god.
3: The cat is out the bag, y'all.
1: What is this? I knew it, I knew you, CD single, I knew you. Look at all these covers. Oh my God, with different Taylor Swift photos. What is going on? What is it? I'm gonna click in. Oh my God.
0: Auch für Taylor Swift ein ganz besonderes Projekt. Auf Instagram hat sie geschrieben, sie hat schon immer davon geträumt, für diese kleinen Spielzeugfiguren zu schreiben. Die kennt sie, seitdem sie 5 ist. Toy Story 5. Der startet bei uns erst im Juli, durfte sie natürlich schon im exklusiven Screening sehen und war so gerührt von der Story, dass sie nach Hause ist und wirklich instant angefangen hat, an diesem neuen Song zu arbeiten. Schon über 5 Millionen Likes gab es dafür von den Fans auf Instagram und auch Sabrina Carpenter, Ryan Tedder, Benny Blanco, dem Mann von ihrer besten Freundin Selena Gomez, gab es dafür fette Props. Also ja, wenn er kommt, spielen wir ihn euch. Solange spielen wir euch sowas hier.

0: Michelle in 1 Live Losing Up. Und eigentlich wollte ich auch noch kurz Franzi Nisa zu Wort kommen lassen, weil die gleiche Sendung hat, aber die futtert noch einen Pudding. High Protein Pudding.
1: Ja.
0: Ja, schmeckt das?
1: Mit Gabel sogar.
0: Mit Gabel.
2: Wir haben mal diesen Trend, dass irgendwie Leute sich zum Puddingessen mit Gabel getroffen haben, oder? War das nicht so?
0: Ich weiß nicht, aber der Trend heißt, die 1 Live Küche hat mal wieder verpeilt.
2: Keine Löffel.
0: Und vor allen Dingen ist die Spülmaschine voll, aber keiner hat sie angemacht.
2: Nee?
0: Nein. Und ich hatte dann auch keinen Bock.
2: Ich glaube, sie läuft. Das ist wie in der WG hier, Leute.
0: Ja, keiner macht schlimmer. Was. Nur ein Uncool.
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1: Um 20 Uhr, ich bin Benjamin Paris. Los geht es mit den gefährlichsten Tieren der Welt, und zwar Stechmücken. Sie können mit ihrem Stich je nach Art verschiedene Krankheitserreger übertragen und die dann zum Beispiel Malaria, Gelbfieber oder Dengue auslösen. Mehr von Jan Bungartz.
2: Die Folge sind hunderttausende Tote jedes Jahr. Weltweit wird deshalb geforscht, wie man Mücken bekämpfen kann. Und jetzt gibt es ein neues Projekt in den USA. Google sagt Mücken in 2 Bundesstaaten den Kampf an mit Hilfe anderer Mücken. Der Tech-Konzern hat beantragt, in Kalifornien und Florida insgesamt 32 Millionen männliche Tiere aus dem Labor aussetzen zu dürfen. Der Trick: diese Mückenmännchen stechen selbst nicht, tragen aber ein Bakterium in sich. Sie können sich zwar mit weiblichen Mücken paaren, aus ihren Eiern schlüpft dann aber kein Nachwuchs. Das soll die Mückenpopulationen nach und nach verkleinern.
1: In anderen Ländern hat die Methode offenbar schon Erfolg. Befürworter halten sie auch für umweltfreundlicher als zum Beispiel Insektengift. Kritiker warnen aber, dass die Folgen für das Ökosystem bisher nicht absehbar sind. In Deutschland sind wieder mehr Menschen arm. Laut einer Auswertung sind es über 13 Millionen. Die Armutsquote ist damit so hoch wie seit 6 Jahren nicht mehr. Ein Single in Deutschland gilt als arm, wenn er weniger als 1.400 Euro im Monat zur Verfügung hat. Auf den portugiesischen Azoreninseln legt Nebel seit Tagen den Flughafen lahm. Wie der regionale Fernsehsender meldet, sitzen rund 17.000 Passagiere fest. Viele übernachten im Terminal. Über 200 Flüge mussten wegen schlechter Sicht schon gestrichen werden. In Köln ist jetzt klar, wie viel Eintritt der Kölner Dom ab nächstem Monat kosten soll. Es sind 12 Euro. Zahlen soll, wer sich den Dom anschauen möchte. Das sind also die allermeisten. Gottesdienstbesucher sollen aber weiter kostenlos in die Kirche können.
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1: Heute Nacht wird es trockener bei Tiefstwerten von 14 bis 8 Grad. Morgen gibt es dann einen windigen Mix aus Wolken, Sonne, Schauern und auch wieder Gewittern. Dazu in Meinerzhagen und Nümbrecht 18 Grad, in Hattingen 19 und in Bad Salzuflen und Troisdorf 20 Grad. Am Donnerstag und am Freitag weiter mit Schauern und Gewittern bei maximal 20 Grad.
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1: A2 Hannover Richtung Dortmund. Zwischen Gütersloh und Reda-Wiedenbrück dauert es 20 Minuten länger. Es gibt 4 Kilometer Stau, da ist an der Baustelle nur eine Spur frei. A30 Amsterdam Richtung Osnabrück zwischen Salzbergen und Rhein eine Baustelle. Viertelstunde länger, 5 Kilometer Stau und stockend. Und A61 Mönchengladbach Richtung Koblenz zwischen Dreieck-Sinzig und Niederzissen etwa eine Viertelstunde länger, 3 Kilometer an der Baustelle.
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3: So sieht's aus. Hallo, hier ist Franziska Nieser und die Top 10 bekommt ihr heute Abend hier von Philipp Kressmann aus dem Team und mir. Und ich weiß nicht, es ist jetzt ein bisschen eine unkonventionelle Art, Philipp, ne? Aber wir spoilern ja schon mal den ersten Platz. Darf man das?
4: Du bist die Chefin.
3: Ja, um Bock zu machen irgendwie auf die weiteren, jetzt hier schon mal Platz 1 kurz zum Reinschnuppern.
4: Ich verrat's. Lickili.
3: Lickili hat nämlich tatsächlich ihr 6. und sie sagt selbst allerletztes Studioalbum rausgebracht. The After Party ist jetzt im Mai erschienen. Haben wir auf Platz 1 gewählt, daraus jetzt ein

0: Spring Summer 26 von Charlie XCX wurde gestern hier noch groß diskutiert über den Song. Im 1Live Plattenstreit könnt ihr nachhören über die 1Live App. Und heute Abend geht's hier um die besten Platten aus dem Monat Mai. Wir haben ja wieder ganz basisdemokratisch hier abgestimmt. Wir legen los mit Platz 10. Auf dem sind die Black Keys gelandet. Die Band unter anderem von Dan Auerbach, der ja auch schon Lana Del Rey produziert hat, oder Cage the Elephant. Es ist kein reguläres Studioalbum, hat mir Kollege Philipp Kressmann hier erzählt. Mhm. Du hast für das Album abgestimmt. Zuallererst würde ich mal ganz gerne von dir wissen, heißt der wirklich Auerbach oder heißt der Auerbach?
1: Ich sag auch immer Auerbach.
0: Ja. Okay, bleiben wir dabei.
1: Ja.
0: Gut, also.
1: Ich meine schon so gehört zu haben, ja.
0: Okay, du hast für das Album abgestimmt?
1: Ja, Peaches heißt es. Du hast recht, es ist kein reguläres neues Album von der Band. Es ist ein Cover-Album. Peaches enthält ganz viel Blues-Musik. Sie covern hier Bands, die anscheinend ja sehr wichtig für sie waren. Blues generell, das Genre ist es jedenfalls für die Black Keys. Ja, und man hört Cover von Blues-Ikonen, wie zum Beispiel die US-amerikanische Band George Thorogood and the Destroyers.
0: Wer kennt sie nicht?
1: Ja, die Band gibt es schon sehr, sehr lange. In den USA sind die echt riesig, super lange schon getourt. Ich glaube auch schon 4 Jahrzehnte, wenn nicht sogar noch länger.
0: Aber man muss schon Blues hören, um sie zu kennen wahrscheinlich. Okay, nee, mach weiter.
1: Ich glaube, man muss es nicht. Man kann einfach Gefallen an diesem Sound finden. Wir hören mal rein.
0: Klingen die Black Keys auf dem neuen Album.
1: Genau, und es, ich weiß gar nicht, ob man eben Blues jetzt wirklich so abfeiern muss, um das Album zu feiern.
0: Nee?
1: Vielleicht
0: okay.
1: Schon eine Spur, du hast recht, aber es macht so oder so Spaß und man versteht die Band auch so ein bisschen besser. Also die Black Keys, weil dieser Vibe hat sie ja inspiriert, auch bei großen Hits, würde ich sagen, wie Lonely Boy vielleicht sogar. Und manche sagen eben auch, mit diesem Coveralbum hat die Band sogar zurückgefunden zu ihren musikalischen Wurzeln. Also unabhängig, wie man jetzt dazu steht, das ist technisch auf jeden Fall ein sehr versiertes Blues-Album und man entdeckt eben auch ganz viele tolle Blues-Musiker und Songs. Die Black Keys covern zum Beispiel auch diesen Song hier. Arguing Over Me heißt der. Auch ein interessantes Stück. Das Original kommt von Levester Big Lucky Carter, ein schwarzer Blues-Musiker, der in Mississippi geboren wurde und 2002 verstorben ist. Sehr interessanter Lebenslauf und alleine wegen sowas eine sehr schöne Hommage von den Black Keys.
0: Platz 10 unserer Platten des Monats, Peaches von den Black Keys. Ein Album mit Blues-Songs-Covern. Daraus bekommt ihr jetzt hier She Does It Right.

0: Keys haben ein neues Album rausgebracht. Ein Blues-Cover-Album, heißt Beaches. Und das ist bei uns auf Platz 10 gelandet, bei den Platten des Monats hier aus Mai. Die besprechen wir nämlich heute Abend. Und jetzt vorbei. Platz 9 unserer Platten des Monats.
1: Ne?
0: Ja, sehr schön. Mhm. Ist American Stories von Rostam. Den kennt er als ehemaliges Mitglied von Vampire Weekend. Philipp Kressmann aus dem Team sagt, der macht solo sehr, sehr spannende Sachen. Ich habe den durch dich tatsächlich jetzt nochmal als Solokünstler neu kennengelernt und fand das auch wirklich ganz, ganz toll, dieses Album. Was magst du dran?
1: Also grundsätzlich Rostam, erstmal hat ja Vampire Weekend, eine Band, die ich auch sehr schätze, verlassen, um sich eben auf das zu konzentrieren, seine Solo-Karriere. Er arbeitet auch noch als Produzent, unter anderem hat er schon für Heim gearbeitet oder auch für
0: Vinny.
1: Genau. Und dieses neue Album jetzt, ja, sehr melodisch, ich finde es auch wunderschön, verspielt, melancholisch und auch spannend, weil er hier Amerikaner-Sounds mit der iranischen Musiktradition verknüpft hat. Also Rostam ist US-Amerikaner und er ist auch Iraner und seine Identität, die macht er eben hier auch musikalisch zum Thema.
0: So schön, dass
1: man mal angespielt. Different Light ist das, weil hier hört man das ganz gut raus. Diese US-Gitarrenmusik, also in Anführungszeichen westliche Musik, und eben gehört so persische Klangmuster, Klangelemente. Und diese Musik ist teilweise schon anders aufgebaut, also mikrotonale Musik. Das heißt, die Tonabstände sind da nochmal anders als bei westlicher Musik. Und das zusammenzubringen, das war wichtig für Rostam, aber auch eine Challenge.
0: Ich habe ja tatsächlich hier auch in der Vertretungssendung für Kollege Klaus Vier hier einen Track von ihm gespielt, den ich sehr, sehr toll fand, und deswegen freue ich mich, dass dieser Künstler jetzt einfach hier auch in den Top 10 gelandet ist.
1: Ich möchte noch ganz kurz meinen Favorite anspielen, The Weight. Das ist ein Song über Freiheit, Liebe und Vergebung.
0: Ganz lustig, ich finde, der klingt hier so ein bisschen stimmlich, wie Beck.
1: Wie Beck?
0: Ja.
1: Ah, interessant. Habe ich noch nicht so rausgehört, aber ich habe den hier vor allem angespielt, ne, weil da hören wir wieder diese, ich weiß nicht, ob man persische Klangelemente dazu sagen kann, aber das war auf diesem Album jedenfalls ganz wichtig.
0: Mhm.
1: Und die Sass, also spielt auch eine ganz wichtige Rolle auf dem Album. Die Sass ist eine Langhalslaute, wichtig nicht nur in der türkischen und kurdischen Musiktradition, sondern die spielt eben auch eine Rolle in der iranischen Musikgeschichte, Kultur. Und dann auch noch wichtig auf dem Album, Streicher und all das, ja. Also es erinnert mich schon an Vampire Weekend, weil das ist melancholisch, es bringt subtil auch so verschiedene Kulturen zusammen. Und das macht Rostam eben, auch in dem Song Hadi, den wir jetzt hören. Iranisch-amerikanischer Musiker Amir Yagmai spielt hier die Violine.
0: Rostam mit American Stories, Platz 9 unserer Alben des Monats in 1 Live Plan B. Die tollsten Alben aus Mai. Das hier ist jetzt Hardy von Rostam featuring Claro.

0: Rustam ist das hier in 1 Live Plan B, Platten des Monats, ehemaliges Mitglied von Vampire Weekend. Philipp, was hat der bei Vampire Weekend gespielt?
1: Ich glaube, Gitarre. Er hat vor allem ganz viele Songs mitgeschrieben und komponiert. Also war schon auf jeden Fall ganz wichtig, vor allem für die ersten 2, 3 Alben der Band, ja.
0: Hat sich jetzt auf jeden Fall solo auf den Weg gemacht, ist bei Vampire Weekend ausgestiegen. Seine neue Platte, die haben wir hier gerade besprochen, American Stories, ist auf Platz 9 gelandet bei den Platten des Monats. Du magst ihn besonders gerne auch, weil der so eine berührende Geschichte hat, ne?
1: Ja, also musikalisch in dem Sinne spannend, weil er auch, er ist queer, hat das mal mit einem Album relativ konzeptuell thematisiert. Auch das schon echt eine tolle Platte, die so ein bisschen untergegangen ist. Und ich finde das eben auf diesem neuen Album spannend, wie er seine iranische Identität betont, aber auch seine US-amerikanische, weil er ist ja auch, also fühlt sich da ja eben auch zu Hause, beziehungsweise das ist seine Heimat. Und einfach auch eine Frage nach Identität und wie das funktioniert, einfach in verschiedenen Kulturen gleichzeitig sich nahe zu fühlen.
0: Queer ist ja auch, richtig?
1: Genau, habe ich ja gesagt.
0: Ach so, oh Gott, schon wieder überhört hier.
1: Changephobia hieß das, glaube ich, das erste Album von ihm. Da hat er das auch, Changephobia, genau, da hat er das auch thematisiert.
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5: Um 8:30 A2 Hannover Richtung Dortmund zwischen Gütersloh und Reda-Wiedenbrück. Eine Viertelstunde länger, 3 Kilometer Stau. Da ist an der Baustelle nur eine Spur frei. Die Polizei hat gerade die Sperrung der A46 Wuppertal nach Düsseldorf zwischen Wuppertal-Katernberg und Faresbeck aufgehoben. Da ist jetzt der Standstreifen wieder befahrbar. Gerade 2 Kilometer Stau. Und A61 Mönchengladbach Richtung Koblenz zwischen Dreieck Sinzig und Niederzissen. 10 Minuten länger, 2 Kilometer an der Baustelle.
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6: Hallo, hier ist Franziska Nisa und in der nächsten halben Stunde bekommt ihr die Plätze 8 und 7 aus den Top 10 aus Mai. Über die sprechen wir nämlich heute Abend hier in 1 Live Plan B. Gestern gab es den Plattenstreit zu den vermeintlich besten Songs aus dem Monat Mai. Den könnt ihr nochmal nachhören über die 1 Live App. Und das hier ist jetzt erstmal ein aktueller Track von Calvin Harris zusammen mit Jazzy Saturday.

0: Habt ihr schon mal so richtig an euch gezweifelt? An euren Fähigkeiten, an euren Jobs, obwohl ihr eigentlich ganz tief drin wisst, dass ihr das echt gut macht? Dann kennt ihr das Gefühl, das auch Little Sims, Künstlerin, Rapperin aus London, lange Zeit hatte.
1: I didn't even know if I wanted to be an artist anymore. It was just self-doubt and loss of confidence and the fear of like failing.
0: Es gab eine Zeit, das war vor ihrem letzten Album Lotus aus dem letzten Jahr, da hatte sie so starke Selbstzweifel, dass sie kurz davor war, mit der Musik komplett aufzuhören. Es ging damals um einen sehr lange und anstrengenden Rechtsstreit mit ihrem ehemaligen Produzenten Inflow, der eigentlich von Anfang an ihrer Karriere dabei war und der sie um einen sehr hohen Geldbetrag betrogen hatte. Und obwohl sie nichts mehr mit ihm zu tun haben wollte, hatte sie plötzlich das Gefühl, ohne ihn nichts mehr wert zu sein, weil er ja immer an ihrer Seite war. Das hat sich aber zum Glück wieder geändert. Sie hat sich berappelt, gemerkt, dass sie und ihre Skills ziemlich viel dazu beigetragen haben, dass sie eben so weit gekommen ist bisher. Für mich gibt's fast keine andere Rapperin, die so direkt, so dunkel, so on point über gesellschaftspolitische Themen, Alltagssituationen, Alltagsrassismus und auch Gefühle rappen kann wie sie. Jetzt im Mai ist eine neue EP rausgekommen, Sugar Girl EP, und die ist wirklich ganz fantastisch geworden. Könnten auch so in DJ-Sets laufen, die Tracks. Eher kurze Lines, ihre Stimme anders bearbeitet als sonst, weniger analytische Exkurse, mehr einfach Gefühle im Moment.

Lord. Album, auf dem der Song drauf ist, Virgin, ist fast genau vor einem Jahr rausgekommen. Ende Juni 2025. Heute geht's um die Platten aus Mai, die wir in die Top 10 gewählt haben. Auf der 7 ist ein Album, das euch gefällt, wenn ihr einen Softspot habt für kitschigen, teilweise schnulzigen, aber immer gut gemachten R&B. Givian hat nämlich eine neue Platte, Beloved Act 2. Und das klingt wie meine Playlist in den 90ern, die rauf und runter lief, wenn ich Bock hatte, mich noch mehr in so anfänglichem Liebeskummer zu suhlen. Das Album, das ist eine Weiterentwicklung von seiner Platte aus dem letzten Sommer. 5 neue Songs sind dazugekommen, unter anderem der hier mit Leon Thomas. I know that this ain't the old days, my granddaddy came up in, those days ago. 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In den USA wird Leon Thomas so als der neue R&B-Superstar gehandelt. Und seine Alben sind auch auf jeden Fall unglaublich smooth. Müsst ihr reinhören, wenn ihr ihn noch nicht auf dem Schirm habt. Seit dem Coachella Festival in Kalifornien wissen wir auch, dass diese beiden hier was zusammen machen. Das ist Kehlani. Zusammen mit Givian stand sie nämlich schon beim Coachella auf der Stage und die beiden haben erzählt, dass sie gemeinsam an Musik arbeiten und der Song ist jetzt auf diesem neuen Deluxe-Album mit drauf. Auch Sahne. Aber reingezogen hat mich ein anderer ins Album, nämlich direkt der allererste. Der klingt zum ersten Mal eher nach Sommervibe als nach Herzschmerz. Bei Givian Jezebel heißt der und den bekommt er jetzt in voller Länge. Platz 7, Platten des Monats Mai. Givian Beloved Act 2. Der Track hier heißt Jezebel.

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1: Um 21 Uhr, ich bin Benjamin Paris. Wir starten mit dem Festival Sommer. Der geht dieses Wochenende so richtig los mit Rock am Ring. Das Traditionsfestival in der Eifel ist mal wieder ausverkauft, dieses Jahr sogar so schnell wie noch nie. Anderswo läuft es nach den Boomjahren aber schleppender. Mehr von Jan Bungartz.
2: Der Bundesverband der Konzert- und Veranstaltungswirtschaft beschreibt die Lage für die Open-Air-Events als angespannt. Das liegt nur zum Teil daran, dass die Auswahl inzwischen zu groß ist. Rund 1800 Festivals konkurrieren deutschlandweit um Besucher. Das Hauptproblem für viele Veranstalter: steigende Kosten und damit höhere Preise für die Besucher. Laut Verband sind in den letzten Jahren unter anderem die Künstlergagen stark hochgegangen. Ähnlich sieht es bei den Kosten für Technik, Logistik und für Versicherungen aus. Das macht vor allem kleineren Festivals zu schaffen. Für die sind auch strengere Auflagen, etwa bei der Sicherheit oder der Abfallentsorgung, eine Herausforderung. Fachleute gehen deshalb davon aus, dass die Zahl der Festivals und damit die Auswahl eher kleiner als größer wird.
1: Von der Bahn gibt es gute und schlechte Nachrichten. Die schlechte betrifft die Reisenden. Im Mai waren wieder nur rund 61% der Fernzüge pünktlich, weniger als in den Vormonaten. Die gute Bahnnachricht freut die Politik. Die Bahn macht mit der neuen Chefin nicht mehr ganz so viel Minus wie in den letzten Jahren. In Dortmund läuft gerade ein größerer Polizeieinsatz. Nach ersten WDR-Informationen soll sich ein Mann mit seinen Kindern in einem Haus verschanzt haben. Schwer bewaffnete Polizisten haben den Bereich im Dortmunder Süden abgesperrt. Mehr wissen wir gerade noch nicht. Die Bahnstrecke Aachen-Herzogenrath ist aktuell gesperrt. Am Aachener Westbahnhof läuft ein Feuerwehreinsatz. Aus einem Kesselwagen tritt nämlich ein giftiger Stoff aus, der leicht entflammbar ist. Anwohner in der Umgebung vom Aachener Westbahnhof sollten Fenster und Türen geschlossen halten. Und in den USA will Google etwas gegen Stechmücken unternehmen. Die Firma hat einen Versuch beantragt und will rund 32 Millionen männliche Tiere freilassen. Die haben ein Bakterium im Körper, wodurch aus den Eiern der Weibchen keine neuen Mücken schlüpfen. Die Idee ist, dass durch das Verfahren langfristig auch Krankheiten bekämpft werden, die von Stechmücken übertragen werden.
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1: Heute Abend kann es noch ungemütlich sein mit Gewittern und Starkregen. In der Nacht wird es dann trockener. Morgen wird es windig mit Wolken, Sonne, Schauern und einzelnen Gewittern. Und es wird kühler. In Lüdenscheid maximal 18 Grad, in Witten, Detmold und Alsdorf 20 und in Erkrath 21 Grad. Am Donnerstag und am Freitag geht es so ähnlich weiter.
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1: Mit einer Meldung von der A2 Hannover Richtung Dortmund zwischen Gütersloh und Reda-Wiedenbrück. Etwa 10 Minuten länger, 2 Kilometer Stau an einer Baustelle.
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3: Hallo, hier ist Franziska Nieser und in der nächsten Stunde geht's um die Plattenplätze 6, 5, 4 und 3 von den Platten des Monats aus Mai. Und die nächste Platte, die ist von einer Künstlerin, beziehungsweise von einer Person, die könntet ihr kennen, wenn ihr denn die Netflix-Serie Sex Education geschaut habt, weil da ist diese Person in der Rolle der Cal Bowman in Staffel 3 zu sehen. Musik von

Wenn queere Love Stories gerade das sind, was ihr euch gerne anschaut oder lest, dann ist das jetzt was, das ihr vielleicht gerne hört. Nämlich das neue Album von Dua Salah. Als Schauspielerin könntet ihr Dua Salah kennen aus der Netflix-Serie Sex Education in der Rolle der Cal Bowman in Staffel 3. Jetzt seit Mai gibt es ein zweites Album, Of Earth and Wires. Und das ist was sehr Tolles. Soundtechnisch sehr vielschichtig, auch dunkel. Dua Salah schreibt, dass es um eine moderne Art des Wilden Westens geht, in der alle umgeben sind von Trümmern aus technischem Schrott und KI sich ausgebreitet hat. Aber es gibt eben auch Hoffnung, nämlich durch diese queere Liebesgeschichte, die auch erzählt wird.

0: me. A lot of it is cheeky lover talk.
1: Die Texte auf dem Album sind eine Art Unterhaltung zwischen zwei Liebenden, die sich ständig gegenseitig necken oder streiten. Im Song Kayate ist die Botschaft: Verdammt, ich komme am Ende doch nicht von dir los. Das passt gut zu der Klangwelt, die ich erschaffen wollte. Ich höre selbst unglaublich gern jeden Tag Indie-R&B und wollte das widerspiegeln.
0: I don't know, reflect how much I listen to it on a daily basis.
2: Außerdem großartig ist, dass Bon Iver mitgearbeitet hat an vielen Songs und bei drei sogar auch mit singt. Und einen davon bekommt ihr jetzt. Wirklich tolles Album, bringt euch in eine ganz andere Welt. Of Earth and Wires heißt das. Dua Saleh auf Platz 6 bei den Platten des Monats Mai. Hier jetzt ein Song zusammen mit Bon Iver. Einer meiner Favorite Tracks von diesem Album. Flood heißt er. Große Empfehlung. Platz 6. Platten des Monats Mai. Dua Saleh. Hinten mit H geschrieben. Zusammen mit Bon Iver.

0: Undercover Martin, Tudor Cinema Club. Hier ist Live Plan B und heute geht es um die Top 10 Platten des Monats aus Mai. Kollege Klaus Vier, der hier immer sonntags seine Sendung hat ab 21 Uhr und der hier regelmäßig in dieser Sendung auch musikalische Tipps abgibt, der hat auch natürlich mit abgestimmt, gehört er hier auch zum Inner Circle Musikredaktion 1 Live. Deshalb empfiehlt er euch natürlich auch heute Abend eine Platte, nämlich die, die auf Platz 5 gelandet ist.
1: Hallo und herzlich willkommen zu Viers musikalischer Empfehlung. Das Trio OK Kid dürfte vielen Leuten bekannt sein. Was einmal an dem bislang durch und durch erfolgreichen Alben liegt, dann aber auch an der massiven Live-Präsenz der Band, die ursprünglich aus Gießen stammt und dort auch 2018 das bezaubernde Stadt ohne Meer Festival ins Leben gerufen hat. Sympathische Menschen, auch das gehört mit zur Wahrheit. Inzwischen leben Jonas, Moritz und Raphael in Köln. Jetzt erscheint das neue Album Komm, wir bleiben stehen. Darauf treibt die seit jeher eigenwillige Fusion aus Indie und Rap neue, verblüffende Blüten. Der Anfang des Ganzen ist zudem mit einer Art von Dreifach-Intro namens Die Hoffnung stirbt schon fordernd. Und dann Auftritt der Klimaaktivistin Luisa Neubauer. Hoffnung ist kein blinder Optimismus, sondern unser Versprechen, an die Welt hinzugucken, sagt sie. Auch das ein Intro für den Track Rave On. Der ist mit sphärischen Gitarren, galoppierenden Drums und einem Blick ins Festzelt. Dort spielen sie Fade to Grey, die Onkels und Jan Delay fulminant. Das Album insgesamt ist im Grunde eine packende Revue. Es profitiert von einer Musik zwischen Grime, Seemannslied, hymnischer Popmusik. Es profitiert von präzisen Beobachtungen rund um Clubs, Straßen, Songs und lange Nächte, gut und temporeich montiert. Kippenstummel auf dem Bürgersteig, zwei Vögel suchen Streit. Top. Vielen Dank für eure Aufmerksamkeit.
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7: Um 9:30 gibt es eine Meldung von der A2 Hannover Richtung Dortmund. Zwischen Gütersloh und Reda-Wiedenbrück dauert es 10 Minuten länger. Es gibt 2 Kilometer Stau an der Baustelle.
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8: Hallo, hier ist Franziska Nieser. Bevor wir zu den Plätzen 4, 3, 2, 1 kommen, hier ein Track für euch, den ich so unglaublich häufig gespielt habe, als ich hier so angefangen habe bei 1Live Plan B als Moderatorin. Und der gerade wieder extrem Welle macht. Go The Chemical Brothers zusammen mit Rapper Q-Tip von A Tribe Called Quest. Geht einfach immer. Geht so richtig gut nach vorne. Passt jetzt perfekt für Dienstagabend 9:30.

I am The Wire. Eins Left Plan B. Und Leute, noch ein Album, das mich in die 90er zurückbeamt. War ja heute schon bei Beloved Act 2 von Givian so. Dieses Mal ist es das Album von Zara Larsson. Die hat ja letztes Jahr Midnight Sun rausgebracht. Und jetzt im Mai sehr viele tolle Female Artists zusammengeholt und ihr Album noch mal neu rausgebracht. Manche sagen, es sei ein Remix-Album, aber das ist nicht ganz richtig. Das sind wirklich Songs, die weiterentwickelt wurden. Strophen neu geschrieben. Sowieso klingt es ganz anders durch viele Künstlerinnen, die jetzt noch neu dabei sind. Zum Beispiel so. Wie nämlich auch Givian hat auch Zara Larsson Killani dazu geholt.

Child nach TLC nach 90er. Ich lieb's wirklich komplett. Auch richtig gut und mehr jetzt als 90er ist der Track mit Tyler aus Südafrika. Klingt eher nach Club und Dance. Aber mit Abstand eigentlich der beste Track ist der allererste auf dem Album. Sarah Larsson zusammen mit Pink Panteras, der basiert auf diesem Clubbanger von 2008.

Und das haben die beiden daraus gemacht. Sarah Larson und Pink Panthers. So ab der Mitte des Tracks erkennt ihr das Original, was ich gerade angespielt habe. Midnight Sun Girls Trip für euch jetzt hier Platz 4.

0: Das ist ein richtiger Clubbanger einfach. Philipp Kressmann, wie findest du das Album?
1: Ich fühle mich gut unterhalten. Also sehr poppige, schnelle Rap-Songs aus, ja, dezidiert weiblicher Perspektive, sexpositive Lyrics. Wir haben darüber ja schon mal geredet. Also sie eignet sich ja Ikimel subversiv bestimmte Begriffe wieder an als Frau, die von Männern eben eine verletzliche Wirkung haben. Und mir ist echt aufgefallen, da sind sehr, sehr viele gute Freestyle-Zeilen, Punchlines drauf. Also warum hat sie lange Fingernägel, erklärt sie direkt, weil ihre Koffer mittlerweile getragen werden. Also deshalb kann sie lange Fingernägel tragen. Dann rappt sie unter anderem über die Anti-Baby-Pille und erklärt, dass Männer der Grund sind, warum sie überhaupt verhütet. Und dann gibt es auch wieder Religionskritik und eben auch danach provokante, ja, drastische Tracks, wie zum Beispiel Giftmord. Spielt so ein bisschen mit der Idee, was eigentlich passieren würde, wenn sich Frauen für die patriarchalen Strukturen und auch für Femizide rächen würden, so habe ich das verstanden.
0: Das ist zum Teil natürlich ein bisschen übertrieben, aber teilweise basiert das ja auch auf sehr negativen Reaktionen.
1: Ja, also sie erhält ja zum Teil offenbar Hassnachrichten, richtig fiese Texte. Das hat sie auch schon auf Instagram gezeigt. Echt erschreckend, die Nachrichten.
0: Sehr böse teilweise.
1: Ja, absolut. Und das spricht sie auch, also sowas Ähnliches spricht sie auch direkt im ersten Track des Albums an. Und das eben auch gewohnt konfrontativ. Aber, und das kann man vielleicht hier auch mal erwähnen, das ist ja wichtig, auf dem Album geht es ja auch um andere Themen, zum Beispiel auch um lesbischen Sex, also daran ist ja nichts provokativ.
0: Mhm. Und dann die Musik,
1: Trance,
0: sehr schneller House, aber gestern haben wir es besprochen, Country.
1: Country, genau, ganz am Ende dieses Finale, Songfinale, Country Girl, das ist für mich auch der beste, weil überraschendste Song auf dem Album von Ikimel, ein Stück, das auch ganz ohne derbe, explizite Sprache auskommt. Musikalisch funktioniert es auch anders. Sie singt ja und es ist eine schöne Art, über Selbstermächtigung zu erzählen. Also es geht ja wirklich um eine Geschichte dieses Mal. Das sind nicht nur Punchlines, es geht um eine Frau, die einfach das macht, worauf sie Lust hat. Und ich finde es gar nicht so eindeutig, in welcher Zeit diese Geschichte spielt. Ich muss sagen, das vielleicht noch als letztes. Auf Dauer war mir das Album so eine Spur zu redundant. Also es muss knallen, das ist mir klar. Sie muss ja auch ihren Stil festigen. Aber dieser letzte Track, der hat das für mich wieder gut gemacht. Da zeigt sie sich echt nochmal von einer anderen Seite. Ist ein sehr schönes Stück.
0: Popstar von Ikimel, Platz 3 bei den Alben des Monats aus Mai. Daraus jetzt Country Girl.

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1: Um 22 Uhr, ich bin Benjamin Paris. In Dortmund gibt es gerade einen größeren Polizeieinsatz. Ein Mann hat sich in einem Haus verschanzt und hat wohl zwei Kinder bei sich. Vorher gab es einen Streit, deswegen wurde die Polizei gerufen. Und der Mann hat dann auf einen der Beamten geschossen. Der ist dank Schussweste aber unverletzt. Christoph Vogt ist gerade in Dortmund.
2: Also im Moment ist die Lage hier relativ unübersichtlich, weil man aber nicht weiß, ob es möglicherweise hier noch mehr Waffen bei dem Mann gibt. Wie er jetzt reagieren wird, ist man hier mit einem großen Aufgebot vor Ort, SEK, viele Polizisten und auch wir müssen jetzt hier vor Ort erstmal warten, wie es weitergeht.
1: Der Bereich im Dortmunder Süden ist abgesperrt, genauer gesagt im Stadtteil Höchsten. In Deutschland sind weiter wieder mehr Menschen arm. Laut einer Auswertung sind es über 13 Millionen. Die Armutsquote ist damit so hoch wie seit 6 Jahren nicht mehr. Ein Single in Deutschland gilt als arm, wenn er weniger als 1.400 Euro im Monat zur Verfügung hat. Für Festivals in Deutschland wird die Lage offenbar schwieriger. Viele sind nicht ausverkauft. Für Wacken oder Hurricane und Southside sind zum Beispiel noch Tickets zu haben. Laut Veranstaltungsverband sind die Kosten stark gestiegen. Dazu gibt es immer mehr Auflagen und gleichzeitig sinkt wohl die Nachfrage, vor allem bei Jüngeren. Auf den portugiesischen Azoreninseln legt Nebel seit Tagen den Flughafen lahm. Wie der regionale Fernsehsender meldet, sitzen inzwischen 17.000 Passagiere fest. Viele übernachten im Terminal. Über 200 Flüge mussten wegen schlechter Sicht gestrichen werden. Und eine Berliner Läuferin hatte einen neuen Weltrekord aufgestellt. Sie ist an 367 Tagen nacheinander jeden Tag einen Marathon gelaufen. Die 38-Jährige will mit dem Laufen auch noch nicht aufhören. Ihr Ziel sind 495 Marathons in 495 Tagen.
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1: Heute Nacht wird es trockener bei Tiefstwerten von 14 bis 8 Grad. Morgen gibt es dann einen windigen Mix aus Sonne, Wolken, Schauern und auch einigen Gewittern. Dazu in Herne, Bad Salzuflen und Kleve 20 Grad, in Bergisch Gladbach und Meerbusch 21. Auch am Donnerstag und Freitag weiter mit Schauern und Gewittern bei maximal 20 Grad.
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1: Die Straßen sind frei.
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3: Hallo, hier ist Franziska Nieser. Die letzten 2 Plätze bekommt er in der nächsten halben Stunde. Ich hoffe so sehr, dass Juju dieses Jahr noch ein Album rausbringt. Das ist auf jeden Fall einer von 2 neuen Tracks. Beide richtig gut. Shorty.

0: 2 bei den Platten des Monats hier im aus dem Mai in 1 Live Plan B sind die Bleachers gelandet. Bleachers, Band von Jack Antonoff, der als Produzent schon für Taylor Swift, Kendrick Lamar, Sabrina Carpenter, Lana Del Rey, Lorde gearbeitet hat. Und dieses Album heißt Everyone for 10 Minutes, ist auf Platz 2 gelandet. Kressmann, du hast es auch reingewählt, ne? Wieso?
1: Ja, sehr schöne Gitarrenmusik, auch geprägt von Bruce Springsteen, mit dem Jack Antonoff mittlerweile sehr eng befreundet ist. Ja, und Bleachers, seine Band, die knüpfen an diesen New Jersey-Sound auch an. Wir hören das gerade. Also Antonoff kommt ja auch aus New Jersey. Das ist ja in direkter Nähe zu New York. Aber es ist eben nicht New York, hat er auch so formuliert. Er verbindet das mit so einem gewissen Outsidertum, das ihn auch geprägt hat beim Blick auf die Welt. Und diesen New Jersey-Sound, den bietet eben auch das neue Album. Also treibender Gitarrenpop, viel Saxophon, ganz schön ausstaffiert. Wir haben das hier gerade schon gehört. Sideways heißt der Song.
0: Everyone for 10 Minutes heißt das Album und Jack Antonoff hat erzählt, was der Titel bedeutet.
2: I was writing so much about who I let in, who I'm for, who I'm not for, who I'm in communication with. I mean, I think one of the greatest stories of our time is what we care about versus what we think we care about. It's harder than ever because our attention is so pulled and monitored in all these different directions. And I thought it was a beautiful metaphor for a knowingness that I have about the world, you know, and that interplay of what is that? Is that everyone's allowed in for 10 minutes? Is that the amount of time you can really give to complete strangers? Is that a beautiful thing? Is it a stressful thing?
1: Ja, einmal stand auf seinem Handy für jeden für 10 Minuten verfügbar. Das war so anscheinend was Technisches, aber das hat ihn inspiriert. Wen lässt er in sein Leben? Auch fremde Menschen, auch wenn das vielleicht stressig werden könnte. Also das sind so Sachen, über die er reflektiert hat. Es ist ein Album, das sich Gedanken macht über menschliche Verbindung, auch über Schmerz und Verlust. Da gibt es ein Lied, das verhandelt. Und es gibt viele private Anspielungen, aber es ist sehr, sehr anschlussfähig.
0: I'm Not Joking aus diesem Album bekommt ihr jetzt Bleachers auf Platz 2 bei den Platten des Monats Mai.

0: Platz 1 im Mai steht fest. The After Party von Licky Lee, Album des Monats. Das ist ein Song daraus, den habe ich schon ganz am Anfang dieser Sendung gespielt, so als kleines Spoiler-Schmankerl. Lucky Again. Wir hören jetzt zwei Menschen aus dem Team, die das Album, beziehungsweise also mich und Philipp Kressmann, die das Album sehr lieb gewonnen haben. Philipp, komm, du startest.
1: Ja, es ist schwermütig, ne? Es ist gleichzeitig aber auch tanzbar, also so Disco-Sounds. Ich habe manchmal an ABBA denken müssen, dann gibt's wieder reduzierte Stücke. Also ein echt rundum gutes Pop-Album, relativ kurz, 9 Stücke sind drauf. Es geht noch nicht mal eine halbe Stunde, aber es ist sehr viel Bewegung zu spüren. Also 17-köpfiges Streichorchester ist auf dem Album zu hören. Ich glaube, in Stockholm hat sie das aufgenommen, wir eben schon gehört. Flöten und Bongos, hört man ja so ein bisschen raus. Es ist ihr 6. Album und ich würde auch sagen, sie probiert hier am meisten neue Sounds aus und dieser opulente Klang, der steht ihr echt gut.
0: Ich habe irgendwo gelesen, dass es sogar ihr letztes Album sein soll, aber
1: soll es, well, offenbar,
0: you never know. Was sind so die Themen?
1: Es geht um Glück, flüchtiges Glück, es geht aber auch um Verzweiflung, es geht um Scham, also schon existenzielle Themen, die sie da anspricht, private Themen. Und das Stück, das wir gerade hören, Lucky Again zum Beispiel, da fragt sie sich, ob sie jemals wieder glücklich werden wird. Also das auch noch spielt auch noch mit so einer religiösen Ebene, also es hat was von einem Gebet, ja. Und gleichzeitig hat der Song auch was Euphorisches. Also Licky Lee samplet hier Vivaldi bzw. Max Richters Bearbeitung von den 4 Jahreszeiten, ganz berühmte
0: sehr schön
1: Melodie. Und dann gibt's eben auch so ganz reduzierte Songs auf dem Album von ihr, sehr, sehr intime Sounds. Und ich finde das irgendwie schön, dass man ihr jetzt auch nochmal so mehr zuhört, weil ich mag diesen Remix ja auch, I Follow Rivers von The Magician, aber das war ja nie ihr eigentlicher Sound. Also sie hat nie diesen klubbigen Großraum-Sound eigentlich gewollt. Und dieser Remix hat sie ja berühmt gemacht, aber eigentlich zieht es sie ja musikalisch, ästhetisch nochmal ganz woanders hin.
0: The After Party, Licky Lee, Platz 1, Platte des Monats hier in 1 Live Plan B. Daraus bekommt ihr jetzt noch einen zweiten Song für diese Sendung, nämlich Happy Now.
1: Hört man also auch wieder die Percussion, ne?
0: Witzigerweise der erste Track Lucky Again, die Frage, werde ich wieder glücklich sein? Und jetzt die Antwort, Happy Now.

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2: Die Straßen sind frei.
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2: So Leute, Platten des Monats hier durchgearbeitet, die Top 10 aus Mai. Ihr könnt das alles nochmal nachhören ab morgen in der 1 Live App. Jetzt geht's weiter hier mit Noah Kahn und Track der Woche, Lola Young, ganz neuer Song.

Alright von Rufus in 1 Live Plan B. Wir gehen rüber zu einem wirklich ganz tollen neuen Song von Lola Young. Künstlerin, die wir hier schon sehr lange, sehr gerne spielen, die immer beliebter, immer berühmter wird und die damit auch ganz schön struggelt. Also Messi war ihr absoluter Hit, den sie eigentlich gar nicht mehr live performen möchte. Das hat sie mal erzählt, als sie hier eine kleine 1Live-Session gespielt hat. Und dass sie ganz schön eben mit dieser ganzen Aufmerksamkeit struggelt und Probleme hat, Mental Health Probleme und versucht damit klarzukommen. Und deswegen wundert es mich auch nicht, dass dieser Song jetzt hier, From Down Here, was Ähnliches thematisiert. Also es geht um sehr starke Stimmungswechsel. Sie vermisst das Hoch, sie singt, sie fühlt sich gerade sehr weit unten. Eigentlich hat sie das Gefühl, sie könne eigentlich die Welt umarmen, könne alles erreichen, könne fliegen. Aber momentan empfindet sie sich selbst nicht als sehr vital. Also nicht, als hätte sie viel Power. Das klingt so ein bisschen nach einer depressiven Phase vielleicht. Auf und ab von Gefühlen, die man eben nicht immer erzwingen kann. Darum geht's auch hier im Text From Down Here. Wir finden diesen Song super, super gut, sowohl inhaltlich als auch musikalisch. Produziert und mitgeschrieben von James Blake. Das hört man auch, wenn man es weiß. Den bekommt er jetzt hier in voller Länge in 1 Live Plan B. From Down Here, Track der Woche von Lola Young.

0: sehr widersprüchlichen Zeit, oder?
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0: Auf TikTok und Instagram werden Onlyfans-Creatorinnen teilweise gefeiert wie Stars. In irgendwelchen WG-Küchen oder auf Partys fällt dann schnell mal der Satz: Ey, ganz ehrlich, für genug Geld würde ich es vielleicht auch machen. Oder zumindest macht man ironisch darüber Witze. Gleichzeitig wird politisch gerade wieder mega emotional darüber diskutiert, ob Prostitution in Deutschland verboten werden sollte und ob Sexarbeit überhaupt freiwillig sein kann oder grundsätzlich Gewalt ist. Genau darum geht es diese Woche im Intimbereich. Das ist euer Podcast über Sexualität und Beziehungen in 1 Live mit Katrin Altschner. Diese Woche ist Johanna Adam von der Bundeskunsthalle in Bonn zu Gast. Da läuft nämlich gerade die Ausstellung Sexwork. Und es geht auch darum, dass Menschen, die in Sexarbeit sind, oft gar keine Alternative hatten.
2: Oft sind es eben Menschen, die sich dafür entscheiden, für zum Beispiel Sexarbeit, die nicht viele Wahlmöglichkeiten haben. Die jetzt nicht sagen, werde ich jetzt, weiß ich nicht, Redakteurin beim WDR oder werde ich Kuratorin an der Bundeskunsthalle oder werde ich Sexarbeiterin.
0: Johanna, die in der Ausstellung mit Menschen aus der Sexarbeit zusammengearbeitet hat, erzählt, dass das ganz viele Gründe haben kann. Mangelnde Bildung, Sprachbarrieren, aber auch die alleinerziehende Studentin, die wenig Zeit hat und die flexibel verwalten muss.
2: Das ist vielleicht dann auch wirklich etwas Temporäres, denn sie finanziert damit ihr Studium, damit sie dann etwas anderes machen kann. Und damit will ich nicht sagen, das ist sozusagen ein Hauptstrang, aber das ist eben auch eine existierende Lebensrealität.
0: Es geht gar nicht darum, Sexarbeit zu romantisieren oder für völlig normal zu halten, weil viele Menschen in der Branche arbeiten unter schrecklichen, teilweise auch gefährlichen Bedingungen. Es geht darum, das zu benennen und gleichzeitig anzuerkennen, dass Sexarbeit schon immer, gerade auch für Frauen, eine Möglichkeit war, um überhaupt Geld zu verdienen und dass sie trotzdem dafür geschämt werden. Also, warum romantisieren wir manche Formen sexualisierter Arbeit online, während andere gesellschaftlich extrem stigmatisiert werden? Und was sagt das eigentlich über uns selbst aus? Darüber tauschen sich Katrin und Johanna in der aktuellen Intimbereich-Folge aus. Den hört ihr ja immer, dienstags, also heute, von 23 bis 0 Uhr in 1 Live oder überall, wo es Podcasts gibt.

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1: Die Nachrichten mit Kerstin Bonn. Guten Abend. In Dortmund hat ein Mann auf einen Polizisten geschossen und sich in einem Haus verschanzt. Nach WDR-Informationen hat er Kinder in seiner Gewalt. Der angeschossene Polizist trug eine Schutzweste und wurde leicht verletzt. Marc Sense, WDR Dortmund, fasst zusammen, was bisher bekannt ist.
2: Um 19 Uhr gab es wohl einen Notruf einer Frau, so sagt es die Polizei, die um Hilfe gebeten hat. Deshalb sind die Beamten hier hingefahren und als sie dann da waren, wurde direkt das Feuer eröffnet und dann soll sich der Täter irgendwie im hinteren Teil des Hauses verschanzt haben, ob mit den Kindern oder nicht, das sagt die Polizei nicht wirklich.
1: Ein Spezialeinsatzkommando der Polizei hat den Bereich um das Haus im Dortmund-Höchsten abgesperrt. Sie versucht offenbar, Kontakt mit dem 51-Jährigen aufzunehmen. Eine neue App soll Lkw-Fahrern helfen, freie Parkplätze auf Autobahnraststätten zu finden, auch zur Übernachtung. Ziel ist es, dass keine Lastwagen mehr gefährlich an der Autobahnausfahrt stehen und die Fahrer nicht in Gefahr geraten, ihre Lenkzeiten zu überschreiten. In der App stehen alle knapp 1.900 Autobahnrastanlagen in Deutschland. Der Außenminister von Bangladesch, Rahman, wird Nachfolger von Annalena Baerbock bei der UNO. 99 der 193 Mitgliedstaaten stimmten für Rahman als neuen Präsidenten der UNO-Generalversammlung. Er löst Baerbock im September offiziell ab. Nach einem Jahr Amtszeit muss die ehemalige deutsche Außenministerin ihren Job regulär abgeben. Die deutsche Fußballnationalmannschaft ist in den USA gelandet. Ihr Linienflug kam nach 8 Stunden Flugzeit in Chicago an. Die Mannschaft hat jetzt noch 12 Tage Zeit, um sich auf die Weltmeisterschaft vorzubereiten. Das erste Deutschlandspiel ist nächste Woche Sonntag.
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1: In Remscheid und Solingen hat die Polizei am Morgen Wohnungen durchsucht wegen möglichen Terrorverdachts. Ein 25 Jahre alter Syrer aus Remscheid soll eine Reise in sein Heimatland geplant haben, um sich der Terrororganisation IS anzuschließen. Helge Rosenkranz für WDR aktuell.
3: Nach ARD-Informationen stand der Verdächtige möglicherweise im Kontakt zu mindestens einem Angehörigen der berüchtigten Terrororganisation. Er soll sich grundsätzlich bereit erklärt haben, einen Anschlag zu verüben, um damit dem IS seine Treue zu beweisen. Es gebe aber, so ein Terrorexperte der ARD, Hinweise darauf, dass der Remscheider schon im Alter von 13 Jahren für den IS gekämpft haben könnte.
1: Das Wetter in Nordrhein-Westfalen. In der Nacht ziehen die Schauer und Gewitter ab. Die Tiefstwerte liegen bei 14 bis 8 Grad. Morgen wird es windig und wechselhaft. Stellenweise kann es auch wieder gewittern. Es wird etwas kühler. In Dortmund morgen maximal 19 Grad. In Krefeld werden es 20 und in Herden maximal 21 Grad. Das war WDR aktuell.
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0: Dienstagnacht, hier ist der 1 Live Intimbereich mit mir, Katrin Alschner. Irgendwie leben wir schon in komischen Zeiten, oder? Auf der einen Seite werden Onlyfans-Creatorinnen auf Social Media gefeiert wie Popstars und auf Partys spinnen wir über die Idee, selber mal einen Onlyfans-Account aufzumachen. Natürlich nur für schnelle Geld. Auf der anderen Seite, auch wieder auf Social Media und auch auf politischer Ebene, wird heiß diskutiert, ob man Prostitution in Deutschland nicht verbieten sollte und ob nicht jede Art von Sexarbeit am Ende Gewalt sei. Und genau jetzt zeigt die Bundeskunsthalle noch bis Ende Oktober eine Ausstellung mit dem Titel Sexwork. Wir stellen uns die Frage, warum und welches Bild unsere Annahmen über Sexarbeit auf uns selbst zurückwerfen. Ich rede darüber und das mache ich natürlich nicht alleine. Und damit zu meiner heutigen Gästin. Wer bist du? Was machst du?
1: Ja, hi, ich bin Johanna Adam. Ich bin Kuratorin an der Bundeskunsthalle in Bonn und habe gemeinsam mit einem Team die Ausstellung Sexwork, eine Kulturgeschichte der Sexarbeit, kuratiert.
0: Über Museen rede ich nicht so häufig in meinem Podcast, aber natürlich über Sexarbeit. Wie seid ihr auf das Thema gekommen? Also warum jetzt gerade eine Ausstellung über Sexarbeit?
1: Ich erlaube mir einen ganz kleinen Kreis weiter auszuholen.
0: Gerne.
1: Die Bundeskunsthalle macht Ausstellungen, die nicht ganz klassische Kunstausstellungen sind. Wir beschäftigen uns häufig mit Themen, die auch gesellschaftlich, politisch manchmal auch relevant sind. Ich bin schon relativ lang in dem Bereich tätig. Das heißt, ich habe auch viele KollegInnen aus anderen Museen. Man guckt sich viel an. Und ich habe eine kleine Ausstellung gesehen im Schwulenmuseum in Berlin. Da ging es um die gemeinsame Geschichte von Stigmatisierung und Solidarisierung zwischen queerer Community und sexarbeitenden Community. An der Ausstellung hat eine gute bekannte Kollegin mitgearbeitet, die sagte, schau dir das mal an, Johanna, das könnte interessant sein für euch. Und das habe ich gemacht und fand es wirklich interessant. Mir war aber gleich klar, für die Bundeskunsthalle müssen wir das Thema natürlich breiter aufstellen und nicht auf diesen schmalen Ausschnitt zwischen diesen beiden Gruppen schauen, sondern da sprang direkt die Kunsthistorikerin und Historikerin in mir an. Ich habe gedacht, dieses Thema Sexarbeit, also die Hetäre, die Kurtisane, die Kokotte, die Nackttänzerin auf den Bühnen in Paris oder in Berlin der 20er Jahre. Als Kunsthistorikerin begegnen mir diese Motive ständig auf Bildern, Gemälden, Skulpturen. Aber wir beschäftigen uns eigentlich gar nicht richtig mit dem gesellschaftlichen Topos dahinter.
0: Ja.
1: Und das ist ein Versäumnis gewesen. Genauso historisch. Das ist eine Gruppe, die in den Geschichtserzählungen, Museen, Archiven, Büchern nicht wirklich als eigenständige Gruppe vorkommt. Und insofern war ich sehr, sehr schnell entflammt für das Thema, mit einer breiteren Perspektive da dran zu gehen.
0: Ja, das ist schon erstaunlich, wie viel über Sexarbeiten in Popkultur oder auch, wie du gesagt hast, schon in Geschichte oder als Musen gesprochen wird und wie wenig sich eigentlich gesellschaftlich mit echten Lebensrealitäten auseinandergesetzt wird. Ne? Also entweder das ist so die Muse oder Kriminalisierung,
1: ja.
0: Aber selten halt, wie ist das Leben? Wie ist das Leben einfach?
1: Genau, und das Spektrum ist eben so facettenreich und meistens gibt es die beiden, zwei Extreme, die erzählt werden, das Opfer, das gerettet werden muss, oder die femme fatale, die machtvolle Hetäre, die bewunderte und begehrte Frau.
0: Ja, ja.
1: Die Realität liegt meistens irgendwo auf dem Spektrum dazwischen.
0: Ja. Ich weiß selber aus eigenen Recherchen, dass es ja auch sehr schwierig ist, gerade mit der Gruppe, die du schon angesprochen hast, also von der wir jetzt ausgehen, dass es die größte Gruppe ist, ist es die schwierigste, in Kontakt zu treten, weil die Menschen aus guten Gründen vielleicht ein, ich nenne es jetzt mal so ganz spießig, normales bürgerliches Leben führen und auch gar kein Interesse daran haben, dass Menschen wissen, welchem Job sie nachgehen, weil er nach wie vor stigmatisiert ist. Das heißt, man kriegt ja relativ leicht einen Kontakt zu dem, was wir jetzt vielleicht mal als prekär irgendwie bezeichnen würden. Also in Hilfsorganisationen, Anlaufstellen und natürlich Menschen, die sich entschieden haben, ihre Stimme zu erheben, die wir dann wieder als privilegiert wahrnehmen. Mhm. Wie habt ihr euch dem genähert? Also wie seid ihr in Kontakt geraten?
1: Ja, also ein ganz wichtiges Motto dieser Ausstellung, aber auch schon andere Ausstellungen, die wir gemacht haben zu spezifischen, zum Teil auch marginalisierten Gruppen, war eigentlich immer nichts über uns ohne uns.
0: Mhm.
1: Das heißt, es war sehr schnell klar, diese Ausstellung kann nur konzipiert werden in Zusammenarbeit mit Sexarbeitenden.
0: Ja.
1: Wir haben mit einem Kollektiv zusammengearbeitet aus 4 Sexarbeitenden, die sich jetzt nicht nur dadurch auszeichnen, dass sie selber eigene lebensweltliche Erfahrungen haben, also selber in der Sexarbeit tätig sind oder waren, sondern die alle vier sich schon lange mit dem Thema beschäftigen, in Recherchen, künstlerisch, auch aktivistisch. Und das ist natürlich auch für uns der Punkt gewesen, an dem wir gesagt haben, wir bekommen durch diese vier nicht nur Einblick in ihre eigene Lebensrealität, sondern die beschäftigen sich eben auch mit den Lebensrealitäten von anderen Sexarbeitenden, also auch von Unterprivilegierten. Zwei von den beiden, die mitgearbeitet haben, arbeiten an einem selbstorganisierten Archiv für die Geschichte von Sexarbeit, Objects of Desire. Das ist eine Archivsammlung von Gegenständen einerseits, aber viel wichtiger von Geschichten. Mhm. Wie bei vielen Gruppen, die in der Mainstream-Geschichtserzählung nicht vorkommen, ist es so, dass die ihre eigene Geschichtsschreibung erstmal selber in die Hand nehmen müssen eigentlich, weil es niemand anderes für sie tut. Das heißt, es wird an einem Archiv gearbeitet, das natürlich nicht weit zurückgreifen kann auf schon vorhandenes, sortiertes, archiviertes, dokumentiertes, sondern anfängt, das langsam aufzubauen. Mhm. Und das ist eben eine ganz, ganz wichtige, so eine Grassroots-Arbeit, auf die wir natürlich, weil die es jetzt schon einige Jahre machen, auch zurückgreifen konnten. Mhm.
2: Hattest du vorher schon mal Kontakt mit Menschen aus der Sexarbeit?
1: Ja, ich hatte Kontakt zu Menschen, was heißt aus der Sexarbeit, als wäre das irgendwie so ein Bürokomplex, in den man reingeht, da steht dran, man klingelt und ja. Ne? Nee, eher so, das ist immer noch sehr schambehaftet, ja. Aber dass man mit Menschen zu tun hat, die einem erzählen, dass sie das mal gemacht haben. Mhm. Das ist auch oft die Realität von Sexarbeit, dass das etwas Temporäres ist, dass das in einer bestimmten Lebenssituation sich entweder anbot oder vielleicht die einzige praktikable Lösung war, ja. Für den Moment, für einen bestimmten Zeitraum,
2: ja.
1: In einer bestimmten Lebenssituation. Das muss nicht immer tragisch sein, das kann auch in einer bestimmten Situation irgendwie eine Gelegenheit sein, meistens sind es Frauen, deswegen können wir es vielleicht auch mal so sagen, die eine Frau nutzt. Aber das muss man auch benennen. Das sind natürlich alles Einzelfälle und die größere Zahl an Menschen, die in der Sexarbeit oder mit Sexarbeit ihren Lebensunterhalt bestreiten, sind tätig in Bereichen, bei denen, wie ich finde, die Arbeitsbedingungen wirklich beklagenswert sind.
2: Ja, ja. Aber das ist, also ich komme gleich nochmal zurück, warum ich das wie im Bürokomplex gefragt habe, aber ich will jetzt da noch kurz anknüpfen. Das finde ich schon erstaunlich, weil du das gerade auch nochmal berechtigterweise so explizit gesagt hast, dass das für viele Menschen ein Job ist, den sie vielleicht temporär machen, weil man Geld verdienen muss auf dieser Welt und Sexarbeit im Grunde genommen auch einen schnellen Zugang gibt. Also wenn man jetzt wirklich sagt, ich gehe an die Straße, du brauchst kein Eigenkapital, du brauchst Kondome, vielleicht ein paar Hygieneartikel und du bist startklar erstmal. So, das ist, ich habe tatsächlich...
1: Faktor Sprache nicht vergessen.
2: Ja, also. Sprache natürlich. Das ist für viele Menschen ein einfacher Zugang erstmal. Und wir haben aber, finde ich, so als Gesellschaft interessante Ansprüche an das Thema Arbeit an der Stelle, dass wir entweder erwarten, also dass wir entweder davon ausgehen, Menschen lieben das, das sind nymphomanische, sexsüchtige, müssen das lieben, oder das muss das aller Schlimmste für sie sein. Mhm. Dabei ist es für viele Menschen nicht einfach nur ein Job, aber es ist eine Tätigkeit, zu der sie sich aus irgendwelchen Gründen entschieden haben, und da muss denen nicht die Sonne aus dem Arsch strahlen, aber vielen Menschen strahlt auch nicht die Sonne aus dem Arsch, weil sie einen Job nachgehen, so finde ich.
1: Das ist ein ganz wichtiger Perspektivwechsel auf dieses Thema. Es hat viel mit Wahl und Wahlmöglichkeiten zu tun. Ja. Es ist immer die Frage, wenn du eine Entscheidung triffst und du aufgrund dieser Entscheidung vielleicht auch bewertet wirst, dann muss, finde ich, auch die Frage gestellt werden, welche Wahlmöglichkeiten hattest du denn einfach? Und oft sind es eben Menschen, die sich dafür entscheiden, für zum Beispiel Sexarbeit, die nicht viele Wahlmöglichkeiten haben, die jetzt nicht sagen, werde ich jetzt, weiß ich nicht, Redakteurin beim WDR oder werde ich Kuratorin an der Bundeskunsthalle oder werde ich Sexarbeiterin. Da stehen oft dann andere Lebensrealitäten dem gegenüber, die Sexarbeit, die Wahl auf Sexarbeit fallen lassen, weil Sexarbeit eine andere zeitliche Struktur erlaubt, wenn es zum Beispiel ich skizziere mal ein Beispiel. Eine Studierende, die gleichzeitig alleinerziehende Mutter ist und die wirklich gucken muss, in welchen Tagesstunden ist Arbeit möglich und mit welchem Job habe ich eine Flexibilität, kann relativ spontan sein und kann sogar vielleicht innerhalb von relativ kurzer Zeit einen relativ hohen Betrag dann für das Lebensnotwendige auf den nach Hause bringen, auf das Essen auf den Tisch bringen, wenn man es mal kurz fasst. Und da sind wir wieder bei diesem Punkt, das ist vielleicht dann auch wirklich etwas Temporäres, denn sie finanziert damit ihr Studium, damit sie dann etwas anderes machen kann. Und damit will ich nicht sagen, das ist sozusagen ein Hauptstrang, aber das ist eben auch eine existierende Lebensrealität. Und dann ist die Frage, wieso kann diese Frau kaum darüber sprechen, weil es so tabuisiert und stigmatisiert ist? Und warum kann sie sich kaum auf gesicherte Arbeitsbedingungen verlassen? Und das sind Fragen, die sich aber immer wieder stellen. In dem Moment, wo wir eben, das habe ich kurz schon angesprochen, eben ganz fürchterliche Arbeitsbedingungen haben. Ja. Und der Reflex, der gesellschaftliche Reflex ist, wir verbieten Sexarbeit. Das hat in der Realität meistens eigentlich den Effekt, dass man es kriminalisiert und in die Illegalität verlagert und nicht den Effekt, dass man es abschafft.
2: Ja.
1: Und es hat dann eben zum Resultat, dass die Frauen, wie gesagt, eben zu dem allergrößten Teil Frauen, in unheimlichen, prekären, unsicheren Verhältnissen dieser Arbeit nachgehen und kaum Anspruch auf, da sprechen wir nicht mal nur von Dingen wie Arbeitsschutz, sondern überhaupt Schutz vor Gewalt, körperlicher Gewalt auch haben, weil sie dann nicht sagen können, nicht darüber sprechen können, was da passiert ist.
2: Ich will nicht allzu polemisch klingen an der Stelle, aber wir sehen das ja zum Beispiel auch gerade bei Themen wie Straßenprostitution, dass es selten darum geht, den Menschen, die darin tätig sind, zu helfen, sondern das Stadtbild zu verschönern. Auch wenn man mit Menschen spricht, keiner Sexarbeiterin hilft es, die Sexarbeit auf irgendeinem schäbigen Parkplatz außerhalb der Stadt, wo kein Bus fährt und vielleicht noch nicht mal das Licht ist, zu verbannen, sag ich mal.
1: Stichwort Verrichtungsboxen.
2: Verrichtungsboxen, genau. Ja. Also das müssen wir vielleicht erklären. Willst du das machen?
1: Ja, das also die Bundeskunsthalle steht ja in Bonn und in Bonn ist das gesamte linksrheinische Stadtgebiet, also so der Kernstadtbereich ist Sperrbezirk. Sperrbezirk heißt, dort darf eben keine sichtbare Sexarbeit stattfinden, mit Ausnahme der Imburgstraße. Dort befindet sich ein großer ehemaliger Parkplatz mit eben sogenannten Verrichtungsboxen. Und dann gibt es die dazugehörige Anbahnungszone. Und das sind wie so Holzverschläge, vielleicht wie ein Carport, aber ohne Dach. Also auch die Frage, warum eigentlich ohne Dach? Naja. Und dort findet eben, also dort ist sozusagen der Straßenstrich und dann fahren die Kunden eben in diese Boxen rein mit einer Sexarbeiterin. Es gibt einen Notrufknopf. Also es ist sozusagen das Bare Minimum an vielleicht, weiß ich nicht, Schutz vor dem Äußersten. Aber es sind wirklich grauenhafte Arbeitsbedingungen. Also kann mir niemand erzählen, dass das irgendjemand in einer Weise freiwillig macht, in keinem Szenario kann man sich das vorstellen, dass das eine gute Wahl ist.
2: Ja.
1: Und dennoch ist eben die Frage, ist geholfen damit, dass man Sexarbeit verbietet, denn dann werden diese Zustände sind dann mit noch weniger, also die gesamte Situation ist dann einfach mit noch weniger Schutz und Infrastruktur ausgestattet.
2: Wobei ich sagen muss, ich habe ja auch viel dazu gelernt in meinem Leben, weil das ist, da sind wir ja wieder bei dem Thema, was wir als prekär und privilegiert wahrnehmen. Und ich habe mal mit Nicole Schulz ein Interview geführt. Die hat eigentlich aus einer sehr ähnlichen Situation, die wir eigentlich schon beschrieben betrieben haben, die war pleite, die hatte gar keine Kohle, die ist sogar einmal beim Klauen erwischt worden und hat gedacht, was zur Hölle mache ich jetzt? Hat all ihren Mut, wie sie erzählt hat, zusammengenommen und hat gesagt, ich stelle mich jetzt an diese Straße. So. Mhm. Und das hat sie hier in Köln sehr, sehr, sehr lange gemacht, später dann in Trier noch im Wohnwagen. Und auch Wohnwagen ist in meiner Vorstellung ungut immer gewesen. Eine ungute Situation. Ich denke dann an Schutzlosigkeit allein in der Straße, auch Hygienemöglichkeiten vielleicht eingeschränkt. Und trotzdem fand ich es ganz spannend, dass Nicole auch zu mir gesagt hat, sie hätte trotzdem ihren ganzen Leben zum Beispiel nicht mit Escort tauschen wollen, weil sie gar keine Lust hätte auf die emotionale Belastung, auf die Gespräche, jemanden zuzuhören, jemanden eine emotionale Nähe zu geben, herzustellen. Also ich zitiere jetzt, Nicole hat immer gesagt, ich bin für das Ding da und das ist für mich okay. Und das fand ich schon auch spannend, weil wir das immer direkt, wir wollen immer so Kategorien direkt machen. So, ja, und auch arm und Opfer und gut und stark. Und das ist, wir neigen natürlich als Menschen auch dazu.
1: Das ist ganz wichtig, dass du das sagst. Wir versuchen in der Ausstellung auch tatsächlich ein bisschen zu sensibilisieren für unterschiedliche Lebensrealitäten. Mhm. Für viele von uns und unseren Museumsbesucherinnen sind viele Lebensrealitäten so fremd und so unvorstellbar, dass eine Lebensrealität, wie du sie gerade beschrieben hast, einfach so weit weg ist und natürlich immer das naheliegend ist, dass man sagt, das macht doch niemand freiwillig. Aber man muss ja immer von der Situation, in der jemand ist, ausgehen und dann eben von den Möglichkeiten, die diese Person hat. Und wenn Sexarbeit eine dieser Möglichkeiten ist, dann ist aus meiner Sicht das, was gesellschaftlich wünschenswert wäre, schon, dass diese Person dann zumindest weiter sämtliche Rechte genießt und Schutz, den man in so einer Situation herstellen kann und die auch allen anderen zukommen. Also das geht da eigentlich um ganz Grundsätzliches. Vielleicht muss man noch dazu sagen, unsere Ausstellung ist eine insofern doch auch klassische Kunst- und kulturhistorische Ausstellung, weil wir uns natürlich, also so eine Ausstellung ist keine Reportage. Ja. Also es ist kein Bericht über, was bedeutet die Lebensrealität von Sexarbeit heute, sondern es ist eher eine Beschäftigung damit, wie sind wir eigentlich dahin gekommen? Warum ist das jetzt so? Mhm. Und zwar mit einem Blick auf gesellschaftliche Realitäten. Vor allen Dingen unserer jüngeren Vergangenheit. Wir machen auch ein bisschen Kulturgeschichte auf, so antike Fresken aus Pompeji, auf denen Sexarbeit schon dargestellt ist, haben wir in der Reproduktion. Wir haben aber auch schöne Originale aus dem Kontext griechischer Antike, Hetärendarstellungen. Einen ganz, ganz konzentrierten Blick werfen wir aber auch auf das 19. Jahrhundert, also auf unsere jüngere Vergangenheit. Und da wird an jeder Stelle eigentlich klar, wie dieses Feld durchdrungen ist von Geschlechterungerechtigkeit, von patriarchalen Machtstrukturen und von wenig Wahlmöglichkeiten für Frauen. Alleine schon die Tatsache, dass Sexarbeit für Frauen eine lange Zeit eine der wenigen Möglichkeiten war, überhaupt selbstständig Einkommen zu generieren in einer Gesellschaft, in der der vorgesehene Weg einer Frau war, sozusagen sich von einer Tochter in eine Ehefrau zu verwandeln und eigentlich nicht vorgesehen war, also auch Ausbildung, Studium kein Weg war, zumindest nicht für das Gros und für sehr lange nicht. Da hat sich tatsächlich auch erst mit der Weimarer Republik was dran geändert, dass zum Beispiel Frauen an Universitäten zugelassen waren und auch ab da langsame Veränderungen. Großer Break 1933, großer Backlash, 50er Jahre, langsames sozusagen Wiederaufgreifen von Bewegungen, die Gleichberechtigung gestritten haben. Also das ist alles, ich greife da jetzt sozusagen so weit
2: aus. Wir lauschen dir alle ganz gespannt.
1: Weil das so wichtig ist, das mitzuerzählen.
2: Ja, absolut.
1: Man kann eben nicht auf Bilder aus dem 19. Jahrhundert schauen mit einem Gesellschaftsverständnis, das wir heute haben und sich fragen, aber warum hat sie das denn so gemacht oder warum sind denn nicht mehr Frauen Künstlerinnen geworden? Und da haben wir eben viele Beispiele in der Ausstellung, die das auch miterzählen. Natürlich kennen wir diese Bilder aus der Kunstgeschichte von den großen Künstlern, von Edgar Degas, von Henri de Toulouse-Lautrec, von Otto Dix, die bevorzugt eben auch Sexarbeitende, also Prostituierte, Nackttänzerinnen, Bardamen, sozusagen das Schild dargestellt haben, die aber auch sozialkritisch gearbeitet haben. Neue Sachlichkeit, Otto Dix, der hat schon auch Abgründe dargestellt. Henri de Toulouse-Lautrec hat sich solidarisiert mit den Damen am Montmartre und hat sich selber eigentlich auch als gesellschaftlich randständiger Mensch gesehen, aufgrund seiner Behinderung. Und trotzdem ist es ein voyeuristischer Blick. Es ist ein männlicher Blick auf einen weiblichen Topos. Und deswegen haben wir versucht, sehr viele weibliche Positionen auch zu finden. Künstlerinnen auch aus der Zeit, die einen anderen Blick auf das Thema werfen. Und da ist erstmal gar nicht vordergründig, ob sie selber Erfahrungen haben im Feld Sexarbeit oder nicht, weil sich das ganz oft gar nicht irgendwie nachweisen lässt. Das ist nichts, was man als Frau in der Zeit dann unbedingt aufgeschrieben oder kolportiert hätte. Das schwebt ja, manchmal
2: mit auf.
1: Raum.
2: Tun, glaube ich, heute viele Menschen auch noch immer nicht, Klammer zu.
1: Absolut, absolut. So. Deswegen sind wir da mit der Geschichte oder mit unserer Lebensrealität heute oft noch gar nicht so viel weitergekommen, wie man das vielleicht meinen möchte, wenn
2: und
1: wir
2: gerne
1: sagen.
2: Hätte.
1: Und gerne hätte, genau, wo irgendwie eine Frauenrechtsbewegung jetzt irgendwie schon weit über 100 Jahre auf dem Buckel hat und man denkt so, Mensch, also hätte man auch ein paar Meter mehr machen können.
2: Ja.

0: Freitagnacht, ihr hört den 1Live im Teambereich mit mir, Katrin Alschner. Heute ist bei mir Johanna Adam aus der Bundeskunsthalle in Bonn zu Gast. Und ihr denkt euch vielleicht, hä, ich habe doch nicht wieder 5 eingeschaltet? Nee, alles gut, ihr seid schon richtig, hier ist 1Live. Aber der Intimbereich, den hört ihr auch immer überall, wo es Podcasts gibt, ist eure Sendung über Sexualität und Beziehungen in 1Live. Und bis Ende Oktober zeigt die Bundeskunsthalle noch die Ausstellung Sexwork. Und genau, es geht um Prostitution, um Sexarbeit. Und das ist ein Match mit dieser Sendung. Denn über Sexarbeit reden heißt doch immer über Feminismus und Patriarchat reden.
1: Wir haben ein Gemälde, das ist eigentlich das früheste Gemälde, was wir haben, was mir auch bekannt ist, von einer weiblichen Künstlerin, die eine Kokotte zeigt. Kokotte ist das Wort für eben prostituierte Sexarbeiterinnen aus der Zeit und dem gesellschaftlichen Kontext. Eugenie Bandel, Künstlerin, Malerin, unheimlich talentierte Malerin, hatte ein Atelier an der renommierten Städelschule zu einer Zeit, in der Frauen dort gar nicht studieren durften. Mhm. Die konnten privat so Zeichenkurse nehmen, kunsthandwerklich, das ging schon, sich da ein bisschen ausbilden zu lassen. Eugenie Bandel war so talentiert, dass sie, wenn man so möchte, das höchste Lob, was einer Malerin widerfahren konnte, war, dass die Kritiker schreiben, die malt wie ein Mann. Also sie malt so, dass man gar nicht merkt, dass sie eine Frau ist. Und zum Zweiten kommt sie aber aus einem bürgerlichen, wohlhabenden, bürgerlichen Hintergrund, sodass die Familie sich das durchaus auch leisten konnte, ihr dieses Atelier auch mit zu finanzieren und sicherlich konnte sie auch leidlich durch Verkauf vielleicht sogar hier oder da sich einen Namen, aber auch einen Verkauf machen. Aber niemals in dem Umfang wie ihre männlichen Kollegen. Das lag nicht am Talent. Das Gemälde ist von hervorragender Qualität. Und sie zeigt eine Kokotte mit Kette, so der Titel, den hat sie dem Bild selber gegeben, handschriftlich vermerkt. Und dann dazu muss man eben wissen, es gibt eben zu der Zeit zwei gesellschaftliche Bereiche, die sehr stark voneinander getrennt sind. Einmal der häusliche Bereich, dem die bürgerliche Frau zugeordnet ist, eben im Haus, vielleicht noch zu bestimmten öffentlichen, gesellschaftlichen Anlässen, aber das ist schon sehr reduziert. Dann gibt es die Straße, das Nachtleben, da hat die bürgerliche Ehefrau sicherlich und die höhere Tochter nichts drin verloren. Mhm. Männer können sich zwischen diesen Bereichen völlig frei bewegen und Männer finden sozusagen als Protagonisten dort gleichermaßen statt. In diesem Bereich im Nachtleben oder auf der Straße finden auch Frauen statt, aber das sind dann eben sagen die Kokotten, die Sexarbeiterinnen, so wie wir es den Begriff vielleicht heute verwenden würden. Und die Frauen wiederum, diese beiden Gruppen von Frauen, haben kaum Berührungspunkte. Ich finde das auch interessant im Hinblick auf eine Frauenbewegung. Das ist auch eine Verunmöglichung von Solidarisierung zwischen zwei Gruppen von Frauen, die irgendwie nichts miteinander zu tun haben, sich eigentlich auch kaum austauschen können. Eugenie Bandel malt so eine Frau und malt sie sitzend. Kokotte mit Kette ist ja der Titel, mit einer Halskette, aber die hat die Halskette in der Hand. Und da ist es interessant, vielleicht noch weiter interpretatorisch da vorzugehen, zu sagen, ja, sie hat die Halskette. Kette ist ja nicht nur das Schmuckstück, das ist auch die Kette, die einen fesselt. Diese Frau hat die Kette vom Hals genommen, hält sie in der Hand. Also da steckt für mich auch ein bisschen Symbolkraft drin. Also für mich ist da schon eine subversive, feministische Perspektive auch drin. Also ohne, dass ich mich jetzt so weit aus dem Fenster lehnen möchte, interpretatorisch. Aber ich finde, das ist da schon, es steckt mit drin. Und das ist eben interessant, wenn wir Bilder lesen aus einer anderen Zeit, brauchen wir ein bisschen, müssen wir ein paar Vokabeln lernen oder ein bisschen was Kontext wissen, um sie auch wirklich lesen zu können. Ja. Dazu braucht man uns übrigens, uns Kunsthistoriker.
0: Ja, das ist eher so etwas, was Patriarchat wahnsinnig gut ja schafft, dass Frauen

0: beschreiben, während Prostituierte natürlich etwas ist, was völlig, also das ist natürlich ein historisch völlig überschatteter, stigmatisierender Begriff und damit ist ganz klar eigentlich eine Herabwürdigung gemeint. Ja. Der wird ja auch metaphorisch benutzt. Ja. Also wenn jemand sagt, dass er sich für irgendwie niedere Beweggründe monetarisieren lässt, dann sagt man, der ist eine Nutte des Systems.
1: Ja, ja, ja.
0: Und so wird dieser Begriff natürlich auch bemüht als Metapher für etwas völlig klar negativ konnotiertes, während der Begriff Sexarbeit aus meiner Sicht auch geeignet ist, um eine Vielfalt von möglichen Tätigkeiten innerhalb und Lebensrealitäten innerhalb dieses Bereichs zu beschreiben. Wir haben den Vorwurf öfter gehört, dass es heißt, wir normalisieren Prostitution, indem wir Sexarbeit sagen.
1: Ja.
0: Mit Sexarbeit ist noch lange nicht gesagt, dass das gute Arbeit ist, dass das normale Arbeit ist, dass das Arbeit unter guten Bedingungen ist.
1: Ja.
0: Es gibt Zwangsarbeit.
1: Ja.
0: Den Begriff kennen wir auch. Es gibt auch Zwangssexarbeit. Insofern ist der Begriff Sexarbeit erstmal ziemlich wertneutral und lässt eben auch diese negativen Lebensrealitäten zu.
1: Ja. Wobei das, also das ist ja dann, wenn wir bei Sprache und bei Begriffen sind, ich finde auch, das macht den größeren Blick, ich würde mich ja immer sehr dafür einsetzen, dass wir einfach von Menschenhandel sprechen, weil das A akkurat wäre.
0: Ja.
1: Und wenn wir davon ausgehen, Prostitution ist gleichzeitig ein Job, weil das ist der Status quo. Wir akzeptieren, also in Deutschland ist Prostitution Teil legal, so ist es, also Punkt. Und dann finde ich es immer weird, dann von Zwangsprostitution zu sprechen. Benennt es doch, es ist eine Form von Menschenhandel und den gibt es auch im Übrigen in anderen Bereichen, also auch in der Landwirtschaft zum Beispiel und in Schlachthäusern und in ganz anderen Feldern. Das fände ich, das ist so wie Kinderpornografie. Sollten wir ausstreichen. Das wäre Pornografie ist Pornografie.
0: Sexuelle Gewalt.
1: Ja. So, fände ich ganz gut eigentlich.
0: Ja, ja, das ist eben, also wenn wir über das eine sprechen, müssen wir auch über das andere sprechen, aber man muss da sprachlich, da stimme ich dir völlig zu genau sein und sagen, das eine ist nicht das andere.
1: Ja. Aber das ist ganz gut, dann kann ich nämlich, wie greift ihr das Thema auf? Und vor allen Dingen, es ist ja auch schwierig. Also wenn man den Blick einmal in die Richtung öffnen will, wie habt ihr das zusammenbekommen?
0: Ja, wie gesagt, das ist eine Ausstellung, die vor allen Dingen Themen über die Kunst auch transportiert. Das heißt, auch zu diesem Thema haben wir Kunstwerke, unter anderem Werke von einer Künstlerin, Cheryl McIntosh, die sich mit vielen unterschiedlichen Geschichten von auch koloniale und postkoloniale Themen beschäftigt und sie das Thema Migration auch im Hinblick darauf beleuchtet und Motive aufgreift. Und da muss man auch ein bisschen hinter die Bilder gucken. Es gibt da zum Beispiel eine Geschichte, in der sie Frauen darstellt, die in Ostafrika, in dem Fall in Kenia, unter Vortäuschung ganz falscher Vorstellung nach Saudi-Arabien geholt werden, in reiche Familien, saudische Familien, weil es dann heißt, ja, da können diese jungen Frauen ein, zwei Jahre in einem Haushalt arbeiten als Hausmädchen, verdienen dann genug Geld, um dann zurückzukommen und Geld nach Hause zu schicken, zurückzukommen und ein bisschen für die Familie zu sorgen. Da findet sehr viel sexuelle Ausbeutung statt und das ist ganz schwer da rauszukommen, weil da Abhängigkeitsverhältnisse hergestellt werden, die auch viel mit Moral operieren, weil diese Frauen sich schämen, darüber zu sprechen.
1: Ja.
0: Das ist stigmatisiert, so stigmatisiert, dass die Opfer sich nicht trauen, darüber zu sprechen. Das kennen wir aus anderen Kontexten, aus Vergewaltigungskontexten oder anderen Kontexten sexueller Gewalt, dass die Frauen sich nicht trauen, das anzusprechen, weil sie gesellschaftlich irgendwie als entehrt oder weil ihnen vorgeworfen wird, dass sie es irgendwie mit provoziert haben.
1: Ja.
0: Und das sind genau diese Mechanismen, die da greifen. Das sprechen wir auch mit an. Ein ganz anderes wichtiges Kapitel historisch, denn es ist eben auch eine kulturhistorische Ausstellung, ist tatsächlich der Kontext der sexuellen Ausbeutung, sexueller Gewalt im NS-Staat, aber auch davor und danach. Also es gab auch im Ersten Weltkrieg schon Wehrmachts- oder im Frontbordelle, die eingerichtet wurden. Und das folgt eben einer ganz perfiden Doppelmoral, das gesellschaftlich völlig anerkannt ist, in einer patriarchalen Struktur, dass Sexualität ein männliches

0: das natürliches männliches Bedürfnis ist,
1: ja,
0: dass die Frau, die in dem zeitlichen Kontext spricht man immer von sich prostituiert,
1: mhm,
0: das sozusagen deswegen tut, weil sie dafür geboren ist. Born prostitute, das ist so ein Topos. Das ist sozusagen Anzeichen einer moralischen Degeneration.
1: Mhm.
0: Und diese Frauen sind quasi notorisch kriminell und Prostitution ist auch streckenweise dann verboten,
1: ja,
0: und trotzdem staatlich organisiert. Im NS-Staat ist Prostitution verboten und es werden trotzdem diese Frontbordelle,
1: ja,
0: Wehrmachtsbordelle eingerichtet und eben sogar KZ-Bordelle.
1: Genau, ja.
0: Und das ist eben ein ganz wichtiges Kapitel, weil wir daran, das ist natürlich ein extremes Kapitel, aber das ist ein Kapitel, an dem wir sehr viel, glaube ich, verstehen können.
1: Mhm.
0: Die gesellschaftliche Akzeptanz dieser Doppelmoral ist wirklich frappierend.
1: Ja, ja. Ich komme noch mal ganz kurz auf so Scams zurück, wo Menschen quasi auch reingelockt werden. Also auf der einen Seite natürlich Sexualität eignet sich halt generell immer sehr, sehr gut dazu, Menschen zu beschämen. Also wir haben das ja auch bei dieser Loverboy-Methode, wo vielleicht, ach ja, das ist die Geschichte, Frau trifft Mann, verliebt sich, Mann kommt in Schwierigkeiten, Mann fragt, ob du einmal vielleicht für ihn einmal das machen könntest, Sex mit jemand anders haben, du wirst dabei gefilmt und dann ist diese Beschämung schon so groß, dass man wahnsinnig in der Hand ist. Also das ist so, ich finde es so schrecklich, dass also Scham einfach auch so ein fantastisches Druckmittel ist, jemanden zu beschämen. Ich glaube, wenn wir da einfach viel aufgeklärter und auch liberaler an manchen Stellen wären, dann, also es, man könnte ja niemanden beschämen, wenn es nicht so eine Schande wäre,
0: ja,
1: sich prostituiert zu haben. Ich bleibe jetzt mal in dieser Sprache.
0: Ja.
1: Das ist schon crazy.
0: Ja, das ist auf jeden Fall ein ganz wichtiger Faktor, weswegen,
1: ja,
0: es eben auch zu einem Druckmittel, mhm, werden kann, obwohl es, also da hilft dann sozusagen nicht mal eine, oder zumindest nicht allein eine Entkriminalisierung, sondern es gibt eben, solange das gesellschaftliche Stigma noch da ist, bleibt es eben trotzdem
1: in, ja,
0: zum gewissen Grad einfach ein Druckmittel.
1: Ja. Und dann ist mir gerade im Kopf rumgesponnen, dass ich vor einiger Zeit schon mal zu so Love Scams eine Folge aufgezeichnet habe, die insofern sehr interessant ist, weil die Reise ist sehr, sehr weit geführt worden. Also natürlich gibt es diesen Scammer und es gibt die Frau, die darauf reingefallen ist, der sehr viel Geld verloren hat. Aber das Rechercheteam, was dazu recherchiert hat, hat natürlich dann auch festgestellt, das heißt natürlich, das wissen ja viele Leute nicht, hat dann festgestellt, dass ganz viele Menschen, die diese Scams ausüben, selber teilweise Opfer von Human Traffic sind. Die sitzen in so Fabriken, sage ich jetzt mal, sind natürlich, die produzieren nichts, aber in so Menschenfabriken und müssen den ganzen Tag schreiben und scammen und versuchen, so Geld reinzuholen. Und das wiederum hat mich jetzt weitergeführt, weil das, finde ich, ist so doppelmoralisch, gerade wenn wir jetzt auch nochmal in produzierende Länder gucken, nach Asien gucken, wo wir gerade unsere ganzen Billigprodukte kaufen, unter welchen Bedingungen Menschen da arbeiten und wie unglaublich scheißegal uns das ist, aber wie interessant es ist, dass, weil bei der Sexarbeit die Moral noch dazu kommt, so eigene Moralvorstellungen und eigene Befindlichkeiten zum Teil auch, dass das sowas ist, wo man alle so rein kann. Wäre man bei dem anderen gerne einfach so. Interessiert uns gar nicht.
0: Ja, das denke ich auch, dass das der entscheidende Unterschied ist, dass es Berufe gibt, die fürchterlich sind. Also dieser Vorwurf, dass wenn wir über Sexarbeit sprechen, Sexarbeit normalisieren, der müsste eigentlich auch für andere Arbeitskontexte gelten.
1: Ja.
0: Also wenn wir davon sprechen, von den Sweatshops in Indien, müsste man fast auch sagen,
1: ja,
0: kann man das noch Arbeit nennen,
1: ja,
0: oder
1: ja,
0: ist das ein Sklaverei-Ausbeutungskontext?
1: Ja. Ich meine, klar, ich will auch nicht, aber ich meine, man ist schnell dabei, dass uns jetzt jemand Whataboutism vorwerfen kann irgendwie, mhm, aber da ist es doch auch so. Aber ich finde, das ist es eigentlich nicht in dem Fall. Ich will da auch gar nichts mit beschönigen. Ich will nur einfach einmal den Blick weiten an der Stelle.
0: Ja.
1: Also sonst kriege ich nachher auf den Deckel und sagt, Katrin macht hier Whataboutism in ihrem Podcast.
0: Nein, aber wir müssen ja, um Dinge auch einordnen zu können, sind ja Vergleiche oft hilfreich, ja, ne? Und jeder Vergleich hinkt irgendwo und mancher Vergleich hat zwei hinkende Beine und der andere zieht nur irgendwie das Bein ein bisschen nach, aber es hilft ja, um irgendwie Verhältnismäßigkeiten irgendwie herzustellen. Ein Vergleich ist keine Gleichsetzung.
1: Ja. Also die Zeit läuft uns hier sehr, sehr schnell voran. Ich habe gleich eine letzte Frage, aber damit ich nicht für immer die komische Person bin, möchte ich jetzt doch noch erzählen, warum ich dich gefragt habe, ob du vorher schon mal mit Sexarbeitenden Kontakt hattest. Und damit schließt sich vielleicht sogar ein bisschen der Kreis über sehr viele Dinge, die wir besprochen haben. Ich erinnere mich nämlich noch gut daran, da war ich noch babyklein in diesem Podcast. Das war die erste Staffel von diesem Podcast. Diese Folge mit Ida und Stephanie, die hat das Buch geschrieben, was ich im Puff über das Leben gelernt habe, die ist Gott sei Dank nicht mehr online. Ich glaube, ich bin auch ganz froh darüber. Manchen Quatsch, den ich vor 8 Jahren erzählt habe, möchte ich auch gar nicht mehr hören. Aber ich weiß noch, ich war total aufgeregt. Ich war total aufgeregt, weil das für mich die erste Sexarbeiterin ist, die ich getroffen habe. Und ich finde, das erklärt so viel. Also auf der einen Seite hatte ich dieses geheimnisvolle, popkulturelle, ich dachte, es ist eine Frau, die auf jeden Fall mehr wissen muss als ich, auf eine gewisse Art und Weise, die ein Überwesen ist, wo ich lächerlich gegen bin. Das vielleicht ja auch mit Neid und dieser Erzählung von, die bedrohen uns, diese Prostituierten bedrohen uns zu tun hat.
0: Femme fatale.
1: So ist es. Also da hatte ich so einen richtigen, ich hatte richtig Muffensausen, sag ich dir. Und auf der anderen Seite, wie es ganz so oft natürlich ist, wenn wir nie Kontakt mit bestimmten Menschen haben, ich hatte auch total Angst, was falsch zu machen. Ich hatte Angst, was Falsches zu sagen. Ich hatte Angst, was Falsches zu fragen. Wir kennen das, glaube ich, von Menschen, die zum Beispiel wenig Kontakt mit Inklusion hatten, die auch komisch werden, wenn sie mit behinderten Menschen sprechen, nicht weil sie böse sind, sondern weil sie
0: überfordert sind.
1: So habe ich mich auf jeden Fall damals gefühlt und deswegen habe ich dich gefragt. Deswegen diese etwas leicht verschrobene Frage, die ich da rausgehauen habe.
0: So habe ich das gar nicht empfunden. Also ich würde jetzt zum Beispiel nicht erzählen wollen, wer das im privaten Umfeld ist, weil mir das nicht zusteht oder welcher Berührungspunkt da war. Aber vielleicht kann ich das als Kunsthistorikerin einmal erzählen. Also als ich die Biografie von Tracy Emin gelesen habe und sie eben beschreibt, wie sich die Situation ergeben hat, dass sie eben, also ihr Aufwachsen in Margate, in auch wirklich schwierigen oder auch sehr besonderen Verhältnissen, ihr frühes Entdecken von ihrer eigenen Sexualität und der Sexualität dieser viel älteren Männer und diese Möglichkeit, darüber auf einmal Geld zu kriegen. Mhm. Das fand ich schon interessant und sie hat da sehr offen, ich meine, Tracy Emin spricht über alles offen. Sie hat das mit aufgeschrieben und da habe ich schon gedacht, so okay, wie vielen Frauen das vielleicht auch so geht, die das aber nicht aufschreiben würden und nicht sagen würden. Oder Nan Goldin, die darüber auch sehr offen, auch innerhalb ihrer Kunst gearbeitet hat. Und deswegen war das für mich auch ein wichtiges Thema für eine Ausstellung. Ist auch ein Aspekt von feministischer oder zumindest geschlechtersensibler Kunst- und Kulturgeschichte.
1: Jetzt kommt meine letzte Frage. Das ist eine richtig, richtig letzte Frage. Bringt uns aber auch nochmal zur Ausstellung zurück. Was würdest du dir wünschen, dass Menschen mitnehmen, wenn sie da rausgehen?
0: Ich wünsche mir, dass sie mehr Empathie mit rausnehmen, insofern, das klingt jetzt so allgemein, aber insofern ein bisschen sensibler werden für die Wahrnehmung oder das Anerkennen von völlig anderen Lebensrealitäten und vielleicht das reflexhafte Werten von anderen Lebensrealitäten vielleicht ein bisschen differenzieren.
1: Ich finde, wir alle brauchen definitiv mehr Empathie in diesen Zeiten. Also finde ich, ist es ein ehrenwerter und guter Vorsatz. Ich danke dir ganz doll für deine Zeit.
0: Vielen Dank für die Einladung.
1: Das war's für heute mit dem Intimbereich. Fragen, Ideen oder eigene Themen an intimbereich@1live.de. 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Ich freue mich, wenn ihr in der nächsten Intimbereich-Folge wieder mit dabei seid. Und was auch immer ihr bis dahin macht, macht es euch schön.
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1: Die Nachrichten mit Mara Tellmann. Guten Abend. Im Süden von Dortmund läuft immer noch ein Großeinsatz der Polizei. Nach WDR-Informationen soll sich ein Mann mit mindestens 2 Kindern in einem Haus verschanzt haben. Vorher soll er mit einer Pistole auf einen Polizisten geschossen haben. Vom Einsatzort in Dortmund Christoph Vogt für WDR aktuell.
2: Die gute Nachricht hier, der Polizist, auf den der Mann geschossen haben soll, ist offenbar nur leicht verletzt. Seine schusssichere Weste hatte das Projektil wohl gestoppt. Unklar ist, wie es jetzt weitergeht. Die Polizei ist mit einem Spezialeinsatz. Kommando hier. Viele Beamte tragen Maschinenpistolen. Rettungswagen, Notärzte und Seelsorger stehen bereit. Bei den 2 Kindern, die sich mutmaßlich bei dem Mann aufhalten, soll es sich nach unseren Informationen um seine eigenen Kinder handeln. Die Polizei spricht von einer Bedrohungslage.
1: Die EU-Kommission fordert ein Ende der Grenzkontrollen in Deutschland und anderen Ländern. Innerhalb der EU müsse das eine vorübergehende Ausnahme bleiben. An den deutschen Außengrenzen gibt es seit September 2024 Kontrollen durch die Bundespolizei, zum Beispiel an der A4 bei Aachen oder an der A3 bei Emmerich. Blitzeinschläge haben am Abend die Feuerwehr in Bergisch Gladbach beschäftigt. Ein Blitz setzte das Dach eines Mehrfamilienhauses in Brand. Verletzt wurde niemand. Die Feuerwehr konnte die Flammen löschen. Außerdem schlug ein Blitz in einem Baum ein. Dabei wurden Äste 50 Meter weit durch die Luft geschleudert. Ein Haus und mehrere Autos in Bergisch Gladbach wurden beschädigt. Die deutsche Fußballnationalmannschaft ist in den USA gelandet. Ihr Linienflug kam nach 8 Stunden Flugzeit in Chicago an. Das erste deutsche Gruppenspiel bei der Weltmeisterschaft ist am 14. Juni gegen Curaçao.
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1: In Bochum stehen wieder sogenannte grüne Zimmer in 2 Stadtteilen. Sie sollen bestimmte Orte in der Stadt grüner machen, Schatten spenden und sind Teil der städtischen Nachhaltigkeitsstrategie. Johannes Hoppe für WDR aktuell.
3: Sie sehen aus wie kleine Dschungel auf Rädern. Ein echter Hingucker. Eins der beiden 12,5 Quadratmeter großen grünen Zimmer steht aktuell auf dem Werner Markt in Bochum, das andere auf dem Buschallplatz in der Nähe des Unicenters. Ein Stadtsprecher sagt, die grünen Zimmer würden immer wieder gut angenommen, beispielsweise von Schulklassen, die dort Unterricht machen, oder von Nachbarn, die einfach im Schatten sitzen und quatschen wollen. Deswegen gibt es sie schon zum 3. Mal. Hier in NRW gibt es grüne Zimmer auch in Dortmund und Münster.
1: Das Wetter in Nordrhein-Westfalen. In der Nacht ziehen die Schauer und Gewitter ab. Die Temperaturen gehen runter auf 14 bis 8 Grad. Am Tag wird es windig und wechselhaft. Örtlich kann es auch wieder gewittern. Dazu in Brilon 18, in Bedburg 20 und in Herten 21 Grad. 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
4: Die junge Nacht hier. 8 Meldungen gibt's um kurz nach 12. A1 Münster Richtung Osnabrück ist zwischen Lattbergen und Lengerich wegen eines defekten LKW zu bis um 6. Die A1 Osnabrück Richtung Bremen ist zwischen Ahlhorner Heide und Wildeshausen West wegen einer Nachtbaustelle bis um 6 zu. A1 Lübeck-Hamburg an der Norderelbbrücke gibt Stau in beiden Richtungen aufgrund eines Schwertransports. A4 Dresden-Görlitz ist in Höhe Pulsnitz wegen eines Schwertransports vorübergehend in beiden Richtungen zu. Davon betroffen sind auch die Anschlussstellen in beiden Richtungen. Die A71 Suhl Richtung Erfurt ist zwischen Oberhof und Greffenroda wegen Wartungsarbeiten in den Tunneln Rennsteig und Alte Burg bis ca. 6 Uhr früh zu. Die Umleitung führt über die U11. A94 Passau Richtung München ist im Tunnel Einhausung-Wimpasing nach Auslösung der Höhenkontrolle gesperrt. Die A111 Charlottenburg-Dreieck-Oranienburg ist zwischen am Festplatz und Seidelstraße wegen Tunnelwartungsarbeiten bis ca. 5 Uhr früh in beiden Richtungen zu. Und die A113 Schönefeld Neukölln ist zwischen Schönefeld Süd und Spätstraße wegen Wartungsarbeiten bis ca. 5 Uhr in beiden Richtungen zu.
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4: Hey, der Kotter hier. Festival-Saison ist bald am Anstehen. Die ersten Menschen haben sich, glaube ich, auch schon Richtung Eifel aufgemacht, weil Rock am Ring dieses Wochenende ansteht. So ein Festival wäre auch eigentlich mal wieder geil. Wo hole ich am besten, oder noch viel besser gefragt, wann hole ich denn Tickets für die gehyptesten, geilsten Festivals? Ich würde mal sagen, früh. Ich zeige euch gleich eine kleine Auswahl an Festivals, wo es sich lohnt, ein bisschen früher die Tickets zu holen. Hi!

0: Die junge Nacht hier. 0:13 Uhr. Hype ist ja ein großes Ding. Hype ein großes Ding, was Festivals angeht. Irgendwann sind manche Festivals dann so dermaßen überall, dass man sich denkt, oh boah, Alter, ich muss da hin. Das Line-Up ist immer irre. Die Show, die es da immer gibt, ist Wahnsinn. Die Lichtshows, die sie da auffahren, ey, da muss man gewesen sein. Aber wo will man unbedingt mal hin? Wo sind die Tickets einfach immer super schnell weg? Und wir wissen jetzt, welches das gehypteste Festival der Welt ist. Claudi Franzenmaus, ein Junge Nacht Team, hau raus.
1: Ja, also tatsächlich hat das Tomorrowland in Belgien gerade das Coachella Festival in Kalifornien überholt und steht da jetzt auf Platz 1 dieser Liste. Tomorrowland it is.
0: Aha, okay, Tomorrowland. Um dafür Tickets zu kriegen, muss man viel probieren. Im Grunde ist es ein Ding der Unmöglichkeit. Also ich kenne niemanden, der schon mal ein Tomorrowland-Ticket hatte. Du?
1: Tatsächlich, ich kenne auch niemanden, der da jemals Tickets bekommen hat. Also dieses Jahr soll es besonders schwer gewesen sein. Tomorrowland Mitbegründer Michael Beers hat vor ein paar Tagen in einem Interview mit dem belgischen Musikformat De Machine in Brüssel gesagt, dass sich letztes Jahr 1,6 Millionen Festivalfans für Tickets registriert haben. Ja. Und dieses Jahr waren es wohl über 3 Millionen.
0: Alter, es ist so ein Lotteriesystem. Das gibt es zum Beispiel beim Glastonbury, dem legendären englischen Festival auch. Da wird dann ausgelost, wer ein Ticket da kaufen kann. Aber der Anstieg ist krass. Warum das?
1: Also ich nehme an, dass es natürlich auch was mit dem Brand der Mainstage letztes Jahr zu tun hat. Die Bilder sind viral gegangen und das weltweit.
0: Ja, okay. Jetzt ist es quasi wieder aufgebaut. Und jetzt wollen natürlich alle hin. Nicht, dass sowas nochmal passiert. Ja, es haben auf jeden Fall jede Menge Leute das Tomorrowland gegoogelt im letzten Jahr. Die Suchanfragen stützen sich jetzt natürlich ziemlich nach oben. Und diese Umfrage, die das gehypteste Festival rausgekommen hat, die hat vielleicht auch so ein bisschen was abbekommen von den vielen Suchanfragen. Wer steht denn noch auf der Liste von diesen Festivals?
1: Insgesamt stehen 10 Festivals weltweit auf dieser Liste. Zum Beispiel auch das Glastonbury Festival in England. Ja. Dann das Rolling Loud als größtes Hip-Hop-Festival der Welt. Mhm. Das Ultra Music Festival in Miami als eines der wichtigsten EDM-Festivals. Und aus Deutschland Rock am Ring.
0: Das ist ja jetzt am Wochenende. Ich habe auch schon die ersten Bullis gesehen, die seit Montag unterwegs sind, um wieder in die Eifel zu pilgern, um ein wunderschönes, verregnetes und auch sonniges Wochenende zu erleben. Viel Spaß euch!

Hier ist die junge Nacht um 0.21 Uhr. Gracie Abrams, die ist zurück. Sie kommt ja auch bald mit einem neuen Album an den Start. Und sie ist so richtig tanzbar geworden. Ne? So am Anfang so ein süßes Folk-Pop-Ding eigentlich, was sich so musikalisch gebracht hat. Und Hit the Wall, das dreht nochmal eine ganze Ecke an der elektronischen Schraube weiter. Und so klingt das jetzt mittlerweile Gracie Abrams in 2026. Richtig spannender, interessanter Song geworden. Hit the Wall hier in der jungen Nacht, 0:22.

0: Die junge Nacht hier, es ist 12:30, 8 Meldungen A1, Münster Richtung Osnabrück, ist zwischen Lattbergen und Lengerich gesperrt wegen eines defekten LKW bis um 6. A1 Osnabrück Richtung Bremen ist zwischen Ahlhorner Heide und Wildeshausen West wegen einer Nachtbaustelle zu bis um 6. Die A1 Lübeck-Hamburg an der Norderelbbrücke gibt Stau in beiden Richtungen aufgrund eines Schwertransports. A4 Dresden-Görlitz ist in Höhe Pulsnitz wegen eines Schwertransports vorübergehend in beiden Richtungen zu. Davon betroffen sind auch die Anschlussstellen in beiden Richtungen. A71 Suhl Richtung Erfurt ist zwischen Oberhof und Gräfenroda wegen Wartungsarbeiten. In den Tunneln Rennsteig und Alte Burg bis ca. 6 Uhr früh zu. Die Umleitung führt über die U11. A94 Passau Richtung München ist im Tunnel Einhausung-Wimpasing nach Auslösung der Höhenkontrolle zu. A111 Charlottenburg-Dreieck Oranienburg ist zwischen Amfestplatz und Seidelstraße wegen Tunnelwartungsarbeiten bis ca. 5 Uhr früh in beiden Richtungen zu. Und die A113 Schönefeld-Neukölln ist zwischen Schönefeld-Süd und Spätstraße wegen Wartungsarbeiten bis ca. 5 Uhr früh in beiden Richtungen zu.
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0: Hey, Kotaro Dö hier, 2 Monate lang Thailand. Kann man schon mal machen. Hat Rapper Finch gemacht. Ist auch mit neuer Musik zurückgekommen. Es war nicht nur Entspannung, war auch produktiv. So gefällt uns das. Er erzählt uns gleich mehr darüber. Hey.

0: Thailand. So kann man den Anfang des Jahres durchaus mal so verbringen, ne? Da kann man dann Anfang Mai sagen, Anfang Juni, ja. Also ich habe dieses Jahr schon genug Sonne gesehen. Also ich denke mal, so geht's eben Sänger Finch auch, ne? Ich sag mal, er hat aber nicht nur gechillt. Rausgekommen ist ja sein neuer Song Kopangan zusammen mit Green. Ja, ja, er ist aber jetzt zurückgekommen. Hat uns auch darüber erzählt, über seine Urlaubserinnerungen.
1: Also Jetski fahren war auf jeden Fall richtig geil. Dann, ja, jeden Tag einfach sich keinen Kopf machen. Da war auch ein geiles Gym, da konnte man auch jeden Tag ins Gym gehen zum entspannten Preis. Dann war ja mit ein paar Musikern da, Martin, also Materia war auch da, haben wir auch so ein bisschen getroffen. Icky Mel war auch ein paar Tage vorher da. Es war einfach schön. Aber meine Freundin kennengelernt im Urlaub, alles tipptopp.
0: Alter, okay. Songwriting-Camp und Romantik obendrauf. Ja, schön. Aber Finch konnte uns auch direkt sagen, wieso er sich eigentlich genau Green geschnappt hat für seinen Song.
1: Also Green ist einer der Musiker, den ich am längsten kenne. Das war einer der ersten auf dem Frequency damals in Österreich kennengelernt und dann immer auf Festivals gesehen und uns schon top verstanden. Der kennt auch meine ganze Crew und war eigentlich klar, dass wir immer irgendwas machen wollen zusammen und hab noch nie Reggae vorher gemacht, deswegen passt das ganz gut, hatte ich schon mal Bock drauf und der Vibe ist einfach, ja, der ist einfach geil. Also wenn ich den Song höre, dann habe ich auch einfach schon wieder Bock, Sachen zu packen und loszufliegen.
0: Schon wieder in Urlaub, komm, war doch gerade eben erst. Aber gut, wenn neue Mucke dabei rumkommt, soll uns recht sein. Die junge Nacht hier, 0:38 ist es.

Okay, der nächste Song ist ein bisschen crazy, weil ihr müsst euch vorstellen, dieser Song hier, nämlich Ugel zusammen mit Solto, Jamaican, ist drei verschiedene Songs gleichzeitig, also ein neuer Song und dann ist er ein Song aus dem Jahre 2003 und ein Song aus dem Jahre 1982. Will sagen, Ugel und Solto.

Hey, der nächste Song hier in der Jungen Nacht vor den Nachrichten ist der perfekte Beweis für zwei komplett gegenteilige Dinge. Zum einen, wenn du was Geiles machen willst, musst du manchmal komplett den Kopf davon wegkriegen. Ey, Ray war in einer Schreibblockade, die konnte nicht weiter an Songs arbeiten. Dann ist sie mit ihrem Produzenten den ganzen Tag lang in den Wald, hat dort haben über alles Mögliche geredet, übers Leben, und dabei ist ihnen der Satz "Where is my husband" über den Weg gelaufen. Ah ja, und die andere Seite ist ihr Perfektionismus. An der einen Stelle, wo sie so hoch singt, da hat sie 8 verschiedene Spuren eingesungen. Das ist 8-mal ihre Stimme, nur irgendwie anders. Check das aus. Hier ist die Junge Nacht.

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1: Die Nachrichten mit Marat Hellmann. Guten Abend. In Dortmund hat ein Mann auf einen Polizisten geschossen und sich in einem Haus verschanzt. Nach WDR-Informationen hat er mindestens 2 Kinder in seiner Gewalt. Der angeschossene Polizist trug eine Schutzweste und wurde leicht verletzt. Marc Sense, WDR Dortmund, dazu, was passiert ist.
2: Um 19 Uhr gab es wohl einen Notruf einer Frau, so sagt es die Polizei, die um Hilfe gebeten hat. Deshalb sind denn die Beamten hier hingefahren und als sie dann da waren, wurde direkt das Feuer eröffnet und dann soll sich der Täter irgendwie im hinteren Teil des Hauses verschanzt haben.
1: Ein Spezialeinsatzkommando der Polizei hat den Bereich um das Haus in Dortmund-Höchsten abgesperrt. Sie versucht, Kontakt mit dem 51-Jährigen aufzunehmen. Während der ukrainische Präsident Selenskyj auch in dieser Nacht vor einem russischen Großangriff warnt, sind die Opferzahlen der vergangenen Nacht gestiegen. Nach ukrainischen Angaben gab es mindestens 22 Tote, mehr als 100 Menschen wurden verletzt. In Remscheid ermittelt die Polizei gegen einen Syrer, der unter Terrorverdacht steht. Der 25-Jährige soll nach ARD-Informationen geplant haben, sich in Syrien der Terrorgruppe IS anzuschließen. Er soll auch bereit gewesen sein, Anschläge zu verüben. Am Dienstagmorgen hatten Polizisten Wohnungen in Remscheid und Solingen durchsucht. Der deutsche Tennisprofi Alexander Zverev steht bei den French Open Paris im Halbfinale. Er hat damit weiter die Chance auf den ersten Grand-Slam-Titel seiner Karriere. Zverev gewann gegen den 19-jährigen Spanier Rafael Rodar. Im Halbfinale am Freitag trifft Zverev auf den Tschechen Jakub Menšík.
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1: In Lippstadt ist ein neues Kupplungssystem für Güterzüge vorgestellt worden. Jahrelang ist daran geforscht worden. Der Probebetrieb läuft auf der Strecke zwischen Warstein und Neubeckum. Wirtschaftsvertreter und die Bahn sprechen von einem Projekt von internationaler Bedeutung. Heinrich Buttermann für WDR aktuell.
3: Wir reden insgesamt über rund 500.000 Güterwaggons, die durch Europa rollen und die immer noch umständlich per Hand zusammengekuppelt werden. Da klettert dann also ein Mensch zwischen den Waggons und bewegt die 10 Kilogramm schweren Haken. Das ist umständlich, es dauert und es ist auch viel zu gefährlich. Mit einem neuen automatischen Kupplungssystem soll das besser werden und dafür gab es sehr viel Lob, denn die Westfälische Landeseisenbahn ist hier wirklich europaweit Pionier. Es ist der erste Zug, der im kommerziellen Betrieb komplett im Einsatz ist.
1: Das Wetter in Nordrhein-Westfalen. In der Nacht ziehen die Schauer und Gewitter ab. Die Temperaturen gehen runter auf 14 bis 8 Grad. Am Tag wird es windig und wechselhaft. Örtlich kann es auch wieder gewittern. Dazu in Waldbröl 18, in Münster 20 und in Köln 21 Grad. Am Donnerstag ein Mix aus Sonne und Wolken, teils Schauer und Gewitter und sehr windig bei 14 bis 20 Grad. Das war WDR aktuell.
4: Hey, die junge Nacht hier mit 6 Meldungen um kurz nach 1. A1 Münster Richtung Osnabrück ist zwischen Ladbergen und Lengerich wegen eines defekten LKW gesperrt bis um 6. A1 Osnabrück Richtung Bremen ist zwischen Ahlhorner Heide und Wildeshausen West wegen einer Nachtbaustelle zu bis um 6 Uhr. A1 Lübeck-Hamburg an der Norderelbbrücke gibt Stau in beiden Richtungen aufgrund eines Schwertransports. A71 Suhl Richtung Erfurt ist zwischen Oberhof und Gräfenroda wegen Wartungsarbeiten in den Tunneln Rennsteig und Alte Burg gesperrt. Bis ca. 6. Die Umleitung führt über die U11. A111 Charlottenburg-Dreieck Oranienburg ist zwischen am Festplatz und Seidelstraße wegen Tunnelwartungsarbeiten bis ca. 5 Uhr früh in beiden Richtungen zu. A113 Schönefeld-Neukölln ist zwischen Schönefeld-Süd und Spätstraße wegen Wartungsarbeiten bis ca. 5 Uhr früh in beiden Richtungen zu.
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4: Na, wie schaut's bei euch aus an diesem frühen Mittwoch? Wohin geht's für euch? Was ist der Plan heute? Könnt doch einfach schreiben, wie gerade der Stand ist, wie es euch geht. Das ist so schön. Wir sind ja hier eine kleine lustige Gemeinschaft, ne? WhatsApp 0221 567 89111. Schreibt mir gerne, sprecht mir gerne. Lustige kleine Gemeinschaft. Wir sind einfach in ganz Deutschland unterwegs, weißt du? Kotaro Dö hier, hi! Der Meister des Understatements, mal wieder für euch am Start. Ey!

Stößchen. Die Jungen nach dir. So stelle ich mir das vor. Wie das Duo Another aus den Niederlanden diesen Song geschrieben haben. Die haben das vor einem Jahr gemacht. Die waren auf einem Retreat in einem Schloss und haben dabei neue Musik gemacht. Das klingt jetzt nicht sonderlich nach, sagen wir mal, Junggesellenabschied, was die hier gemacht haben. Also die Partystimmung schon, aber sie waren produktiv. Auch wenn sie einfach high auf Mushrooms waren. Das kam halt natürlich auch noch dazu. Weißt du? Ach, die Niederlande.

0: Die junge Nacht hier, 1.17 Uhr ist es. Habt ihr die letzten Tage draußen verbracht? Auch noch joggend? Ganz ehrlich, ich habe Menschen gesehen in den letzten Tagen, wo es so fast über 30 Grad waren und wahnsinnige Luftfeuchtigkeit und die haben sich halt trotzdem nochmal gegeben. Ne? Also.
1: POV, Sport machen? Bei diesen Temperaturen?
2: Also bevor ich zum Sport gehe, gehe ich lieber in die Rosenparkklinik nach Darmstadt und lass es wegsaugen.

0: Die junge Nacht hier. Es ist 13:30, 6 Meldungen. A1 Münster Richtung Osnabrück ist gesperrt zwischen Lattbergen und Lengerich wegen eines defekten LKW noch bis um 6. A1 Osnabrück Richtung Bremen ist zwischen Ahlhorner Heide und Wildeshausen West wegen einer Nachbaustelle zu bis um 6. A1 Lübeck-Hamburg an der Norderelbbrücke gibt Stau in beiden Richtungen aufgrund eines Schwertransports. A71 Suhl Richtung Erfurt ist zwischen Oberhof und Gräfenroda wegen Wartungsarbeiten in den Tunneln Rennsteig und Alte Burg gesperrt bis ca. 6 Uhr. Die Umleitung führt über die U11. A111 Charlottenburg-Dreieck Oranienburg ist zwischen Amfestplatz und Seidelstraße wegen Tunnelwartungsarbeiten bis ca. 5 Uhr in beiden Richtungen zu. Und die A113 Schönefeld-Neukölln ist zwischen Schönefeld-Süd und Spätstraße wegen Wartungsarbeiten bis ca. 5 Uhr zu in beiden Richtungen.
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0: Ihr fühlt euch heute Nacht nicht so wirklich fähig zu arbeiten, müsst es aber trotzdem tun. Hi, ich bin der Kotta, grüße euch. Ich bin sehr früh aufgewacht. Ich hab Bock hier auf die Sendung, aber ihr wollt nicht wissen, wie viel Kaffee ich heute schon getrunken habe. Not suitable for work ist vielleicht die genau richtige Serie, zumindest vom Titel her. Nicht geeignet zum Arbeiten. Da geht's um Berufseinsteiger in New York. Schauen wir in dieser halben Stunde nochmal genauer drauf. Hi und

Hey, Shoutout an alle euch, die ihr am letzten Wochenende einen längeren Ausflug gemacht habt bei fantastischem Wetter und genau das richtige Datum erwischt habt. Ich meines Wissens fahre am Freitag nach Holland und da wird es garantiert regnen. Nix mit im Meer schwimmen. By the way, BTS und Swim hier. Der jungen Nacht.

0: euch ist Arbeit nicht Arbeit genug. Ihr braucht nach der Arbeit noch mehr Arbeit. Dann könnte ich euch jetzt hier in der Jungen nach der ARD noch eine fantastische Serie vorstellen, die diesem Mindset nachkommt. Not suitable for work. Es geht darin um 5 Berufseinsteiger, die kommen frisch aus dem College. Die wollen es in New York schaffen. Oder Prinja Becker aus dem Jungen nach der ARD.
1: Alle haben auch noch sehr krasse Ziele. AJ will Finanzexpertin werden und zieht zu ihrer Bestie Abby, die Stylistin für Stars werden will. Die beiden wohnen dann neben einer Männer-WG. Da wohnt Kel, der Arzt werden soll, weil seine Eltern es so wollen, aber lieber Schauspieler wäre. Mhm. Davis, der auch als Finanzprofi arbeitet. Und Josh, ein reiches Nepo-Baby, der sich aber ohne seine Familie beweisen will.
0: Na okay, also was machen diese 5? Was ist jetzt die Story?
1: Es geht vor allem um die Arbeit und wie die 5 damit umgehen, jetzt 9-to-5 zu arbeiten.
2: Heute ist mein erster richtiger Arbeitstag und ich muss einen bleibenden Eindruck hinterlassen. Wenn du nicht selbst dominierst, Abby, dann wirst du überrollt.
0: Okay. Ohne Erfahrung gleich mal mit so Ansagen zu kommen. Stark. Du hast mir schon verraten, es gibt auch komplizierte Love-Stories. Da gibt es nämlich alte Bekannte in der Story. Ne?
1: 2 kennen sich nämlich schon von früher.
2: Ja. Ich nahm ihn mit auf unser Zimmer und wir hatten Sex. Aber bevor die Sonne aufging, verschwand Botswana Josh. Als ich aufgewacht bin, war er weg.
1: Ja, und in dieses Drama kommt noch ein dritter, weil sich Davis auf den ersten Blick in AJ verliebt, nachdem sie ihm direkt am ersten Tag aus Versehen eine Ladung Pfefferspray verpasst.
3: Oh mein Gott, was ist passiert? Das war nur Pfefferspray. Und wieso grinst du dann? Weil ich eben die Frau meiner Träume getroffen habe.
0: Und meine Augen brennen. Not suitable for work startet in dieser Woche mit den ersten 3 Folgen bei Disney Plus. Danach gibt's in jeder Woche eine neue Folge. Wow. Was macht die Serie denn aus?
1: Wir haben einen sympathischen Cast und schnelle, witzige Dialoge. Es ist locker, es ist charmant und es passiert auch nichts Schlimmes. Also perfekt, um es nach der Arbeit zu gucken und zu entspannen.
0: Okay, also Arbeit nach der Arbeit oder auch anderen beim Arbeiten zuzugucken, um von der Arbeit runterzukommen. Das ist not suitable for work. Die junge Nacht hier.

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1: Die Nachrichten mit Marat Hellmann. Guten Morgen. In Dortmund-Höchsten läuft immer noch ein Großeinsatz der Polizei. Ein 51-jähriger Mann hat sich mit seinen Kindern in einem Haus verschanzt. Die Polizei war am Abend zu einem Streit gerufen worden. Bei diesem Einsatz soll der Mann auf einen Polizisten geschossen haben. Weil der eine Schutzweste trug, wurde er nur leicht verletzt. Aus Dortmund Julian Lang für WDR Aktuell zur aktuellen Lage.
2: Spezialkräfte der Polizei verhandeln mittlerweile seit mehreren Stunden mit dem Mann, der sich nach wie vor mit seinen drei Kindern in der Wohnung aufhält. Auf der Wittbrocker Straße in Dortmund stehen Dutzende Einsatzwagen der Polizei, Rettungswagen und schwer bewaffnete Polizisten. Die Polizei spricht offiziell von einer Bedrohungslage, da der Mann nach wie vor bewaffnet sei. Allerdings gehe man Stand jetzt davon aus, dass es allen drei Kindern gut geht. Die Ehefrau, die auch die Einsatzkräfte alarmiert hatte, wird aktuell medizinisch versorgt. Sie stehe unter Schock.
1: Die Europäische Union plant für diesen Sommer ihren bislang größten Einsatz gegen Waldbrände. Fast 800 Feuerwehrleute aus ganz Europa werden dafür in besonders gefährdete Gegenden geschickt, wie Griechenland, Frankreich oder Portugal. Im letzten Jahr hatten Brände in Europa mehr als 1 Million Hektar Erde verbrannt, so viel wie nie zuvor. Die deutsche Fußballnationalmannschaft ist am späten Abend in Chicago gelandet. Das erste deutsche Gruppenspiel bei der Weltmeisterschaft in den USA, Kanada und Mexiko ist am 14. Juni gegen Curaçao. Am kommenden Samstag hat das Team noch einen letzten Test gegen die USA.
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1: In Remscheid und Solingen hat die Polizei am Dienstagmorgen Wohnungen durchsucht wegen möglichen Terrorverdachts. Ein 25